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1: Danken, staunen, loben. Liebe Zuhörer, wir hören ein Wort Gottes aus dem Hebräerbrief, Kapitel 13, 15 und 16. So lasset uns nun durch ihn, Gott, allezeit das Lobopfer darbringen. Das ist die Frucht der Lippen, die seinen Namen bekennen, Gutes zu tun und mit anderen zu teilen. Vergesst nicht, denn solche Opfer gefallen Gott. Erntedankfest. Das ist Fest zum Staunen, ein Tag des Wunders, weil Gott wieder Früchte hat wachsen lassen. Uns mit allem, was Not tut, für Leib und Leben reichlich und täglich versorgt, so sagt es Martin Luther in der Erklärung zum ersten Glaubensartikel. Das ist ja nicht selbstverständlich. Gott, der Schöpfer und Erhalter, macht seine Garantie wahr, die er mit dem Noah-Bund gegeben hat, als er sagte, »Solange die Erde steht, soll nicht aufhören Saat und Ernte.« Er sorgt also dafür, dass Ernte sein kann. Darum ist Erntedankfest Gottes Dankfest. Wenn wir Gott als den Schöpfer bekennen, weist das nicht nur zurück auf den Beginn, vielmehr zielt dieses Bekenntnis mitten hinein ins Heute. Er hat nicht die Welt erschaffen und sich dann in den Ruhestand zurückgezogen, damit seitdem alles nach Eigengesetzlichkeiten abläuft. Er ist und bleibt der Schöpfer. Jeder Grashalm, jedes Blatt, jede Blume und jede Frucht bezeugt Gottes Schöpferkraft heute. Oder gibt es irgendwo eine Fabrik, in der etwa Äpfel produziert werden? Können wir Menschen auch nur einen Grashalm künstlich herstellen? Nein, das ist Gottes bleibende Schöpferkraft, die wir heute an diesem Erntedankfest loben. Und dabei sind nicht nur die äußeren Lebensmittel dabei im Blick, sondern auch die Frucht, die unser Leben wirken und hervorbringen darf. Davon redet unser Bibeltext. Lassen Sie mich dazu 3 Gedanken sagen. Erstens, Frucht bringen. Wir Menschen dürfen mit unserem Leben Frucht bringen. Dazu gab uns Gott das Leben und dazu erhält er es. Erntedankfest fragt uns, was wir aus unserem Leben machen, fragt nach unseren Früchten. Ganz wichtig ist dabei, dass in einem Menschenleben nur durch Jesus Christus Frucht wachsen kann. Er, der Anfänger und Vollender des Glaubens, schafft unserem Leben erst den Boden, auf dem Frucht werden kann. Ohne Jesus Christus gibt es keine Frucht in einem Leben. Sicher, es gibt beeindruckende Lebensleistungen von Menschen, die viel gewirkt und bewirkt haben. Aber das vergeht mit ihnen, hat nur zeitliche Dauer. Jesus spricht von bleibender, von ewiger Frucht, aus einem Menschenleben, wenn er sagt, nicht ihr habt mich erwählt, sondern ich habe euch erwählt und bestimmt, dass ihr hingeht und Frucht bringt und eure Frucht bleibe. So in Johannes 15, Vers 16. Bleibende Frucht darf in unserem Leben durch Jesus Christus werden. Wer an ihn glaubt, ihm sein Leben anvertraut, der ist in die Neuschöpfung hineingenommen. Da gewinnt ein Leben Zukunft, ja Ewigkeit. Der Hebräerbrief drückt das in dem alttestamentlichen Beispiel vom Lobopfer aus. Der Israelit brachte Gott im Tempel ein Lobopfer, um damit die wiederhergestellte Gemeinschaft mit Gott zu feiern. Sie wurde durch die Versöhnung, die Gott gewährt hat, wiederhergestellt. Und solche Versöhnung ist ja im neuen Bund ein für allemal geschehen durch Jesus Christus. Er hat unsere Schuld auf sich genommen und uns mit Gott versöhnt. Das bekennen wir als Christen dankbar und staunend. Unser Text nennt das die Frucht der Lippen. Das Christusbekenntnis ist die erste, die wichtigste und die bleibende Frucht, die in unserem Leben wachsen darf. So kommt unser Leben zu seiner eigentlichen Bestimmung. Wir dürfen leben zum Lob Gottes, des Schöpfers, Erlösers und Vollenders. Am Erntedankfest loben wir Gott für seine lebenserhaltende Güte. Nur der aber kann wirklich Gott loben, der aus der lebensrettenden Heilstat Gottes lebt. Als Kinder Gottes, zu denen wir durch Jesus Christus geworden sind, loben wir unseren Vater für das Heil, das er in unserem Leben gewirkt hat. Erntedankfest wird so zum Christusdankfest. Dietrich Bonhoeffer zeigt in einem Gedicht, wie unser Leben durch den Dank und das Gotteslob zur Frucht kommt. Er sagt, dass es eine Linie des Unterganges bei den Menschen gibt. Das beginnt bei der Undankbarkeit. Daraus wird Gleichgültigkeit. Aus solcher Gleichgültigkeit erwächst Bitterkeit. Bitterkeit schlägt um in Verzweiflung. Die Verzweiflung führt in den Untergang. Dagegen setzt er den Dank. Aus dem Dank wächst staunendes Lob, aus dem Lob die Freude, aus der Freude die Fülle und ein gefülltes Leben reift zur Vollendung. In welcher Lebenslinie leben Sie? Hin zum Untergang oder hinauf zur Vollendung? Zweitens, teilen können. Wir können als Christen nicht anders Erntedankfest feiern, als dass wir mitteilen. Mit anderen, die in Mangel leben, von unserem Überfluss abgeben. Dieser Mangel hat heute eine bedrückende, weltweite Dimension angenommen. Etwa 2/3 der Menschheit lebt unter der Armutsgrenze, eine lebensbedrohende Not. Hier müssen wir als christliche Gemeinde bewusst Zeichen setzen, bewusste Opfer bringen, damit andere die Dringlichkeit solcher Hilfe erkennen. Es gibt viele christliche Dienste, da wollen auch wir mithelfen. Man muss uns befragen, wo tust du Gutes und wo teilst du? Wo wir wirklich anfangen zu teilen, wird Gott segnen. Erntedankfest ist Teilen fest. Wir wollen bewusst, gezielt und reichlich weitergeben von dem, was wir haben. Solches Wohltun und Mitteilen beginnt in unserer nächsten Umgebung. Mit wem teilst du deine Zeit? Da ist dieses große Altenheim oder das Krankenhaus, die Einsamen zu Hause. Gutes zu tun erfordert Einsatz. Du wirst viele Möglichkeiten zum Wohltun finden, viele Möglichkeiten, Gutes zu tun. Das hat noch eine umfassendere Dimension. Wir wollen und sollen das Beste und Schönste mitteilen, was wir kennen und lieben. Die Gemeinschaft mit unserem Herrn Jesus Christus, das Heil, das er gibt. Wir Christen dürfen unseren Glauben freimütig und einladend bezeugen und so der Welt das Beste sagen, was es gibt. Wir sagen das so klar, ohne solches Mitteilen ist alles Wohltun und Teilen nur oberflächliche Hilfe. Die Hilfe, die der Mensch braucht, ist die Rettung durch Jesus Christus. Darum ist all unser Helfen eingebettet in diese umfassende Hilfe. Darum kann bei dem, was Menschen Not tut, nie das eine fehlen, was Not ist. Zum Beispiel die Krankenschwester, die zu ihrem Patienten ganz selbstverständlich vor der Operation sagt, ich bete für Sie, darf ich auch mit Ihnen beten? Sie tut die Hilfe, die umfassend hilft. So bringt unser Leben Frucht und ehrt Gott. Und drittens, Gott gefallen. Am Ende des 6. Schöpfungstages heißt es, Und Gott sah an alles, was er gemacht hatte, und siehe, es war sehr gut. Gott freute sich an seinem Werk und damit auch an seinem Vollendungswerk, dem Menschen. Doch dann begann die Leidensgeschichte Gottes, eben durch den Menschen. Wir bekennen aber am Erntedankfest die unendliche Geduld Gottes mit uns. Er hat den Menschen nicht untergehen lassen wegen seiner Sünde. In seiner Schöpfergüte lässt er die Sonne aufgehen über Gerechte und Ungerechte. Er erhält unser Leben, indem die Erde weiter ihre Früchte bringt. Aber gefallen hatte Gott nicht mehr an uns. Doch dann kommt Jesus Christus, und da sagt Gott: Dies ist mein lieber Sohn, an dem ich Wohlgefallen habe. Das ist dann das Werk Jesu Christi an uns. Er erneuert unser Leben, und nun hat der Vater wieder Gefallen an uns. Gott gefallen, das meint, ihm zu gefallen leben. Das wollen doch rechte Kinder, den Eltern gefallen, ihnen Freude machen, ihnen zuliebe leben. Das wollen wir als Kinder Gottes auch, nämlich unserem Vater zur Freude sein, ihm zuliebe zu leben. Wir können es nicht aus uns, aber durch ihn, durch Jesus Christus. Er wirkt in unserem Leben die Früchte, die Gott gefallen. Durch Jesus Christus wandelt sich die Leidensgeschichte Gottes mit uns zu einer Liebesgeschichte. Weil uns Jesus Christus durch seinen Geist zur Liebe entzündet, wird an uns wieder etwas Liebenswertes sichtbar. Das ist tiefster Sinn unseres Lebens, dass wir Gott gefallen, dass Gott seine Freude an uns hat. Dabei wollen wir noch einmal deutlich betonen, es wird nicht unsere Werke, sondern das durch Jesus Christus Gewirkte. Wir können uns auch mit den höchsten Anstrengungen das Gefallen Gottes nicht erzwingen. Der Sohn Gottes hat es durch seinen Gehorsam und durch seine Liebe zum Vater erworben und zieht uns mit hinein. Merken wir, liebe Zuhörer, wir können auch am Erntedankfest nicht reden, ohne von Jesus Christus zu sprechen. Es ist die Mitte der ganzen biblischen Botschaft. Von Gott, dem Schöpfer und Geber aller guten Gaben, können wir nicht anders reden, als dass wir ihn als den Vater Jesu Christi bekennen. Gott für seine Gaben zu danken, das geht nicht anders, als dass wir ihm für die Gabe aller Gaben danken, ihn loben für die Gabe des Sohnes. Wer solches Loben und Danken gelernt hat, in dessen Leben wird Ernte, Dank fest.

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Was oder wem schenken Sie Aufmerksamkeit, Beachtung und Vertrauen, wenn es um Ihre geistliche Gesundheit und um die Ewigkeit geht? Nachdem Jesus der Menschenmenge, die ihm folgte, einige sehr herausfordernde Aussagen mitgeteilt hatte, verließen ihn viele seiner Nachfolger. Doch Petrus beteuerte: Herr, wohin sollen wir gehen? Du hast Worte des ewigen Lebens, und wir haben geglaubt und erkannt, dass du bist Christus, der Sohn des lebendigen Gottes.

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1: Sie hören nun die gute Nachricht aus Gottes Wort. Unser Wochenvers steht in Römer 1, Vers 16. Denn ich schäme mich des Evangeliums von Christo nicht. Denn es ist eine Kraft Gottes, die da selig macht alle, die daran glauben. Die Juden vornehmlich und auch die Griechen. Das war unser Merkvers aus Römer 1, Vers 16.

0: seien Sie herzlich willkommen zu BBN Bibelkunde mit Benedikt Peters. Unser Sprecher besuchte eine Bibel- und Missionsschule in der Schweiz. Danach studierte er griechische und hebräische Philologie an der Universität Zürich. Für einige Jahre war er Redakteur in einem christlichen Verlag. Seit 1993 ist er vollzeitlich im übergemeindlichen und konfessionell ungebundenen Dienst als Bibellehrer tätig. Heute hören wir einen Beitrag zur Serie Der Kampf des Glaubens. Ich wünsche Ihnen eine gesegnete Zeit beim Zuhören.
1: Also neben dem Wort Gottes ist das Gebet zweite Mittel, das Gott verwendet, und beide sind unerlässlich, damit Gottes Heilswille geschehe auch an anderen. 1. Timotheus 2, da steht, ich will, dass ihr vor allen Dingen betet für alle Menschen, Vers 1, für alle, die in Hoheit sind, Vers 2, und dann steht Vers 4, Gott, der will, dass alle Menschen errettet werden. Das hängt zusammen. Wir sollen für alle Menschen beten, weil Gott will, dass alle errettet werden. Und das zeigt, er will Menschen retten durch die Gebete der Gemeinde. Er will retten. Der Herr hat uns aber gesagt, wir sollen beten, dein Wille geschehe. Und so, Gott will uns manches geben, Gott will uns segnen, Gott will sein Volk segnen, mit seinen Segnungen heimsuchen. Aber wir beten nicht darum, darum geschieht es nicht. Es gibt Gemeinden, die haben Streit, leben im Streit, Geschwister leben im Streit. Das gab es schon immer, das gab es schon zur Zeit des Apostels Jakobus, des Schreibers des Jakobusbriefes, ja, ob wir ihn Apostel nennen sollen, der Halbbruder des Herrn, Jakobus 4. Und da ist eine Gemeinde, und von der sagte, ihr begehrt, ihr habt nichts, ihr mordet und ihr neidet, und ihr könnt nichts erlangen. Und dann sagt ihr, ihr habt nichts, ihr habt keinen Frieden, keine Harmonie, keine Gemeinschaft untereinander. Ihr habt nichts, weil ihr nicht bittet. Wie lange wollt ihr das noch so laufen lassen? Warum betet ihr nicht darum, dass Gott eingreift? Dass er sich über uns erbarmt? Dass er harte Herzen weich macht? Dass er uns segnet mit seiner Gegenwart? Ihr habt nicht, weil ihr nicht bittet. Gott hat sein Geben abhängig gemacht, tatsächlich von den Gebeten seines Volkes. Das ist so groß, dass wir es kaum fassen können, aber es ist wahr. Matthäus 7, Vers 7. Der Herr sagt, bittet und ihr werdet empfangen. Ganz einfach. Wenn wir empfangen wollen, wir müssen bitten. Natürlich gibt auch der Herr, das wurde auch gesagt am Vormittag, über das hinaus, was wir bitten und verstehen. Das ist auch wahr. Aber trotzdem gilt auch, dass wir manches nie bekommen, wie Jakobus sagt, weil wir nicht darum bitten. Ihr habt nicht, weil ihr nicht bittet. Bittet, dann empfangt ihr. Ich will einige Beispiele dafür anführen, die das illustrieren. Eine Stelle aus dem Leben von König David. 2. Samuel 7. In diesem Kapitel gibt Gott dem David unumschränkte Verheißungen über seine Nachkommen, über seinen Thron, über ein ewiges Reich. Und das ist so groß, was Gott dem David sagt, er ist so überwältigt, dass er sich zuerst einmal hinsetzen muss. Steht im Vers 18. Da ging der König David hinein und setzte sich vor dem Herrn nieder. Also ist so überwältigt, dass er nicht einmal die übliche Haltung im Gebet einnehmen kann, zu knien oder dazustehen mit erhobenen Händen. So überwältigt, sitzt da. Und dann sagte dem Herrn das auch, wie kommt es, dass du so große Gedanken über mich hast? Das ist ja so gewaltig, dass du solche Dinge, die bis in die Ferne reichen, über mich gesagt hast. Und dann kommt das Entscheidende. Im Vers 25. Und nun, Gott, Herr, das Wort, das du über deinen Knecht und über sein Haus geredet hast, halte aufrecht in Ewigkeit und tu, wie du geredet hast. Ist das Unglaube? Nein, das ist eben Gebet. Gott will, dass wir ihn darum bitten, uns die Dinge zu geben, die er uns verheißen hat. Und das hat David begriffen und darum bittet er ihn darum. Jetzt tu das, was du verheißen hast. Oder eine Stelle aus dem Propheten Hesekiel. Hesekiel 36. Hesekiel Kapitel 36. Da gibt Gott Verheißungen über das Land, das eine Wüste war. Es soll bebaut werden, Vers 34. Und dann steht im Vers 36, die Nationen, die rings um euch her übrig bleiben werden, werden wissen, dass ich der Herr das Zerstörte aufbaue und das Verwüstete bepflanze. Ich der Herr habe geredet und ich werde es tun. Seine Verheißung, bedingungslos. Aber dann sagt im Vers 37, so spricht der Herr, Herr, auch noch um dieses werde ich mich vom Haus Israel erbitten lassen, dass ich es ihnen tue. Er sagt, ich werde es tun. Aber ich will mich erbitten lassen, dass ich es tue. Neutestamentliche Belege dafür. Matthäus Kapitel 6, Vers 10. Dein Reich komme, dein Wille geschehe. Ja, das Reich Gottes wird sicher kommen. Und er wird seinen Ratschluss ganz sicher erfüllen. Und doch hat er selber, der Herr, uns gelehrt und gesagt, ihr sollt darum beten. Betet darum. Der Herr hat den Jüngern verheißen und gesagt, Johannes 14, Vers 3, wenn ich hingehe und euch eine Stätte bereite, so komme ich wieder und werde euch zu mir nehmen, damit wo ich bin, auch ihr seiet. Ich werde wiederkommen, sagt er. Kündigt das einfach an. Ist euch aufgefallen, wie das allerletzte Gebet in der Bibel lautet? Komm, Herr Jesus! Er hat gesagt, ich komme. Ist das Unglaube, wenn Johannes von Herzen ruft, komm, Herr Jesus? Nein, das ist eben Gebet. Der Herr will, dass wir ihn darum bitten, das zu tun, was er uns verheißen hat. Gebet heißt nicht Gott umstimmen. Aber Gebet heißt Gott darum bitten, das zu tun, was er verheißen hat. Und Gott würde noch manches an uns tun und durch uns tun, wenn wir ihn darum beten. Wir können ihn nicht umstimmen, aber wir können ihn darum bitten, die Dinge zu tun, die er sich vorgesetzt hat. Und die nicht geschehen, weil wir nicht bitten. Gebet ist das von Gott verordnete Mittel, durch das seine Segnungen zu uns kommen. Das von Gott verordnete Mittel, durch das sein Heil zu den Menschen kommt. Dein Wille geschehe. Ich bete für meine Nachbarn immer wieder. Genauso, Herr, dein Wille geschehe. Mit Christoph Rohrbach, einer meiner Nachbarn. Dein Heilswille, dein Gnadenwille. Du hast gesagt, du wirst ihn retten. Das ist dein Wille. Du hast gesagt, dein Wille geschehe, dein Wille geschehe. Und wisst ihr was? Ich habe den Glauben, er wird gerettet. Das muss ich mir nicht einreden. Gott gibt zu seinem Willen, gibt er das Zeugnis des Geistes, dass wir Gewissheit bekommen, er wird nach seinem Willen handeln, er wird ihn retten. Gott gibt das Zeugnis zu seinem Wort, wenn wir für jemanden beten. Ich war noch nicht lange gläubig und ich hatte schon einige Zeit für meinen Vater gebetet. Und dann habe ich im Sommer 73, ja, da war ich erst, hatte ich erst seit einem halben Jahr Heilsgewissheit. Dann habe ich im Sommer, und da war schon Herbst 73, ich war in Bangladesch, in der fortlaufenden Bibellese kam ich an 4. Mose, Kapitel 24, dort wo Gott durch den Bileam sagt, Gott ist nicht ein Mensch, dass er lüge, noch eines Menschensohn, das er bereue. Sollte er gesprochen haben und es nicht tun. Und als ich das las, gab mir Gott durch diese Worte die Zusage, er wird meinen Vater retten. Gott hält Wort. Und Gottes Geist gibt uns Gewissheit über Gottes Willen. Und das war über 30 Jahren. Und das gab mir den Glauben, beständig für meinen Vater zu beten, seit einem Jahr, jetzt ist er 86, lesen wir miteinander die Bibel, jetzt haben wir das ganze Johannesevangelium gelesen. Und ich kann jetzt zuschauen. Der Herr hat jetzt seine Hand auf ihn gelegt. Und es ist daran, ihn zu öffnen. Und er nimmt alles auf. Ja, Gebet ist das von Gott verordnete Mittel, durch das sein Heilswille zu den Menschen kommt. Und wir sollen darum beten für die Menschen, für alle Menschen. Nicht für alle Welt, für alle 7 oder 8 Milliarden, aber alle Menschen. Das heißt, dein Nachbar, der gehört dazu, zu diesen allen. Also bete für ihn. Und dann dürfen wir es, und ihr habt sicher solche Erfahrungen gemacht, von Zeit zu Zeit wieder erleben, jemand, für den wir gebetet haben, kommt zum Glauben. Noch einige Sätze zum Beter selbst. Die Verfassung des Beters ist gleich wichtig wie das Beten. Es ist wichtig, dass wir beten, aber es ist auch wichtig, dass wir in der rechten Verfassung sind. Paulus sagt, heilige Hände, ohne Zorn und zweifelnde Überlegungen, also mit Glauben beten, ohne Zorn, das wäre mit falschen Motiven beten. Manchmal denkt man, ja, kann man das auch im Zorn beten? Ja, klar kann man im Zorn beten. Man kann beten, Herr, strafe ihn. Ja, vielleicht muss es mal sein. Aber meistens sind das dann egoistische Motive und Gott erhört das nicht. Und dann mit reinen Händen, heilige Hände. Jakobus sagt, das Gebet des Gerechten vermag viel. Der Gerechte. Und lasst uns dieses Beispiel noch kurz ansehen und dann muss ich schließen. Nämlich das Beispiel des Elia. An Elia sehen wir, wie das Gebet des Gerechten viel vermag. Die Gebete Elias hat ein ganzes Volk in die Buße getrieben. Zuerst betete er, Herr, verschließe den Himmel. Und der Herr hat den Himmel verschlossen. Jakobus sagt das. Er betete und es regnete nicht. 3,5 Jahre lang. Und diese 3,5 Jahre Dürre, die haben das Volk mürbe gemacht. Und dann waren sie am Ende der 3,5 Jahre reif, Gottes Reden zu hören und anzunehmen. Das haben die Gebete des Elia ausgerichtet. Aber schauen wir uns jetzt 1. Könige 17 an. Da beginnt der Bericht von Elia. Es heißt da, 1. Könige 17,1, und Elia der Tisbiter von den Beisassen Gileads sprach zu Ahab, so wahr der Herr lebt, der Gott Israels, vor dessen Angesicht ich stehe, wenn es in diesen Jahren Tau und Regen geben wird, es sei denn auf mein Wort. Nun so konnte er nur auftreten vor dem König, weil er gebetet hat und Gott ihm die Gewissheit gegeben hatte, jetzt wird es so lange nicht regnen, bis ich es wieder sage. Aber beachten wir, wie er sagt, der Gott Israels, vor dessen Angesicht ich stehe. Es war jemand, dessen Gewissen an Gott gebunden war. Er wandelte mit Gott. Das Gebet des Gerechten vermag viel. Und dann heißt es im Vers 2, das Wort des Herrn ging an ihn, indem er sprach, geh fort von hier, wende dich nach Osten, verbirg dich am Bach Kret. Vers 5, und er ging hin und tat nach dem Wort des Herrn. Vers 8, da ging das Wort des Herrn an ihn, indem er sprach, mach dich auf, geh nach Zarpat, das zu Sidon gehört, und so weiter. Vers 10, und er machte sich auf und ging nach Zarpat. Gott redet und Elia tut, was Gott sagt. Und dann ist er bei dieser Witwe in Zarpat, dann wird der Sohn dieser Witwe krank und dann betet er für dieses Kind. 1. Könige 17, 20 bis 22. Und er rief zu dem Herrn und sprach, Herr, mein Gott, hast du gar an der Witwe, bei der ich mich aufhalte, übel getan, ihren Sohn zu töten? Und er streckte sich 3-mal über das Kind und rief zu dem Herrn und sprach, Herr, mein Gott, lass doch die Seele dieses Kindes wieder in sein Inneres zurückkehren. Und der Herr hörte auf die Stimme Elias. Und die Seele des Kindes kehrte wieder in sein Inneres zurück und es wurde lebendig. Zuerst hatten wir in diesem Kapitel gelesen, Elia hört auf die Stimme des Herrn. Und weil er sich das angewöhnt hatte, im Gehorsam zu leben, auf die Stimme des Herrn zu hören, hat er diese Freimütigkeit so zu beten und der Herr hört auf ihn. Und dann auf dem Karmel, 1. Könige 18. Da auf dem Karmel nach 3,5 Jahren ist das Volk so weit, dass es jetzt Gottes Reden vernehmen kann und vernehmen will. Das Gottesurteil auf dem Karmel. Die Baalspriester hier, Elia dort. Und der Gott, der mit Feuer antwortet, der soll vor Augen aller als der wahre Gott erwiesen sein. Lesen wir Kapitel 18, Vers 36. Und es geschah zur Zeit, da man das Speisopfer opferte, da trat Elia, der Prophet, herzu und sprach, Herr Gott Abrahams, Isaaks und Israels, heute werde kund, dass du Gott in Israel bist und ich dein Knecht und dass ich nach deinem Wort dies alles getan habe. Das ist das Gebet eines Gerechten. Das sind gerechte Motive. Er will, dass in Israel Gott kund werde. Du sollst kund werden. Du sollst erkannt werden. Und dein Volk soll anerkennen, dass du Gott bist. und dass sie dir Gehorsam und Glauben und Liebe schulden. Das treibt ihn. Und dann Vers 37, antworte mir, Herr, antworte mir, damit dieses Volk wisse, dass du Herr Gott bist und dass du ihr Herz zurückgewandt hast. Da fiel Feuer des Herrn herab und verzehrte das Brandopfer und das Holz und die Steine und die Erde und das Wasser, das im Graben war, legte es auf. Und als das ganze Volk es sah, da fielen sie auf ihr Angesicht und sprachen, der Herr, er ist Gott, der Herr, er ist Gott. Wir lernen dann an Elia danach das Nächste, nachher betet er, dass der Regen kommt. Und wir sehen, dass er sich 7-mal im Gebet beugt, das heißt, dass er längere Zeit betete, bis der Herr antwortete. Das ist das Gebet des Glaubens. Und wer glaubt, der harrt aus. Und so erwartet er alles von seinem Herrn und von seinem Gott. Diese Abhängigkeit von Gott, die ehrt ihn. Und wenn wir darum bitten, dass er so handle, dass er geehrt werde, dass seine Sache geschehe, dass sein Werk, dass sein Reich vorangetrieben wird, dann beten wir nicht umsonst. Dann beten wir nicht umsonst. Und so wollen wir dieses Wort des Apostels, wir wollen es beherzigen, wir wollen es annehmen. Herr, du hast es uns jetzt durch den Apostel gesagt. Und wenn du es sagst, dann muss es erstens gut sein. Und zweitens, wenn du es sagst, dann wird das in unserem Leben auch geschehen. Denn was du sagst, das geschieht. Und so glaube ich, Herr, dass du mich auch befähigst und mir Freude gibst. Vor allen Dingen Gebete, Fürbitten, Danksagungen für alle Menschen dir zu bringen. Immer wieder, beständig, regelmäßig und immer inniger zu bitten, dass dein Werk geschehe. An uns, in uns und an und in Menschen, die um uns herum sind.
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Wenn man seine Opfergabe, seine Spende als eine Ausgabe betrachtet, wird sie einem eher schwer fallen. Wenn man sie aber als eine Investition im Reich Gottes betrachtet, so wird man mit Freude und gerne spenden und geben. Im Matthäusevangelium Kapitel 6 lehrt der Herr Jesus Christus Folgendes über Finanzen. Ihr sollt euch nicht Schätze sammeln auf Erden, da sie die Motten und der Rost fressen und da die Diebe nachgraben und stehlen. Sammelt euch aber Schätze im Himmel, da sie weder Motten noch Rost fressen und da die Diebe nicht nachgraben noch stehlen. Denn wo euer Schatz ist, da ist auch euer Herz. 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

Was ist Ihnen in Sachen Bildung wichtig? Setzen Sie sich ein, um professionell zu wachsen, um etwas Nützliches in Ihrem Leben für Ihren Alltag zu lernen oder einfach nur, um sich weiterzubilden? Für viele Menschen und leider auch für viele von uns Christusgläubigen wird das Thema Bildung oder Weiterbildung nie in Verbindung mit Gott gebracht oder mit der Bibel. Doch genau da sollten wir anfangen und uns am meisten einsetzen. In Sprüche Kapitel 9 heißt es: Der Weisheit Anfang ist des Herrn Furcht und den Heiligen erkennen ist Verstand. Und in Sprüche 2 lesen wir: Denn der Herr gibt Weisheit und aus seinem Munde kommt Erkenntnis und Verstand.

Wir lesen in Lukas Kapitel 24. Musste nicht Christus solches leiden und zu seiner Herrlichkeit eingehen? Und fing an von Mose und allen Propheten und legte ihnen alle Schriften aus, die von ihm gesagt waren. Oft denken wir, dass wir schon alles verstanden haben, was mit dem Heil zu tun hat, was die Kreuzigung und Auferstehung Jesu anbelangt. 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
1: Sie hören nun die gute Nachricht aus Gottes Wort. Unser Wochenvers steht in Römer 1, Vers 16. Denn ich schäme mich des Evangeliums von Christo nicht. Denn es ist eine Kraft Gottes, die da selig macht alle, die daran glauben. Die Juden vornehmlich und auch die Griechen. Das war unser Merkvers aus Römer 1, Vers 16.

0: Ich begrüße Sie herzlich zur Radiosendung des Biblischen Hörfunks. Ich freue mich, dass Sie eingeschaltet haben. In unserem Programm BBN Bibelkonferenz spricht zu Ihnen heute Wilfried Plock. Nach Schule und Bundeswehr absolvierte er ein Missionsseminar und war anschließend in der Gemeindearbeit in Karlsruhe und Mannheim tätig. Heute ist er Leiter der Konferenz für Gemeindegründung, Redakteur der Zeitschrift Gemeindegründung und freier Wortverkündiger in Evangelisationen und Gemeindeseminaren. Ich wünsche Ihnen eine gesegnete Zeit beim Zuhören. Sie hören jetzt Wilfried Plock. Das Thema seiner Botschaft lautet: Vom Christentum enttäuscht, von Christus überrascht.
1: Ich bin in der Nähe von Kassel geboren und aufgewachsen, also in Nordhessen, gar nicht so weit weg von hier. Und ich hatte das Vorrecht, ein gläubiges Elternhaus zu haben. Und ich bin sicher, viele der Kinder und Jugendlichen, die hier sind, vielleicht auch der Älteren, hatten dasselbe Vorrecht, ein gläubiges Elternhaus zu haben. Ich glaube, das kann man gar nicht mit Gold aufwiegen. So schön ist das, so kostbar, gläubige Eltern zu haben. Aber ich muss etwas ehrlich sagen, ich habe mich nicht immer darüber gefreut, gläubige Eltern zu haben. Es gab sogar eine Zeit lang, da habe ich mich geschämt dafür, gläubige Eltern zu haben. Als ich so mit 14, 15, 16 Jahren merkte, dass meine Freunde gar nicht so begeistert darüber waren und dass sie immer die Nase rümpften, wenn bei uns zu Hause gebetet wurde. Und da fing ich auch an, mich zu schämen, dass meine Eltern immer beteten am Tisch und dass sie immer in die Bibelstunde gingen oder in den Gottesdienst und die Bibel unter dem Arm hatten, wenn sie durch unser Dorf gingen. Und dann war ich gar nicht gerne ihr Sohn. Dann hätte ich mich am liebsten ganz woanders hingestellt. Und in dieser Zeit war leider der Einfluss meiner Freunde auf mich so stark, dass ich immer mehr auch den Weg einschlug, den sie gingen. Wir haben Karten gespielt, zuerst nur um kleine Beträge, aber später um immer größere Beträge, um Geld. Wir haben an diesen Spielautomaten gespielt. Dann kam der Alkohol dazu. Dann kamen all die Sachen, die so ganz schnell kommen, wenn man nicht ernst macht mit Jesus, wenn man nicht ganz auf seiner Seite steht, wenn man so anfängt, so zwischen den Stühlen zu sitzen, so am Sonntag und am Mittwochabend fromm und den Rest der Woche in der Schule und mit den Freunden ein ganz anderes Leben. Und das war eine sehr unglückliche Zeit. Ich war so zerrissen. Ich war Bürger zweier Welten. Ich war ein Teil fromm und ein Teil ganz in der Welt und in der Sünde. Lange habe ich das nicht ausgehalten. Und dann wusste ich, so kann man nicht gehen. Und dann bin ich auf die andere Seite getreten, aber ganz, mit aller Entschiedenheit, und habe viele Jahre ohne Gott gelebt. Ich habe nicht gebetet, ich habe nicht Bibel gelesen, ich wusste am Ende nicht mehr, wo steht. So sehr hat Gott die Welt geliebt. Und meine Eltern haben sehr gelitten. Ich war das jüngste von 5 Kindern und um den Jüngsten bangen die Eltern oft ganz besonders. Und meine Mutter hat oft geweint die ganze Nacht durch, wenn ich nicht da war oder wenn mich meine Freunde betrunken vor die Tür geworfen haben, geklingelt haben und dann weggerannt sind und meine Eltern kamen und fanden mich so vor. Das war eine sehr, sehr dunkle Zeit, über die ich nicht gerne spreche, an die ich nicht mehr gerne denke. Aber die Gebete meiner Eltern und meiner anderen gläubigen Verwandten haben mich auch in dieser Zeit begleitet. Und der Tag kam, den ich nicht erwartet hätte, aber es war die Silvesternacht 1979/80. Ich war damals bei der Bundeswehr verpflichtet, zuerst auf 4 Jahre, auf 8 Jahre, auf 12 Jahre. Ich war schon dabei, Berufssoldat zu werden bei der deutschen Luftwaffe. Und ich war hier in Nordrhein-Westfalen stationiert auf einem Fliegerhorst in der Nähe von Köln. Und dort haben sich meine Wehrpflichtigen in der Nacht, wo wir Bereitschaftsdienst hatten, fürchterlich betrunken. Dort war absolutes Alkoholverbot. Wir hatten amerikanische Atombomben zu bewachen. Und es durfte kein Tropfen Alkohol getrunken werden, aber die haben sich darum nicht geschert. Die hatten sich da vorgesorgt und hatten Whisky und andere Spirituosen in ihren Schränken und dann haben sie sich völlig betrunken. Und in dieser Nacht, kurz vor dem Jahreswechsel, da sah ich diese jungen Männer als ich den Flur entlang schaute in dieser Kaserne, 19 Jahre, 20, 21 Jahre alt, völlig betrunken, als es in dieses neue Jahr ging, ja sogar in ein neues Jahrzehnt, wo ein bisschen Besinnung angebracht gewesen wäre, Nachdenken über sein Leben. Aber sie waren haltlos, genauso haltlos wie ich, ziellos, sinnlos, weglos. Sie waren einfach verloren und in ihrer Verlorenheit haben sie sich sinnlos betrunken. Und als ich dieses Bild sah, da war das wie ein Spiegel für mein bis dahin gelebtes Leben. Und in dieser Nacht, in diesem Augenblick erkannte ich, so möchte ich nicht weiterleben. Wenn ich nicht beim Würfeln verloren gehabt hätte, wäre ich auch mit meinen Freunden und mit meiner Freundin, die ich damals hatte, zusammen gewesen in der Nacht und werden getrunken bis zum Morgengrauen und gesündigt und gottlos gelebt. Aber das war die Stunde, die meine Eltern herbeigebetet hatten. In diesem Augenblick drehte ich um in der Schwelle, wo ich stand, ging in mein Dienstzimmer, löschte das Licht, ging auf die Knie und habe gebetet, Herr Jesus, ich möchte keinen Tag mehr so weiterleben wie bisher. Ich möchte von jetzt ab dir gehören. Ich möchte dir ganz gehören und ich will dir auch folgen. Ich will dir dienen. Du sollst mein Herr sein. Als ich aufstand von den Knien und später auf meinem Bett lag, ich kann es nur so sagen, wie es war, da war ein Friede in meinem Herzen, dass ich hätte zerbersten können vor Freude. Es hatte sich äußerlich noch nichts geändert, aber da innen drin, da hatte sich gewaltig etwas geändert. Ich wusste, jetzt hat ein neues Leben begonnen. Später, als ich nach Hause kam, hat mir meine Mutter erzählt, dass sie nicht nur dafür gebetet hatte, dass ich mich bekehre, sondern dass ich einmal das Wort Gottes verkündigen sollte. Sie, den Jüngsten, meine Eltern hatten mich als den Jüngsten geweiht, dem Herrn geweiht, zur Verkündigung seines Wortes. Und sie haben daran festgehalten, auch in der Zeit, als ich so weit weg war. Und Gott hat Gebet erhört und seit 22 Jahren und 9 Monaten darf ich Jesus Christus gehören, ihm dienen und auch sein Evangelium verkündigen, schon mehr als 20 Jahren, auch in solchen Veranstaltungen. Ich glaube, ich habe noch nie in einer so großen Veranstaltung gesprochen wie hier jetzt in diesen Tagen, aber auch oft in kleinen und in mittleren Veranstaltungen das Wort Gottes verkündigt, in Zelten, in Sälen, auf Friedhöfen, in Kirchen, auf freien Plätzen, auf Marktplätzen, wo ich Gelegenheit hatte, in Gefängnissen, durfte ich von dem erzählen, der mein Leben neu gemacht hat. Und wenn hier heute Abend Eltern sitzen, die noch bangen um ihre verlorenen Söhne und Töchter, die noch bangen um ihre verlorenen Enkel und vielleicht sogar Ehepartner, dann möchte ich Ihnen mit diesem Zeugnis Mut machen, nicht aufzugeben im Gebet und weiter zu beten, bis die Stunde kommt. Und wenn Sie es selber nicht mehr erleben werden, bis die Stunde kommt, wo Gott die Gebete in Erfüllung gehen lässt. Ich bin ein lebender Beweis dafür, dass Gott Gebete erhört hat. Und so freue ich mich auf diese Tage mit Ihnen, freue mich auf diesen ersten Abend und auch die folgenden, wenn Gott Gnade gibt. Und wir werden dann auch noch weitere Berichte hören von anderen Menschen, wie Christus in ihr Leben gekommen ist, wie sie zum Frieden mit Gott gefunden haben. Nun darf ich, wie es angekündigt wurde, noch auf 2 Bücher hinweisen. Keine Sorge, das soll nicht im Vordergrund stehen, aber Sie haben schon gehört, da hinten ist ein großer Büchertisch aufgebaut. Und ich bin sehr dankbar dafür, denn auch wenn wir eine Woche lang Vorträge haben, kann ich nicht über alles sprechen. Wir haben zum Beispiel das Thema Leid. Wie kann Gott das zulassen? Kriege, Krebs, Katastrophen haben wir in dieser Woche nicht untergebracht. Ich werde nicht gezielt darüber sprechen können. Aber es gibt gute Bücher zu diesem Thema und zu anderen, die Sie da hinten finden. Heute Abend möchte ich Ihnen das Buch der Bücher lieb machen, die Bibel, das Wort Gottes. Viele von Ihnen haben eine Bibel zu Hause, vielleicht sogar mehrere. Aber sollte hier jemand sein, der noch keine Bibel hat, gehen Sie nicht ohne Bibel nach Hause. Schauen Sie, dort hinten sind verschiedene Bibelübersetzungen, auch gut verständlich in gutem Deutsch. Schauen Sie sich um, nehmen Sie sich eine gute Bibel mit und lesen Sie das Wort Gottes. Das ist das Wichtigste, was Sie von hier mitnehmen können. Gottes Wort. Herzlichen Dank für die wunderschönen Lieder, die wir hören dürfen. Das ist auch wichtig, dass das Evangelium gesungen wird im Lied. Heute wollen wir diese Vortragsreihe beginnen mit dem Thema Vom Christentum enttäuscht. von Christus überrascht. Und ich möchte dazu aus dem Johannesevangelium lesen, Kapitel 14, die Verse 1 bis 6. Johannesevangelium, Kapitel 14, 1 bis 6. Das Besondere daran ist, hier schreibt ein Augenzeuge des Lebens und Leidens und Sterbens und der Auferstehung Jesu Christi, Johannes. Einer der Menschen, die Jesus Christus hier auf der Erde am besten kannten. Er schreibt Johannes 14, 1 bis 6. Euer Herz werde nicht bestürzt. Ihr glaubt an Gott, glaubt auch an mich. Im Hause meines Vaters sind viele Wohnungen. Wenn es nicht so wäre, würde ich euch gesagt haben, ich gehe hin, euch eine Stätte zu bereiten. Und wenn ich hingehe und euch eine Stätte bereite, so komme ich wieder und werde euch zu mir nehmen, damit auch ihr seid, wo ich bin. Und wohin ich gehe, dahin wisst ihr den Weg. Thomas spricht zu ihm, Herr, wir wissen nicht, wohin du gehst. Wie können wir den Weg wissen? Jesus spricht zu ihm, ich bin der Weg und die Wahrheit und das Leben. Niemand kommt zum Vater als nur durch mich. Ich werde in etwa 20 Minuten wieder auf diesen Abschnitt zurückkommen. Vor einiger Zeit traf ich einen Mann, der sagte zu mir, wissen Sie, 7 Jahre bin ich jetzt schon schwer krank, aber unsere Pfarrerin hat mich noch kein einziges Mal besucht. Seine Enttäuschung war mit Händen zu greifen. Es war nun gerade eine Pfarrerin, es hätte genauso ein Pfarrer oder Priester oder Pastor oder Seelsorger sein können. Ich muss es so sagen, wie es war. Er sagte, unsere Pfarrerin hat mich noch kein einziges Mal besucht. Vor Jahren nahm ich an einem Einsatz in Süddeutschland teil, in der Nähe von Baden-Baden. Wir wollten auch die Menschen einladen zu einer solchen Veranstaltung wie hier heute Abend. Und ein Mann saß vor seinem Häusle, wie man dort in Süddeutschland sagt. Und als er so merkte, ich wollte ihn zu einer christlichen Veranstaltung einladen, da sagte er den berühmten Satz, den ich damals zum ersten Mal in meinem Leben hörte. Er sagte, ach wissen Sie, Gott ja, aber sein Bodenpersonal. Damit meinte er wohl wieder die Pfarrer und Priester und Prediger und Pastoren oder sonstige Christen, die ihm irgendwann einmal auf die Füße getreten waren. Gott ja, aber sein Bodenpersonal. Auch einer, der vom Christentum enttäuscht war. Im August letzten Jahres erhielten meine Frau und ich einen Brief. Da schrieb jemand, den wir gut kennen, zu viele sogenannte Christen haben mich verletzt. Gottes Bodenpersonal hat sich zum Teil schäbiger benommen als so manche Nichtchristen. Die Ausrede, Christen sind auch nur Menschen, kann ich so nicht länger hinnehmen. Das Bibellesen habe ich auch aufgegeben. Traurig, aber offensichtlich wieder jemand, der vom Christentum enttäuscht war. Nun, diese Reihe ließe sich jetzt beliebig fortsetzen. Vielleicht könnten auch einige von Ihnen aufstehen und Ihre persönliche Enttäuschungsgeschichte erzählen. Wenn man heute mal so mit offenen Augen in die Christenheit hineinschaut, dann könnte es einem schon hier und da die Schamröte ins Gesicht steigen lassen. Es gibt scheinbar auch unter Christen nichts mehr, was es nicht gibt. Da ist irgend so ein ganz frommer Typ und plötzlich stellt sich heraus, dass er etwas mit seiner Sekretärin angefangen hat. Und da ist irgend so ein Leiter eines Missionswerkes und er sitzt auf einmal hinter schwedischen Gardinen und atmet gesiebte Luft. Er ist im Gefängnis, weil er mit den anvertrauten Geldern nicht korrekt umgegangen ist. So etwas liest man leider hin und wieder in der Zeitung. Das darf es überhaupt nicht geben, aber scheinbar gibt es das doch. Oder da ist so ein ganz frommes Haus in Detmold und Umgebung. Sonntags sitzen immer alle in der Kirche, irgendwo in der Gemeinde. Und die Woche über wird gestritten von morgens bis abends, dass es die Nachbarn durch alle Wände hören können. Und da sagen sich die Leute, die Christen, aber das ganze Christentum, die haben mich enttäuscht. Und wenn ich dann noch an die Kreuzzüge denke im Mittelalter und an die Inquisition, an die Hexenverbrennung, die es da gegeben hat, oder an die Glaubenskriege der Gegenwart in Nordirland oder im Libanon, wenn sich Menschen gegenseitig im Namen Gottes die Schädel einschlagen, nein, dann bin ich bedient. Ich habe die Nase voll vom Glauben. Fazit: Viele Zeitgenossen sind wirklich enttäuscht vom Christentum. So, was entgegnen wir nun? Müssen wir angesichts solch großen Versagens des Christentums nicht kleinlaut verstummen? Haben wir überhaupt das Recht, noch eine solche Veranstaltung durchzuführen, wo wir hier in diesen Tagen öffentlich zum Glauben an Jesus Christus einladen wollen? Nun, wir haben das Recht. Und wir werden auch zu diesen Dingen von der Bibel her etwas Wichtiges sagen können. Das Erste, auf das ich Sie heute Abend hinweisen möchte, ist Folgendes. Nirgendwo steht geschrieben, dass wir an Menschen glauben sollen. Wo steht das bitte schön geschrieben? Weder an Pfarrer, noch an Priester, noch an Missionare oder Evangelisten, Diakone oder irgendwelche anderen Christen, weder an christliche Gruppen, Institutionen, Kirchen, Freikirchen, Gemeinden. Nirgendwo steht geschrieben, dass wir an Menschen glauben sollen. Wer an Menschen glaubt und sich an Menschen hängt, der muss früher oder später scheitern. In meiner Bibel steht vielmehr geschrieben, Jeremia 17, Vers 5, verflucht ist der Mann, der sich auf Menschen verlässt und hält Fleisch für seinen Arm und weicht mit seinem Herzen vom Herrn. Aber in meiner Bibel steht auch geschrieben, glaube an den Herrn Jesus Christus, so wirst du und dein Haus gerettet. Menschen müssen enttäuschen, früher oder später, sogar die Besten, die Edelsten. Irgendwann werden sie uns enttäuschen. Wenn ich jetzt zurückschaue, die 22, fast 23 Jahre, in denen ich bewusst Christ sein darf, wie viele haben mich bereits enttäuscht. Da waren einige drunter, auf die ich viel gesetzt habe, wo ich meine Hand für ins Feuer gelegt hätte, wo ich gesagt hätte, der nicht, der wird es nicht, der wird mich nicht enttäuschen. Und dann ist es doch passiert. Aber ich muss doch auch ehrlicherweise hinzufügen, wie viele mag ich in den letzten 22 Jahren und 9 Monaten enttäuscht haben? Ohne dass ich es wollte. Vielleicht ohne, dass ich es gemerkt habe. Menschen, die von mir Hilfe erwarteten in einer bestimmten Situation. Und ich habe sie enttäuscht. Das muss ich doch ehrlicherweise dazufügen. Und darum noch einmal. Menschen müssen uns letztlich enttäuschen. Allein Jesus Christus enttäuscht nie. Er hält, was er verspricht. Er hat sich mit ewiger Treue an sein Wort gebunden. Wenn wir der Heiligen Schrift, der Bibel Vertrauen schenken, dann haben wir Felsengrund unter unseren Füßen und dann werden wir niemals enttäuscht. Jedenfalls nicht im negativen Sinn. Er kann uns schon einmal enttäuschen, im Sinne von einer Täuschung befreien. Was leben wir manchmal in Täuschungen, in Illusionen, in Tagträumereien? Was halten wir uns manchmal für großartige Leute? Was meinen wir manchmal, wer wir sind? Wie denken wir manchmal über Gott? Wie täuschen wir uns über ihn? Was haben wir für falsche Vorstellungen von Gott, von Jesus, vom Christentum? Da will er uns schon enttäuschen, aber nicht in dem Sinne, dass er sein Wort nicht halten würde. Also, nirgendwo steht geschrieben, dass wir an Menschen glauben sollen. Ich muss ein Zweites sagen. Ich habe eben die christlichen Milizen angesprochen, die da im Libanon irgendwelche Raketen abschießen auf irgendein Dorf in Israel und dann liest man in der Zeitung so und so viele unschuldige Tote oder die IRA, dann hören wir im Radio, dass in Nordirland protestantische Kampftruppen durch ein katholisches Wohngebiet marschiert sind. Und dann hören wir diese Dinge und lesen sie in der Zeitung und dann setzt sich das bei uns fest. Protestantische Kampftruppen. Was ist denn das, bitteschön? Wer kann mir das denn erklären? Wie kann es denn zu einer solchen Wortzusammenstellung kommen? Protestantische Kampftruppen, das gibt's doch gar nicht. Das hat doch mit Christentum überhaupt nichts zu tun. Und deswegen muss ich ein zweites sagen. Nicht alle, die sich Christen nennen, sind wirklich Christen. Das müssen wir doch mal ganz nüchtern feststellen. Und nicht alles, was im Raum des sogenannten Christentums geschieht, kann so ohne weiteres den Christen in die Schuhe geschoben werden. Schauen Sie, ich habe einen guten Freund, der heißt Schneider. Hermann Schneider. Ist doch ein guter deutscher Name, ja? Vielleicht heißen auch einige von Ihnen Schneider. Nur, ich würde niemals auf die Idee kommen, meinen Anzug zu dem zu bringen. Der heißt nur Schneider. Der ist es aber nicht. Der ist Chemielaborant von Beruf. Der gibt dann Säure darüber und dann ist er ruiniert. Der heißt Schneider, aber er ist es doch nicht. Und genauso heißen andere Müller und manche heißen Meier oder wie immer, ja, und sie sind es nicht. Das sind ja alles Berufsnamen. Oder manche heißen Zimmermann und sie sind in Wirklichkeit Ingenieur für Elektrotechnik. Man heißt so, aber man ist nicht das, wie es der Name andeutet. Und so ähnlich verhält es sich auch mit dem Christentum. Vieles ist christlich, ist es jedoch nicht. Wilhelm Busch hat gesagt nach dem Motto, was nicht süß ist, das ist süßlich. Was nicht schwarz ist, das ist schwärzlich. Was nicht Christ ist, das ist christlich. Wir leben in einem angeblich christlichen Land. Haben wir schon gemerkt, wie christlich dieses Land ist? Da gibt es sogar christliche Parteien. Haben wir schon gemerkt, wie christlich die sind? Was für große schwarze Koffer die manchmal durch die Gegend tragen und was sie da alles mitmachen und so weiter, ja? Haben wir schon gemerkt, ich bin in einer christlichen Schule gewesen. Christliches Jugenddorfwerk hieß das. Aber da wurde schon Mitte der 70er Jahre mit Drogen gehandelt auf dem Schulhof. Alles christlich in unserem Land. Haben wir schon gemerkt, wie christlich das alles ist, ja? Und da ist nicht viel hinter dieser Fassade. Und da müssen wir das mal ganz nüchtern feststellen. Christ ist eben nicht, wer zu irgendeiner Kirche oder Freikirche gehört oder zu einem christlichen Verein. Christ ist nicht, wer bestimmte Sakramente empfangen hat oder ansonsten sich bemüht hat, ein anständiger Mensch zu sein, sondern die Bibel sagt, Christ ist, wer von Neuem geboren ist. Ihr Lieben, Christ wird man nur durch Christus, auf keine andere Weise. Christ kann man nur durch Jesus Christus werden, indem er in unser Leben hineinkommt. Und wo das nicht geschehen ist, wo Christus noch nicht in unserem Leben ist, da sind wir keine Christen, sondern Namenschristen. Pater Leppich in Österreich hat es noch viel härter gesagt. Er hat gesagt, das sind Kirchenkarteileichen. Das war ich früher auch. Eine Karteileiche. Irgendwo in der Kirche, im Büro, da stand so eine Karteikarte, da stand mein Name drauf. Aber ich war rauskonfirmiert worden aus der Kirche und dann hat mich der Pfarrer nicht mehr gesehen. Eine Kirchenkarteileiche. Und so gibt es viele in unserem Land. Und es ist eine Fassadenfrömmigkeit, die nicht in der Lage ist, ein Leben in der Kraft des Heiligen Geistes und zur Ehre Gottes zu führen. Aber kein Mensch wird doch ernstlich bestreiten wollen, dass es auch echte Christen gibt in unserem Land. Wahre Christen. Menschen, die Christus kennen, die ihn lieben, die ihn in ihr Leben eingeladen haben, die ihn Herr sein lassen in ihrem Leben. Solche gibt es auch. Nur wird die Gemeinde Jesu Christi außerhalb vom Himmel gebaut und darum ist hier auf dieser Erde noch Unkraut und Weizen miteinander vermischt. So, was macht nun ein Bauer, wenn er im Frühjahr Weizen gesät hat auf seinen Acker und einige Zeit später kommt er und dann findet er Unkraut zwischen den Weizenpflanzen. Was macht er? Habt ihr schon einmal von einem Bauern gehört, hier in Deutschland oder in der UdSSR, wo ihr vielleicht aufgewachsen seid, viele von euch, habt ihr schon einmal von einem Bauern gehört, der dann mit seinem großen Traktor gekommen ist und hat alles wieder untergepflügt, weil er irgendwo einen Unkrauthalm gefunden hat? Das macht man doch nicht. Man nimmt das Unkraut und reißt es aus. Hoffentlich macht man das so und wirft nicht zentnerweise Unkrautvernichtungsmittel auf den Acker, ja? Man trennt das Unkraut von dem Weizen. Oder vielleicht ist Ihnen schon mal passiert,

differenziert. Man hält das Wahre und das Falsche, das Richtige und das Scheinbare auseinander und trennt es voneinander. Nur wenn manche Leute unter den Christen irgendwie einen falschen 50er gefunden haben, wenn sie einen Heuchler kennengelernt haben, dann werfen sie gerne das ganze Christentum über Bord und sagen, ach, die Christen sind alle Heuchler. Nein, die Christen sind nicht alle Heuchler. Ein Mann kam zu einem Seelsorger und sagte, er wolle Christus nicht als seinen Herrn annehmen, denn er sei von einem Mann, der sich Christ nannte, in finanzieller Hinsicht in geschäftlicher Angelegenheit betrogen worden. Ist das wirklich der einzige Grund? Fragte der Pastor zurück. Ja, sagte der Mann. Nun gut, meinte der Pastor, ich schlage vor, wir machen das schriftlich. Er zog sein Notizbuch heraus und schrieb auf einen Zettel, ich bin deshalb kein Christ und will kein Christ werden, weil mich ein Mann, der vorgab, Christ zu sein, betrogen. Er zog den Zettel raus, gab ihm den Mann und sagte, hören Sie, wenn Sie einmal vor dem Thron Gottes stehen, vor dem Richterthron Gottes, und er Sie fragt, warum Sie seinen Sohn abgelehnt haben, können Sie ihm diesen Zettel hier geben. Damit ließ er ihn stehen. Es dauerte nicht lange, da stand der Mann wieder vor der Tür und sagte, ich bringe den Zettel zurück. Ich habe erkannt, das wird als Entschuldigung vor Gott nicht ausreichen. Und es dauerte nicht lange, bis er sich bekehrt hatte, bis er dieses Hindernis überwunden hatte und war ein Glaubender geworden, ein fröhlicher Christ. Darf ich an der Stelle mal ganz persönlich werden heute Abend? Mein lieber Freund, mein lieber Zuhörer, was hast du eigentlich für einen Zettel, für einen unsichtbaren Zettel, vielleicht mitgebracht hierher heute Abend in diese Veranstaltung? Bist du auch von Christen oder solchen, die sich nur Christen nannten, enttäuscht worden? Bist du vielleicht von deinen eigenen Eltern enttäuscht worden? Haben sie dich zu streng erzogen, nach deiner Meinung, oder zu wenig streng? Beides ist nicht gut. Meinst du, deine Eltern haben viele Fehler gemacht? Meinst du, deine Eltern haben nicht so gelebt, wie sie es hätten sollen, und deswegen hast du eine Ausrede, warum du jetzt den Weg nicht mit Christus gehen solltest? Mein lieber junger Freund, glaubst du, dass es Eltern gibt, die keine Fehler machen? Das glaubst du aber nur so lange, bis du eines Tages selber Vater oder Mutter bist, dann wirst du es wissen, dass es das nicht gibt, Eltern, die keine Fehler machen. Bleib nicht dabei stehen. War es dein eigener Ehepartner, der dich enttäuscht hat, der in der Gemeinde fromm war, aber zu Hause Sachen von dir verlangt hat, die mit dem Geist Christi nicht in Einklang zu bringen sind? Waren es deine Nachbarn? Waren es Arbeitskollegen? War es der Pastor in der Gemeinde, waren es die Ältesten, waren es andere Christen, die dich enttäuscht haben? Ich will das sehr ernst nehmen. Das gibt es wirklich, dass Menschen bitter enttäuscht worden sind von Christen, auch von wirklichen Christen. Aber ich bitte dich herzlich, bleibe nicht bei dieser Enttäuschung stehen. Komm doch weiter zu Jesus Christus selbst und zur reinen Quelle seines Wortes. Noch einmal, Menschen müssen enttäuschen. Der Sohn Gottes enttäuscht nie. Auf ihn kann man sich in jeder Hinsicht und in jeder Situation hundertprozentig verlassen. Wissen Sie, was mich am Christentum immer und immer wieder überzeugt, was mich immer wieder sehr froh macht? Die Tatsache, dass es wohl noch nie einen Christen gegeben hat, einen wirklichen Christen, der auf seinem Sterbebett lag und dort bedauert hätte, dass er mit und für Jesus Christus gelebt hat. Ich habe noch keinen kennengelernt und noch nie von einem gehört. Was diese Menschen bedauert haben, war, dass sie nicht noch fröhlicher und noch ernster zugleich mit Christus gelebt haben. Das haben sie manchmal bedauert, aber nicht, dass sie es mit ihm gewagt hatten. Seine Treue hatte sie durchgetragen, bis aufs Sterbebett und weiter, bis zum Ziel. Aber von wie vielen habe ich gehört, die ohne ihn gelebt hatten, oder nur so Namenschristentum, und die am Ende ihr Leben bitterlich bereut oder manchmal sogar verflucht haben. Liebe Gäste, ich möchte ehrlich sein. Die Gemeinden, die diese Woche hier veranstalten, ich kenne

0: die meisten der Veranstalter hier nicht. Einige der verantwortlichen Männer, mit denen ich das Ganze so zusammen geplant habe in den letzten Monaten, die kenne ich, aber die meisten Menschen kenne ich hier nicht. Ich bin sicher, es sind keine perfekten Leute. Es sind keine vollkommenen Christen hier in Detmold. Das sind Menschen, die haben alle ihre Fehler und Schwächen, wie alle anderen auf dem Erdboden auch. Aber ich bin sicher, sie möchten nicht bewusst Menschen enttäuschen. Jeder versagt einmal, ohne dass er es will. Oder er ist einfach zu schwach, er hat keine Kraft, irgendetwas Richtiges zu tun und macht dann einen Fehler, macht etwas Falsches. Aber Christen sind auch gar nicht Menschen, die keine Fehler mehr machen. Sondern Christen sind Menschen, die zu ihren Fehlern stehen können. Das ist entscheidend. Christen sind Menschen, die gelernt haben, zu ihren Fehlern zu stehen. Gibt es hier heute Abend Männer, die gelernt haben, zu ihren Fehlern zu stehen, die sich auch einmal entschuldigen können bei ihren Frauen, bei ihren Kindern sogar, wenn es sein muss? Gibt es hier Frauen, die sich entschuldigen können bei ihren Männern? Gibt es hier Kinder, die sich entschuldigen können bei den Eltern? Gibt es hier Menschen, die sich entschuldigen können und sagen können, das war falsch, was ich da gesagt habe oder was ich getan habe oder nicht getan habe? Bitte verzeih mir. Christen sind Menschen, die haben gelernt, zu ihren Fehlern zu stehen. Und sie lernen es immer besser. Hoffentlich kann das von uns gesagt werden. Wenn nicht, dann wird es wahrscheinlich noch weitere Menschen geben, die irgendwann vom Christentum enttäuscht sind. Vom Christentum enttäuscht, hieß der erste Teil unseres Themas. Ich bin froh, dass es noch weitergeht. Von Christus überrascht. Ich habe vorhin zu Beginn von Thomas gelesen, einem der 12 Jünger. Er war 3 Jahre lang mit Jesus unterwegs gewesen. Er hatte all die Reden gehört, die besten Predigten, die je gehalten wurden. Er hatte die Zeichen und die Wunder gesehen, die Jesus getan hatte. Aber Thomas war von seinem ganzen Wesen her, von seiner Mentalität, ein Skeptiker. Das heißt, einer, der alles sehr, sehr genau nahm und sehr gründlich war und immer der Sache auf den Grund gehen wollte. Thomas, darf ich es mal so sagen, der hätte nie einen Versicherungsvertrag unterschrieben, ohne vorher das Kleingedruckte zu lesen. Ich mache das eigentlich nie. Sollte man normalerweise, ja. Aber wenn ich weiß, wer mir da gegenüber sitzt, dann unterschreibe ich das auch, ja. Aber der Thomas, das war so ein ganz gründlicher und skeptischer Mensch. Und als Christus davon sprach, am Abend vor seiner Kreuzigung, dass er bald zum Vater zurückgehen würde in den Himmel, da war es Thomas, der einhakte und sagte, Herr, wir wissen nicht, wohin du gehst, wie können wir den Weg wissen? Und mit diesem skeptischen Einwand gab er Jesus die Gelegenheit zu einer der schönsten und wichtigsten Aussagen der ganzen Bibel. Meine Frau ist durch diese Worte zum Glauben gekommen. Jesus sagt, Johannes 14,6, ich bin der Weg und die Wahrheit und das Leben. Niemand kommt zum Vater als nur durch mich. Er sagt, Thomas, du weißt den Weg nicht, ich bin der Weg. Aber am nächsten Tag hing Jesus tot am Kreuz, durchbohrt von Nägeln, von den Römern hingerichtet. Und da sagte sich dieser Thomas, wie kann ein Toter der Weg zu Gott sein? Gestern hat er mir gesagt, ich bin der Weg zu Gott. Heute ist er tot. Wie kann ein Toter der Weg zu Gott sein? Das passte bei ihm nicht zusammen. Und da zog sich Thomas enttäuscht zurück. Vom Christentum enttäuscht. Jesus Christus wurde ins Grab gelegt. Alles schien vorbei zu sein. Aber am dritten Tag hat ihn Gott auferweckt von den Toten. Und am Abend dieses Auferstehungstages erschien Jesus Christus seinen Jüngern, die sich verbarrikadiert hatten, aber es waren nur noch 10. Einer hatte sich das Leben genommen, Judas, er lebte nicht mehr, der Verräter. Und Thomas? Thomas war nicht bei ihnen. Er hatte sich zurückgezogen. Die Akte Christentum war geschlossen für ihn. Er war enttäuscht. Wie gut, dass die anderen Jünger ihn nicht vergaßen. Sie rannten zu ihm hin und bezeugten, Thomas, du glaubst nicht, was geschehen ist. Wir haben den Herrn gesehen. Der Auferstandene, er ist uns begegnet. Aber Thomas reagierte mega skeptisch, würden unsere jungen Leute heute sagen, ja? Mega skeptisch, ganz skeptisch. Er sagte, macht mal halblang. mir könnt ihr so schnell nichts mehr erzählen. Wenn ich nicht in seinen Händen das Mal der Nägel sehe und meine Finger in das Mal der Nägel lege und lege meine Hand in seine Seite, so werde ich nicht glauben. Basta. Das war die Antwort des Thomas. Aber er kam mit. 8 Tage später trat der Auferstandene noch einmal in die Mitte seiner Jünger hinein. Und dann wandte er sich direkt an Thomas und sagte, reiche deinen Finger her, lege deine Hände in meine Seite und sei nicht mehr ungläubig, sondern sei gläubig. Und Thomas antwortete, mein Herr und mein Gott. Thomas war der erste Mensch, der Jesus Christus Gott nannte. Gottes Sohn hatten ihn schon andere zuvor genannt. Thomas war der Erste, der erkannte, Jesus Christus ist der menschgewordene Gott. Gott in Menschengestalt, der vom Himmel hier auf diese Erde gekommen ist. Er nannte ihn mein Herr und mein Gott. Und seine Erkenntnis wurde zum Bekenntnis. Mit anderen Worten, Thomas wurde buchstäblich von Christus überrascht. Hast du dich schon einmal intensiv mit der Person Jesu Christi beschäftigt? Jeder, der das tut, jeder, der nur einmal aufrichtig die Evangelien liest, die 4 Evangelien im Neuen Testament, das kann man in einer Stunde lesen. Jeder, der das aufrichtig tut, der wird von Christus überrascht. Der wird erkennen, was für eine einzigartige Persönlichkeit Jesus Christus war und ist. Der Kirchengeschichtler Scott Latourette hat es mit wunderbaren Worten ausgedrückt. Er schrieb, misst man dieses kurze Leben, Jesus wurde nur 33 Jahre alt, misst man dieses kurze Leben an den Früchten, die es in der Geschichte gebracht hat, dann war es das Leben, das auf diesem Planeten den größten Einfluss ausgeübt hat. Durch ihn wurden Millionen einzelner Personen verändert und begannen ein Leben zu führen, das er beispielhaft vorgelebt hatte. Aufgrund der eingetretenen Veränderungen wurden die Geburt, das Leben, der Tod und die Auferstehung Jesu zu den wichtigsten Ereignissen der Menschheitsgeschichte. Gemessen an seinem Einfluss ist Jesus Christus der Mittelpunkt der menschlichen Geschichte. Das ist großartig ausgedrückt von diesem Kirchengeschichtler. Das erkannten sogar manchmal Menschen, die ihr Leben lang ohne Gott gelebt hatten, Atheisten gewesen waren. Zum Beispiel der französische Kaiser Napoleon. Der war nun wirklich kein Christ gewesen. Aber als er am Ende seines Lebens in der Verbannung war, auf der Insel St. Helena, da schrieb er 1821 folgende Sätze, die wirklich sehr bemerkenswert sind. Die zeigen, dass er sich mit dem Leben Jesu Christi beschäftigt hatte. Er schrieb, ich kenne die Menschen und ich sage ihnen, dass Jesus kein Mensch ist. Seine Religion ist ein Geheimnis, das für sich allein dasteht und das von einer Einsicht herrührt, die keine menschliche Einsicht ist. Alexander der Große, Cäsar, Karl der Große und ich, wir haben große Reiche gegründet, aber worauf haben wir die Schöpfungen unseres Genies gestützt? Auf die Gewalt. Jesus allein hat sein Reich auf die Liebe gegründet und heute noch würden Millionen Menschen für ihn ihr Leben geben. Ich, Napoleon, sterbe vor der Zeit und mein Leib wird der Erde wiedergegeben, damit ihn die Würmer fressen. Das ist das Ende des großen Napoleon. Welch mächtiger Abstand zwischen meinem tiefen Elend und dem ewigen Reich Christi, das gepredigt, geliebt, gepriesen und über die ganze Erde ausgebreitet wird. Sind das nicht großartige Sätze von Napoleon? Man könnte meinen, man könnte hoffen, er hätte das Heil noch erfasst. Das wage ich nicht zu behaupten, aber ich sage, diese Sätze, die er niedergeschrieben hat, die zeigen, dass er von Christus überrascht wurde, als er sich mit seinem Leben beschäftigte. Weißt du, ich sehe so gerne auf Christus, dann werde ich immer und immer wieder von ihm überrascht. Wenn ich die Bibel lese, wenn ich lese, wie er den Sturm gestillt hat, auf dem See Genezareth. Ich war vor einigen Wochen an dem See Genezareth. Ich habe ihn zum ersten Mal gesehen in meinem Leben, was für ein großer See ist. Und da gab es Stürme rundherum, diese Berge in dem galiläischen Hügelland. Da können große Stürme kommen, die die Wellen bis zu 2 Meter hoch aufpeitschen. Und da stand er auf dem Boot und hat diesen Naturgewalten entgegengerufen. Schweig und verstumme. und es wurde ruhig auf dem See Genezareth. Und ich sehe ihn so gerne, wie er zu der Ehebrecherin sagte, die herbeigeschleppt worden war, wo die Männer schon die Steine in der Hand hatten, um sie zu steinigen. Frau, hat dich niemand verdammt? Dann verdamme ich dich auch nicht. Geh hin und sündige nicht mehr weiter. Ich sehe ihn so gerne, wie er geduldig mit seinen Jüngern umging, die ihn so oft enttäuscht hatten. Jesus selber hat niemand enttäuscht, aber er wurde von so vielen Menschen enttäuscht, von den eigenen Verwandten, von den eigenen Jüngern verraten und verlassen, vom eigenen Volk zum Tode verurteilt und hingerichtet. Aber er ist auferstanden und erlebt. Mehr als 500 haben ihn auf einmal gesehen. Mehr als 500 Menschen. Und als Paulus das niederschrieb, lebten noch mehr als die Hälfte von ihnen. Man konnte hingehen, man konnte fragen, stimmt das? Hast du den Auferstandenen gesehen? Und dann hätten sie gesagt, jawohl, das kann ich bezeugen mit meinem ganzen Leben. Ich habe ihn gesehen mit meinen eigenen Augen. Mehr als 500 auf einmal. Und Millionen haben ihn seither erlebt, wie er in ihr Leben kam und wie er es positiv verändert hat. Hat es in deinem Leben auch eine positive Veränderung gegeben durch die Kraft des Evangeliums? Gott ist nur ein Gebet weit von dir entfernt. Aber es darf kein Gebet eines Unentschlossenen sein. Ich fand einmal ein solches Gebet und war erschüttert. Da hat jemand so gebetet, ich weiß meine Not und ende sie nicht. Ich weiß meine Schuld und wende sie nicht. Ich weiß meine Kette und breche sie nicht. Ich weiß das Wort und spreche es nicht. Ich weiß den Weg und gehe ihn nicht. Wie viele mögen hier sein heute Abend, die alles wissen, weil sie aus einem christlichen Elternhaus kommen und die sagen müssen, ich weiß den Weg und gehe ihn nicht. Ich weiß das Licht und sehe es nicht. Gott liebt jeden Menschen, habe ich zu Beginn dieses Abends gesagt. Er liebt dich mit ewiger Liebe. Er hat Jesus Christus an deiner Stelle gerichtet am Kreuz. Und darum kannst du auch anders beten. Höre einmal zum Schluss dieses Gebet, wie es jemand gebetet hat, der sich bekehren wollte von ganzem Herzen, der ein neues Leben beginnen wollte mit Jesus Christus. Dieser Mann hat so gebetet, Herr Jesus Christus, ich danke dir, dass du mich liebst. Obwohl ich nun schon so viele Jahre ohne dich gelebt habe, willst du heute mit mir neu anfangen. Danke, dass du alle meine Schuld und auch die Strafe Gottes über meine Schuld am Kreuz von Golgatha getragen hast. Ich bin das gar nicht wert. Ich weiß, dass ich eigentlich den zeitlichen und ewigen Tod verdient habe. Aber nun will ich dir meine ganze Last bekennen und dann kann man das aussprechen, was man auf dem Herzen hat, was an Sünde, an Schuld da ist, die man erkannt hat, die der Heilige Geist aufgedeckt hat in seinem Leben. Man kann das bekennen, im Gebet aussprechen. Dieses Gebet fuhr fort, ich bereue meine Sünden und mein Eigenleben aus tiefstem Herzen. Reinige du mich bitte durch die Kraft deines vergossenen Blutes. Du wirst mir helfen, dass ich meine Schuld, wo nötig, auch vor Menschen in Ordnung bringe. Ich möchte jetzt für dieses und für das zukünftige Leben dein Eigentum sein. Das ist der wichtigste Satz. Ich möchte für dieses und für das zukünftige Leben dein Eigentum sein. Ich möchte dir gehören. Ich möchte dir mich übergeben, mich übereignen, mich überantworten, dich mir schenken. Ich möchte, dass du mein Herr wirst. Ich möchte, dass du von jetzt ab mein Erretter bist, mein Erlöser. Ich möchte den Weg gehen. Du hast gesagt, du bist der Weg und ich habe es verstanden. Nicht ein Toter war der Weg zu Gott, sondern ein Toter, der auferstanden ist, der die Brücke geschlagen hat zu Gott. Und diesen Weg will ich gehen und ich will an deine Wahrheit glauben und ich möchte dein Leben empfangen. Willst du das auch, mein lieber Freund? Willst du das auch, mein lieber Zuhörer? Dann lade ich dich ein, heute Abend schon, dein Leben Christus zu übergeben.
1: Sie hörten soeben die Botschaft Vom Christentum enttäuscht, von Christus überrascht, von Wilfried Plock. Schön, dass Sie dabei waren. 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

In unserem natürlichen Denken und Empfinden ist uns nicht bewusst, wie ernst, wie durchdringend und weitreichend das Problem der Sünde ist. Unsere natürliche Ansicht über uns selbst ist, dass man zwar nicht vollkommen ist, aber dass man eigentlich ganz okay ist, abgesehen von manchem Ausrutscher hier und dort. Man ist sich dessen nicht bewusst, dass unsere Sünde aus uns selbst kommt, aus unserem Herzen, und dass unser ganzes Wesen davon beeinflusst und beeinträchtigt ist. Deswegen sagt der Herr, da ist nicht der gerecht sei, auch nicht einer. Da ist nicht der verständig sei, da ist nicht der nach Gott frage. Sie sind alle abgewichen und allesamt untüchtig geworden. Da ist nicht der Gutes tue, auch nicht einer. Ihr Schlund ist ein offenes Grab, mit ihren Zungen handeln sie trüglich, Otterngift ist unter den Lippen, ihr Mund ist voll Fluchens und Bitterkeit, ihre Füße sind eilend, Blut zu vergießen, auf ihren Wegen ist eitel Schaden und Herzeleid, und den Weg des Friedens wissen sie nicht. Es ist keine Furcht Gottes vor ihren Augen.

0: Gepriesen und verherrlicht werde unser Gott und Heiland Jesus Christus. 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
1: Sie hören nun die gute Nachricht aus Gottes Wort. Unser Wochenvers steht in Römer 1, Vers 16. Denn ich schäme mich des Evangeliums von Christo nicht. Denn es ist eine Kraft Gottes, die da selig macht alle, die daran glauben. Die Juden vornehmlich und auch die Griechen. Das war unser Merkvers aus Römer 1, Vers 16.

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1: Ich möchte zunächst sehr herzlich danken für die freundlichen Worte der Begrüßung, für das herzliche Willkommen hier. Ich freue mich, dass so viele gekommen sind an diesem Abend, insbesondere auch so viele junge Leute hier. Es war in Amerika, da hatte ein Indianerhäuptling seine Getreuen versammelt und sie haben alle möglichen Dinge beraten, die für den Stamm sehr wichtig sind. Und am Ende dieser Gesprächsrunde fragt einer der Indianerbrüder: Großer Häuptling, kannst du mir sagen, wie der kommende Winter werden wird? Da hat der Häuptling, das war ein weiser Mann, nachgedacht: Was gebe ich jetzt für eine Antwort? Wenn ich jetzt sage, es wird einen milden Winter geben, du kennst deine Indianerbrüder, die sind faul, dann werden sie kein Holz sammeln. Also was sagst du ihnen? Es wird einen sehr kalten und lang andauernden Winter geben. So sagte er dann auch, und nun beobachtete er gespannt den herannahenden Winter. Aber der schien jetzt so mild zu werden, wie sonst in keinem Jahr zuvor. Nun bekam er Angst in seiner Voraussage. Er wird das Vertrauen verlieren bei seinen Indianerbrüdern. Da kam er auf die Idee, er holte sein Pferd und ritt damit zur nächsten meteorologischen Station und fragte dann dort den weißen Bruder, den Wissenschaftler dort. Sagte: Könnt ihr mir sagen, wie der kommende Winter wird? Ja, sagte der Wissenschaftler, das ist ganz einfach. Der kommende Winter, der wird unvorstellbar kalt werden. Er wird auch sehr lange andauern. Es wird ein harter Winter werden. Und da staunte der Indianerhäuptling, sagte: Oh ja, schön, sagt er. Ich sehe hier eure Geräte, überall tickt das und überall habt ihr eure Messinstrumente und eure Satelliten und all die Dinge. Und dann habt ihr das so rausbekommen, nach viel Aufwand. Nein, sagt der Wissenschaftler, viel einfacher. Wir haben die Indianer beobachtet und die sammeln Holz wie die Verrückten. Da hatte er seine eigene Information wieder zurück. Das wird uns nicht helfen, wenn wir nur auf unsere eigene Information zurückgreifen. Wir brauchen Informationen von außen. Und solche Information ist die Bibel für uns. Die Bibel ist Information von außen. Über die Bibel haben sehr viele Menschen nachgedacht, in all den Jahrhunderten. Viele haben Fragen gestellt, was ist das eigentlich für ein Buch? Wie muss man dieses Buch beurteilen? Wie ist das einzuordnen? Und so wollen wir einmal ein paar Meinungen hören von Menschen, was sie gesagt haben zur Bibel. Ein weites Spektrum, stellen wir fest, hören wir dort bei den Menschen. Friedrich Nietzsche, der bekannte Philosoph, ein großer Gegner der christlichen Botschaft und der Bibel, und er hat sich wohl am schärfsten ausgedrückt gegen die Bibel und gegen die Menschen, die dieser Botschaft folgen. Und er sagte: Ich verurteile das Christentum, ich erhebe gegen die christliche Kirche die furchtbarste aller Anklagen, die je ein Ankläger in den Mund genommen hat. Sie hat aus jedem Wert einen Unwert, aus jeder Wahrheit eine Lüge, aus jeder Rechtschaffenheit eine Seelenniedertracht gemacht. Ich heiße das Christentum den einen großen Fluch, den einen großen Instinkt der Rache, dem kein Mittel giftig, heimlich, unterirdisch klein genug ist. Ich heiße es den einen unsterblichen Schandfleck der Menschheit. Massiver kann man es kaum noch sagen. Aber schauen wir weiter. Wenn wir meinen, wir werden solche Botschaft nur bei den Philosophen finden, wir finden es auch bei den Theologen. Leider, muss man sagen. Heinz Zahnd, ein moderner Theologe, so wie er sich nennt, ist ein scharfer Bibelkritiker. Und er sagt Folgendes: Das Neue Testament verkündigt Christus als ein präexistentes Gottwesen, das auf Erden als ein Mensch erscheint, Wunder vollbringt, Dämonen austreibt, zur Sühne für die Sünden der Menschen am Kreuz stirbt, am dritten Tage aufersteht, in die Himmelswelt zurückkehrt und in Kürze auf den Wolken des Himmels wiederkommen wird, um durch kosmische Katastrophen, durch Totenauferstehung und Gericht hindurch einen neuen Himmel und eine neue Erde heraufzuführen. Jetzt kommt sein Urteil: Das alles ist mythologische Rede, aus Elementen geformt, die aus der zeitgenössischen Mythologie, der spätjüdischen Apokalyptik und des gnostischen Erlösungsmythos stammen. Für uns besitzen alle diese mythologischen Vorstellungen des Neuen Testaments keine Glaubwürdigkeit mehr. Sie sind wie eine Währung, die nicht mehr kurant ist. Ein scharfes Urteil. Aber hören wir weiter. Jean-Jacques Rousseau, der bekannte französische Philosoph, sagte: Wie armselig, wie verachtenswert sind doch die Worte unserer Philosophen mit all ihren Widersprüchen im Vergleich zur Bibel. Ist es möglich, dass ein Buch, das so einfach und gleichzeitig so vollendet ist, einfach nur Menschenworte sein sollten? Emil Zatopek, der mehrfache Olympiasieger und tschechische Meisterläufer, er sagt, und das war damals noch zu kommunistischer Zeit: Wir sollten eigentlich jeden Morgen Karl Marx lesen, damit wir unsere Regierung besser verstehen. Ich tue das nicht, denn meine Lektüre ist die Bibel. Darin finde ich Kraft, das zu tun, was ich für richtig halte. Alles in der Welt ist vergänglich, nicht aber die seelische Kraft der Verbindung mit Gott. Und nehmen wir noch ein letztes Zitat von dem bekannten Arzt und Schriftsteller Peter Bam. Und er hat sich zur Bibel wie folgt geäußert: Die Zuverlässigkeit in der Weitergabe des Textes der Heiligen Schrift ist eine scharfe Waffe im Streit der Geister um den Sinn des Weltgeschehens. Zwischen Moses und uns spannt sich eine auf vielen Pfeilern ruhende Brücke der Überlieferung, die wie ein Aquädukt das Quellwasser der Offenbarung bis in unsere Tage hinein den Menschen bringt. Jetzt haben wir ein ganzes Spektrum von Meinungen. Welches ist die richtige Meinung? Wer hat recht? Zunächst einmal schauen wir uns das an, wie die Bibel selbst verstanden werden will. Was meint eigentlich der Autor der Bibel, wie dieses Wort verstanden sein will? In Jeremia 23, Vers 29, da lesen wir: Ist mein Wort nicht wie ein Feuer, spricht der Herr, und wie ein Hammer, der Felsen zerschmeißt? Und in Jesaja 55, Vers 11 lesen wir, so sagt Gott: Das Wort, das aus meinem Munde geht, soll nicht wieder leer zu mir kommen, sondern tun, was mir gefällt, und soll ihm gelingen, dazu ich's sende. Und noch ein Wort aus dem Neuen Testament, Hebräer 4, Vers 12. Das Wort Gottes ist lebendig und kräftig und schärfer denn ein zweischneidiges Schwert und dringt durch, bis dass es scheidet Seele und Geist, auch Mark und Bein, und ist ein Richter der Gedanken und der Sinne des Herzens. Das, was hier steht, ist sehr kraftvoll. Die Wirkung der Bibel ist erstaunlich. Dieses Wort kann in radikaler Weise Menschen verändern. Ich hielt neulich einen Vortrag, kommt hinterher ein Mann, der bleibt zurück, und er sagte mir: Sie haben heute Abend von Jesus gesprochen und über den Himmel. Kann ich auch kommen? Ich sage: Jeder kann kommen. Warum nicht? Sie auch. Ja, sagte: Bedenken Sie, ich komme von Nietzsche her. Was wollen Sie? Ich kann Ihnen den ganzen Nietzsche auswendig sagen. Das ist mein Lebenskonzept. Und jetzt höre ich hier heute dieses Wort von der Bibel und dass dieses Wort und dieser Herr, von dem es redet, mich in den Himmel bringen kann. Das will ich auch. Kann ich kommen? Ja. Dann haben wir gebetet und dann fand dieser Mann an diesem Abend zu Jesus. Hinterher hat er noch eine Frage und er sagte, sagen Sie mal, was mache ich jetzt mit dem Nietzsche? Ich sage, den behalten Sie, den werden Sie nie wieder los. Ihr Kopf ist ja kein Computer, da können Sie nicht sagen, delete Nietzsche, ist Nietzsche weg. Nietzsche bleibt. Sie werden alles von Nietzsche weiterhin auswendig können. Und ich sage, das ist gut so, das ist gut, wenn Sie die Nietzsche kennen. Jetzt lesen Sie die Bibel und Sie können dann von der Bibel den Nietzsche beurteilen und dann werden Sie anderen, die auch da verführt sind, durch diese philosophischen Ideen, denen können Sie helfen. Und können Sie sagen, was da verkehrt ist, was da verdreht ist. Aufgelöst dann von der Bibel. Wir sehen, dass das Wort eine starke Kraft hat. Diese Kraft wollen wir auch erkennen und daraus leben. Ich hielt woanders einen Vortrag, kommt ein Physikprofessor zu mir hinterher und sagt, sagen Sie mal, was Sie da heute geredet haben. Wir leben am Ende des 20. Jahrhunderts und Sie reden so von der Bibel, als wäre das ein ganz hochmodernes Buch. Kann nicht stimmen, ist alles falsch. Kann ich Ihnen doch sofort sagen. Ich sage, gut, dann müssen wir drüber reden. Ich sage, schauen Sie sich einmal an, wir prüfen mal, ob das stimmt, was die Bibel so sagt. Ich sage, Sie wissen doch, dass wir heute in Deutschland eine Scheidungsrate haben von weit über 30%. Also ja, stimmt, weiß ich. Ich sage, wir kennen auch die Gründe. Erster Grund, Partnerwechsel. Zweiter Grund, Geld. Dritter Grund, Alkohol. Damit sind schon weit über 90% der Fälle abgedeckt. Also das stimmt. Ich sage, sehen Sie. Und jetzt lesen wir mal ein Wort der Bibel. Lassen Sie uns mal aufschlagen. Im Alten Testament, im Buch Josua, Kapitel 1, Vers 8, haben wir das gelesen. Und lass das Buch dieses Gesetzes nicht von deinem Munde kommen, sondern betrachte es Tag und Nacht, dass du hältst und tust in allen Dingen nach dem, was darin geschrieben steht. Dann wird es dir gelingen auf deinen Wegen und du wirst es recht ausrichten. Die Bibel zeigt uns, wie wir eine gute Ehe führen können, auch alle anderen Dinge, wie wir uns am Arbeitsplatz verhalten. Über alle Dinge gibt die Bibel Auskunft. Hätten die Leute die Bibel gelesen und sich danach ausgerichtet, die Ehen wären noch in Ordnung. Stimmt er zu? Das ist erstaunlich. So ist das. So ist das mit der Bibel. In der Bibel ist erstaunlich, finden wir zu allen Themen, zu allen Bereichen unseres Lebens die Antwort. Heutzutage haben viele Leute zu tun mit dem Essen. Wir essen zu viel, das Gewicht nimmt zu. Man hat den Eindruck, als wenn die Waage jeden Tag mehr anzeigt. Das stimmt tatsächlich. Und was macht man? Man kauft sich Bücher über Trennkost, Mischkost, Eierdiät und wie das alles so heißt. Und wenn man nachher zum Arzt geht und sagt, ja, ich habe das so gemacht, dann sagt hier der Arzt, hätten Sie das bloß nicht gemacht, Sie haben sich so viele Nebenwirkungen eingehandelt, Cholesterin ist hochgegangen und was nicht alles da passiert ist, hätten Sie nicht tun dürfen. Die Bibel ist in dem Punkt viel pragmatischer, treffsicherer und billiger. Eine Bibel reicht und Sie finden Antworten für alle Dinge des Lebens, so auch zum Essen. Wie man das machen soll. In Sprüche 23, Vers 20 steht, seid nicht unter den Säufern und Schlemmern. Oder Lukas 21, Vers 34, hütet euch aber, dass eure Herzen nicht beschwert werden mit Fressen und Saufen und mit Sorgen der Nahrung. Einfache Anweisung. Wer das immer noch nicht verstanden hat, und es gibt immer Leute, die sagen, ja, die Bibel kann ich gar nicht verstehen, der nimmt eine andere Stelle. Dann empfehle ich in diesem Zusammenhang einmal zu lesen im Buch Sirach. Das sollte man aber auf jeden Fall nach der Luther-Übersetzung lesen. Denn der hat das so richtig kräftig und würzig rübergebracht, worum es da wirklich geht. Und dann kann man sich alle Bücher über Trennkost und sonst was ersparen. Und da steht Folgendes drin zum Essen und Trinken. Mein Kind, prüfe, was deinem Leibe gesund ist. Und siehe, was ihm ungesund ist, das gib ihm nicht. Denn allerlei dient nicht jedermann. So mag auch nicht jedermann allerlei. Überfülle dich nicht mit allerlei leckerer Speise und friss nicht zu gierig. Denn viel Fressen macht krank und ein unersättlicher Fraß kriegt das Grimmen. Viele haben sich zu Tode gefressen. Wer aber mäßig ist, lebt desto länger. In wenigen Versen, Sirach 37, 30 bis 34, finden wir eine kurze, knappe Gebrauchsanweisung, die jeder umsetzen kann. Das ist das Programm der Bibel. Ich freue mich, dass sie so leicht anwendbar ist. Ein Markenzeichen hat die Bibel, das muss ich in besonderer Weise herausstellen, das sind die prophetischen Angaben. Es gibt es in keinem Buch der Weltgeschichte. Die anderen Bücher erzählen etwas, was da sein soll in Zukunft, wenn man das prüft, stimmt es überhaupt nicht. Es liegt total daneben. Das einzige Buch der Weltgeschichte, das prophetische Angaben enthält, die sich wortwörtlich ganz genau so erfüllen, wie es dort geschrieben ist, ist die Bibel. Das ist das besondere Kennzeichen, das besondere Markenzeichen der Bibel. Um das so ein bisschen einmal sich vor Augen zu führen, wir sind ja noch frisch an diesem Abend, wollen wir mal ein bisschen rechnen. Und zwar ein bisschen Wahrscheinlichkeitsrechnung wollen wir machen. Nehmen wir einmal an, irgendeine Aussage wird getroffen und die Wahrscheinlichkeit für diese Aussage sei 50-50, wie wir so schön sagen im Volksmund. Also ein halb. Und nehmen wir einmal an, die prophetischen Aussagen der Bibel wären von der Art, dass wir sagen, die Wahrscheinlichkeit ist 0,5. Das ist sehr, sehr hoch gerechnet. Aber ich nehme diesen sehr hohen Wert, damit wir mathematisch auf der absolut sicheren Seite sind. So macht man das bei Abschätzungen immer. Nehmen wir an, es gäbe nur eine einzige Prophetie der Bibel und das wäre von dieser Grundwahrscheinlichkeit, dann könnten wir sagen, damit sich diese eine Wahrscheinlichkeit in Zukunft erfüllt, ist die Wahrscheinlichkeit 0,5. Also 50-50. Aber nehmen wir an, es wären zwei prophetische Angaben der Bibel, die sich auch erfüllen sollen, die beide also zutreffen sollen, dann sinkt die Wahrscheinlichkeit, dann müssen wir nämlich rechnen, 0,5 mal 0,5, können wir noch ohne Taschenrechner, 0,25. Also es wird schon weniger. Nehmen wir an, es wären drei Prophetien in der Bibel, dann müssten wir rechnen, 0,5 mal 0,5 mal 0,5, das ist 0,125 oder ein Achtel. Bei 10 prophetischen Angaben kommen wir schon auf 0,00098. Und so geht das ganz rapide runter. Nun ist interessant, in der Bibel, so kann man das nachzählen, wer das einmal im Urlaub oder so machen will und feststellen, in der Bibel finden wir 3268 prophetische Angaben, die sich so erfüllt haben, wie wir sie in der Bibel finden. Wie müssen wir also rechnen? Nun, 0,5 hoch 3268. Da kommt eine schöne Zahl raus, das ist 1,7 mal 10 hoch minus 984. Eine Zahl, die können wir uns absolut schon gar nicht mehr vorstellen. Die ist so winzig klein, also absolut unwahrscheinlich, überhaupt nicht mehr vorstellbar. In der Physik gelten Ereignisse, die eine Wahrscheinlichkeit haben von 10 hoch minus 20, als nicht mehr ausführbar. Und hier haben wir 10 hoch minus 984. Das heißt also, dass die Aussagen der Bibel sich zufällig erfüllt haben könnten, was da gesagt ist, ist so unwahrscheinlich, in einem so unvorstellbaren Maße unwahrscheinlich, dass wir sagen können oder anders sagen müssen, diese prophetischen Aussagen sind von einem Gott gemacht worden, der genau weiß, wie der Ablauf der Geschichte ist und der das wirklich voraussagen kann. Und darum finden wir nur bei ihm und nur in diesem Buch prophetische Angaben. Schauen wir uns mal eine besondere Angabe, prophetische Angabe an. Im Alten Testament wird von dem Volk Israel gesagt, das lesen wir schon im 5. Buch Mose, Kapitel 28, Vers 64 und 65, da sagt Gott, wenn das Volk untreu sein wird, ihm untreu wird, dann wird er sie zerstreuen in alle Länder der Erde. Und da lesen wir, denn der Herr wird dich zerstreuen unter alle Völker von einem Ende der Welt bis ans andere. Dazu wirst du unter denselben Völkern kein bleibend Wesen haben. Und deine Fußsohlen werden keine Ruhe haben. Man kann sagen, fast im selben Atemzug gibt aber Gott, als das Volk noch zusammen ist, schon die Verheißung, dass er sie zurückholen wird. Er wird sie zurückbringen. Das lesen wir in Jeremia 16, Vers 14 bis 15 zum Beispiel. Darum siehe, es kommt die Zeit, spricht der Herr, dass man nicht mehr sagen wird, so wahr der Herr lebt, der die Kinder Israel aus Ägyptenland geführt hat, sondern so wahr der Herr lebt, der die Kinder Israel geführt hat aus dem Lande der Mitternacht, und aus allen Ländern, dahin er sie verstoßen hatte. Denn ich will sie wiederbringen in das Land, das ich ihren Vätern gegeben habe. Hier wird also in besonderer Weise angesprochen hier das Land, das im Norden liegt, das Land Mitternacht. Und das ist etwas, was sich zu unseren Lebzeiten ereignet hat. Das Land, der Norden von Israel gesehen, ist das Land der früheren Sowjetunion. Heute leben in Israel mehr als ein Sechstel der Bevölkerung, die aus dem Land des Nordens gekommen sind. Mit großen Flugzeugen hat man sie hingebracht nach Israel, sodass sie dort wieder zurückgebracht worden sind. Das, was Gott durch den Propheten Jeremia gesagt hat, hat er vor unseren Augen erfüllt. In unseren Tagen, kann man sagen. So aktuell, so präzise geschieht Prophetie.
0: Dankeschön, Professor Dr. Werner Gitt. 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

Haben Sie Freunde, Bekannte oder Kollegen, für dessen Errettung Sie beten? Haben Sie schon versucht, ihnen das Evangelium mitzuteilen?

0: Willkommen zu dem Programm Ein leidenschaftlicher Rufer zu Jesus Christus. Und dieses Programm ist mit Pastor Wilhelm Busch. Pastor Wilhelm Busch ist ein wahrer Rufer zu Jesus Christus. Es war sein Leben. Es war das, was er geglaubt hat und gelebt hat. Hören Sie heute seine Botschaft. Kann denn Liebe Sünde sein? Und dies ist eine zweiteilige Reihe. Hören Sie heute Teil 1.
1: Wissen Sie, wenn das Christentum nur eine Botschaft wäre, dass vor 2000 Jahren mal ein Jesus über die Erde gegangen ist, dann wollte ich nicht Prediger des Evangeliums sein. In dieser Zeit, wo allmählich die Welt aus allen Fugen geht, 5 Minuten vor dem Atomkrieg, wollte ich

0: die Zeuge einer Botschaft sein, die für unsere Zeit uninteressant ist. Aber ich bin Bote Jesu Christi darum, weil ich Ihnen sagen darf, ich verkündige Ihnen einen Herrn, der heute lebt, der jetzt lebt, der jetzt errettet, der jetzt neu macht. Herzen, Familien, Dörfer, Völker, einen lebendigen Herrn. Weil er lebendig ist, können wir mit ihm reden. Er ist hier. Wir bleiben sitzen und beten. Herr Jesus, du gegenwärtiger Herr, du siehst die vielen, die dich noch gar nicht entdeckt haben. Öffne ihnen die blinden Augen und du siehst die Knechte der Sünde und Satans in unserer Mitte. Sprenge heute Abend ein paar Ketten, Herr Jesus, und beweise dich als Erretter. Du kennst die Toten und Gleichgültigen unter uns, die Abgestorbenen und die sich sehnen. Herr, gib jedem, was er braucht. Danke dir, dass du in unserer Mitte stehst. Amen. Ja, dann wollen wir heute Abend sprechen über das Thema, kann denn Liebe Sünde sein? In der vorigen Woche sagte ich, da war ich in einem Ferienlager mit 520 jungen Burschen am Sorpesee. Das ist eine Gegend, wie hier bloß nicht so bewohnt. Es ist einsamer. Dafür sind die Berge nicht so hoch. Und an einem Vormittag hatte ich auch in einem Lager eine Bibelarbeit gehalten. Und da habe ich gedacht, ich will die schönen Landschaften ein bisschen genießen und so ein wenig quer durch die Wälder wandern. Und dabei habe ich mich jämmerlich verlaufen. Wie ich einem erzählte, sagte, sie sind eben ein bisschen dumm. Da ich, dafür kann man eben nichts, nicht? Also es war einfach so. Hab mich scheußlich verlaufen. Und da wollte ich schließlich einen Abkürzungsweg einen steilen Hang runter machen. Und da war so schließlich ganz dichter Tannenwald. So niedrige Tannen. Und dazwischen Farnkräuter. Aber so hoch, ich bin nicht sehr groß, ungefähr so hoch wie ich selber. Ich habe schließlich jeden einzelnen Schritt die Dinge auseinanderreißen müssen. Und weil alles so hoch war wie ich, konnte ich gar keinen Überblick mehr gewinnen. Sie sehen, ich bin noch rausgekommen, sonst wäre ich nicht hier. Das hat damit geendigt, dass ich mal so riss und dann auf einmal plumpste ich in einen Bach. Und da habe ich gemerkt, jetzt bin ich unten. Aber sehen Sie, es war wie ich so auf dem halben Hang einen Augenblick ein scheußliches Gefühl. Da habe ich gedacht, nein, dass man sich in Deutschland noch verirren kann, wie im wildesten Dschungel. Und jetzt möchte ich Ihnen sagen, allerdings kann man sich in Deutschland verirren, wie im wildesten Dschungel. Und ich habe den Eindruck, dass unser ganzes Volk verirrt ist, wie im wildesten Dschungel. Jetzt bildlich gesprochen. Ich möchte heute Abend von den geschlechtlichen Dingen reden. Ich habe den Eindruck, dass wir auf diesem Gebiet, dem Gebiet des Geschlechtlichen, verirrt sind wie im tiefsten Dschungel. Was heißt eigentlich verirrt sein? Dass man den rechten Weg nicht mehr weiß. Und auf dem Gebiet des Geschlechtlichen sind wir verirrt wie im dichten Urwald. Warum? Man weiß den rechten Weg nicht mehr. In jeder Illustrierten, ich lese die Dinger schon lange nicht mehr. Nicht? Ich kann nur warnen. Wer sie liest, hat selber einen Schuss. Aber in jeder Illustrierten wird permanent jeder Filmstar gefeiert, wenn er sich wieder mal scheiden lässt und zum 27. Mal heiratet. Und in Deutschland von der ältesten Oma bis zum 14-jährigen Jungen sagen, allerhand, Ingrid Bergmann hat sich schon wieder scheiden lassen und hat schon wieder einen neuen. Das also die Masche, alle halbe Jahre einen neuen. Warum denn Wein immer auseinander geht, der nächste Ecke schon anderer steht, nicht so. Das heißt, an so einer Stelle wird deutlich, wir wissen den rechten Weg nicht mehr. Wir fühlen doch alle ganz deutlich, dass das ich bin in Württemberg, kann ich deutlich reden, dass das gelinde gesagt eine Schweinerei ist, ja? Und darüber wird geschrien. Ich lese nirgendwo einen Artikel über eine glückliche Ehe, das gibt's nicht. Aber die permanenten Scheidungen unserer Filmstars, das imponiert. Das ist der Weg, das wird uns vorgestellt. Und wir fühlen, dass eine Schweinerei ist, wir fühlen das, wir wissen das. Aber das wird uns als Weg gezeigt. Ich habe neulich mal geschrieben, öffentlich, es sei eine Schande, wie in den Kasernenstuben des neuen Militärs von morgens bis abends schmutzige Zoten erzählt würden. Da haben sich die Ältesten noch was aufgeregt, unser liebes Militär. Da darf man nicht dran kippen an diesen Affenstall, dass jeder Junge, der da reinkommt, in Grund seiner Seele verdorben wird. Ich kann lange fortfahren. Wir sind verirrt, wir wissen den richtigen Weg nicht mehr. Wir sind alle Geschlechtswesen, wir sind Männer oder Frauen mit dem Trieb. Es hat keinen Sinn, darüber zu schweigen. Aber wir leben in einer grauenvollen Zeit, wo der Weg verloren gegangen ist. Wo man nicht mehr weiß, was gut und böse ist. Es gibt in Großstädten Zusammenschlüsse von Homosexuellen, wo ein Mann mit dem anderen Schande treibt. Die fordern Anerkennung. Kann ein junger Mann heute noch ein Mädchen zur Ehe kriegen, die vor ihm kein anderer gehabt hat? Gibt das noch? Verstehen Sie, ich kann lange fortfahren. Wir wissen ja, was gut und böse ist. Öffentlich jedes Kino proklamiert es. Öffentlich wird erklärt, dass Ehebruch erlaubt ist, dass Scheidung erlaubt ist, dass vorehelicher Geschlechtsverkehr durchaus normal ist, dass Kameradschaftsehe völlig im Butter ist, das Recht, meine Triebe auszuleben. Gut, und zugleich fühlen wir, dass diese Ratlosigkeit auf geschlechtlichem Gebiet uns in eine fürchterliche Not gebracht hat. Ich muss noch mal die schöne Geschichte erzählen. Da traf ich mal einen jungen Pfarrer. Ich sagte zu ihm, warum sind Sie so schwermütig? Der sah aus, als wenn er sich das Leben nehmen wollte. Da sagt er, in meiner Gemeinde nennt sich das, in meinem Ort geht es so furchtbar zu. Also überall in den Großstädten. Was sagt er, wenn Sie mal zu uns kommen wollten, zu einer Evangelisation? Ich sag, gut, mach ich. Und dann stellte sich raus, der war Pfarrer in dem schönsten Städtchen des Nipperlandes. Das ist berühmt durch seine Schönheit, durch die alten Fachwerkhäuser, durch die alte Burg, die in der Mitte der Stadt sich erhebt. Da kommen die Maler aus aller Welt und malen da in dem alten schönen Städtchen. Ich will den Namen nicht nennen. Wenn es interessiert, darf mich fragen nachher. Da ging ich am ersten Tag, als es losging mit dem Pfarrer auf den Berg. Und da sagt er, sehen Sie, Bruder Busch, da sehen wir jetzt die Dächer. Ich kenne hier alle so gut, dass es ist, als könnte ich die Dächer abheben und hineinschauen. Und sehen Sie, das macht mich wahnsinnig, dass ich weiß, was unter den Dächern geschieht, im Verborgenen. Es ist mir schon nicht verborgen, aber Gott ist es nicht verborgen. Und darum liegt der Zorn Gottes über diesem Ort. Jetzt frage ich, glauben Sie nicht, dass um dieser Sünden willen der Zorn Gottes auch über den Altorten liegt? Und dann kam der erste Abend. Ich sprach nicht in der Kirche, in der Schützenhalle. Ich wollte mich umziehen, ich hatte eine rote Krawatte an. Da sagte er, bleiben Sie mal so. Es weiß gar kein Mensch, um was sich handelt. War eine tolle Versammlung. Lauter junges Volk. Ersten Abend hörten sie mir schweigend zu, die Lipper, das sind so, so Atestal, wissen Sie, so. Da können sie mir ein Beil auf den Kopf hauen, da bricht das Beil ab, aber nicht der Kopf. Da hörten sie mir schweigend zu, diese Burschen und Mädels. Und am zweiten Abend hatte ich das Thema Liebe ohne Ring. Da war ein Gedränge da und ein Gelächter und die Zoten flogen durch den Saal und da saßen die Burschen und Mädels am Schoß. Eine Atmosphäre wie die Hölle. Und dann fing ich so an. Ich sage auf geschlechtlichem Gebiet, ist unter uns eine ganz große Not. Eine ganz große Not, weil keiner mehr weiß, was recht ist. Plötzlich geschah etwas Merkwürdiges. Ich spüre, wie die Jungs ihre Mädels wegsetzen. Es gehen auf einmal die Herzen auf, man spürte das. Es war, als wenn man die Versammlung von jungen Menschen entgegenschrie. Jawohl, Not! Wir werden nicht mehr fertig mit der Geschichte. Die Generation, sagen die jungen Leute zu mir, deine Generation, Pastor Busch, hat alle Zäune niedergerissen, in unendlichen Büchern und Filmen das Recht aufs Ausleben des Trieb proklamiert und wir wissen keinen Weg mehr und sehen Not, Not, Not. Neulich kommt ein Junge zu mir, der ist Bäckerlehrling und sagt, ich halte es nicht mehr aus. Ich sage, was hältst du nicht aus? Da sagt er, die Atmosphäre in der Backstube, vom Meister angefangen bis zum letzten Lehrling, von morgens bis abends dreckige Zoten. Dreckige Reden. Das ist wie ein Gift. Ich halte es nicht mehr aus. Na, meinen Sie, das wäre in Neufen anders? Möchte nicht wissen, was hier an Dreck versammelt ist heute Abend in der Kirche. Da habe ich dem Jungen erklärt, pass mal auf, dass der Meister und die Gesellen unablässig schmutzige Reden führen, beweist, dass sie in ganz großer Not sind. Ich muss ihm dir das mal erklären, sagte ich. Sieh, wenn ein Mensch mit einem Problem nicht fertig wird, dann kriegt er, so sagt man, ein Komplex. Nicht? Wenn die Oma mit der Nachbarin Streit hat über die Waschküche und dann erzählt sie schließlich jedem, der es gar nicht hören will, was die Nachbarin für eine Ziege ist. So, nicht? Sie muss immer davon reden. Ist ein Komplex. Verstehen Sie? Die schrecklichen Reden kriegt man da. ein Komplex. Und da sage ich, siehst du, wenn ein Mensch mit dem Geschlechtlichen nicht fertig wird, dann muss er Tag und Nacht dran denken. Und dann spricht er immer davon und kann gar nicht alles mehr denken. Und das ist ein Beweis dafür, dass er einen sexuellen Komplex hat. Dass er nicht fertig wird mit der Frage. Dass er in Not ist. Wir sind sehr in Not gekommen, dass wir keinen Weg mehr wissen. Verirrt wie im Dschungel. Wo ist der rechte Weg? Und sehen Sie, da bin ich so. Verzeihen Sie, ich kann immer nur weitermachen, wenn alles zuhört. Was ist jetzt für ein Reprisement da? Sind wir alle wieder dabei? Ach ja, nur für Leute mit guten Nerven. Ich hab's hier gewarnt. Sehen Sie, ich bin sehr glücklich, dass in dieser Welt, in der die geschlechtlichen Dinge zur schreienden Not geworden sind, zur schreienden Not, wenn ich so durch Dörfer komme, Schützenfest, Hallo Gloria und dahinter schreiende Not. Ich bin glücklich, dass ich Gottes Wort habe. Das Buch, in dem der geoffenbarte, wirkliche, lebendige Gott seinen Willen kundtut. Und sehen Sie, ich möchte zu 100.000 Menschen über das Thema sprechen. In einer Zeit wie der heutigen, wo keiner mehr weiß, was gut und böse ist, wo wir völlig verirrt sind, wo keiner mehr einen Weg weiß, da müssen wir einfach umkehren und von vorne anfangen und fragen, was will denn Gott? Er allein hat doch zu sagen, ja? Und diesen Satz möchte ich Ihnen einnehmen. Wir müssen wieder fragen lernen, was ist der Wille Gottes auf dem sexuellen Gebiet? Es geht nicht an, wie wir es in Westdeutschland treiben, dass wir christlich sind, christliche Kirche, christliche Parteien und christliche Läden haben und sündigen Gott ins Angesicht. Das geht nicht. Entweder gibt es keinen Gott, dann können Sie tun, was Sie wollen, dann können Sie die Ehe scheiden, dann können Sie vorher den Geschlechtsverkehr machen, können Sie tun, was Sie wollen, pussieren, flirten, tanzen, was Sie wollen. Wenn es keinen Gott gibt, dann können Sie tun, was Sie wollen. Wenn aber Gott lebt, dann hat er zu sagen, was gut und böse ist. Er allein. Und wir kommen aus der Not, dem ganzen Schmutz, nicht mehr raus in Deutschland. Wenn man nicht wirklich jetzt eine Entscheidung fällt, sagen Sie Gott ab, dann können Sie tun, was Sie wollen. Wir werden das Gericht verantworten müssen. Wir stehen alle mal vor Gott. Oder aber Sie kehren um und nehmen Gott ernst auch auf diesem Gebiet und sagen so, was ist denn der Wille Gottes auf dem Gebiet des Geschlechtlichen? Ist Ihnen deutlich? An dieser Stelle stehen wir jetzt vor der Frage nach Gott. Ich weiß, dass Gott lebt. Er hat sich in Jesus geoffenbart. Man kann ihn nicht mehr leugnen. Und darum müssen wir fragen, was ist der Wille Gottes? Was ist der Wille Gottes am Gebiet des Geschlechtlichen? Das ist mit ein paar Sätzen gesagt. Erstens, Gott ist kein Feind unseres Geschlechtslebens. Sehen Sie, vielleicht sitzen Leute hier, die sagen, der Pastor Busch redet aber hier unerhört offen über diese Dinge. Warum nicht? Warum soll bloß im Dunkeln darüber geredet werden? Gott hat Sie als Frau geschaffen und mich als Mann. Dich als jungen Mann und dich als Mädchen. Dass wir eine Geschlechtlichkeit haben, das ist nicht schlecht. Darüber kann man getrost sprechen. Es ist blödsinnig zu tun, als wenn das alles dreckig wäre. Keine Rede. Ich bin Vater von 6 Kindern und glücklich verheiratet. Und denke nicht dran, das als schlecht anzusehen. Nicht? Verstehen Sie? Das wollen wir uns erstmal ganz klar machen. Gott hat uns mit unserer Geschlechtlichkeit geschaffen. Aber Gott hat um diesen ungeheure Macht im Leben eines Menschen einen schützenden Zaun gelegt. Und diesen schützenden Zaun nennen wir die Ehe. Die Einehe der Treue und Liebe. Das ist ein ganz großes Wort, ganz am Anfang der Bibel. Gott schuf sie ein Mann und ein Weib. Gott sagt Ja zur Ehe. Das ist ein göttlicher Orden. Ein gesegneter Stand. Und wenn ihr verheiratet, ihr seht, eure Ehe vermasselt habt, dann ist Gott nicht schuld, sondern ihr. Gott sagt zunächst Ja zur Ehe. Er hat sie eingesetzt. Ich habe so gern den Satz, den mir der Mann Gottes gesagt hat, als Adam aus dem Paradiese musste, durfte er 2 Dinge mitnehmen, den Sonntag und die Ehe. Die stammen aus der Zeit vor dem Sündenfall. Und so ist jede rechte Ehe ein Stücklein Paradies. Ist das bei Ihnen so? Auch sehen Sie, dürfen ja neu anfangen. Vielleicht müssen Sie heute Abend neu anfangen. Vielleicht muss Mann oder Frau heute Abend sagen, auch vergib mir, wir fangen aber von vorne an. Man darf das. Ehe soll ein Stücklein Paradies sein. Nicht eine Hölle, so ist bei manchen. Und nicht bloß eine Möbelgemeinschaft. Ein Stück Paradies. Gott hat dem Mann die Frau gegeben, damit sie ihn aus der Einsamkeit erlöse. Ihr Frauen, ich sage immer, es genügt nicht, dass ihr euren Männern gute Spätzle macht. Das ist sehr wichtig. Und eine Frau, die es nicht kann, ist dumm dran. Aber sie soll mehr, sie soll ihrem Mann Gefährtin sein und Erlösung aus der Einsamkeit und umgekehrt. Ehe ist ein großes Ding. Sehen Sie, ich möchte stundenlang über Ehe reden. Heute Morgen habe ich meine Frau anrufen wollen. Die ist in Essen, 500 Kilometer von hier. Da habe ich Heimweh. Ich bin 30 Jahre verheiratet. Und dann hat mein Begleiter gelacht und sagt, sind ja ganz aufgeregt. Sag ich, wie ein Jüngling, wie ein Jüngling. Nach 30 Jahren Ehe. Gott kann uns wirklich eine Ehe schenken, dass ein Stücklein Paradies ist. Und ich wünsche Ihnen das. Gott will es, er hilft Ihnen. Fangen Sie nochmal von vorne an. Sehen Sie, die Ehe ist der Zaun Gottes um das Knechtsleben. Nun wäre da viel dazu zu sagen. Ich kann nur so ein paar Hauptdinge sagen. Und nach Gottes Willen ist außerhalb der Ehe das Geschlecht eine Sünde. Damit keine Missverständnisse entstehen, will ich ganz brutal reden. Es ist also vor Gott Sünde der Ehebruch in Gedanken, Worten und Werken. Es ist vor Gott Sünde die Ehescheidung. Es ist vor Gott Sünde der Geschlechtsverkehr vor und außerhalb der Ehe. Es ist vor Gott Sünde, dass ein Mann mit einem anderen ein Verhältnis hat oder Mädchen untereinander. Die sogenannte lesbische Liebe, wenn es angeht, versteht mich nur so gut. Es ist Sünde, die Selbstbefleckung. Vor Gott Sünde. Und nun erzählen Sie mir nicht, ach Pastor Busch, bist du rückständig, wir denken da anders drüber. Ich erzähle Ihnen doch gar nicht meine Meinung. Ich sage Ihnen den Willen Gottes. Sagen Sie Gott ab und Sie können tun, was Sie wollen. Aber dann müssen Sie es in der Ewigkeit ohne Gott machen, nicht? Das ist die Hölle. Oder Sie wollen Gott stehen lassen, dann können Sie nicht weitermachen und in sein Angesicht sündigen. Gott will eine reine Jugend. Ich sage einfach mal den Willen Gottes. Gott bejaht den Geschlechtsverkehr. Gott schützt ihn in der Ehe. Und Gott will eine reine und keusche Jugend. Und die Ehe sauber. Eine der ganz großen Geschichten der Bibel, die Geschichte, diese geradezu Standard, diese klasse Geschichte von jenem wundervollen jungen Mann, der als Junge mit seinem Herrn und Heiland einen Bund gemacht hat und der Herr mit ihm. Und dann wird er auf merkwürdige Weise nach dem alten Kulturland Ägypten verschlagen. Es geht in der hohen Kultur oft Hand in Hand. Ein Sterben aller Reinheit. Und so war es in Ägypten. Und in Ägypten bekommt der Josef schließlich einen hohen Rang im Haus seines Herrn, der ihn als Sklaven gekauft hat. Er ist ein schöner junger Mann geworden, stattlicher junger Mann, eleganter junger Mann, Kerl, der sich sehen lassen kann. Wenn er durch Neuf gegangen wäre, hätten die Mädchen den Kopf nach ihm umgedreht. Und die junge Frau seines Herrn hat es auch getan. Sie warf ihr Auge auf ihn. Und dann kommt diese unerhörte Geschichte, wie diese Frau vor ihm steht, in einem Gewand fasst und ganz, ganz offen sagt, was sie will, schlafe bei mir. Mir schaudert, wenn ich dran denke, welche eine unerhörte Versuchung das für diesen jungen Mann war. Alle taten es so in Ägypten. Ehebruch war was Geringes. Und er kannte auch das heiße Blut. Und dann geschieht das Wundervolle, dass er die Frau beiseite schiebt und sagt, und Gott, so steht auf meinen Plakaten, nicht? Und Gott, er bestimmt, sollte ich so ein großes Übel tun und wieder Gott sündigen? Wie wird uns zumute, wenn wir solch eine Geschichte hören? Wie wird uns zumute? Ein Mann, der Gott ernst nahm, der vor den Augen Gottes lebte, mir groß auf, wie bei uns Gott behandelt wird. Da nennt es alles christlich und kein Mensch sprach den praktischen Dingen des Lebens, was der Wille Gottes sei. Glauben Sie, es würde gut gehen mit uns im Abendland? Ich habe neulich eine Versammlung angeschrien. Wenn die Atombomben krachen, dann fragen Sie mich nicht mehr, wie kann Gott das zulassen. Das müssen Sie jetzt kapieren, dass bereits nicht unser Volk überreif ist fürs letzte Gericht. Man kann nicht einfach tun, dass wenn Gott nicht da sei und am Schluss friedlich christlich sich begraben lassen. Irret euch nicht, Gott lässt sich nicht spotten. Was der Mensch täte der Ernten. Ich fürchte, wir werden Schlimmes ernten. Aber ich will mit dem Einzelnen reden, nicht jetzt nicht mit dem Ganzen. Sehen Sie, was der Wille Gottes, er hat zu sagen. Er hat uns geschlechtlich geschaffen. Er schützt das Geschlechtsleben in der Ehe. Er beschenkt uns da reich, das ist ein Stücklein Paradies. Und er steht vor jungen Menschen und sagt, gib mir mein Kind dein Herz. Ich will es dir rein erhalten und deinen Leib rein erhalten.
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Wie viel ist uns der Herr wert? Wie sehr lieben wir ihn? Unser Alltag wird es zeigen, in unseren Gedanken, in unseren Worten, in unseren Prioritäten, in unseren Gesprächen, Taten und Werte. Wie wir zu dieser Welt stehen, wie wir zu Gottes Reich stehen, wie wir mit Menschen umgehen, wie wir in der Gemeinde Gemeinschaft pflegen, wie wir mit Zeit, Körper, Gefühlen und Geld umgehen, wird beweisen, wie sehr wir Gott lieben. In Matthäus 6, Vers 21 beteuerte Jesus: Denn wo euer Schatz ist, da ist auch euer Herz. Mögen unsere Schätze, unsere Investitionen bei Gott in seinem Reich sein.

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1: Sie hören nun die gute Nachricht aus Gottes Wort. Unser Wochenvers steht in Römer 1, Vers 16. Denn ich schäme mich des Evangeliums von Christo nicht. Denn es ist eine Kraft Gottes, die da selig macht alle, die daran glauben, die Juden vornehmlich und auch die Griechen. Das war unser Merkvers aus Römer 1, Vers 16.
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4: Der Prophet Jona. Erstes Kapitel. Es geschah das Wort des Herrn zu Jona, dem Sohn Amittais. Mache dich auf und geh in die große Stadt Ninive und predige wider sie, denn ihre Bosheit ist vor mich gekommen. Aber Jona machte sich auf und wollte vor dem Herrn nach Tarsis fliehen und kam hinab nach Jaffo. Und als er ein Schiff fand, das nach Tarsis fahren wollte, gab er Fährgeld und trat hinein, um mit ihnen nach Tarsis zu fahren und dem Herrn aus den Augen zu kommen. Da ließ der Herr einen großen Wind aufs Meer kommen, und es erhob sich ein großes Ungewitter auf dem Meer, dass man meinte, das Schiff würde zerbrechen. Und die Schiffsleute fürchteten sich und schrien, ein jeder zu seinem Gott, und warfen die Ladung, die im Schiff war, ins Meer, dass es leichter würde. Aber Jona war hinunter in das Schiff gestiegen, lag und schlief. Da trat zu ihm der Schiffsherr und sprach zu ihm, was schläfst du? Steh auf, rufe deinen Gott an, ob vielleicht dieser Gott an uns gedenken wird, dass wir nicht verderben. Und einer sprach zum anderen, kommt, wir wollen losen, dass wir erfahren, um wessen Willen es uns so übel geht. Und als sie losten, traf's Jona. Da sprachen sie zu ihm, sage uns, warum geht es uns so übel? Was ist dein Gewerbe und wo kommst du her? Aus welchem Lande bist du und von welchem Volk bist du? Er sprach zu ihnen, ich bin ein Hebräer und fürchte den Herrn, den Gott des Himmels, der das Meer und das Trockene gemacht hat. Da fürchteten sich die Leute sehr und sprachen zu ihm, warum hast du das getan? Denn sie wussten, dass er vor dem Herrn floh, denn er hatte es ihnen gesagt. Da sprachen sie zu ihm, was sollen wir denn mit dir tun, dass das Meer stille werde und von uns ablasse? Denn das Meer ging immer ungestümer. Er sprach zu ihnen, nehmt mich und werft mich ins Meer, so wird das Meer still werden und von euch ablassen, denn ich weiß, dass um meinetwillen dies große Ungewitter über euch gekommen ist. Doch die Leute ruderten, dass sie wieder ans Land kämen. Aber sie konnten nicht, denn das Meer ging immer ungestümer gegen sie an. Da riefen sie zu dem Herrn und sprachen, ach Herr, lass uns nicht verderben um des Lebens dieses Mannes willen und rechne uns nicht unschuldiges Blut zu, denn du, Herr, tust, wie dir's gefällt. Und sie nahmen Jona und warfen ihn ins Meer. Da wurde das Meer still und ließ ab von seinem Wüten. Und die Leute fürchteten den Herrn sehr und brachten dem Herrn Opfer dar und taten Gelübde. Zweites Kapitel. Aber der Herr ließ einen großen Fisch kommen, Jona zu verschlingen. Und Jona war im Leibe des Fisches 3 Tage und 3 Nächte. Und Jona betete zu dem Herrn, seinem Gott, im Leibe des Fisches und sprach, ich rief zu dem Herrn in meiner Angst, und er antwortete mir. Ich schrie aus dem Rachen des Todes, und du hörtest meine Stimme. Du warfest mich in die Tiefe, mitten ins Meer, das die Fluten mich umgaben. Alle deine Wogen und Wellen gingen über mich, dass ich dachte, ich wäre von deinen Augen verstoßen, ich würde deinen heiligen Tempel nicht mehr sehen. Wasser umgaben mich und gingen mir ans Leben. Die Tiefe umringte mich, Schilf bedeckte mein Haupt. Ich sank hinunter zu der Berge Gründen, der Erde Riegel schlossen sich hinter mir ewiglich. Aber du hast mein Leben aus dem Verderben geführt, Herr, mein Gott. Als meine Seele in mir verzagte, gedachte ich an den Herrn, und mein Gebet kam zu dir in deinen heiligen Tempel. Die sich halten an das Nichtige, verlassen ihre Gnade. Ich aber will mit Dank dir Opfer bringen. Meine Gelübde will ich erfüllen dem Herrn, der mir geholfen hat. Und der Herr sprach zu dem Fisch, und er spie Jona aus ans Land. Drittes Kapitel. Und es geschah das Wort des Herrn zum zweiten Mal zu Jona. Mach dich auf, geh in die große Stadt Ninive und predige ihr, was ich dir sage. Da machte sich Jona auf und ging hin nach Ninive, wie der Herr gesagt hatte. Ninive aber war eine große Stadt vor Gott, 3 Tagereisen groß. Und als Jona anfing, in die Stadt hineinzugehen und 1 Tagereise weit gekommen war, predigte er und sprach: Es sind noch 40 Tage, so wird Ninive untergehen. Da glaubten die Leute von Ninive an Gott und ließen ein Fasten ausrufen und zogen alle, groß und klein, den Sack zur Buße an. Und als das vor den König von Ninive kam, stand er auf von seinem Thron und legte seinen Purpur ab und hüllte sich in den Sack und setzte sich in die Asche und ließ ausrufen und sagen in Ninive als Befehl des Königs und seiner Gewaltigen: Es sollen weder Mensch noch Vieh, weder Rinder noch Schafe Nahrung zu sich nehmen. Und man soll sie nicht weiden, noch Wasser trinken lassen. Und sie sollen sich in den Sack hüllen, Menschen und Vieh, und zu Gott rufen mit Macht. Und ein jeder bekehre sich von seinem bösen Wege und vom Frevel seiner Hände. Wer weiß, vielleicht lässt Gott es sich gereuen und wendet sich ab von seinem grimmigen Zorn, dass wir nicht verderben. Als aber Gott ihr Tun sah, wie sie sich bekehrten von ihrem bösen Wege, reute ihn das Übel, das er ihnen angekündigt hatte, und tat's nicht. 4. Kapitel. Das aber verdroß Jona sehr, und er war zornig und betete zum Herrn und sprach: Ach Herr, das ist ja, was ich dachte, als ich noch in meinem Lande war, weshalb ich auch eilends nach Tarsis fliehen wollte. Denn ich wusste, dass du gnädig, barmherzig, langmütig und von großer Güte bist und lässt dich des Übels gereuen. So nimm nun, Herr, meine Seele von mir, denn ich möchte lieber tot sein als leben. Aber der Herr sprach: Meinst du, dass du mit Recht zürnst? Und Jona ging zur Stadt hinaus und ließ sich östlich der Stadt nieder und machte sich dort eine Hütte. Darunter setzte er sich in den Schatten, bis er sähe, was der Stadt widerfahren würde. Gott der Herr aber ließ eine Staude wachsen, die wuchs über Jona, dass sie Schatten gäbe seinem Haupt und ihm Hülfe von seinem Unmut. Und Jona freute sich sehr über die Staude. Aber am Morgen, als die Morgenröte anbrach, ließ Gott einen Wurm kommen, der stach die Staude, dass sie verdorrte. Als aber die Sonne aufgegangen war, ließ Gott einen heißen Ostwind kommen, und die Sonne stach Jona auf den Kopf, dass er matt wurde. Da wünschte er sich den Tod und sprach: Ich möchte lieber tot sein als leben. Da sprach Gott zu Jona: Meinst du, dass du mit Recht zürnst um der Staude willen? Und er sprach: Mit Recht zürne ich bis an den Tod. Und der Herr sprach: Dich jammert die Staude, um die du dich nicht gemüht hast. Hast sie auch nicht aufgezogen, die in einer Nacht ward und in einer Nacht verdarb. Und mich sollte nicht jammern, Ninive, eine so große Stadt, in der mehr als 120.000 Menschen sind, die nicht wissen, was rechts oder links ist? Dazu auch viele Tiere? Der Prophet Micha. 1. Kapitel. Dies ist das Wort des Herrn, welches geschah zu Micha aus Moreschet, zur Zeit des Jotam, Ahas und Hiskia, der Könige von Juda, dass er geschaut hat über Samaria und Jerusalem. Höret, alle Völker! Merk auf, Land und alles, was darinnen ist! Denn Gott, der Herr, hat mit euch zu reden, ja, der Herr aus seinem heiligen Tempel. Denn siehe, der Herr wird herausgehen aus seiner Wohnung und herabfahren und treten auf die Höhen der Erde, dass die Berge unter ihm schmelzen und die Täler sich spalten, gleich wie Wachs vor dem Feuer zerschmilzt, wie die Wasser, die talwärts stürzen. Das alles um Jakobs Übertretung willen und um der Sünden willen des Hauses Israel. Was ist aber die Übertretung Jakobs? Ist's nicht Samaria? Was sind aber die Opferhöhen Judas? Ist's nicht Jerusalem? Und ich will Samaria zu Steinhaufen im Felde machen, die man für die Weinberge nimmt, und will seine Steine ins Tal schleifen und es bis auf den Grund bloßlegen. Alle seine Götzen sollen zerbrochen, und all sein Hurenlohn soll mit Feuer verbrannt werden. Und ich will alle seine Götzenbilder zerstören, denn sie sind von Hurenlohn zusammengebracht und sollen auch wieder zu Hurenlohn werden. Darüber muss ich klagen und heulen. Ich muss barfuß und bloß dahergehen. Ich muss klagen wie die Schakale und jammern wie die Strauße, denn unheilbar ist die Plage des Herrn. Sie kommt bis nach Juda. Sein Schlag reicht bis an meines Volkes Tor, bis hin nach Jerusalem. Verkündet's ja nicht in Gat, lasst euer Weinen nicht hören. In Bet-Leafra wälzt euch im Staube. Ihr Einwohner von Schafir müsst dahin mit allen Schanden. Die Einwohner von Sa'anan werden nicht ausziehen. Das Leid Bet-Haesels wird euch wehren, dass ihr euch da lagert. Die Einwohner von Marot vermögen sich nicht zu trösten, denn es wird das Unglück vom Herrn kommen, auch bis an die Tore Jerusalems. Du Stadt Lachisch, spanne Rosse an und fahre davon, denn du bist für die Tochter Zion der Anfang zur Sünde, und in dir finden sich die Übertretungen Israels. Du wirst dich scheiden müssen von Moreschet Gad. Die Häuser von Achsib werden den Königen von Israel zum Trug werden. Ich will über dich, Maresha, den rechten Erben bringen, und die Herrlichkeit Israels soll kommen bis Adullam. Lass dir die Haare abscheren und geh kahl um deiner verzärtelten Kinder willen. Ja, mach dich kahl wie ein Geier, denn sie sind gefangen von dir weggeführt. Zweites Kapitel. Weh denen, die Schaden zu tun trachten und gehen mit bösen Gedanken um auf ihrem Lager, dass sie es frühe, wenn's Licht wird, vollbringen, weil sie die Macht haben. Sie reißen Äcker an sich und nehmen Häuser, wie sie's gelüstet. So treiben sie Gewalt mit eines jeden Hause und mit eines jeden Erbe. Darum spricht der Herr, siehe, ich ersinne wieder dies Geschlecht Böses, aus dem ihr euren Hals nicht ziehen und unter dem ihr nicht so stolz dahergehen sollt, denn es soll eine böse Zeit sein. Zur selben Zeit wird man einen Spruch von euch machen und klagen, es ist aus. So wird man sagen, wir sind vernichtet. Meines Volkes Land kriegt einen fremden Herrn. Wann wird er uns die Äcker wieder zuteilen, die er uns genommen hat? Jawohl, ihr werdet keinen Anteil behalten in der Gemeinde des Herrn. Geifert nicht, so geifern sie. Solches soll man nicht predigen, wir werden nicht so zuschanden werden. Ist denn das Haus Jakob verflucht? Meinst du, der Herr sei schnell zum Zorn? Sollte er solches tun wollen? Es ist wahr. Meine Reden sind freundlich den Frommen. Aber ihr steht wieder, mein Volk, wie ein Feind. Denn wie Leute, die aus dem Kriege kommen, raubt ihr Rock und Mantel denen, die sicher dahergehen. Ihr treibt die Frauen meines Volks aus ihren lieben Häusern und nehmt von ihren Kindern meinen Schmuck auf immer. Darum macht euch auf! Ihr müsst davon, ihr sollt an dieser Stätte nicht bleiben. Um der Unreinheit willen muss sie unsanft zerstört werden. Wenn ich ein Irrgeist wäre und ein Lügenprediger
5: und predigte, wie sie saufen und schwelgen sollen, das wäre ein Prediger für dies Volk.
2: Ich will dich, Jakob, sammeln, ganz und gar, und was übrig ist von Israel, zusammenbringen. Ich will sie wie Schafe miteinander in einen festen Stall tun und wie eine Herde in ihre Hürden, dass es von Menschen dröhnen soll. Er wird als ein Durchbrecher vor ihnen heraufziehen. Sie werden durchbrechen und durchs Tor hinausziehen, und ihr König wird vor ihnen hergehen und der Herr an ihrer Spitze.
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In Lukas 12 lesen wir: Und er sagte ihnen ein Gleichnis und sprach: Es war ein reicher Mensch, das Feld hatte wohlgetragen. Und er gedachte bei sich selbst und sprach: Was soll ich tun? Ich habe nicht, da ich meine Früchte hinsammle. Und sprach: Das will ich tun. Ich will meine Scheunen abbrechen und größere bauen und will dreinsammeln alles, was mir gewachsen ist und meine Güter. Und will sagen zu meiner Seele: Liebe Seele, du hast einen großen Vorrat auf viele Jahre. Habe nun Ruhe, iss, trink und habe guten Mut. Aber Gott sprach zu ihm: Du Narr, diese Nacht wird man deine Seele von dir fordern. Und wes wird sein, das du bereitet hast? Also geht es, wer sich Schätze sammelt und ist nicht reich in Gott. Identifizieren Sie sich mit dem Mann aus diesem Gleichnis. Hören Sie auf Gottes Warnung, heute, und wenden Sie sich zu Jesus Christus. Er kann Sie aus Ihrer geistlichen Armut befreien.

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0: Hallo, herzlich willkommen bei Radio Doppeldecker. Schön, dass du wieder reinhörst. Es geht gleich los mit einem spannenden Hörspiel. Klirrend kalt ist es die letzten Wochen in Winkelstedt gewesen. Seitdem vor 2 Tagen der letzte Schnee gefallen ist, hatte es mehrere Male über Nacht gefroren und die zunächst flauschige weiße Schneedecke ist zu einer harten, grauen Eisdecke geworden. Da muss man beim Laufen aufpassen. Zumindest normale Leute. Was man von Benny und Mark leider nicht behaupten kann. Da kommen sie nämlich mit ihren Drahteseln um die Ecke der Kirche gefahren. Oder sollte ich besser geschlittert sagen?
1: Nun warte doch mal, Mensch, ich habe wirklich keine Lust, mich schon wieder auf den Mund zu legen.
2: Stell dich nicht so an, immerhin bist du ein Mitglied der allerorts gefürchteten Bande der Roten Milane.
1: Ey, Marc, sieh mal, der alte Baum auf dem Kirchplatz, ist der voller Schnee. Und tief ist er auch, ob er die Schneemasse noch aushält?
2: Natürlich, als ob das dein erster so starker Winter ist. Der hat schon wesentlich härtere Minusgrade ertragen. Wenn ich da an die Storys meines Opa denke. Das Wasser des Müllrades am Kieselweiher soll, ach, ich weiß nicht wann, gefroren gewesen sein.
1: Na, wenn du meinst. Ich bin jedenfalls froh, dass ich meine dicke Handschuhe habe. Also weiter.
2: Richtig. Schnell weiter zu Stolzensteins. Alexander wird Augen machen, wenn er sieht, was ich ihm für eine Aufgabe stecken werde.
0: Und so treten die beiden Jungen wieder in ihre Pedale. Nach einigen Minuten haben sie den Hof von Theo von Stolzenstein erreicht. Er ist der Vater von Thomas und Alexander. 2 Jungen des Dorfes, die auch in der von Mark gegründeten Bande der Roten Milane Mitglied sind.
3: Ach, 2 Rote Milane vor meiner Tür. Mark und Benny, kommt herein.
1: Danke, Theo. Hier draußen ist einfach wirklich kalt.
2: Du Mädchen.
3: Nein, wenn das so ist, kannst du auch noch 5 Minuten draußen bleiben, oder?
2: Nein, das ist schon in Ordnung. Das lässt

0: machen.
1: Theo begibt sich zurück in sein warmes Wohnzimmer, während Mark und Benny über die alte Steintreppe auf die nächste Etage des alten Bauernhauses gelangen. Hier betreten sie Alexanders und Thomas Zimmer.
2: Ach, das seid ihr ja. Kommt herein. Thomas malt gerade an unserem Wappen für die Fahne.
3: Exakt. Seht mal hier. Was haltet ihr davon?
4: Das ist alles nicht schlecht, aber eine richtige Bande. Das habe ich heute Morgen noch in einem der Bücher meines Bruders gelesen, braucht ein eigenes Siegel. Das war früher so üblich.
5: Da hat Mark vollkommen recht. So Siegel wurden früher immer unter Urkunden und Verträgen von den jeweiligen Leuten gesetzt. Sie bestanden aus Siegellack, sowas ähnliches wie Wachs, auf das dann das Wappen des Ritters oder Burgherrn eingedruckt wurde.
2: Aha, woher weißt du das denn alles?
5: Das habe ich an einem Buch gelesen.
4: Da Benny zwar gut Dinge behalten kann, aber schlechter malt als eure kleine Schwester, ich eher ein Kämpfer bin und alle anderen im Urlaub sind, dein Bruder an dem Entwurf der Fahne beschäftigt ist, musst du bis morgen zur Versammlung ein paar Siegel für uns entwerfen.
2: Ich? Bis morgen? Welche Versammlung?
5: Keine Angst, die ist erst am Abend. Hast also noch den ganzen Nachmittag Zeit. Außerdem treffen wir uns nicht im Baumhaus, sondern bei Pitt und Etienne im Hangar. Wir haben schon gefragt, da ist es wesentlich wärmer als im Wald.
4: Wir müssen dann auch wieder weg. Ich verlasse mich auf euch.
1: Schnell wie sie gekommen sind, verschwinden die beiden Jungen aus dem Tal wieder aus dem Zimmer der beiden Stolzensteinjungs. Denen wird keine Möglichkeit des Widerspruchs gegeben. Doch eifrig wie Alexander ist, begibt er sich sofort an die Arbeit, durchforscht seine Geschichtsbücher und bediente sich auch munter in der kleinen Bibliothek seines Vaters im Lesezimmer. Lesen und recherchieren, also nachforschen, das macht er richtig gern. Vor allem an solch kalten Tagen wie diesen.
4: Ich erkläre die heutige Sitzung der Roten Melande für eröffnet und übergebe das Wort an Benny.
5: Danke, Chef. Verehrende Anwesende, liebe Tiere. Es ist uns allen eine große Freude, nun auch heute unsere drei Ehrenmitglieder in unserer Mitte begrüßen zu dürfen.
6: Meinen die etwa uns, Etienne?
7: Laura, ich weiß es nicht. Außerdem, was ist ein Ehrenmitglied?
5: Das seid ihr, du, Pitt und Krepp. Ihr seid unsere Ehrenmitglieder. Vielleicht zeigen wir auch euch unsere geheime Baumbude.
7: Eine Baumbude? Wo, wer, wie? Ich liebe die Baumbude.
4: Wir haben eine ziemlich gute.
6: Vielen Dank für die Ehre, Jungs. Dankeschön.
5: Damit ihr das auch nicht vergisst, bekommt ihr alle von uns eine rote Feder. Hier. Und die von Krepp gebe ich auch dir, Etienne, okay?
7: Danke, vielen Dank, Herr.
4: Nun aber weiter im Text. Passt auf, Pitt, Etienne. Alexander hat seit gestern noch ein Siegel, ein echtes Bandensiegel entworfen. Hast du es dabei?
2: Aber natürlich, ich habe es hier auf dem Plakat ausgedruckt. Ich habe 3 verschiedene entworfen. Guck mal, was euch am besten gefällt.
1: Misstrauisch begutachten die restlichen 3 Jungen Alexanders Werk. Dieser hat die 3 Plakate auf den großen Tisch in Pitts Hangar gelegt. Und auch Etienne und Pitt blicken prüfend die Zeichnungen, die Theos Sohn dort vorbereitet hat. Schließlich blicken alle mit beeindruckten Mienen zu Alexander auf. Sie sind alle richtig begeistert. Und so fällt es ihnen nicht schwer, sich nach kurzer Zeit für eine Siegelversion zu entscheiden. Die Bande der Roten Milane hat nun ein eigenes Siegel.
4: Das werden wir jetzt einfach von Patricks Vater aus der Schule in seiner Fabrik stanzen lassen. Der kann das.
3: Wie herrlich! Ab sofort haben wir unsere bandeneigene Unterschrift. Überall, wo unser Siegel drauf ist, kann man erkennen, dass dieser Gegenstand den Roten Milanen gehört.
1: Fröhlich verbringen die Jungen den weiteren Abend mit Pitt und Etienne beim Spielen eines Brettspieles. Liesel hat noch ein Tablett mit Keksen, Limonade und heißen Wiener Würstchen in den Hangar gebracht. Schmausend kehrt nun nach dem lustigen Brettspiel Stille ein.
6: Wisst ihr eigentlich, dass ich auch Besitz von jemandem bin?
7: Alors toi, du bist nicht Besitz von jemandem. Du bist complètement, vollkommen frei. Plus d'esclavage, keine Sklave mehr. Es gibt es nicht mehr.
4: Das verstehe ich aber nicht. Du bist doch kein Sklave, wie im alten Rom.
5: Aber echt, die waren echter Besitz. Die wurden sogar nur als Gegenstand behandelt. Wenn da ein Sklave starb oder ermordet wurde, galt das als Sachschädigung.
2: Echt?
6: Ja, das stimmt wirklich. Und trotzdem behaupte ich, dass auch ich jemandem gehöre. Ich habe euch doch schon oft von Jesus erzählt. Er ist mein Herr und ich gehöre ihm. Und wisst ihr, was das Verblüffendste ist? Auf mir liegt sogar solch ein Siegel. Ähnlich dem, wie ihr euch heute eins für eure Bande ausgewählt habt.
2: Ein Siegel? Auf dir? Lass dich mal sehen. Ich sehe nichts.
7: Hallo Peter, wo hast du dein Siegel versteckt, bitte schön?
4: Das würde mich allerdings auch mal interessieren.
6: Gott sagt mal in seinem Wort der Bibel, dass er mich versiegelt hat. Als ich Christ geworden bin und seinem Wort geglaubt habe. Und zwar hat er mir nicht so ein rotes Siegel, wie ihr es kennt, irgendwo auf meinen Körper gesetzt, sondern auf mein Herz, meine Seele. Und dieses Siegel ist nicht rot oder gelb oder rund oder eckig, sondern Gottes Heiliger Geist.
5: Du meinst, dass Gott dir, als du Christ geworden bist, seinen Geist gegeben hat?
2: Wozu das denn?
6: Durch seinen Geist kann ich erkennen, was Gott will. Und deswegen kann ich Gott durch mein Handeln Freude machen.
2: Ah, verstehe. Also eigentlich wie so ein Dolmetscher, stimmt's? Erst durch ihn verstehst du, was Gott von dir will, oder?
6: Genau.
5: Aber was ist denn der Heilige Geist eigentlich? Ich dachte immer, es gäbe nur Gott und Jesus, sein Sohn.
7: Hallo, ich bin sehr fürchterlich. Ich habe sehr große Angst vor die Geister.
6: Vor diesem Geist brauchst du keine Angst zu haben. Der Heilige Geist ist eine Wesensart von Gott.
4: Jetzt verstehe ich gar nichts mehr. Eine Wesensart?
2: Das verstehe ich auch nicht.
6: Ach, Kinder, es ist schon sehr spät. Wenn ihr wollt, kann ich es euch morgen nach der Kirche erklären.
5: Okay, abgemacht.
1: Das ist tatsächlich eine etwas schwierige Frage gewesen. Aber mal sehen. Ich bin mir ziemlich sicher, dass Pitt am nächsten Tag den Jungs eine gute Antwort geben wird. Hell strahlt die Sonne über Winkelstedt. In kleinen Grüppchen stehen die Kirchenbesucher nach dem Gottesdienst vor der alten Kirche. Da die meisten sich händereibend unterhalten, kann man über den Leuten den warmen Atem sehen. Pitt steht mit den Jungs, Etienne, Theo und Gertrude und Pfarrer Brunkel in der Sonne unter dem alten Baum.
4: Und das hier ist unsere eigene Flagge. Zeig doch mal, Thomas.
3: Ja, hier ist sie.
0: Die ist wirklich schön geworden.
8: Da hast du vollkommen recht, Theo.
2: Täusche ich mich oder ist der Wind wieder stärker geworden?
4: Nein, es stimmt. Mann, es beginnt ja richtig zu stürmen.
8: Es wird auch langsam Zeit, dass wir nach Hause gehen. Bis nächsten Sonntag, ihr alle.
3: Warum schwankt denn der Baum so seltsam?
5: Ja, so wie der mit Schnee beladen ist, ist es ein Wunder, dass er noch nicht umgestürzt ist.
6: Und ich glaube, genau das passiert gleich.
9: Oh nein, er stürzt. Pfarrer Brunkel!
2: Gott sei Dank ist er noch zur Seite gesprungen.
4: Mein lieber Scholli, der alte Baum ist auf den Kirchplatz gerauscht und wir waren dabei.
1: Tatsache. Der alte Baum ist unter dem heftigen Wind und den großen Schneemassen auf den Kirchplatz gefallen. Nur zu gut, dass sich niemand verletzt hat. Neugierig stehen die Jungs und Pitt nun um den dicken Stamm herum.
4: Nicht zu glauben, wie groß so ein Baum ist.
2: Stimmt. Seht euch mal den riesigen Ballen an Wurzeln an. Die sieht man normalerweise ja gar nicht.
5: Und dabei sind sie so groß.
6: Wisst ihr was? Genauso kann ich euch eure Frage von gestern Abend beantworten.
4: Du meinst die Frage über den Heiligen Geist und dass du meintest, der Heilige Geist wäre eine Wesenart Gottes.
6: Ja, genau das meine ich. Seht mal hier. Äste hat der Baum hier oben in seiner Krone, seinen Stamm hier in der Mitte und seine Wurzeln unsichtbar unter der Erde. Alles zusammen bilden sie was?
4: Brennholz. Und daraus folgend viel Arbeit.
5: Den Baum.
6: Genau. Der Baum besteht aus Ästen, Stamm und Wurzeln. All das macht ihn zu dem, was einen Baum ausmacht. Und bei Gott ist es doch das Gleiche. Gott der Vater, Gott der Sohn und Gott der Heilige Geist sind zusammen Gott.
2: Das klingt logisch. Ist das diese komische
6: Dreieinigkeit. Genau, drei Personen bilden eine Einheit. Der Vater, Jesus und der Heilige Geist sind Gott.
1: Ah, jetzt hab ich's. Das hat Pitt gut erklärt. Habt ihr das auch verstanden? Gott hat verschiedene Wesenszüge, genau wie auch dein Vater. Für dich ist er dein Papa, für deinen Opa sein Sohn und für deinen Onkel sein Bruder. Und trotzdem ist er dein Vater. Das haben die Jungen verstanden. Fröhlich gehen sie mit ihren Eltern nach Hause und genießen das Sonntagsessen. Aber um Mark, Benny, Alexander und all die anderen Kinder wird es nicht ruhig werden. Wartet es ab. Bis zur nächsten Folge. Hast du Fragen oder willst du uns einfach mal so schreiben? Unsere Anschrift kommt hier. Missionswerk Werner Heukelbach, 51 700 Bergneustadt in Deutschland. Tschüss, bis zum nächsten Mal.

Was meint ihr, liebe Kinder, wie gut muss man sein, damit wir von Jesus gerettet werden? Als Jesus hier auf der Erde war, gab es viele Menschen, die dachten, sie müssen gut sein, um gerettet zu werden. Und nachdem sie sich sehr bemüht haben, haben sie angefangen zu glauben, dass sie wirklich gut waren, besser als andere Menschen. Dann fingen sie an, die anderen zu verachten, weil sie dachten, die sind so schlimm und ich bin so gut. So haben sie auch über Zachäus gedacht, der viel Geld von anderen Menschen gestohlen hatte. Aber als Jesus zu Zachäus kam, da tat er Buße und wurde gerettet, auch wenn er so schlimm war. Jesus sagte dann, der Menschensohn ist gekommen, zu suchen und selig zu machen, was verloren ist. Ich hoffe, liebe Kinder, ihr habt auch Jesus als Heiland angenommen. Und wenn nicht, dann lasst es nicht für morgen. Sagt ihm heute, Jesus, komm in mein Leben, vergib mir meine Sünden und sei du mein Heiland.

Einige Menschen glauben und behaupten, dass sowohl der Mensch als alles andere, was wir sehen, aus einem sehr lang andauernden Prozess der Zufallsentwicklung kommt. Man nennt diesen Prozess Evolution. Das ist Aberglaube, weil es nicht auf Fakten, Tatsachen und wissenschaftlichen Erkenntnissen beruht. Die Evolution ist die Erklärung zur Entstehung des Lebens ohne Gott. Denn man will Gottes Herrschaft nicht. Gott ist gerecht, er bestraft die Sünde und das Böse. Im Psalm 14 beschreibt und warnt der Herr diejenigen, die ihn leugnen. Die Toren sprechen in ihrem Herzen, es ist kein Gott. Sie taugen nichts und sind ein Greuel mit ihrem Wesen. Da ist keiner, der Gutes tue.

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1: Sie hören nun die gute Nachricht aus Gottes Wort. Unser Wochenvers steht in Römer 1, Vers 16. Denn ich schäme mich des Evangeliums von Christo nicht. Denn es ist eine Kraft Gottes, die da selig macht alle, die daran glauben, die Juden vornehmlich und auch die Griechen. Das war unser Merkvers aus Römer 1, Vers 16.

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1: Der Prophet Daniel empfängt von Gott noch einmal eine Offenbarung. Davon handelte die vorangegangene Ausgabe unserer Sendereihe durch die Bibel. Diesmal geht es dort weiter, wo wir zuletzt aufgehört haben. Das heißt, wir beginnen im 10. Kapitel des Danielbuches mit Vers 12. Schön, dass Sie uns eingeschaltet haben. Herzlich willkommen und viel Freude beim Zuhören. Das 10. Kapitel im Buch des Propheten Daniel leitet den letzten Teil dieses Bibelbuches ein. Die Kapitel 10, 11 und 12 haben nämlich eine einzige, sehr umfassende Prophetie zum Inhalt. Die Prophetie ist die vierte und letzte, von der wir im Buch Daniel erfahren. Daniel berichtet dabei auch von seiner Begegnung mit dem Engel, der ihm die Botschaft Gottes überbringt. Davon hörten wir bereits in der letzten Sendung. Wie üblich gibt uns Daniel das Datum an, an dem sich diese Ereignisse zutrugen. Und diesmal nennt er uns nicht nur das Jahr, sondern auch Monat und Tag. Es war der 24. Tag im Monat Nisan im dritten Regierungsjahr des Perserkönigs Kyros. Das ist das Jahr 536 oder 535 vor Christus. Die Begegnung mit dem Engel, dem Boten Gottes, hat Daniel tief erschüttert. Körperlich und wohl auch psychisch. Er wurde sogar ohnmächtig. Doch eigenhändig richtet ihn der Engel wieder auf und spricht ihm Mut zu. Daniel, du von Gott Geliebter, merk auf die Worte, die ich mit dir rede, und richte dich auf. Und damit ist Daniel bereit und durch den Engel gestärkt und ermutigt, die Botschaft Gottes zu hören, zu verstehen und sie aufzubewahren. Auch wenn die Erschütterung wohl noch nachwirkt und Daniel weiterhin zittert. Damit kommen wir im Kapitel 10 des Danielbuches zu den Versen 12 und 13. Daniel berichtet, wie der Engel ihn anspricht. Und er sprach zu mir, fürchte dich nicht, Daniel, denn von dem ersten Tage an, als du von Herzen begehrtest zu verstehen und anfingst, dich zu demütigen vor deinem Gott, wurden deine Worte erhört, und ich wollte kommen um deiner Worte willen. Aber der Engelfürst des Königreiches Persien hat mir 21 Tage widerstanden, und siehe, Michael, einer der ersten unter den Engelfürsten, kam mir zur Hilfe, und ihm überließ ich den Kampf mit dem Engelfürsten des Königreiches Persien. Für einen Moment wird hier ein Schleier gelüftet, und Daniel erfährt, in der unsichtbaren Welt findet ein Kampf statt. Mit seinen Worten enthüllt der Engel, in dem Universum, in dem wir leben, geschieht viel mehr, als wir mit unseren Augen wahrnehmen können oder mit unseren anderen Sinnen. Dabei ist die unsichtbare Wirklichkeit in der Tat ganz und gar wirklich. Und sie ist ebenso tatsächlich wie der Teil der Welt, den wir erfassen können. Es gibt viel mehr zwischen Himmel und Erde, als wir wissen. Und sehr wenig ist uns darüber offenbart. Wir sollten allerdings nicht versuchen, mehr wissen zu wollen, als das, was Gott uns über die unsichtbare Welt offenbart hat. Hier aber erfahren wir durch den Engel, in der Welt, die uns verborgen ist, herrscht ein fortwährender Kampf. Dort prallen schon seit Urzeiten Gut und Böse aufeinander, Licht und Finsternis, Gott und Satan. Was der Engel in den Versen 12 und 13 Daniel gegenüber andeutet, lässt darauf schließen, dass in der für uns unsichtbaren Welt satanische Kräfte gegen himmlische streiten. Der Engel sagt zu Daniel, vom ersten Tag an sind deine Worte erhört worden, und um deiner Worte willen bin ich gekommen. Der Wortlaut der Lutherbibel, ich wollte kommen, ist vielleicht etwas irreführend. Wörtlich heißt es, um deiner Worte willen bin ich gekommen. Der Engel gibt Daniel und nun auch uns zu verstehen, Daniels Gebet, in Vers 2 und 3 nur angedeutet durch das dreiwöchige Fasten, Daniels Gebet wurde augenblicklich erhört. Der Engel wurde auch sogleich als Bote ausgesandt, um dem Propheten eine Antwort zu überbringen. Doch als er unterwegs ist zu Daniel, wird dem Engel der Weg versperrt und der Bote Gottes konnte nicht weiter. So konnte er bislang auch nicht zu Daniel gelangen. Das klingt vielleicht merkwürdig oder gar unheimlich, doch anders lassen sich die Worte des Engels kaum deuten. Und diese Aussage wirft ein Licht auf das, was der Gemeindegründer Paulus den Christen in der antiken Metropole Ephesus geschrieben hat. Er schrieb: Zieht an die Waffenrüstung Gottes, damit ihr bestehen könnt gegen die listigen Anschläge des Teufels. Denn wir haben nicht mit Fleisch und Blut zu kämpfen, sondern mit Mächtigen und Gewaltigen, nämlich mit den Herren der Welt, die in dieser Finsternis herrschen, mit den bösen Geistern unter dem Himmel. Die Macht jener Mächtigen und Gewaltigen der Finsternis, von denen Paulus hier spricht, vielleicht ist sie eine Erklärung dafür, liebe Hörer, dass Ihre und meine Gebete bislang nicht erhört wurden. Zumindest bei Daniel war das offensichtlich so. Beten bedeutet auf jeden Fall, dass ich mich auf einen geistlichen Kampf einlasse. Und das gilt wohl für jedes Gebet. Für Paulus zumindest war der Fall klar. Beten war für ihn ein geistlicher Kampf. Und dem wich er nicht aus. Auch seine Mitchristen forderte er dazu auf: Liebe Brüder und Schwestern, wir sind durch die Liebe des Heiligen Geistes miteinander verbunden. Deshalb bitte ich euch im Namen von Jesus Christus, unserem Herrn, inständig, helft mir bei meinem Kampf, indem ihr für mich betet. Wörtlich schreibt Paulus: Mit mir zu kämpfen in den Gebeten. Das Gebet als gemeinsames Kämpfen, das ist vielleicht eine neue Sicht für Sie, doch so hat Paulus es verstanden. Ich habe manchmal den Eindruck, dass für viele Christen das Beten seine wirkliche Bedeutung verloren hat. Die meisten Gebete, die ich höre, sind entweder sehr blumig oder sehr theologisch. Und ich meine, auf beide Arten können wir getrost verzichten. Wirkliches Gebet ringt und nimmt den geistlichen Kampf auf. Es durchbricht die Hindernisse und besitzt eine geistliche Kraft. Das geschieht aber nicht, wenn ich versuche, Jesus mit einer blumigen Sprache zu bespaßen und auch nicht durch mein Bemühen, sehr tiefschürfend und theologisch zu sein. Wenn wir beten, begeben wir uns in einen geistlichen Kampf. Darum geht es. Noch einmal zurück zu Daniel und dem Engel. Im Prinzip sagt der Engel zu Daniel Folgendes: Als du angefangen hast zu beten, hat Gott mich bereits zu dir gesandt, um dir zu antworten. Doch ich konnte nicht bis zu dir kommen, weil der Fürst des Königreiches Persien mir 21 Tage Widerstand geleistet hat, wie es in Vers 13 heißt. Wer ist das, der Fürst des Königreiches Persien, von dem hier die Rede ist? Der irdische Machthaber Persiens damals war Kyros. Doch der wird sonst als König bezeichnet, nicht als Fürst. Und im weiteren Verlauf des Verses 13 hören wir von dem Engel Michael, der ebenfalls mit dem Titel Fürst bezeichnet wird. Der Fürst des Königreiches Persien, der sich dem Engel Gottes entgegenstellte, dieser Fürst ist also allem Anschein nach ein Abgesandter des Satans, einer von den Engeln, die von Gott abgefallen sind. Hier deutet sich auch an, dass es in der Engelwelt eine gewisse Rangordnung zu geben scheint. Doch wir sollten nicht mehr in das hineinlesen als das, was Gott uns wirklich mitgeteilt hat. Und hier in Vers 13 ist es die Anmerkung, dass es wohl so etwas wie Fürsten, also Anführer unter den Engeln gibt. Und wie im Fall des Engels Michael sind darunter auch solche, die als die Ersten unter den Anführern bezeichnet werden. Manche Bibelausleger gehen hier nun so weit, dass sie sagen, der Engel Gottes, der unterwegs war zu Daniel, war wohl rangniedriger als der Engelfürst des Königreiches Persien, der den Engel 21 Tage lang aufgehalten hat. Und daher sei der Abgesandte Gottes auf Verstärkung angewiesen gewesen, die dann mit Michael ja auch eingetroffen sei. Ich bin mir nicht sicher, ob sich das wirklich aus den Versen 12 und 13 ableiten lässt. Wenn ein rangniedrigerer Engel Gottes 21 Tage aufgehalten wird, liegt das wirklich an seinem niedrigeren Rang? Warum ist er dann nicht sofort besiegt worden? Verblüffend ist für mich in diesem Zusammenhang ein Satz aus dem Buch der Offenbarung. Da heißt es: Danach sah ich einen Engel vom Himmel herabkommen, in seiner Hand hielt er den Schlüssel zum Abgrund und eine schwere Kette. Er ergriff den Drachen, die alte Schlange, sie ist nichts anderes als der Teufel oder Satan, und legte ihn für 1000 Jahre in Fesseln. Jugendliche fragten einmal ihren Pastor, wie viele Engel sind denn nötig, um den Satan zu besiegen? Sie kennen nun die Antwort aus dem Buch der Offenbarung. Einer. Ein einziger, ganz normaler Engel genügt, um den Satan zu überwinden. Entscheidend ist wohl vielmehr, ob Gottes Zeitpunkt gekommen ist, und weniger, welchen Rang ein Engel hat oder nicht hat. Bei allem, was wir hier sagen über den geistigen Kampf, der mit absoluter Sicherheit stattfindet, in den Bereichen, die uns Menschen verborgen sind, bei allem, was wir dazu sagen, sollten wir nie vergessen, der Teufel mit seinen Dämonen ist kein Gegengott. Das ist er überhaupt nicht. Die Macht des Teufels ist begrenzt. Gott ist immer stärker, immer und unter allen Umständen. Und wer an Jesus glaubt, der steht auf der Seite des Siegers. Doch weshalb wurde dem Engel der Weg zu Daniel versperrt? Das wird uns nicht ausdrücklich mitgeteilt. Doch ich meine, wir können hier immerhin ein paar Anhaltspunkte entdecken. Der Engel wird Daniel etwas über die Zukunft des Persischen Reiches offenbaren. Und in diesem Zusammenhang wird es dann auch um ein neues Weltreich gehen, das der Macht der Perser ein Ende setzen wird, nämlich das Königreich der Griechen unter Alexander dem Großen. Davon werden wir im nächsten Kapitel hören, im Kapitel 11. Und offensichtlich war dem Engelfürsten des persischen Königreiches daran gelegen, die Botschaft vom Untergang des persischen Reiches aufzuhalten. Es hat den Anschein, dass jedem irdischen Reich ein Engelfürst der Finsternis zugeordnet ist. Und der scheint auf irgendeine Weise mit den Geschicken dieses Reiches verbunden zu sein. So spricht der Engel dann auch später in Vers 20 von dem Engelfürsten Griechenlands. Eventuell versuchte der Engelfürst des Persischen Reiches, die Botschaft an Daniel aufzuhalten, um damit auch den Untergang seines Königreiches zu verhindern. Doch das ist nur eine Vermutung. Ob es sich wirklich so verhält, lässt sich meines Erachtens nicht mit Sicherheit sagen. Jedenfalls sorgte Gott dafür, dass seine Nachricht ankommt. Und was Gott beschlossen hat für die Zukunft der Völker, das wird auch geschehen. Der Abgesandte Gottes ist nun, allen Widerständen zum Trotz, bei Daniel angekommen, wenn auch mit 21 Tagen Verspätung. Und er erklärt Daniel weiter, »Und siehe, Michael, einer der ersten Fürsten, kam, um mir zu helfen, und ich wurde dort entbehrlich bei den Königen von Persien.« Michael heißt übersetzt, »Wer ist Gott?« Bislang haben wir erfahren, der Engelfürst Persiens hat den Boten Gottes 21 Tage lang aufgehalten. Offensichtlich waren die irdischen Könige Persiens auf irgendeine Weise in diese Auseinandersetzung der Engel verstrickt, wie auch immer man sich das vorstellen soll. Es scheint jedoch wohl so zu sein, dass sich bei den Entscheidungen der irdischen Machthaber hinter den Kulissen noch viel mehr abspielt, nämlich in der unsichtbaren Welt. So war es wohl auch, als Daniel 3 Jahre zuvor in Not geriet. Sie erinnern sich, durch eine Intrige hatten Daniels Feinde den König Darius in eine Falle gelockt, und so sah sich Darius gezwungen, Daniel in die Grube werfen zu lassen, zu den Löwen. Dabei sah Darius nur noch eine Chance für Daniel, und so sagte er zu ihm, »Dein Gott, dem du ohne Unterlass dienst, der helfe dir.« Und so geschah es auch. Ein himmlischer Bote stand Daniel bei. Ein Engel, von deren Auseinandersetzungen mit den Mächten der Finsternis wir hier im 10. Kapitel hören. Es liegt mir sehr am Herzen, dass Sie eines begreifen. Als Christen stehen wir in einem geistlichen Kampf. Wir sind hineingestellt in eine Auseinandersetzung zwischen den Mächten des Himmels und den Kräften der Finsternis. Es ist verblüffend, wie oft der Teufel fertig bringt, unser Gebetsleben lahmzulegen. Ein Grund, weshalb Gebetstreffen so gut wie tot sind, ist aus meiner Sicht folgender. Viele Leute, die dorthin gehen, sprechen ein paar hübsche kleine Gebete. Dabei haben sie aber gar nicht mitbekommen, dass ein Kampf stattfindet. Wir stehen in einer kriegerischen Auseinandersetzung. Und dieser Kampf will ausgefochten und gewonnen werden. Paulus, der Gründer christlicher Gemeinden, spricht wiederholt davon. So schreibt er zum Beispiel: Natürlich bin auch ich nur ein Mensch, aber ich kämpfe nicht mit menschlichen Mitteln. Ich setze nicht die Waffen dieser Welt ein, sondern die Waffen Gottes. Sie sind mächtig genug, jede Festung zu zerstören, jedes menschliche Gedankengebäude niederzureißen, einfach alles zu vernichten, was sich stolz gegen Gott und seine Wahrheit erhebt. Alles menschliche Denken nehmen wir gefangen und unterstellen es Christus, dem es gehorchen muss. Das Leben als Christ ist ein weitaus größeres Unterfangen, als wir uns das je hätten träumen lassen. Es ist für Sie und für mich unerlässlich, das eine wirklich zu beherzigen. Wir sind in unserem Leben ganz auf die Kraft des Heiligen Geistes angewiesen. Wir sind ganz und gar davon abhängig, dass Jesus selbst in unserem Leben gegenwärtig ist. Wir müssen uns wieder ganz klar der Tatsache bewusst sein, Gott hat uns mit unserer Berufung zu Christus in einen geistlichen Kampf gestellt. Und er hat uns dafür ausgerüstet. An seiner Seite sind wir dazu bestimmt, diesen Kampf zu gewinnen. Zurück zu Daniel. Wir hören weiter, was der Engel dem altgewordenen Propheten noch mitzuteilen hat. Da heißt es in Vers 14: Nun aber komme ich, um dir Bericht zu geben, wie es deinem Volk gehen wird am Ende der Tage, denn das Gesicht geht auf ferne Zeit. Hier gibt uns der Engel den Schlüssel in die Hand, der uns die Tür zum Verständnis dieser Prophetie öffnet. Es sind drei Merkmale, die diese letzte Botschaft an Daniel kennzeichnen. Das erste, das wir hier erfahren, die Offenbarung betrifft das Volk Daniels, also das Volk Israel, das Volk Gottes. Ist damit auch das Volk Gottes des Neuen Testaments eingeschlossen, also die christliche Gemeinde? Ich meine, davon können wir ausgehen. Wenn wir uns zum Beispiel vor Augen führen, wie leidenschaftlich Paulus, selbst ein Jude, der zum Glauben an Jesus gekommen war, wie leidenschaftlich Paulus davon spricht, dass Gott durch Jesus die trennende Mauer zwischen den Juden und den Nichtjuden niedergerissen hat. Durch Jesus hat Gott aus beiden Gruppen eins gemacht. Sollten wir dann hingehen und wieder eine Trennung zwischen dem alttestamentlichen Volk Gottes und dem neutestamentlichen einführen? Das widerspricht doch offensichtlich dem, was Paulus gelehrt hat. In seinem Brief an die Christen in Rom kann Paulus formulieren: Die Beschneidung erhielt Abraham erst als Bestätigung. Durch sie wurde besiegelt, dass Gott ihn schon vor seiner Beschneidung um seines Glaubens willen angenommen hatte. So ist Abraham der Vater aller geworden, die Gott vertrauen, ohne beschnitten zu sein, und denen dieses Vertrauen als Gerechtigkeit angerechnet wird. Er ist aber genauso der Vater der Beschnittenen, sofern sie nicht nur wie Abraham beschnitten sind, sondern auch in dessen Spuren gehen und Gott so vertrauen wie unser Vater Abraham, als er noch nicht beschnitten war. Abraham, der Urvater des Volkes Israel, er ist der Vater aller, die Gott glauben, die auf Gott ihr Vertrauen setzen. So Paulus im Römerbrief. Deshalb ergibt es durchaus einen Sinn, die Aussage des Engels, nämlich, wie es deinem Volk gehen wird, nicht nur auf das Volk Israel nach der bloßen Abstammung zu beziehen, sondern auch auf alle diejenigen, die Gott seinem Volk hinzugefügt hat, durch den Glauben an den Messias Israels, durch den Glauben an Jesus Christus. Und nach Paulus' Ansicht reicht die bloße Volkszugehörigkeit zu Israel noch nicht einmal aus. Dazu muss der Glaube an Gott kommen, wie es bei Abraham der Fall war. Und seit Jesus schließt der Glaube an Gott den Glauben an Jesus mit ein. Deshalb sagte Jesus selbst zu seinen Jüngern, die zunächst einmal alle Juden gewesen sind: Glaubt an Gott und glaubt an mich. Etwas Zweites lernen wir in Vers 14 von dem Engel. Die Prophetie zielt auf das Ende der Tage. Dieser Ausdruck begegnete uns schon in Kapitel 2, als Daniel den Traum Nebukadnezars deutete. Dort meinte das die Zukunft bis hin zu dem Tag, an dem Gott sein ewiges Reich sichtbar errichten wird. Und das bedeutet diese Formulierung wohl auch hier. Dabei spricht der Engel nicht davon, dass Gott nun alles offenbaren wird, was noch geschehen wird. Als Drittes sagt der Engel, das Gesicht geht auf ferne Zeit. Gesicht meint hier natürlich die Prophetie, die der Engel überbringt und die Daniel in den Kapiteln 10, 11 und 12 festgehalten hat. Und die Botschaft zielt auf eine ferne Zeit. Davon sprach auch Gabriel bei der Vision über Persien und Griechenland. Es geht also um Ereignisse, die mit einer ferneren Zukunft und schließlich sogar mit der letzten Zukunft zu tun haben. Die Perser zum Beispiel haben gerade erst damit begonnen, zur Supermacht aufzusteigen. Und es werden noch mehr als 200 Jahre vergehen, bis Alexander der Große, der Macht der Perser, ein Ende machen wird. Der Engel macht uns damit auch deutlich, Gott gibt den Völkern im 6. Jahrhundert vor Christus, also in der Zeit, in der sich Daniel hier befindet, noch eine Menge Zeit. Deshalb finden wir in der kommenden Offenbarung auch viele Aussagen, die sich heute, also über 2500 Jahre nach Daniel, bereits erfüllt haben, die zur Zeit Daniels aber noch Zukunftsmusik waren. Und anderes wird uns begegnen, das auch noch für uns heute in der Zukunft liegt. Wie ergeht es Daniel mit dem, was ihm der Engel bislang alles mitgeteilt hat? In den Versen 15 und 16 schreibt er, Und als er das alles mit mir redete, neigte ich mein Angesicht zur Erde und schwieg still. Und siehe, einer, der einem Menschen gleich war, rührte meine Lippen an. Da tat ich meinen Mund auf und redete und sprach zu dem, der vor mir stand, Mein Herr, meine Glieder bebten, als ich das Gesicht hatte, und es war keine Kraft mehr in mir. Das ganze Auftreten des Engels und seine Worte gingen an Daniel nicht spurlos vorüber, wie wir hier hören. Daniels Blick ist gesenkt, er schweigt, sein Körper bebt und erneut versagen ihm die Kräfte. Doch die Hilfe ist nicht fern. Ich lese die Verse 17 und 18. Wie kann der Knecht meines Herrn mit meinem Herrn reden, da auch jetzt noch keine Kraft in mir ist und mir der Atem fehlt? Da rührte mich abermals der an, der aussah wie ein Mensch, und stärkte mich. Zu mir kamen immer mal wieder Menschen, die davon sprachen, sie hätten einen Engel gesehen. Doch wenn ich dann den Eindruck gewann, dass dieses Ereignis sie nicht sonderlich tief berührt oder gar erschüttert hatte, ging ich davon aus, sie waren nicht wirklich einem Engel begegnet. Denn die Erfahrung, einem Engel zu begegnen, hatte auf Daniel eine gewaltige Wirkung. Das ist sicher nach allem, was er uns darüber berichtet. Weiter hören wir von ihm in den nächsten Versen Folgendes. Ich lese weiter ab Vers 19. Und er sprach, fürchte dich nicht, du von Gott Geliebter. Friede sei mit dir, sei getrost, sei getrost. Und als er mit mir redete, ermannte ich mich und sprach, mein Herr, rede, denn du hast mich gestärkt. Und er sprach, weißt du, warum ich zu dir gekommen bin? Und jetzt muss ich wieder hin und mit dem Engelfürsten von Persien kämpfen. Und wenn ich das hinter mich gebracht habe, siehe, dann wird der Engelfürst von Griechenland kommen. Ein anderer Engelfürst wird kommen, der dem griechischen Reich zugeordnet wird, so der Engel zu Daniel. Daniel kündigt er einen weiteren Mächtigen an, der zum Reich der Finsternis gehört. Und der Engel, der als Gottes Bote zu Daniel gekommen ist, spricht davon, dass er wieder zurückkehren wird in den Kampf mit dem Engelfürsten von Persien, der ihn ja zuvor schon aufgehalten hat. Der Kampf gegen diesen Engel der Finsternis scheint verquickt zu sein mit dem Fall Persiens. Denn danach soll der Engelfürst Griechenlands kommen. Und wie wir wissen, die Griechen haben die Perser als Weltmacht abgelöst. Das Kapitel schließt mit Vers 21. Er lautet, Doch zuvor will ich dir kundtun, was geschrieben ist im Buch der Wahrheit. Und es ist keiner, der mir hilft gegen jene, außer eurem Engelfürsten Michael. Interessant ist die Formulierung, was geschrieben ist im Buch der Wahrheit. Der Engel weist Daniel auf die geschriebene Wahrheit hin. Ob das, was er nun offenbart, schon bei Gott niedergeschrieben ist, wird nicht ganz klar. Eventuell ist es in dem Sinne schon niedergeschrieben, dass schon feststeht, was künftig geschehen soll, weil Gott eben auch die Zukunft fest im Griff hat. Was Daniel nun hören wird, steht aber keinesfalls im Widerspruch zur Wahrheit. was der Engel offenbaren wird, ist wahr, vom Anfang bis zum Ende. Ob der Engel mit seiner Formulierung auch einen Hinweis auf das geschriebene Wort Gottes machen will, das wahr ist? In jedem Fall brauchen wir es als Christen, das geschriebene Wort Gottes. Denn es ist die Waffe, die Gott uns für den geistlichen Kampf zur Verfügung stellt. Paulus nennt es das Schwert des Geistes, welches ist das Wort Gottes. Doch manche von uns wissen leider nicht, wie sie dieses Schwert einsetzen können. Ein Kampf zwischen Licht und Finsternis, in den sind wir hineingestellt, wenn wir an Jesus glauben. Darum ging es unter anderem in dieser Ausgabe unserer Sendereihe Durch die Bibel. Ich bedanke mich fürs Zuhören und ich freue mich, wenn Sie uns beim nächsten Mal wieder einschalten. Dann beginnen wir mit Kapitel 11 im Buch Daniel. Seien Sie behütet und unserem Gott anbefohlen.
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1: Gott, zu dir rufe ich an diesem Tage. Hilf mir beten und meine Gedanken sammeln zu dir. Ich kann es nicht allein. In mir ist es finster, aber bei dir ist das Licht. Ich bin einsam, aber du verlässt mich nicht. Ich bin kleinmütig, aber bei dir ist die Hilfe. Ich bin unruhig, aber bei dir ist der Frieden. In mir ist Bitterkeit, aber bei dir ist Geduld. Ich verstehe deine Wege nicht, aber du weißt einen Weg für mich.

Inmitten der Krisen, Unruhen, Kriege und Katastrophen können wir ruhen im Herrn. Wir lesen im Psalm 46: Gott ist unsere Zuversicht und Stärke, eine Hilfe in den großen Nöten, die uns getroffen haben. Darum fürchten wir uns nicht, wenngleich die Welt unterginge und die Berge mitten ins Meer senken, wenngleich das Meer wütete und wallte und von seinem Ungestüm die Berge einfielen. Seid stille und erkennt, dass ich Gott bin. Ich will Ehre einlegen unter den Heiden. Ich will Ehre einlegen auf Erden. Der Herr Zebaoth ist mit uns. Der Gott Jakobs ist unser Schutz. Mögen wir auf den Herrn schauen und ihn alleine fürchten und von ganzem Herzen vertrauen. 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
1: Sie hören nun die gute Nachricht aus Gottes Wort. Unser Wochenvers steht in Römer 1, Vers 16. Denn ich schäme mich des Evangeliums von Christo nicht. Denn es ist eine Kraft Gottes, die da selig macht alle, die daran glauben. Die Juden vornehmlich und auch die Griechen. Das war unser Merkvers aus Römer 1, Vers 16.

0: 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Wer Jesus hat, hat das Leben ist eine in vielen Jahren bewährte Bibellese für Jung und Alt. Die einzelnen Andachten entstanden im persönlichen Gespräch mit Christen, die Schritte des Glaubens im Gehorsam zu Gottes Wort gehen wollen. Die Bibelabschnitte sind nach Art einer Glaubenslehre thematisch geordnet. Dabei folgt die konkrete Auslegung für alle Tage des Jahres der bewährten Regel, dass die Bibel sich am besten aus sich selbst erklärt. Hören Sie nun Winrich Schäfbuch.
1: Das Gesamtthema heißt, wer Jesus hat, hat das Leben. Und in diesem ersten Teil geht es ja darum, an seinen Namen, an den Jesus-Namen zu glauben. Und das ist ein ganz wesentlicher Punkt, den wir heute betrachten wollen, dass Jesus uns völlig gerecht macht. Uns sündige Menschen macht er völlig gerecht. Und ich möchte aus Römer 3, Vers 21 bis 31 lesen. Nun aber ist ohne Zutun des Gesetzes die Gerechtigkeit, die vor Gott gilt, offenbart, bezeugt durch das Gesetz und die Propheten. Ich rede aber von der Gerechtigkeit vor Gott, die da kommt durch den Glauben an Jesus Christus zu allen, die glauben. Denn es ist hier kein Unterschied. Sie sind allesamt Sünder und am Mangeln des Ruhms, den sie bei Gott haben sollten, und werden ohne Verdienst gerecht aus seiner Gnade durch die Erlösung, die durch Christus Jesus geschehen ist. Den hat Gott für den Glauben hingestellt als Sühne in seinem Blut zum Erweis seiner Gerechtigkeit, indem er die Sünden vergibt, die früher begangen wurden in der Zeit seiner Geduld, um nun in dieser Zeit seine Gerechtigkeit zu erweisen. Dass er selbst gerecht ist und gerecht macht den, der da ist, aus dem Glauben an Jesus. Wo bleibt nun das Rühmen? Es ist ausgeschlossen. Durch welches Gesetz? Durch das Gesetz der Werke? Nein, sondern durch das Gesetz des Glaubens. So halten wir nun dafür, dass der Mensch gerecht wird ohne des Gesetzes Werke, allein durch den Glauben. Oder ist Gott allein der Gott der Juden? Ist er nicht auch der Gott der Heiden? Ja, gewiss, auch der Heiden. Denn es ist der eine Gott, der gerecht macht die Juden aus dem Glauben und die Heiden durch den Glauben. Wie heben wir denn das Gesetz auf durch den Glauben? Das sei ferne, sondern wir richten das Gesetz auf. Das ist die zentrale Aussage hier in diesem Abschnitt. Alle haben gesündigt und die Herrlichkeit verloren, die Gott ihnen zugedacht hatte, und werden ohne Verdienst gerecht aus seiner Gnade durch die Erlösung, die durch Christus Jesus geschehen ist. Ein moderner Schriftsteller schildert den wohl merkwürdigsten Gerichtsprozess, der je verhandelt wurde. Ein Fremder auf der Reise wird in einem Haus freundlich aufgenommen, er darf dort übernachten. Ein paar pensionierte Juristen sitzen beieinander. Zur Abendunterhaltung spielen sie miteinander einen Gerichtsprozess durch. Jeder nimmt die alte Rolle, die früher sein Beruf war. Amtsgerichtsdirektor, Staatsanwalt, Verteidiger. Und der Fremde muss den Angeklagten spielen. Sie erfinden Anklagen, machen Plädoyers. Ist ja nur ein Jux. Friedlich gehen sie am späten Abend auseinander. Am nächsten Morgen findet man den Fremden erhängt in seinem Zimmer. Auf dem Tisch liegt ein Zettel mit der Notiz, dass er seine Schuld habe nimmer ertragen können. Aber es war doch nur Spaß. Nein, es war wahr, würde der Fremde sagen. Keiner wusste etwas von seiner Schuld. Jeder schätzte ihn als einen netten Menschen, aber als die pensionierten Juristen nur unbedacht darauf antippten, hielt er es nicht mehr aus. Ja, man kann sich selbst betrügen. Mit ein paar guten Seiten deckt man das versäumte und das schreiende Unrecht seines Lebens zu. Doch die Bibel reißt schonungslos auch von frommen Menschen die Tarnung weg. das Schöne und Edle, das Menschen in der Welt schaffen, wird nicht bestritten. Aber vor Gott kann das die Schuld nicht abdecken, die nach Vergeltung schreit. Man kann nicht mehr daran vorbei, dass Gott volle Gerechtigkeit bei allen Menschen sucht. Religiöses Bemühen und Gehorsam in einigen Stücken ist das Ganze noch nicht. Erst dann werden wir gerecht, wenn Jesus alle Schuld ausgelöscht hat. Vor Gott gelten nur Tatsachen. Entweder hat Jesus uns alle Sünde durchgestrichen, oder wir tragen sie noch mit uns herum und sie zieht uns in die Hölle hinunter. Darum zählt hier nicht, was wir auch noch an Gutem gewirkt haben, nur der Glaube an die im Kreuz geschehene Begnadigung macht uns zu völlig Gerechten, trotz aller offenbaren Schuld. Nun blättern wir wieder in der Bibel, weil das, was dort im Römerbrief steht, ja an vielen Stellen der Bibel bezeugt wird. Und das ist so wichtig, auch nur aus der Schrift, die nicht gebrochen werden kann, werden wir in der Wahrheit überführt. In den Gesetzen des Mosebuches, im dritten Buch Mose, Kapitel 17, Vers 11, da steht drin, dass das Sühnopfer im alten Bund nur Hinweis auf Gottes Geduld sein konnte. Denn Gott allein kann das Volk von der Schuld lösen. Da steht im Vers 11, denn des Leibes Leben ist im Blut. Und ich habe es euch für den Altar gegeben, damit ihr entsühnt werdet. Denn das Blut ist die Entsühnung, weil das Leben in ihm ist. Im Jesaja 45 sagt der Prophet in Vers 24 und Vers 25, dass Gott sagt, mir sollen sich alle Knie beugen und alle Zungen schwören und sagen, im Herrn habe ich Gerechtigkeit und Stärke. Aber alle, die ihm widerstehen, werden zu ihm kommen und beschämt werden. Im Herrn wird gerecht werden Israel ganzes Geschlecht und wird sich seiner rühmen. Das ist so wunderbar, dass Gott eine Gerechtigkeit schafft durch das Sühnopfer von Jesus Christus. Und dann sagt der Prophet in Jesaja 61, Vers 10, ich freue mich im Herrn. Und meine Seele ist fröhlich in meinem Gott, denn er hat mir die Kleider des Heils angezogen und mich mit dem Mantel der Gerechtigkeit gekleidet, wie ein Bräutigam mit priesterlichem Kopfschmuck geziert und wie eine Braut in ihrem Geschmeide prangt. Der Herr macht uns gerecht. Auch das Zeugnis des Propheten Jeremia spricht davon in Jeremia 23, Vers 5 und 6. Da wird auf die Aufgabe des kommenden Messias, des Christus angesprochen. Siehe, es kommt die Zeit, spricht der Herr, dass ich dem David einen gerechten Spross erwecken will. Der soll ein König sein, der wohl regieren und Recht und Gerechtigkeit im Lande üben wird. Schon die Erwartung, der wird die Gerechtigkeit bringen. Zu seiner Zeit soll Juda geholfen werden und Israel sicher wohnen. Und dies wird sein Name sein, mit dem man ihn, den Messias, den kommenden Heiland, nennen wird. Der Herr, unsere Gerechtigkeit. Nun steht im Evangelium, Johannes 5, Vers 24, das sagt Jesus, das ist ja immer im Evangelium so, wenn Jesus dieses wahrlich, wahrlich sagt, das war dann damals Amen, Amen, diese Bekräftigung. Ein ganz wichtiges Wort, das da steht in Johannes 5, Vers 24, ich sage euch, wer mein Wort hört und glaubt dem, der mich gesandt hat, der hat das ewige Leben und er kommt nicht mehr ins Gericht, sondern er ist vom Tod zum Leben hindurchgedrungen. Das ist wunderbar, dass Jesus uns das schafft, dass wir nicht mehr im Gericht sein müssen, weil er uns gerecht macht und weil wir dies so wunderbar empfangen haben. Wenn wir weitere Stellen anschauen, es steht so viel in der Bibel davon drin, da heißt es in Apostelgeschichte 10, das ist in der Geschichte, wo Petrus zur Heidenmission berufen wird, und da heißt es, dass Jesus der Richter ist, Vers 42 und im Vers 43 Von diesem bezeugen alle Propheten, dass durch seinen Namen alle, die an ihn glauben, Vergebung der Sünden empfangen sollen. Und überall in der Schrift ist das genannt, dass wir durch Jesus Vergebung der Sünden haben. Apostelgeschichte 13, Vers 39, das ist die Predigt dort. Vers 38, so sei euch nun kundgetan, liebe Brüder, dass euch durch ihn, durch Jesus, Vergebung der Sünden verkündigt wird. Und in all dem, worin ihr durch das Gesetz des Mose nicht gerecht werden konntet, ist der gerecht gemacht, der an ihn, an Jesus glaubt. Das ist der Mittelpunkt aller Verkündigung, aller Predigt, dass Gott die Versöhnung anbietet und dass wir das im Glauben ergreifen dürfen. Und nun, in den Paulusbriefen, da bleiben wir nur stehen, im ersten Korintherbrief, im ersten Kapitel, Vers 30. Ja, das sind ganz viele Zeugnisse der Schrift. Durch ihn aber seid ihr in Christus Jesus, der uns von Gott gemacht ist zur Weisheit und zur Gerechtigkeit und zur Heiligung und zur Erlösung. Wir sündigen Menschen bekommen die Gerechtigkeit von Jesus, werden gerecht gemacht, unverdient, gratis, aus lauter Gnade, weil uns Jesus dies schenkt und weil wir das ergreifen dürfen. Und dann ein paar Seiten weiter in 1. Korinther 6, Vers 11, da sagt Paulus, man soll nicht streiten vor Gericht und so weiter, weil wir ja früher ein ganz schlimmes Leben gehabt haben. Aber er verwandelt uns und solche sind einige von euch gewesen, was dort aufgewählt, Götzendiener, Ehebrecher, Knabenschänder, Diebe, Geizige, Trunkenbolle, Lästerer, Räuber. Aber solche sind einige von euch gewesen, aber ihr seid reingewaschen, ihr seid geheiligt, ihr seid gerecht geworden durch den Namen des Herrn Jesus Christus und durch den Geist unseres Gottes. Das ist entscheidend, dass wir gerecht werden durch das Opfer von Jesus am Kreuz. Auch im zweiten Korintherbrief, Kapitel 5, da wird das noch einmal gesagt, wie das der Mittelpunkt unserer Verkündigung ist. Das ist ja entscheidend, was Gott an uns tut. Das ist damit nicht, was wir für Gott machen. Dass Gott die Welt mit sich selber in Christus versöhnt hat und dass diese Botschaft verkündigt wird, lasst euch versöhnen mit Gott, denn er hat den, der von keiner Sünde wusste, für uns zur Sünde gemacht, damit wir in ihm die Gerechtigkeit würden, die vor Gott gilt. Wir werden gerecht gemacht. Und im Philipperbrief, im Kapitel 3, Vers 9, da sagt er, das, was ich früher selber machen wollte, die Gerechtigkeit, die ich selber probiert habe mit dem Eifer meiner Frömmigkeit, die hat auch keinen Wert. Ich achte es für Dreck, damit ich Christus gewinne und in Christus gefunden werde, dass ich nicht habe meine Gerechtigkeit, die aus dem Gesetz kommt, sondern die durch den Glauben an Christus kommt, nämlich die Gerechtigkeit, die von Gott dem Glauben zugerechnet wird. Und auch im Hebräerbrief ist noch eine ganz wichtige Stelle, Hebräer 4, Vers 16. Da wird im Vers vorher gesagt, wir haben einen hohen Priester, der mit uns mitleidet, mit unserer Schwachheit. Er ist auch versucht worden in allem wie wir, doch ohne Sünde. Darum lasst uns hinzutreten mit Zuversicht zu dem Thron der Gnade, damit wir Barmherzigkeit empfangen und Gnade finden zu der Zeit, wenn wir Hilfe nötig haben. Wir brauchen die Gerechtigkeit von Christus, die uns zugelegt wird, die uns zugesprochen wird, die er drüber breitet und er macht uns sündige Menschen gerecht. Ich möchte schließen mit einem Liedvers. Ich weiß sonst nichts zu sagen, als dass ein Bürge kam, der meine Schuld getragen die Rechnung auf sich nahm und sie so völlig hingezählt, dass von der ganzen Menge auch nicht ein Pfennig fehlt.

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Welche Einstellung haben Sie zu Ihren Sünden? Wie nähern Sie sich Gott? Im Psalm 51 haben wir ein lebensnahes Beispiel der Buße und Bekehrung eines Mannes, der vor dem Herrn kapitulierte, seine Sünden bekannte und auf Gottes Gnadenangebot vertraute. Gott, sei mir gnädig nach deiner Güte und tilge meine Sünde nach deiner großen Barmherzigkeit. Wasche mich wohl von meiner Missetat und reinige mich von meiner Sünde, denn ich erkenne meine Missetat und meine Sünde ist immer vor mir. An dir allein habe ich gesündigt und übel vor dir getan, auf dass du Recht behaltest in deinen Worten und rein bleibest, wenn du gerichtet wirst.

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Plagen Sie finanzielle Sorgen? Machen Sie sich ernstlich Gedanken um Ihre Zukunft? Wir möchten Ihnen Mut zusprechen, durch das Wort Gottes, das uns zeigt, wer die Zukunft, wer die Gegenwart in seiner Hand hält. So seid nun nicht besorgt, indem ihr saget, was sollen wir essen? Oder was sollen wir trinken? Oder was sollen wir anziehen? Denn nach allem diesem trachten die Nationen. Denn euer himmlischer Vater weiß, dass ihr dies alles bedürfet. Trachtet aber zuerst nach dem Reiche Gottes und nach seiner Gerechtigkeit. Und dies alles wird euch hinzugefügt werden. So seid nun nicht besorgt auf den morgenden Tag, denn der morgende Tag wird für sich selbst sorgen. Jeder Tag hat an seinem Übel genug.

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1: Sie hören nun die gute Nachricht aus Gottes Wort. Unser Wochenvers steht in Römer 1, Vers 16. Denn ich schäme mich des Evangeliums von Christo nicht. Denn es ist eine Kraft Gottes, die da selig macht alle, die daran glauben. Die Juden vornehmlich und auch die Griechen. Das war unser Merkvers aus Römer 1, Vers 16.

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1: Dann können wir ganz klar sagen, es war der schwarze Tod. Es war Pest. Nur durfte Hiob daran nicht sterben. Und dieser Juckreiz und diese Beulen, dieses hohe Fieber, die schwarze Haut weist darauf hin, dann aber auch der Schüttelfrost, der in Kapitel 21, Vers 6 beschrieben wird, der schlechte Atem in Kapitel 19, Vers 17, sagt Hiob, meine Frau erträgt mich nicht mehr, weil ich so einen üblen Geruch habe aus meinem Mund. Und er hatte auch Durchfall in Kapitel 30, Vers 27. Da sehen wir, wie in diesem Buch der Durchfall beschrieben wird. Alles natürlich in poetischer Sprache, denn das Buch Hiob ist ein Juwel an Poesie. 30, Vers 27. Meine Eingeweide wallen und ruhen nicht. Tage des Elends sind mir entgegengetreten. Wenn die Eingeweide wallen und keine Ruhe mehr geben. Alle diese Details weisen darauf hin. Und grundsätzlich muss man auch nicht denken, dass man eben nur an eine oder zwei oder drei Krankheiten denken muss, wie eben hier Beulenpest, Lungenpest und je nachdem auch die Blutvergiftung, sondern dass es eine Kombination war mit noch mehr Krankheiten. Aber es erklärt sich eigentlich alles schon mit der Pest. Und bei der Pest müssen wir Folgendes bedenken. Sie wird nicht durch ein Virus ausgelöst, sondern durch ein Bakterium. Und zwar hat ein Monsieur Yersin hat im 19. Jahrhundert als erster diesen schrecklichen Erreger identifizieren können. Und darum nennt man dieses Bakterium Yersinia pestis. Und dieses Bakterium befällt den Rattenfloh. Der Rattenfloh bringt das in Umlauf und der Rattenfloh wiederum befällt natürlich die Ratten. Und darum kann es eben gefährlich sein im Kontakt mit Ratten, weil dann eben der Rattenfloh in Kontakt mit Menschen kommt, einen Menschen beißt und so den Menschen infizieren kann. Und diese Krankheit ist so infektiös, da ist Corona nichts dagegen. 500 bis 1000 Bakterien reichen für eine Ansteckung. Und das ist natürlich im Bereich der Mikrobiologie nichts. Also mit so wenig kann eine Ansteckung ausgelöst werden. Und der Teufel hat also dieses Mittel benutzt, um Hiob furchtbar zu plagen. Übrigens, diese Krankheit ist dann verbunden mit, wie ich gesagt habe, Fieber, aber auch Kopfschmerzen, Müdigkeit, eventuell Übelkeit, Erbrechen, Bauchschmerzen. Und die Lymphknoten schwellen an und es entsteht dann auch Schwindel und es kommt sogar zu Herzrhythmusstörung und Bewusstseinstrübung. Und das sehen wir dann auch später in den Reden von Hiob, wie Hiob klagt über schreckliche Albträume, die so furchtbar waren. Also auch sein ganzes Denken war betroffen und das muss man mit berücksichtigen, wenn man dann die Reden von Hiob im Detail anschaut. Eine so schreckliche Krankheit und es ist so, dass das Robert-Koch-Institut in Deutschland hat auf dem Internet eine PDF-Seite zum Thema Pest und erklärt dort, dass diese Krankheit sich eignen würde als biologische Waffe. Und der Teufel hat sie benutzt gegen Hiob. Und dann lesen wir in Vers 9, da sprach seine Frau zu ihm, hältst du noch fest an deiner Vollkommenheit? Sage dich von Gott los und stirb. Schrecklich. Jetzt haben wir schon 5 Prüfungen gehabt. 4 in Kapitel 1, 2 Kriege, 2 Naturkatastrophen. Jetzt 5. Biologischer Kampfstoff. Hiob wird krank. Und die 6. Prüfung ist, dass dieser Mensch auf Erden, der Hiob eigentlich eine Unterstützung hätte sein sollen wie ein Rückgrat im Licht von 1. Mose 2, Vers 18. Sie fährt ihm in den Rücken. 1. Mose 2, Vers 18. Da sagt Gott im Blick auf Adam, als er noch allein war, und Gott, der Herr, sprach, es ist nicht gut, dass der Mensch allein sei. Ich will ihm eine Hilfe machen, die ihm entspricht. Die ihm entspricht, das bedeutet, sie soll ihm ein Gegenüber sein. Dass wirklich Gemeinschaft da ist auf Augenhöhe. Aber eine Hilfe bedeutet, dass sie ihn ergänzt, dort, wo er nicht kann. Und jetzt wäre es so wichtig gewesen, dass sie ihm Mut macht. Und sie sagt, hältst du noch fest an deiner Vollkommenheit? Sage dich von Gott los. Das heißt, segne Gott und stirb. Sag ihm Lebewohl. Und fällt uns was auf? Sie übernimmt ja genau die Formulierung von Satan. Er hat ja gesagt, dass Hiob garantiert Gott, sich von Gott offen lossagen würde. Und jetzt sagt sie, sag dich los von Gott. Die gleiche Ausdrucksweise mit dem Wort segnen. Woher hat sie das? Nun, ich habe gesagt, Satan kennt die Menschen nicht durch und durch. Aber er kennt sie sehr gut. Und bei den Ungläubigen, je nachdem wie ein Mensch sich öffnet, kann er sogar bei Besessenheit in einen Menschen hineinkommen und kennt das Innenleben. Aber nicht bei den Erlösten, die ihr Herz ihm gegenüber verschlossen haben. Nun, in Apostelgeschichte 5 sagt Petrus zu Ananias, warum hat der Satan dein Herz erfüllt? In Epheser 4 werden die Gläubigen gewarnt, gebet keinen Raum dem Teufel. Aber der Teufel weiß nicht von außen, was unsere Gedanken sind. Und auch die Engel wissen es nicht. Darum sagt der Apostel Paulus in 1. Korinther 11, wenn eine Frau betet oder weissagt, dann soll sie ihr Haupt bedecken um der Engel willen. Das heißt, die Engel wissen nicht, was ist im Herzen einer Frau. Ist sie wirklich so, dass sie die Stellung des Mannes anerkennt? Auch da, wo sie außerhalb der Gemeinde betet oder ein Wort der Ermunterung als Weissagen weitergibt? Das wissen sie nicht. Und darum sind sie angewiesen auf ein äußeres Zeichen. Aber eben, der Satan versucht, Einfluss zu gewinnen auf unsere Gedankenwelt. Und in Epheser 6 heißt es, dass wir als Gläubige die ganze Waffenrüstung Gottes tragen sollen. Und gerade mit dem Schild des Glaubensgutes, da sollen wir die feurigen Pfeile des Bösen abwehren. Die feurigen Pfeile, das sind Gedanken, die er versucht einzugeben, die dann einen Brand auslösen. Und das ist gelungen. Da hat die Frau getroffen. Und die Frau gibt den Brand weiter. Und merken wir noch etwas. Sie sagt, hältst du noch fest an deiner Vollkommenheit? Warum sagt sie an deiner Vollkommenheit? Nun, das drückt eben aus, dass sie gemerkt hat, dass diese Hingabe an Gott für Hiob etwas ganz Wichtiges war. Einen ganz hohen Stellenwert hatte. Und das war ein persönlicher Angriff. Hältst noch fest an deiner Vollkommenheit. Sag dich los. Und das Wunderbare ist, auf diese sechste Prüfung, Hiob besteht sie, und zwar sagt er, du redest, wie eine der Törinnen redet. Wir sollten das Gute von Gott annehmen und das Böse sollten wir nicht auch annehmen. Merken wir, wie er mit seiner Frau umgeht. Er sagt, nicht, du redest wie eine Törin. Übrigens, das ist das Wort Nevala. Das ist die weibliche Form von Nawal. Ich war dieser dumme Mann, dieser gottlose Mann von Abigail, zur Zeit von David. Der hieß Nabal, das heißt der Tor. Und das ist das gleiche Wort wie im Psalm 14, Vers 1. Der Tor, der Nabal, sagt in seinem Herzen, es ist kein Gott. Also der Nabal, das ist der gottlose Mensch, der sich einfach über Gottes Wort hinwegsetzt. Und Hiob sagt nicht, du bist ein Tor, eine Törin. Sondern er sagt, du redest wie diese Frauen, die gottlos sind. Und er erklärt ihr nochmals, Gott ist Gott. Und wir hatten ja kein Anrecht, dass wir so gesegnet sein mussten. Wir konnten uns nicht berufen, auf ein Recht gesegnet zu sein. Und trotzdem haben wir das angenommen von Gott. Und wie sollen wir uns dann beklagen, wenn Gott uns das jetzt wegnimmt? Also gewaltig, auch das wieder zur Ehre Gottes, ein Triumph. Aber es kommen Wolken rein. Der nächste Satz, am Schluss von Vers 10, bei all diesem sündigte Hiob nicht mit seinen Lippen. Merken wir, das ist nicht mehr das Gleiche wie Kapitel 1, 22. Bei all diesem sündigte Hiob nicht. Er hat nicht gesündigt. Und jetzt hat er nicht gesündigt mit seinen Lippen. Aber das Wort Gottes macht klar, obwohl er das so schön erklären konnte, in seinem Herzen war ein Sturm entstanden. Und dann kommen seine drei Freunde. Vers 11. Und die drei Freunde Hiobs hörten all dieses Unglück, das über ihn gekommen war, und sie kamen jeder aus seinem Ort. Eliphas, der Temaniter, und Bildad, der Schuchiter, und Zophar, der Naamatiter. Und sie verabredeten sich miteinander zu kommen, um ihm ihr Beileid zu bezeugen. Und ihn zu trösten. Und sie erhoben ihre Augen von fern und erkannten ihn nicht. So entstellt war er. Und erkannten ihn nicht. Da erhoben sie ihre Stimme und weinten. Und sie zerrissen jeder sein Gewand und streuten Staub auf ihre Häupter, himmelwärts. Und sie saßen mit ihm auf der Erde 7 Tage und 7 Nächte. Und keiner redete ein Wort zu ihm, denn sie sahen, dass der Schmerz sehr groß war. Seine Frau war ihm keine Hilfe. Und dann kamen seine Freunde. Er hatte noch Freunde. Und die hörten von diesem Unglück und die waren zutiefst betroffen über dieses Elend. Und werden das nächste Mal noch genauer anschauen, was da über die Freunde im Detail gesagt wird. Aber abschließend möchte ich noch Folgendes erwähnen. Es heißt hier in Vers 11, sie kamen, um ihm ihr Beileid zu bezeugen und ihn zu trösten. Das sind zwei Tätigkeiten. Für Beileid bezeugen steht auf Hebräisch Lanud. Und dieses Wort heißt unter anderem den Kopf schütteln. Also, sie kamen, um einfach den Kopf zu schütteln. Ihm zu sagen, Hiob, wir verstehen auch nicht, wie das möglich sein kann. Du warst so ein treuer Mann und Gott hat dich so gesegnet und jetzt alles hast du verloren. Wir verstehen das auch nicht. Und das kann schon ein Trost sein. Wir müssen, wenn wir Elende trösten sollen, nicht unbedingt wissen, warum das Elend ist, was denn genau der Sinn davon ist. Natürlich wissen wir, es hat einen Sinn. Aber ob wir das wissen, das ist eine andere Frage. Wir können einfach kommen und sagen, wir wissen es auch nicht. Aber wir fühlen mit. Und darum wollten sie ihn trösten. Und sie waren einfach da, die hatten noch Zeit. 7 Tage sitzen die da. Und nicht so. Sondern die waren da. Zutiefst betroffen. Sie sahen, dass der Schmerz von Hiob, der da auf dem Aschehaufen saß, groß war. So ermutigend. Aber das war die schwerste Prüfung. Das war die Prüfung Nummer 7. Und zwar sehen wir das aus dem Grund. Nächstes Mal kommen wir auch zu Kapitel 3, wenn Gott es schenkt. Und zwar sehen wir dort, dass Hiob nach diesen 7 Tagen seinen Mund auftut und er verflucht seinen Geburtstag und sagt, wäre ich doch nie gestorben, wäre doch nie geboren, wäre ich doch gleich gestorben oder wäre ich doch nie empfangen worden. Wie ist das möglich? Jetzt dieser Vulkan. Prüfung Nummer 7. Er merkte in diesen 7 Tagen, die schwiegen, aber wir wissen ja, dass wir nicht nur mit Worten uns mitteilen und kommunizieren. Man teilt auch vieles mit, nur schon, wie man auf dem Sitz sich bewegt und was da so abgeht. Und er spürte, im Herzen meiner Freunde ist etwas geschehen. Und das wird dann klar in den weiteren Diskussionen. Die Freunde kamen nämlich zum Schluss, Hiob muss ein Heuchler gewesen sein. Sein Glaubensleben war nicht echt. Die gleiche Diagnose von Satan. Und sie dachten, wir können Hiob beurteilen, gerecht. Sie waren überzeugt. Es kam zu Diskussionen und Hiob sagt, nein, das stimmt nicht. Ich kenne mich. Nein, es stimmt. Wir wissen das. Bis Hiob ganz zertreten ist durch all die folgenden Diskussionen. Diese Männer haben sein Glaubensleben, seine Person in Frage gestellt. Und diese Prüfung hat Hiob nicht bestanden. Denn er beginnt dann in Kapitel 3 zu sagen, dass seine Geburt eigentlich ein Fehler war in der Schöpfung. Und da kommt das, was im Herzen war, was er noch nicht geäußert hat, in Vers 10, kam dann heraus. Ist es nicht erstaunlich? Man kann den ganzen Reichtum, Millionen hatte dieser Hiob, wenn wir das umrechnen, in unsere Währung. Millionen hat er von Gott bekommen. Und er hatte eine Farm, eine riesen Farm, die funktionierte mit all den Angestellten. Und er hatte eine Familie mit 10 Kindern, eine Freude. Und das hat er alles verloren, durch einen Schlag nach dem anderen. Und dann sogar seine Gesundheit. Aber er blieb dem Herrn treu. Und dann die Frau. Er blieb dem Herrn treu. Und dann die Freunde. Hiob, mit dir stimmt was nicht. Und er zerbricht daran. Und das zeigt, wie schwerwiegend es ist, wenn man das Glaubensleben eines Mannes oder einer Frau in Frage stellt und das zu Unrecht. Das kann zu einem totalen Zusammenbruch führen. Das ist die schwerste Prüfung. Aber, und das ist jetzt der Schluss, später sagt Elihu eine Prophetie. In Kapitel 5, Vers 19 sagt er zu Hiob, nachdem er in Vers 17 schon gesagt hat, siehe, glückselig der Mensch, den Gott züchtigt. So verwirft denn nicht die Züchtigung des Allmächtigen. Da sagt in Vers 19, in 6 Bedrängnissen wird er dich retten. Und in 7 wird dich kein Unglück antasten. Ein Zahlenspruch, der den Höhepunkt setzt auf die Zahl 7. Und das sind die 7 Prüfungen Gottes. Durch die musste Hiob hindurchgehen. Und wir haben gesehen, Nummer 1 bis 4, zur Ehre Gottes. 5 und 6 zum Teil zur Ehre Gottes. Und dann 7, da wurde Gott verunehrt. Und warum ist das geschehen? Und Elihu sagt, glückselig der Mann, der Mensch, den Gott züchtigt, erzieht. Und das war eine Erziehung Hiobs. Und zwar sehen wir, Hiob, nach diesen Prüfungen, kommt geistlich dem Herrn noch näher, als er es vorher war. Das war Erziehung Gottes aus der Liebe des Vaterherzens.

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1: Nach einer mehrwöchigen Reise kam Jakob sicher und wohlbehalten ins Land Haran, wo sein Onkel Laban lebte. Er traf Labans Tochter Rahel auf dem Feld. Gerade als er ein paar Hirten nach dem Weg fragte, kam sie mit ihrer Herde an. Jakob half ihr beim Tränken der Schafe, erzählte, wer er war, und eine Weile darauf kam Laban selbst und nahm ihn mit sich in sein Haus. Es tat Jakob gut, wieder bei Verwandten zu sein und wieder mit freundlichen Menschen sprechen zu können. Jakob war dankbar, dass seine Reise so gut verlaufen war. Und wenn er Rahel ansah, vergaß er sein Heimweh nach dem Vaterhaus. Ein so schönes und anständiges Mädchen hatte er noch nie gesehen. So blieb Jakob einen ganzen Monat im Haus seines Onkels. Am Tag begleitete er die Herden, und abends hatte er wieder ein Dach über dem Kopf und ein Bett zum Schlafen. Nur etwas im Haus Laban fand er seltsam. Laban besaß einen Gegenstand in Menschengestalt, den er seinen Hausgott nannte. Davor kniete er nieder, vor diesen Götzen. Einmal betete er zu Gott, dem Herrn, am anderen Tage betete er vor diesem Bild. Es gab noch mehr solcher Götzenbilder im Haus Labans. Jakob aber hatte in Bethel gelernt, dass nur der Herr die Macht besaß, für ihn zu sorgen. Laban wollte Jakob gern noch lange bei sich behalten. Nicht, dass er ein so gutes Herz gehabt hätte. Laban war noch ganz der Alte, habgierig und geizig, nur auf seinen Vorteil aus. Jakob war zwar nicht mit Reichtum und Geschenken gekommen wie vor langen Jahren,

0: der alte Knecht des Abraham, aber er war kräftig und gesund und verstand sich besonders gut auf die Schafzucht. Laban konnte also, wenn er schlau war, einen guten und billigen Arbeiter an ihm haben. Und so verabredete er mit Jakob, er sollte ihm 7 Jahre dienen, ohne Lohn. Dafür dürfte er Rahel heiraten. So verkaufte Laban sein Kind. Jakob hatte Rahel lieb. Er arbeitete gern, um sie zu gewinnen. Die 7 Jahre vergingen wie im Flug. Und als sie zu Ende waren, dachte er, mir ist, als wären es nur 7 Tage gewesen. Aber Laban machte sich Sorgen, denn er war nicht sicher, ob Jakob nach seiner Heirat noch länger Knecht bleiben würde. Keinesfalls würde er es weiter umsonst tun. Wie sollte er es nur anfangen, dass er diese billige Arbeitskraft behielt? Die Hochzeit von Jakob und Rahel wurde ein großes Fest für ganz Haran. Alle Männer des Ortes waren zum Festmahl gekommen. Und als es dunkel geworden war, wurde die Braut in ihrem prächtigen Festgewand zum Bräutigam geführt. Niemand aber sah ihr Gesicht. Sie war tief verschleiert. So wollte es die Sitte in diesem Land. Auf diesen Tag hatte Jakob 7 Jahre gewartet. Beglückt führte er seine junge Frau in das Zelt, in dem er von da an mit ihr wohnen sollte. Vor 7 Jahren hatte Jakob seinen Vater betrogen mit einem Fell. Jetzt bekam er selber zu spüren, wie es ist, wenn man betrogen wird. Als seine junge Frau ihren Schleier abgelegt hatte und als es hell geworden war, stand nicht Rahel da, die er lieb hatte, sondern Lea, ihre ältere Schwester. Sie war eine gute und tüchtige Frau, aber bei weitem nicht so schön wie Rahel. Entrüstet lief Jakob zu Laban, der aber tat erstaunt.
1: Aber,
0: sagte er hinterlistig,
1: es ist jedoch nicht üblich, dass man die jüngere Schwester eher heiraten lässt als die ältere. Aber wenn du versprichst, mir noch einmal 7 Jahre zu dienen, dann will ich dir nach Ablauf der Hochzeitswoche auch noch Rahel geben.
0: So begann ein neuer Dienst von 7 Jahren. Als der zu Ende ging, war immer noch keine Nachricht von Rebekka gekommen. Darum blieb Jakob noch weitere 6 Jahre bei seinem Onkel. Jetzt erhielt er Lohn für seine Arbeit. Und so sehr der geizige Laban sich auch Mühe gab, ihn möglichst wenig verdienen zu lassen, es half ihm alles nicht. Wenn er mit Jakob abmachte,
1: alle gesprenkelten Lämmer sollen dieses Jahr dir gehören,
0: dann wurden fast nur gesprenkelte Lämmer geboren. Und wenn er versprach,
1: nein, alle Weißen sind diesmal dein Lohn,
0: dann kamen beinahe nur weiße Lämmer zur Welt. Niemand anders als Gott gibt den Tieren ihre Farbe nach seinem Willen. So wurde Laban für seinen Betrug bestraft. Und so wurde Jakob in diesen 6 Jahren ein reicher und mächtiger Mann, dem große Herden von Schafen, Kamelen und Eseln gehörten. Laban und seine Söhne konnten nicht mehr freundlich zu Jakob sein. Der Neid lauerte in ihren habgierigen Augen. Es wäre nicht gut gewesen, noch länger bei ihnen zu bleiben. Da sprach der Herr, kehre zurück in das Land deiner Väter, und ich will mit dir sein. Da brach Jakob nach 20 Jahren seine Zelte ab, trieb seine Herden zusammen und machte alles fertig für die Reise. Laban war weit draußen auf dem Feld, dort wurden seine Schafe geschoren und er feierte ein Fest mit seinen Hirten. So zog Jakob denn in aller Stille mit seinen Frauen und seinen Kindern, seinen Knechten und seinem Vieh davon. Der Weg ging nach Süden und es war eine große Karawane. Aber vor der Abreise schlich Rahel noch rasch ins Zelt ihres Vaters, nahm schnell den Götzen an sich und versteckte ihn unter ihrem Kleid. Sie glaubte, das Götzenbild könnte sie auf der langen Reise nach Kanaan beschützen. Als Laban nach 3 Tagen erfuhr, was geschehen war, rief er wütend seine Familie zusammen, ließ die Kamele satteln und jagte Jakob in wilder Hast nach. Die Spuren der großen Karawane waren noch tagelang leicht zu erkennen. Nach einer Woche war er ihm schon auf den Fersen. Es war im Gebirge Gilead. Da wurde es Nacht. Und in dieser Nacht sorgte Gott für Jakob. Er redete in einem Traum mit Laban und warnte ihn davor, Jakob ein Leid anzutun. Und am anderen Morgen ritt ein ganz ruhiger Laban mit seinem Gefolge in Jakobs Lager. Nur allzu gern hätte er seinem Schwiegersohn Jakob übel mitgespielt, aber er wagte es jetzt nicht mehr.
1: »Warum hast du dich denn so heimlich davon gemacht?«,
0: fragte er.
1: »Ich konnte mich ja nicht einmal von meinen Kindern und Enkeln verabschieden. Das war gar nicht nett von dir, Jakob.«
0: Darauf wusste Jakob nichts zu erwidern. Er hatte doch befürchtet, Laban werde ihn nicht ziehen lassen. Er hatte wieder einmal zu wenig auf Gott vertraut und gemeint, nur seine Schleue könne ihn retten.
1: »Und warum hast du meinen Götzen gestohlen?«,
0: fragte Laban. Da funkelten Jakobs Augen zornig. Stolz und hoch aufgerichtet stand er vor seinem Schwiegervater.
2: »Alles, was du hier siehst, habe ich ehrlich bei dir verdient«,
0: rief er.
2: »Ich habe bei Tag die Hitze ertragen und nachts die Kälte. 20 Jahre lang war ich dir ein treuer Knecht. Habe ich nun verdient, dass du mir nachjagst und mich beschuldigst, einen Diebstahl begangen zu haben? Suche nur alles durch, und bei wem du dein Götzenbild findest, der soll hier vor unseren Augen sterben.«
0: Es wurde ganz still im Lager, und allen, die Jakobs Worte hörten, funkelten die Augen. Solche Worte waren ihnen aus dem Herzen gesprochen. Rahel aber in ihrem Zelt sah den Tod vor Augen und konnte vor Schrecken fast nicht mehr stehen. Mit zitternden Händen ergriff sie das gestohlene Götzenbild, versteckte es unter einem Kamelsattel und setzte sich darauf. Laban durchsuchte das ganze Lager, doch Rahel saß auf dem Götzen, und so fand er ihn nicht. Und er schloss einen Bund mit Jakob, und sie türmten einen großen Steinhaufen auf als Zeichen dafür, dass sie einander niemals Böses tun wollten. Dann kehrte Laban mit seinen Männern zurück in sein Land, und Jakobs Karawane zog wieder langsam weiter nach Süden. Zwischen Rahels Kleidern, bei jedem Schritt des Kamels, tanzte wie närrisch

Das war gerade die Geschichte Jakob bei Laban aus dem großen Erzählbuch zur biblischen Geschichte. Ich hoffe, ihr kommt wieder, denn es gibt noch viele spannende Geschichten für euch.

Was denkst du über Gott? Wie stellst du ihn dir vor? Fällt es dir schwer zu glauben, dass er dich kennt und dass er sich für dich interessiert? Ich möchte dich ermutigen, nicht mit positives Denken, sondern mit der Wahrheit, mit Gottes eigenen Worten. Im Hebräerbrief, Kapitel 11, Vers 6 lesen wir: Aber ohne Glauben ist es unmöglich, Gott zu gefallen, denn wer zu Gott kommen will, der muss glauben, dass er sei und denen, die ihn suchen, ein Vergelter sein werde.

Hallo, liebe Kinder. Jeden Tag werden in der Welt Tausende von Büchern geschrieben. Aber wisst ihr, welches das wichtigste Buch auf der Erde ist? Ja, es ist die Bibel. Und warum ist die Bibel so wichtig? Weil die Bibel anders ist als andere Bücher, denn sie wurde nicht von Menschen geschrieben, sondern es ist ein Buch Gottes. Gottes Worte für uns. Er hat zwar Menschen gebraucht, um die Worte niederzuschreiben, aber der Inhalt kam von Gott selbst. Deshalb ist es so wichtig, liebe Kinder, dass wir jeden Tag in der Bibel lesen, dass wir jeden Tag Gott zu uns reden lassen.

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1: Sie hören nun die gute Nachricht aus Gottes Wort. Unser Wochenvers steht in Römer 1, Vers 16. Denn ich schäme mich des Evangeliums von Christo nicht. Denn es ist eine Kraft Gottes, die da selig macht alle, die daran glauben, die Juden vornehmlich und auch die Griechen. Das war unser Merkvers aus Römer 1, Vers 16.

0: Ich darf Sie ganz herzlich grüßen, liebe Zuhörer von BBN International, hier bei unserem Programm Wissenschaft, Bibel und Erlösung mit Professor Dr. Werner Gitt, der aus seinen Erfahrungen als Wissenschaftler und aus seiner Liebe zu dem Wort Gottes uns wichtige Kenntnisse vermitteln möchte. Heute hören Sie den ersten Teil von seiner Botschaft, die Bibel auf dem Prüfstand des 21. Jahrhundertes. Wir wünschen Ihnen eine gesegnete Zeit mit Professor Dr. Werner Gitt.
1: Ich möchte zunächst sehr herzlich danken für die freundlichen Worte der Begrüßung, für das herzliche Willkommen hier. Ich freue mich, dass so viele gekommen sind an diesem Abend, insbesondere auch so viele junge Leute hier. Es war in Amerika, da hatte ein Indianerhäuptling seine Getreuen versammelt und sie haben alle möglichen Dinge beraten, die für den Stamm sehr wichtig sind. Und am Ende dieser Gesprächsrunde fragt einer der Indianerbrüder: Großer Häuptling, kannst du mir sagen, wie der kommende Winter werden wird? Da hat der Häuptling, das war ein weiser Mann, nachgedacht: Was gebe ich jetzt für eine Antwort? Wenn ich jetzt sage, es wird einen milden Winter geben, du kennst deine Indianerbrüder, die sind faul, dann werden sie kein Holz sammeln. Also was sagst du ihnen? Es wird einen sehr kalten und lang andauernden Winter geben. So sagte er dann auch, und nun beobachtete er gespannt den herannahenden Winter. Aber der schien jetzt so mild zu werden, wie sonst in keinem Jahr zuvor. Nun bekam er Angst mit seiner Voraussage. Er will das Vertrauen verlieren bei seinen Indianerbrüdern. Da kam er auf die Idee, er holte sein Pferd und ritt damit zur nächsten meteorologischen Station und fragte dann dort den weißen Bruder, den Wissenschaftler dort. Sagte: Könnt ihr mir sagen, wie der kommende Winter wird? Ja, sagte der Wissenschaftler, das ist ganz einfach. Der kommende Winter, der wird unvorstellbar kalt werden. Er wird auch sehr lange andauern. Es wird ein harter Winter werden. Und da staunte der Indianerhäuptling, sagte: Oh ja, schön, sagt er. Ich sehe hier eure Geräte, überall tickt das und überall habt ihr eure Messinstrumente und eure Satelliten und all die Dinge. Und dann habt ihr das so rausbekommen, nach viel Aufwand. Nein, sagt der Wissenschaftler, viel einfacher. Wir haben die Indianer beobachtet und die sammeln Holz wie die Verrückten. Da hatte er seine eigene Information wieder zurück. Das wird uns nicht helfen, wenn wir nur auf unsere eigene Information zurückgreifen. Wir brauchen Informationen von außen. Und solche Information ist die Bibel für uns. Die Bibel ist Information von außen. Über die Bibel haben sehr viele Menschen nachgedacht, in all den Jahrhunderten. Viele haben Fragen gestellt: Was ist das eigentlich für ein Buch? Wie muss man dieses Buch beurteilen? Wie ist das einzuordnen? Und so wollen wir einmal ein paar Meinungen hören von Menschen, was sie gesagt haben zur Bibel. Ein weites Spektrum, stellen wir fest, hören wir dort bei den Menschen. Friedrich Nietzsche, der bekannte Philosoph, ein großer Gegner der christlichen Botschaft und der Bibel. Und er hat sich wohl am schärfsten ausgedrückt gegen die Bibel und gegen die Menschen, die dieser Botschaft folgen. Und er sagte: Ich verurteile das Christentum, ich erhebe gegen die christliche Kirche die furchtbarste aller Anklagen, die je ein Ankläger in den Mund genommen hat. Sie hat aus jedem Wert einen Unwert, aus jeder Wahrheit eine Lüge, aus jeder Rechtschaffenheit eine Seelenniedertracht gemacht. Ich heiße das Christentum den einen großen Fluch, den einen großen Instinkt der Rache, dem kein Mittel giftig, heimlich, unterirdisch klein genug ist. Ich heiße es den einen unsterblichen Schandfleck der Menschheit. Massiver kann man es kaum noch sagen. Aber schauen wir weiter. Wenn wir meinen, wir werden solche Botschaft nur bei den Philosophen finden, wir finden es auch bei den Theologen. Leider, muss man sagen. Heinz Zahnd, ein moderner Theologe, so wie er sich nennt, ist ein scharfer Bibelkritiker. Und er sagt Folgendes: Das Neue Testament verkündigt Christus als ein präexistentes Gottwesen, das auf Erden als ein Mensch erscheint, Wunder vollbringt, Dämonen austreibt, zur Sühne für die Sünden der Menschen am Kreuz stirbt, am dritten Tage aufersteht, in die Himmelswelt zurückkehrt und in Kürze auf den Wolken des Himmels wiederkommen wird, um durch kosmische Katastrophen, durch Totenauferstehung und Gericht hindurch einen neuen Himmel und eine neue Erde heraufzuführen. Jetzt kommt sein Urteil: Das alles ist mythologische Rede, aus Elementen geformt, die aus der zeitgenössischen Mythologie, der spätjüdischen Apokalyptik und des gnostischen Erlösungsmythos stammen. Für uns besitzen alle diese mythologischen Vorstellungen des Neuen Testaments keine Glaubwürdigkeit mehr. Sie sind wie eine Währung, die nicht mehr kurant ist. Ein scharfes Urteil. Aber hören wir weiter. Jean-Jacques Rousseau, der bekannte französische Philosoph, sagte: Wie armselig, wie verachtenswert sind doch die Worte unserer Philosophen mit all ihren Widersprüchen im Vergleich zur Bibel. Ist es möglich, dass ein Buch, das so einfach und gleichzeitig so vollendet ist, einfach nur Menschenworte sein sollten? Emil Zatopek, der mehrfache Olympiasieger und tschechische Meisterläufer, er sagt, und das war damals noch zu kommunistischer Zeit: Wir sollten eigentlich jeden Morgen Karl Marx lesen, damit wir unsere Regierung besser verstehen. Ich tue das nicht, denn meine Lektüre ist die Bibel. Darin finde ich Kraft, das zu tun, was ich für richtig halte. Alles in der Welt ist vergänglich, nicht aber die seelische Kraft der Verbindung mit Gott. Und nehmen wir noch ein letztes Zitat von dem bekannten Arzt und Schriftsteller Peter Bam. Und er hat sich zur Bibel wie folgt geäußert: Die Zuverlässigkeit in der Weitergabe des Textes der Heiligen Schrift ist eine scharfe Waffe im Streit der Geister um den Sinn des Weltgeschehens. Zwischen Moses und uns spannt sich eine auf vielen Pfeilern ruhende Brücke der Überlieferung, die wie ein Aquädukt das Quellwasser der Offenbarung bis in unsere Tage hinein den Menschen bringt. Jetzt haben wir ein ganzes Spektrum von Meinungen. Welches ist die richtige Meinung? Wer hat recht? Zunächst einmal schauen wir uns das an, wie die Bibel selbst verstanden werden will. Was meint eigentlich der Autor der Bibel, wie dieses Wort verstanden sein will? In Jeremia 23, Vers 29, da lesen wir: Ist mein Wort nicht wie ein Feuer, spricht der Herr, und wie ein Hammer, der Felsen zerschmeißt? Und in Jesaja 55, Vers 11 lesen wir, so sagt Gott: Das Wort, das aus meinem Munde geht, soll nicht wieder leer zu mir kommen, sondern tun, was mir gefällt, und soll ihm gelingen, dazu ich's sende. Und noch ein Wort aus dem Neuen Testament, Hebräer 4, Vers 12. Das Wort Gottes ist lebendig und kräftig und schärfer denn ein zweischneidiges Schwert und dringt durch, bis dass es scheidet Seele und Geist, auch Mark und Bein, und ist ein Richter der Gedanken und der Sinne des Herzens. Das, was hier steht, ist sehr kraftvoll. Die Wirkung der Bibel ist erstaunlich. Dieses Wort kann in radikaler Weise Menschen verändern. Ich hielt neulich einen Vortrag, kommt hinterher ein Mann, der bleibt zurück, und er sagte mir: Sie haben heute Abend von Jesus gesprochen und über den Himmel. Kann ich auch kommen? Ich sage: Jeder kann kommen. Warum nicht? Sie auch. Ja, sagte, bedenken Sie, ich komme von Nietzsche her. Was wollen Sie? Ich kann Ihnen den ganzen Nietzsche auswendig sagen. Das ist mein Lebenskonzept. Und jetzt höre ich hier heute dieses Wort von der Bibel und dass dieses Wort und dieser Herr, von dem es redet, mich in den Himmel bringen kann. Das will ich auch. Kann ich kommen? Ja. Dann haben wir gebetet und dann fand dieser Mann an diesem Abend zu Jesus. Hinterher hat er noch eine Frage und er sagte, sagen Sie mal, was mache ich jetzt mit dem Nietzsche? Ich sage, den behalten Sie, den werden Sie nie wieder los. Ihr Kopf ist ja kein Computer, da können Sie nicht sagen, delete Nietzsche, ist Nietzsche weg. Nietzsche bleibt. Sie werden alles von Nietzsche weiterhin auswendig können. Und ich sage, das ist gut so, das ist gut, wenn Sie den Nietzsche kennen. Jetzt lesen Sie die Bibel und Sie können dann von der Bibel den Nietzsche beurteilen und dann werden Sie anderen, die auch da verführt sind durch diese philosophischen Ideen, denen können Sie helfen und können Sie sagen, was da verkehrt ist, was da verdreht ist. Aufgelöst dann von der Bibel. Wir sehen, dass das Wort eine starke Kraft hat. Diese Kraft wollen wir auch erkennen und daraus leben. Ich hielt woanders einen Vortrag, kommt ein Physikprofessor zu mir hinterher und sagt, sagen Sie mal, was Sie da heute geredet haben. Wir leben am Ende des 20. Jahrhunderts und Sie reden so von der Bibel, als wäre das ein ganz hochmodernes Buch. Kann nicht stimmen, ist alles falsch. Kann ich Ihnen doch sofort sagen. Ich sage, gut, dann müssen wir drüber reden. Ich sage, schauen Sie sich einmal an, wir prüfen mal, ob das stimmt, was die Bibel so sagt. Ich sage, Sie wissen doch, dass wir heute in Deutschland eine Scheidungsrate haben von weit über 30%. Also ja, stimmt, weiß ich. Ich sage, wir kennen auch die Gründe. Erster Grund, Partnerwechsel. Zweiter Grund, Geld. Dritter Grund, Alkohol. Damit sind schon weit über 90% der Fälle abgedeckt. Also das stimmt. Ich sage, sehen Sie. Und jetzt lesen wir mal ein Wort der Bibel. Lassen Sie uns mal aufschlagen. Im Alten Testament, im Buch Josua, Kapitel 1, Vers 8, haben wir das gelesen. Und lass das Buch dieses Gesetzes nicht von deinem Munde kommen, sondern betrachte es Tag und Nacht, dass du hältst und tust in allen Dingen nach dem, was darin geschrieben steht. Dann wird es dir gelingen auf deinen Wegen und du wirst es recht ausrichten. Die Bibel zeigt uns, wie wir eine gute Ehe führen können, auch alle anderen Dinge, wie wir uns am Arbeitsplatz verhalten. Über alle Dinge gibt die Bibel Auskunft. Hätten die Leute die Bibel gelesen und sich danach ausgerichtet, die Ehen wären noch in Ordnung. Stimmt er zu? Das ist erstaunlich. So ist das. So ist das mit der Bibel. In der Bibel ist erstaunlich, finden wir zu allen Themen, zu allen Bereichen unseres Lebens die Antwort. Heutzutage haben viele Leute zu tun mit dem Essen. Wir essen zu viel, das Gewicht nimmt zu. Man hat den Eindruck, als wenn die Waage jeden Tag mehr anzeigt. Das stimmt tatsächlich. Und was macht man? Man kauft sich Bücher über Trennkost, Mischkost, Eierdiät und wie das alles so heißt. Und wenn man nachher zum Arzt geht und sagt, ja, ich habe das so gemacht, dann sagt jeder Arzt, hätten Sie das bloß nicht gemacht, Sie haben sich so viele Nebenwirkungen eingehandelt, Cholesterin ist hochgegangen und was nicht alles da passiert ist, hätten Sie nicht tun dürfen. Die Bibel ist in dem Punkt viel pragmatischer, treffsicherer und billiger. Eine Bibel reicht und Sie finden Antworten für alle Dinge des Lebens, so auch zum Essen, wie man das machen soll. In Sprüche 23, Vers 20 steht, seid nicht unter den Säufern und Schlemmern. Oder Lukas 21, Vers 34, hütet euch aber, dass eure Herzen nicht beschwert werden mit Fressen und Saufen und mit Sorgen der Nahrung. Einfache Anweisung. Wer das immer noch nicht verstanden hat, und es gibt immer Leute, die sagen, ja, die Bibel kann ich gar nicht verstehen, der nimmt eine andere Stelle. Dann empfehle ich in diesem Zusammenhang einmal zu lesen im Buch Sirach. Das sollte man aber auf jeden Fall nach der Luther-Übersetzung lesen. Denn der hat das so richtig kräftig und würzig rübergebracht, worum es da wirklich geht. Und dann kann man sich alle Bücher über Trennkost und sonst was ersparen. Und da steht Folgendes drin zum Essen und Trinken. Mein Kind, prüfe, was deinem Leibe gesund ist. Und siehe, was ihm ungesund ist, das gib ihm nicht. Denn allerlei dient nicht jedermann. So mag auch nicht jedermann allerlei. Überfülle dich nicht mit allerlei leckerer Speise und friss nicht zu gierig. Denn viel Fressen macht krank und ein unersättlicher Fraß kriegt das Grimmen. Viele haben sich zu Tode gefressen. Wer aber mäßig ist, lebt desto länger. In wenigen Versen, Sirach 37, 30 bis 34, finden wir eine kurze, knappe Gebrauchsanweisung, die jeder umsetzen kann. Das ist das Programm der Bibel. Ich freue mich, dass sie so leicht anwendbar ist. Ein Markenzeichen hat die Bibel, das muss ich in besonderer Weise herausstellen, das sind die prophetischen Angaben. Es gibt es in keinem Buch der Weltgeschichte. Die anderen Bücher erzählen etwas, was da sein soll in Zukunft, wenn man das prüft, stimmt es überhaupt nicht. Es liegt total daneben. Das einzige Buch der Weltgeschichte, das prophetische Angaben enthält, die sich wortwörtlich ganz genau so erfüllen, wie es dort geschrieben ist, ist die Bibel. Das ist das besondere Kennzeichen, das besondere Markenzeichen der Bibel. Um das so ein bisschen einmal sich vor Augen zu führen, wir sind ja noch frisch an diesem Abend, wollen wir mal ein bisschen rechnen. Und zwar ein bisschen Wahrscheinlichkeitsrechnung wollen wir machen. Nehmen wir einmal an, irgendeine Aussage wird getroffen und die Wahrscheinlichkeit für diese Aussage sei 50-50, wie wir so schön sagen im Volksmund. Also ein Halb. Und nehmen wir einmal an, die prophetischen Aussagen der Bibel wären von der Art, dass wir sagen, die Wahrscheinlichkeit ist 0,5. Das ist sehr, sehr hoch gerechnet. Aber ich nehme diesen sehr hohen Wert, damit wir mathematisch auf der absolut sicheren Seite sind. So macht man das bei Abschätzungen immer. Nehmen wir an, es gäbe nur eine einzige Prophetie der Bibel und das wäre von dieser Grundwahrscheinlichkeit, dann könnten wir sagen, damit sich diese eine Wahrscheinlichkeit in Zukunft erfüllt, ist die Wahrscheinlichkeit 0,5. Also 50-50. Aber nehmen wir an, es wären zwei prophetische Angaben der Bibel, die sich auch erfüllen sollen, die beide also zutreffen sollen, dann sinkt die Wahrscheinlichkeit, dann müssen wir nämlich rechnen, 0,5 mal 0,5, können wir noch ohne Taschenrechner, 0,25. Also es wird schon weniger. Nehmen wir an, es wären drei Prophetien in der Bibel, dann müssten wir rechnen, 0,5 mal 0,5 mal 0,5, das ist 0,125 oder ein Achtel. Bei 10 prophetischen Angaben kommen wir schon auf 0,00098. Und so geht das ganz rapide runter. Nun ist interessant, in der Bibel, so kann man das nachzählen, wer das einmal im Urlaub oder so machen will und feststellen, in der Bibel finden wir 3268 prophetische Angaben, die sich so erfüllt haben, wie wir sie in der Bibel finden. Wie müssen wir also rechnen? Nun, 0,5 hoch 3268. Da kommt eine schöne Zahl raus. Das ist 1,7 mal 10 hoch minus 984. Das ist eine Zahl, die können wir uns absolut schon gar nicht mehr vorstellen. Die ist so winzig klein, also absolut unwahrscheinlich, überhaupt nicht mehr vorstellbar. In der Physik gelten Ereignisse, die eine Wahrscheinlichkeit haben von 10 hoch minus 20, als nicht mehr ausführbar. Und hier haben wir 10 hoch minus 984. Das heißt also, dass die Aussagen der Bibel sich zufällig erfüllt haben könnten, was da gesagt ist, ist so unwahrscheinlich, in einem so unvorstellbaren Maße unwahrscheinlich, dass wir sagen können oder anders sagen müssen, diese prophetischen Aussagen sind von einem Gott gemacht worden, der genau weiß, wie der Ablauf der Geschichte ist und der das wirklich voraussagen kann. Und darum finden wir nur bei ihm und nur in diesem Buch prophetische Angaben. Schauen wir uns mal eine besondere Angabe, prophetische Angabe an. Im Alten Testament wird von dem Volk Israel gesagt, das lesen wir schon im 5. Buch Mose, Kapitel 28, Vers 64 und 65. Da sagt Gott, wenn das Volk untreu sein wird, ihm untreu wird, dann wird er sie zerstreuen in alle Länder der Erde. Und da lesen wir, denn der Herr wird dich zerstreuen unter alle Völker von einem Ende der Welt bis ans andere. Dazu wirst du unter denselben Völkern kein bleibend Wesen haben und deine Fußsohlen werden keine Ruhe haben. Man kann sagen, fast im selben Atemzug gibt aber Gott, als das Volk noch zusammen ist, schon die Verheißung, dass er sie zurückholen wird. Er wird sie zurückbringen. Das lesen wir in Jeremia 16, Vers 14 bis 15 zum Beispiel. Darum siehe, es kommt die Zeit, spricht der Herr, dass man nicht mehr sagen wird, so wahr der Herr lebt, der die Kinder Israel aus Ägyptenland geführt hat, sondern so wahr der Herr lebt, der die Kinder Israel geführt hat aus dem Lande der Mitternacht, und aus allen Ländern, dahin er sie verstoßen hatte, denn ich will sie wiederbringen in das Land, das ich ihren Vätern gegeben habe. Hier wird also in besonderer Weise angesprochen hier das Land, das im Norden liegt, das Land Mitternacht. Und das ist etwas, was sich zu unseren Lebzeiten ereignet hat. Das Land, gen Norden von Israel gesehen, ist das Land der früheren Sowjetunion. Heute leben in Israel mehr als ein Sechstel der Bevölkerung, die aus dem Land des Nordens gekommen sind. Mit großen Flugzeugen hat man sie hingebracht nach Israel, und so dass sie dort wieder zurückgebracht worden sind. Das, was Gott durch den Propheten Jeremia gesagt hat, hat er vor unseren Augen erfüllt. In unseren Tagen, kann man sagen. So aktuell, so präzise geschieht Prophetie.
0: Dankeschön, Professor Dr. Werner Gitt. Sie hörten im Programm Wissenschaft, Bibel und Erlösung Professor Dr. Werner Gitt mit dem ersten Teil seines Vortrags Die Bibel auf dem Prüfstand des 21. Jahrhundertes. Verpassen Sie nicht die Fortsetzung bei der nächsten Ausstrahlung.

Ist Ihnen schon bewusst geworden, dass Sie und jeder Mensch auf dieser Welt Gott Rechenschaft schuldig ist? Rechenschaft über das eigene Leben, über den Umgang mit Gottes Schöpfung, mit den Mitmenschen, mit Gott selbst. Und zwar deswegen, weil Gott der Schöpfer ist. Ihm gebührt Lob und Dank, Gehorsam und Anbetung. Herr, du bist würdig zu nehmen Preis und Ehre und Kraft, denn du hast alle Dinge geschaffen, und durch deinen Willen haben sie das Wesen und sind geschaffen. Ist ihr Leben ein Ausdruck der Anbetung, des Gehorsams, des Dankes gegenüber Gott, ihrem Schöpfer?

0: Mitfühlender Herr, danke, dass du mich kennst und mich durch jeden Schritt meines Trauerprozesses hindurchführst. Trauer und Dankbarkeit. Nach dem Tod meiner Mutter sprach mich eine ihrer krebskranken Mitpatientinnen an. Deine Mutter war so freundlich zu mir, sagte sie schluchzend. Es tut mir leid, dass sie anstelle von mir gestorben ist. Meine Mutter hat dich geliebt, sagte ich. Wir haben gebetet, dass Gott dich deine Jungs aufwachsen sehen lässt. Ich hielt ihre Hände, weinte mit ihr und bat Gott, ihr zu helfen, friedlich zu trauern. Ich dankte ihm auch für ihre Remission, die es ihr ermöglichte, ihren Mann und ihre beiden heranwachsenden Kinder weiterhin zu lieben. Die Bibel offenbart die Komplexität der Trauer, als Hiob alles verliert, einschließlich all seiner Kinder. Hiob trauert und warf sich vor Gott zu Boden. Hiob 1, Vers 20. In einem herzzerreißenden und hoffnungsvollen Akt der Hingabe und des Ausdrucks der Dankbarkeit erklärt er: Der Herr hat mir alles gegeben und der Herr hat es mir wieder weggenommen. Gelobt sei der Name des Herrn. Hiob 1, Vers 21. Während Hiob später durch seine Trauer und die Wiederherstellung seines Lebens durch Gott mächtig zu kämpfen hat, akzeptiert er in diesem Moment Gottes Autorität über gute und schlechte Situationen und kann Gott trotzdem Lob bringen. Gott versteht die vielen Arten, wie wir Gefühle verarbeiten und mit ihnen kämpfen. Er lädt uns ein, mit Ehrlichkeit und Verletzlichkeit zu trauern. Selbst wenn der Kummer endlos und unerträglich erscheint, bestätigt Gott, dass er sich nicht verändert hat und auch nicht verändern wird. Mit dieser Verheißung tröstet Gott uns und befähigt uns, für seine Gegenwart dankbar zu sein. Sie hören den Bibeltext aus Hiob 1, Verse 13 bis 22.
1: Eines Tages, als Hiobs Söhne und Töchter im Haus ihres ältesten Bruders miteinander aßen und Wein tranken, traf ein Bote bei Hiob ein und überbrachte ihm folgende Nachricht: Deine Ochsen waren beim Pflügen und die Esel weideten daneben, als die Sabäer uns plötzlich überfielen. Sie raubten uns die Tiere und töteten die Knechte. Ich bin als Einziger entkommen, um es dir zu sagen. Während der Mann noch sprach, kam ein anderer Bote und sagte: Ein Blitz hat eingeschlagen und hat deine Schafe und ihre Hirten vernichtet. Ich bin als Einziger entkommen, um es dir zu sagen. Der Mann hatte noch nicht ausgeredet, als ein dritter Bote eintraf und berichtete: Drei Räuberbanden von den Chaldäern haben deine Kamele gestohlen und deine Knechte umgebracht. Ich bin als Einziger entkommen, um es dir zu sagen. Während der Mann noch redete, folgte ein weiterer Bote mit einer Nachricht: Deine Söhne und Töchter haben im Haus ihres ältesten Bruders ein Fest gefeiert. Plötzlich kam ein heftiger Wüstensturm auf und traf das Gebäude mit voller Wucht. Es stürzte ein und hat alle deine Kinder unter sich begraben. Ich bin als Einziger entkommen, um es dir zu sagen. Da stand Hiob auf und zerriss seine Kleider. Er schor sich den Kopf, warf sich vor Gott zu Boden und sagte: Nackt bin ich aus dem Leib meiner Mutter gekommen und nackt werde ich sein, wenn ich sterbe. Der Herr hat mir alles gegeben und der Herr hat es mir wieder weggenommen. Gelobt sei der Name des Herrn. Trotz allem, was geschehen war, versündigte Hiob sich nicht gegen Gott und sagte nichts Ungehöriges.
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1: Jeder steht persönlich vor Gott. Es ist so wunderbar, eine Einheit von Mann und Frau zu sein. Ganz eng, so tief, wie das keine Verbindung geben kann unter Menschen. Aber vor Gott steht doch jeder persönlich da. Männer und Frauen getrennt. Und was können sie dann beten? Zum Beispiel Jesaja 53. Wegen unserer Übertretungen wurde er verwundet. Wegen unserer Missetaten wurde er zerschlagen. Die Strafe, die uns Frieden, Hebräisch Shalom, brachte, traf ihn. Und durch seine Striemen sind wir geheilt worden. Wir irrten umher wie Schafe. Ein jeder ging seinen eigenen Weg. Ihm aber hat der Herr unsere ganze Schuld aufgeladen. Ich war mal in einem Jugendlager und habe über das Thema gesprochen. Und dann habe ich einen Jungen vorne rausgegriffen und habe gesagt, wie heißt du? Der hieß, glaube ich, Hermann. Habe gesagt, so, jetzt nehmen wir das mal ganz persönlich. Wegen Hermanns Übertretungen wurde er verwundet. Wegen Hermanns Missetaten wurde er zerschlagen. Die Strafe, die Hermann Frieden brachte, traf ihn. Und durch seine Striemen ist Hermann geheilt worden. Hermann irrte umher wie ein Schaf. Er ging seinen eigenen Weg. Ihm aber hat der Herr Hermanns ganze Schuld aufgeladen. So kann man die Bibel persönlich nehmen.
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2: Sie hören nun die gute Nachricht aus Gottes Wort. Unser Wochenvers steht in Römer 1, Vers 16. Denn ich schäme mich des Evangeliums von Christo nicht. Denn es ist eine Kraft Gottes, die da selig macht alle, die daran glauben. Die Juden vornehmlich und auch die Griechen. Das war unser Merkvers aus Römer 1, Vers 16.

0: begrüße Sie herzlich zur Radiosendung des Biblischen Hörfunks. Ich freue mich, dass Sie eingeschaltet haben. In unserem Programm BBN Bibelkonferenz spricht zu Ihnen heute Wilfried Plock. Nach Schule und Bundeswehr absolvierte er ein Missionsseminar und war anschließend in der Gemeindearbeit in Karlsruhe und Mannheim tätig. Heute ist er Leiter der Konferenz für Gemeindegründung, Redakteur der Zeitschrift Gemeindegründung und freier Wortverkündiger in Evangelisationen und Gemeindeseminaren. Ich wünsche Ihnen eine gesegnete Zeit beim Zuhören. Sie hören jetzt Wilfried Plock. Das Thema seiner Botschaft lautet: Vom Christentum enttäuscht, von Christus überrascht.
1: Ich bin in der Nähe von Kassel geboren und aufgewachsen, also in Nordhessen, gar nicht so weit weg von hier. Und ich hatte das Vorrecht, ein gläubiges Elternhaus zu haben. Und ich bin sicher, viele der Kinder und Jugendlichen, die hier sind, vielleicht auch der Älteren, hatten dasselbe Vorrecht, ein gläubiges Elternhaus zu haben. Ich glaube, das kann man gar nicht mit Gold aufwiegen. So schön ist das, so kostbar, gläubige Eltern zu haben. Aber ich muss etwas ehrlich sagen, ich habe mich nicht immer darüber gefreut, gläubige Eltern zu haben. Es gab sogar eine Zeit lang, da habe ich mich geschämt dafür, gläubige Eltern zu haben. Als ich so mit 14, 15, 16 Jahren merkte, dass meine Freunde gar nicht so begeistert darüber waren und dass sie immer die Nase rümpften, wenn bei uns zu Hause gebetet wurde. Und da fing ich auch an, mich zu schämen, dass meine Eltern immer beteten am Tisch und dass sie immer in die Bibelstunde gingen oder in den Gottesdienst und die Bibel unter dem Arm hatten, wenn sie durch unser Dorf gingen. Und dann war ich gar nicht gerne ihr Sohn. Dann hätte ich mich am liebsten ganz woanders hingestellt. Und in dieser Zeit war leider der Einfluss meiner Freunde auf mich so stark, dass ich immer mehr auch den Weg einschlug, den sie gingen. Wir haben Karten gespielt, zuerst nur um kleine Beträge, aber später um immer größere Beträge, um Geld. Wir haben an diesen Spielautomaten gespielt. Dann kam der Alkohol dazu. Dann kamen all die Sachen, die so ganz schnell kommen, wenn man nicht ernst macht mit Jesus, wenn man nicht ganz auf seiner Seite steht, wenn man so anfängt, so zwischen den Stühlen zu sitzen, so am Sonntag und am Mittwochabend fromm und den Rest der Woche in der Schule und mit den Freunden ein ganz anderes Leben. Und das war eine sehr unglückliche Zeit. Ich war so zerrissen. Ich war Bürger zweier Welten. Ich war ein Teil fromm und ein Teil ganz in der Welt und in der Sünde. Lange habe ich das nicht ausgehalten. Und dann wusste ich, so kann man nicht gehen. Und dann bin ich auf die andere Seite getreten, aber ganz, mit aller Entschiedenheit, und habe viele Jahre ohne Gott gelebt. Ich habe nicht gebetet, ich habe nicht Bibel gelesen, ich wusste am Ende nicht mehr, wo steht. So sehr hat Gott die Welt geliebt. Und meine Eltern haben sehr gelitten. Ich war das jüngste von 5 Kindern und um den Jüngsten bangen die Eltern oft ganz besonders. Und meine Mutter hat oft geweint die ganze Nacht durch, wenn ich nicht da war oder wenn mich meine Freunde betrunken vor die Tür geworfen haben, geklingelt haben und dann weggerannt sind und meine Eltern kamen und fanden mich so vor. Das war eine sehr, sehr dunkle Zeit, über die ich nicht gerne spreche, an die ich nicht mehr gerne denke. Aber die Gebete meiner Eltern und meiner anderen gläubigen Verwandten haben mich auch in dieser Zeit begleitet. Und der Tag kam, den ich nicht erwartet hätte, aber es war die Silvesternacht 1979/80. Ich war damals bei der Bundeswehr verpflichtet, zuerst auf 4 Jahre, auf 8 Jahre, auf 12 Jahre. Ich war schon dabei, Berufssoldat zu werden bei der deutschen Luftwaffe. Und ich war hier in Nordrhein-Westfalen stationiert auf einem Fliegerhorst in der Nähe von Köln. Und dort haben sich meine Wehrpflichtigen in der Nacht, wo wir Bereitschaftsdienst hatten, fürchterlich betrunken. Dort war absolutes Alkoholverbot. Wir hatten amerikanische Atombomben zu bewachen. Und es durfte kein Tropfen Alkohol getrunken werden, aber die haben sich darum nicht geschert. Die hatten sich da vorgesorgt und hatten Whisky und andere Spirituosen in ihren Schränken und dann haben sie sich völlig betrunken. Und in dieser Nacht, kurz vor dem Jahreswechsel, da sah ich diese jungen Männer als ich den Flur entlang schaute in dieser Kaserne, 19 Jahre, 20, 21 Jahre alt, völlig betrunken, als es in dieses neue Jahr ging, ja sogar in ein neues Jahrzehnt, wo ein bisschen Besinnung angebracht gewesen wäre, Nachdenken über sein Leben. Aber sie waren haltlos, genauso haltlos wie ich, ziellos, sinnlos, weglos. Sie waren einfach verloren und in ihrer Verlorenheit haben sie sich sinnlos betrunken. Und als ich dieses Bild sah, da war das wie ein Spiegel für mein bis dahin gelebtes Leben. Und in dieser Nacht, in diesem Augenblick erkannte ich, so möchte ich nicht weiterleben. Wenn ich nicht beim Würfeln verloren gehabt hätte, wäre ich auch mit meinen Freunden und mit meiner Freundin, die ich damals hatte, zusammen gewesen in der Nacht und werden getrunken bis zum Morgengrauen und gesündigt und gottlos gelebt. Aber das war die Stunde, die meine Eltern herbeigebetet hatten. In diesem Augenblick drehte ich um in der Schwelle, wo ich stand, ging in mein Dienstzimmer, löschte das Licht, ging auf die Knie und habe gebetet: Herr Jesus, ich möchte keinen Tag mehr so weiterleben wie bisher. Ich möchte von jetzt ab dir gehören. Ich möchte dir ganz gehören und ich will dir auch folgen. Ich will dir dienen. Du sollst mein Herr sein. Als ich aufstand von den Knien und später auf meinem Bett lag, ich kann es nur so sagen, wie es war, da war ein Friede in meinem Herzen, dass ich hätte zerbersten können vor Freude. Es hatte sich äußerlich noch nichts geändert, aber da innen drin, da hatte sich gewaltig etwas geändert. Ich wusste, jetzt hat ein neues Leben begonnen. Später, als ich nach Hause kam, hat mir meine Mutter erzählt, dass sie nicht nur dafür gebetet hatte, dass ich mich bekehre, sondern dass ich einmal das Wort Gottes verkündigen sollte. Sie, den Jüngsten, meine Eltern hatten mich als den Jüngsten geweiht, dem Herrn geweiht zur Verkündigung seines Wortes. Und sie haben daran festgehalten, auch in der Zeit, als ich so weit weg war. Und Gott hat Gebet erhört und seit 22 Jahren und 9 Monaten darf ich Jesus Christus gehören, ihm dienen und auch sein Evangelium verkündigen, schon mehr als 20 Jahren, auch in solchen Veranstaltungen. Ich glaube, ich habe noch nie in einer so großen Veranstaltung gesprochen wie hier jetzt in diesen Tagen, aber auch oft in kleinen und in mittleren Veranstaltungen das Wort Gottes verkündigt. In Zelten, in Sälen, auf Friedhöfen, in Kirchen, auf freien Plätzen, auf Marktplätzen, wo ich Gelegenheit hatte, in Gefängnissen, durfte ich von dem erzählen, der mein Leben neu gemacht hat. Und wenn hier heute Abend Eltern sitzen, die noch bangen um ihre verlorenen Söhne und Töchter, die noch bangen um ihre verlorenen Enkel und vielleicht sogar Ehepartner, dann möchte ich Ihnen mit diesem Zeugnis Mut machen, nicht aufzugeben im Gebet und weiter zu beten, bis die Stunde kommt. Und wenn Sie es selber nicht mehr erleben werden, bis die Stunde kommt, wo Gott die Gebete in Erfüllung gehen lässt. Ich bin ein lebender Beweis dafür, dass Gott Gebete erhört hat. Und so freue ich mich auf diese Tage mit Ihnen, freue mich auf diesen ersten Abend und auch die folgenden, wenn Gott Gnade gibt. Und wir werden dann auch noch weitere Berichte hören von anderen Menschen, wie Christus in ihr Leben gekommen ist, wie sie zum Frieden mit Gott gefunden haben. Nun darf ich, wie es angekündigt wurde, noch auf 2 Bücher hinweisen. Keine Sorge, das soll nicht im Vordergrund stehen, aber Sie haben schon gehört, da hinten ist ein großer Büchertisch aufgebaut und ich bin sehr dankbar dafür, denn auch wenn wir eine Woche lang Vorträge haben, kann ich nicht über alles sprechen. Wir haben zum Beispiel das Thema Leid. Wie kann Gott das zulassen? Kriege, Krebs, Katastrophen haben wir in dieser Woche nicht untergebracht. Ich werde nicht gezielt darüber sprechen können, aber es gibt gute Bücher zu diesem Thema und zu anderen, die Sie da hinten finden. Heute Abend möchte ich Ihnen das Buch der Bücher lieb machen, die Bibel, das Wort Gottes. Viele von Ihnen haben eine Bibel zu Hause, vielleicht sogar mehrere. Aber sollte hier jemand sein, der noch keine Bibel hat, gehen Sie nicht ohne Bibel nach Hause. Schauen Sie, dort hinten sind verschiedene Bibelübersetzungen, auch gut verständlich in gutem Deutsch. Schauen Sie sich um, nehmen Sie sich eine gute Bibel mit und lesen Sie das Wort Gottes. Das ist das Wichtigste, was Sie von hier mitnehmen können. Gottes Wort. Herzlichen Dank für die wunderschönen Lieder, die wir hören dürfen. Das ist auch wichtig, dass das Evangelium gesungen wird im Lied. Heute wollen wir diese Vortragsreihe beginnen mit dem Thema Vom Christentum enttäuscht. von Christus überrascht. Und ich möchte dazu aus dem Johannesevangelium lesen, Kapitel 14, die Verse 1 bis 6. Johannesevangelium, Kapitel 14, 1 bis 6. Das Besondere daran ist, hier schreibt ein Augenzeuge des Lebens und Leidens und Sterbens und der Auferstehung Jesu Christi, Johannes. Einer der Menschen, die Jesus Christus hier auf der Erde am besten kannten. Er schreibt Johannes 14, 1 bis 6. Euer Herz werde nicht bestürzt. Ihr glaubt an Gott, glaubt auch an mich. Im Hause meines Vaters sind viele Wohnungen. Wenn es nicht so wäre, würde ich euch gesagt haben, ich gehe hin, euch eine Stätte zu bereiten. Und wenn ich hingehe und euch eine Stätte bereite, so komme ich wieder und werde euch zu mir nehmen, damit auch ihr seid, wo ich bin. Und wohin ich gehe, dahin wisst ihr den Weg. Thomas spricht zu ihm, Herr, wir wissen nicht, wohin du gehst. Wie können wir den Weg wissen? Jesus spricht zu ihm, ich bin der Weg und die Wahrheit und das Leben. Niemand kommt zum Vater als nur durch mich. Ich werde in etwa 20 Minuten wieder auf diesen Abschnitt zurückkommen. Vor einiger Zeit traf ich einen Mann, der sagte zu mir, wissen Sie, 7 Jahre bin ich jetzt schon schwer krank, aber unsere Pfarrerin hat mich noch kein einziges Mal besucht. Seine Enttäuschung war mit Händen zu greifen. Es war nun gerade eine Pfarrerin, es hätte genauso ein Pfarrer oder Priester oder Pastor oder Seelsorger sein können. Ich muss es so sagen, wie es war. Er sagte, unsere Pfarrerin hat mich noch kein einziges Mal besucht. Vor Jahren nahm ich an einem Einsatz in Süddeutschland teil, in der Nähe von Baden-Baden. Wir wollten auch die Menschen einladen zu einer solchen Veranstaltung wie hier heute Abend. Und ein Mann saß vor seinem Häusle, wie man dort in Süddeutschland sagt. Und als er so merkte, ich wollte ihn zu einer christlichen Veranstaltung einladen, da sagte er den berühmten Satz, den ich damals zum ersten Mal in meinem Leben hörte. Er sagte, ach wissen Sie, Gott ja, aber sein Bodenpersonal. Damit meinte er wohl wieder die Pfarrer und Priester und Prediger und Pastoren oder sonstige Christen, die ihm irgendwann einmal auf die Füße getreten waren. Gott ja, aber sein Bodenpersonal. Auch einer, der vom Christentum enttäuscht war. Im August letzten Jahres erhielten meine Frau und ich einen Brief. Da schrieb jemand, den wir gut kennen, zu viele sogenannte Christen haben mich verletzt. Gottes Bodenpersonal hat sich zum Teil schäbiger benommen als so manche Nichtchristen. Die Ausrede, Christen sind auch nur Menschen, kann ich so nicht länger hinnehmen. Das Bibellesen habe ich auch aufgegeben. Traurig, aber offensichtlich wieder jemand, der vom Christentum enttäuscht war. Nun, diese Reihe ließe sich jetzt beliebig fortsetzen. Vielleicht könnten auch einige von Ihnen aufstehen und Ihre persönliche Enttäuschungsgeschichte erzählen. Wenn man heute mal so mit offenen Augen in die Christenheit hineinschaut, dann könnte es einem schon hier und da die Schamröte ins Gesicht steigen lassen. Es gibt scheinbar auch unter Christen nichts mehr, was es nicht gibt. Da ist irgend so ein ganz frommer Typ und plötzlich stellt sich heraus, dass er etwas mit seiner Sekretärin angefangen hat. Und da ist irgend so ein Leiter eines Missionswerkes und er sitzt auf einmal hinter schwedischen Gardinen und atmet gesiebte Luft. Er ist im Gefängnis, weil er mit den anvertrauten Geldern nicht korrekt umgegangen ist. So etwas liest man leider hin und wieder in der Zeitung. Das darf es überhaupt nicht geben, aber scheinbar gibt es das doch. Oder da ist so ein ganz frommes Haus in Detmold und Umgebung. Sonntags sitzen immer alle in der Kirche, irgendwo in der Gemeinde. Und die Woche über wird gestritten von morgens bis abends, dass es die Nachbarn durch alle Wände hören können. Und da sagen sich die Leute, die Christen, aber das ganze Christentum, die haben mich enttäuscht. Und wenn ich dann noch an die Kreuzzüge denke im Mittelalter und an die Inquisition, an die Hexenverbrennung, die es da gegeben hat, oder an die Glaubenskriege der Gegenwart in Nordirland oder im Libanon, wenn sich Menschen gegenseitig im Namen Gottes die Schädel einschlagen, nein, dann bin ich bedient. Ich habe die Nase voll vom Glauben. Fazit: Viele Zeitgenossen sind wirklich enttäuscht vom Christentum. So, was entgegnen wir nun? Müssen wir angesichts solch großen Versagens des Christentums nicht kleinlaut verstummen? Haben wir überhaupt das Recht, noch eine solche Veranstaltung durchzuführen, wo wir hier in diesen Tagen öffentlich zum Glauben an Jesus Christus einladen wollen? Nun, wir haben das Recht. Und wir werden auch zu diesen Dingen von der Bibel her etwas Wichtiges sagen können. Das Erste, auf das ich Sie heute Abend hinweisen möchte, ist Folgendes. Nirgendwo steht geschrieben, dass wir an Menschen glauben sollen. Wo steht das bitte schön geschrieben? Weder an Pfarrer, noch an Priester, noch an Missionare oder Evangelisten, Diakone oder irgendwelche anderen Christen, weder an christliche Gruppen, Institutionen, Kirchen, Freikirchen, Gemeinden. Nirgendwo steht geschrieben, dass wir an Menschen glauben sollen. Wer an Menschen glaubt und sich an Menschen hängt, der muss früher oder später scheitern. In meiner Bibel steht vielmehr geschrieben, Jeremia 17, Vers 5, verflucht ist der Mann, der sich auf Menschen verlässt und hält Fleisch für seinen Arm und weicht mit seinem Herzen vom Herrn. Aber in meiner Bibel steht auch geschrieben, glaube an den Herrn Jesus Christus, so wirst du und dein Haus gerettet. Menschen müssen enttäuschen, früher oder später, sogar die Besten, die Edelsten. Irgendwann werden sie uns enttäuschen. Wenn ich jetzt zurückschaue, die fast 23 Jahre, in denen ich bewusst Christ sein darf, wie viele haben mich bereits enttäuscht. Da waren einige drunter, auf die ich viel gesetzt habe, wo ich meine Hand für ins Feuer gelegt hätte, wo ich gesagt hätte, der nicht, der wird es nicht, der wird mich nicht enttäuschen. Und dann ist es doch passiert. Aber ich muss doch auch ehrlicherweise hinzufügen, wie viele mag ich in den letzten 22 Jahren und 9 Monaten enttäuscht haben? Ohne dass ich es wollte, vielleicht ohne dass ich es gemerkt habe, Menschen, die von mir Hilfe erwarteten in einer bestimmten Situation und ich habe sie enttäuscht. Das muss ich doch ehrlicherweise dazufügen. Und darum noch einmal, Menschen müssen uns letztlich enttäuschen. Allein Jesus Christus enttäuscht nie. Er hält, was er verspricht. Er hat sich mit ewiger Treue an sein Wort gebunden. Wenn wir der Heiligen Schrift, der Bibel Vertrauen schenken, dann haben wir Felsengrund unter unseren Füßen. Und dann werden wir niemals enttäuscht. Jedenfalls nicht im negativen Sinn. Er kann uns schon einmal enttäuschen, im Sinne von einer Täuschung befreien. Was leben wir manchmal in Täuschungen, in Illusionen, in Tagträumereien? Was halten wir uns manchmal für großartige Leute? Was meinen wir manchmal, wer wir sind? Wie denken wir manchmal über Gott? Wie täuschen wir uns über ihn? Was haben wir für falsche Vorstellungen von Gott, von Jesus, vom Christentum? Da will er uns schon enttäuschen, aber nicht in dem Sinne, dass er sein Wort nicht halten würde. Also, nirgendwo steht geschrieben, dass wir an Menschen glauben sollen. Ich muss ein Zweites sagen. Ich habe eben die christlichen Milizen angesprochen, die da im Libanon irgendwelche Raketen abschießen auf irgendein Dorf in Israel und dann liest man in der Zeitung so und so viele unschuldige Tote oder die IRA, dann hören wir im Radio, dass in Nordirland protestantische Kampftruppen durch ein katholisches Wohngebiet marschiert sind. Und dann hören wir diese Dinge und lesen sie in der Zeitung und dann setzt sich das bei uns fest. Protestantische Kampftruppen, was ist denn das, bitteschön? Wer kann mir das denn erklären? Wie kann es denn zu einer solchen Wortzusammenstellung kommen? Protestantische Kampftruppen, das gibt's doch gar nicht. Das hat doch mit Christentum überhaupt nichts zu tun. Und deswegen muss ich ein zweites sagen. Nicht alle, die sich Christen nennen, sind wirklich Christen. Das müssen wir doch mal ganz nüchtern feststellen. Und nicht alles, was im Raum des sogenannten Christentums geschieht, kann so ohne weiteres den Christen in die Schuhe geschoben werden. Schauen Sie, ich habe einen guten Freund, der heißt Schneider. Hermann Schneider. Ist doch ein guter deutscher Name, ja? Vielleicht heißen auch einige von Ihnen Schneider. Nur, ich würde niemals auf die Idee kommen, meinen Anzug zu dem zu bringen. Der heißt nur Schneider. Der ist es aber nicht. Der ist Chemielaborant von Beruf. Der gibt dann Säure darüber und dann ist er ruiniert. Der heißt Schneider, aber er ist es doch nicht. Und genauso heißen andere Müller und manche heißen Meier oder wie immer, ja. Und sie sind es nicht. Das sind ja alles Berufsnamen. Oder manche heißen Zimmermann und sie sind in Wirklichkeit Ingenieur für Elektrotechnik. Man heißt so, aber man ist nicht das, wie es der Name andeutet. Und so ähnlich verhält es sich auch mit dem Christentum. Vieles ist christlich, ist es jedoch nicht. Wilhelm Busch hat gesagt, nach dem Motto, was nicht süß ist, das ist süßlich, was nicht schwarz ist, das ist schwärzlich, was nicht Christ ist, das ist christlich. Wir leben in einem angeblich christlichen Land. Haben wir schon gemerkt, wie christlich dieses Land ist? Da gibt es sogar christliche Parteien. Haben wir schon gemerkt, wie christlich die sind? Was für große schwarze Koffer die manchmal durch die Gegend tragen und was sie da alles mitmachen und so weiter, ja? Haben wir schon gemerkt, ich bin in einer christlichen Schule gewesen. Christliches Jugenddorfwerk hieß das. Aber da wurde schon Mitte der 70er Jahre mit Drogen gehandelt auf dem Schulhof. Alles christlich in unserem Land. Haben wir schon gemerkt, wie christlich das alles ist, ja? Und da ist nicht viel hinter dieser Fassade. Und da müssen wir das mal ganz nüchtern feststellen. Christ ist eben nicht, wer zu irgendeiner Kirche oder Freikirche gehört oder zu einem christlichen Verein. Christ ist nicht, wer bestimmte Sakramente empfangen hat oder ansonsten sich bemüht hat, ein anständiger Mensch zu sein, sondern die Bibel sagt, Christ ist, wer von Neuem geboren ist. Ihr Lieben, Christ wird man nur durch Christus, auf keine andere Weise. Christ kann man nur durch Jesus Christus werden, indem er in unser Leben hineinkommt. Und wo das nicht geschehen ist, wo Christus noch nicht in unserem Leben ist, da sind wir keine Christen, sondern Namenschristen. Pater Leppich in Österreich hat es noch viel härter gesagt. Er hat gesagt, das sind Kirchenkarteileichen. Das war ich früher auch. Eine Karteileiche. Irgendwo in der Kirche, im Büro, da stand so eine Karteikarte, da stand mein Name drauf. Aber ich war rauskonfirmiert worden aus der Kirche und dann hat mich der Pfarrer nicht mehr gesehen. Eine Kirchenkarteileiche. Und so gibt es viele in unserem Land. Und es ist eine Fassadenfrömmigkeit, die nicht in der Lage ist, ein Leben in der Kraft des Heiligen Geistes und zur Ehre Gottes zu führen. Aber kein Mensch wird doch ernstlich bestreiten wollen, dass es auch echte Christen gibt in unserem Land. Wahre Christen, Menschen, die Christus kennen, die ihn lieben, die ihn in ihr Leben eingeladen haben, die ihn Herr sein lassen in ihrem Leben, solche gibt es auch. Nur wird die Gemeinde Jesu Christi außerhalb vom Himmel gebaut und darum ist hier auf dieser Erde noch Unkraut und Weizen miteinander vermischt. So, was macht nun ein Bauer, wenn er im Frühjahr Weizen gesät hat auf seinen Acker und einige Zeit später kommt er und dann findet er Unkraut zwischen den Weizenpflanzen. Was macht er? Habt ihr schon einmal von einem Bauern gehört, hier in Deutschland oder in der UdSSR, wo ihr vielleicht aufgewachsen seid, viele von euch, habt ihr schon einmal von einem Bauern gehört, der dann mit seinem großen Traktor gekommen ist und hat alles wieder untergepflügt? Weil er irgendwo einen Unkrauthalm gefunden hat? Das macht man doch nicht. Man nimmt das Unkraut und reißt es aus. Hoffentlich macht man das so und wirft nicht zentnerweise Unkrautvernichtungsmittel auf den Acker, ja? Man trennt das Unkraut von dem Weizen. Oder vielleicht ist Ihnen schon mal passiert, Sie standen in der Kasse am Supermarkt, wollten bezahlen und auf einmal sagt die Verkäuferin, nein, nein, das können Sie behalten, das ist falsch, das ist ein falscher 50er. Und man hat es nicht gemerkt, das ist ein Falschgeld, das ist eine falsche Münze in das Portemonnaie hineingeraten oder sogar ein falscher Schein, was noch schlimmer wäre. Und hat dann schon einmal jemand seinen Geldbeutel genommen und durch den ganzen Supermarkt geworfen und gesagt, ach, ist doch alles falsch, ja, ich verzichte in Zukunft auf Bargeld, ich mache alles bargeldlos. Das macht man doch nicht. Man nimmt das Falsche, man trennt es von dem Wahren und bezahlt mit dem echten Geld. Man macht es überall so im Leben. Man differenziert. Man hält das Wahre und das Falsche, das Richtige und das Scheinbare auseinander und trennt es voneinander. Nur, wenn manche Leute unter den Christen irgendwie einen falschen 50er gefunden haben, wenn sie einen Heuchler kennengelernt haben, dann werfen sie gerne das ganze Christentum über Bord und sagen, ach, die Christen sind alle Heuchler. Nein, die Christen sind nicht alle Heuchler. Ein Mann kam zu einem Seelsorger und sagte, er wolle Christus nicht als seinen Herrn annehmen, denn er sei von einem Mann, der sich Christ nannte, in finanzieller Hinsicht in geschäftlicher Angelegenheit betrogen worden. Ist das wirklich der einzige Grund? Fragte der Pastor zurück. Ja, sagte der Mann. Nun gut, meinte der Pastor, ich schlage vor, wir machen das schriftlich. Er zog sein Notizbuch heraus und schrieb auf einen Zettel, ich bin deshalb kein Christ und will kein Christ werden, weil mich ein Mann, der vorgab, Christ zu sein, betrogen. Er zog den Zettel raus, gab ihm den Mann und sagte, hören Sie, wenn Sie einmal vor dem Thron Gottes stehen, vor dem Richterthron Gottes, und er Sie fragt, warum Sie seinen Sohn abgelehnt haben, können Sie ihm diesen Zettel hier geben. Damit ließ er ihn stehen. Es dauerte nicht lange, da stand der Mann wieder vor der Tür und sagte, ich bringe den Zettel zurück. Ich habe erkannt, das wird als Entschuldigung vor Gott nicht ausreichen. Und es dauerte nicht lange, bis er sich bekehrt hatte, bis er dieses Hindernis überwunden hatte und war ein Glaubender geworden, ein fröhlicher Christ. Darf ich an der Stelle mal ganz persönlich werden heute Abend? Mein lieber Freund, mein lieber Zuhörer, was hast du eigentlich für einen Zettel, für einen unsichtbaren Zettel vielleicht mitgebracht hierher heute Abend in diese Veranstaltung? Bist du auch von Christen oder solchen, die sich nur Christen nannten, enttäuscht worden? Bist du vielleicht von deinen eigenen Eltern enttäuscht worden? Haben sie dich zu streng erzogen, nach deiner Meinung? Oder zu wenig streng? Beides ist nicht gut. Meinst du, deine Eltern haben viele Fehler gemacht? Meinst du, deine Eltern haben nicht so gelebt, wie sie es hätten sollen? Und deswegen hast du eine Ausrede, warum du jetzt den Weg nicht mit Christus gehen solltest? Mein lieber junger Freund, glaubst du, dass es Eltern gibt, die keine Fehler machen? Das glaubst du aber nur so lange, bis du eines Tages selber Vater oder Mutter bist. Dann wirst du es wissen, dass es das nicht gibt, Eltern, die keine Fehler machen. Bleib nicht dabei stehen. War es dein eigener Ehepartner, der dich enttäuscht hat, der in der Gemeinde fromm war, aber zu Hause Sachen von dir verlangt hat, die mit dem Geist Christi nicht in Einklang zu bringen sind? Waren es deine Nachbarn? Waren es Arbeitskollegen? War es der Pastor in der Gemeinde? Waren es die Ältesten? Waren es andere Christen, die dich enttäuscht haben? Ich will das sehr ernst nehmen. Das gibt es wirklich, dass Menschen bitter enttäuscht worden sind von Christen, auch von wirklichen Christen. Aber ich bitte dich herzlich, bleibe nicht bei dieser Enttäuschung stehen. Komm doch weiter zu Jesus Christus selbst und zur reinen Quelle seines Wortes. Noch einmal, Menschen müssen enttäuschen. Der Sohn Gottes enttäuscht nie. Auf ihn kann man sich in jeder Hinsicht und in jeder Situation hundertprozentig verlassen. Wissen Sie, was mich am Christentum immer und immer wieder überzeugt, was mich immer wieder sehr froh macht? Die Tatsache, dass es wohl noch nie einen Christen gegeben hat, einen wirklichen Christen, der auf seinem Sterbebett lag und dort bedauert hätte, dass er mit und für Jesus Christus gelebt hat. Ich habe noch keinen kennengelernt und noch nie von einem gehört. Was diese Menschen bedauert haben, war, dass sie nicht noch fröhlicher und noch ernster zugleich mit Christus gelebt haben. Das haben sie manchmal bedauert, aber nicht, dass sie es mit ihm gewagt hatten. Seine Treue hatte sie durchgetragen, bis auf

perfekten Leute. Es sind keine vollkommenen Christen hier in Detmold. Das sind Menschen, die haben alle ihre Fehler und Schwächen, wie alle anderen auf dem Erdboden auch. Aber ich bin sicher, sie möchten nicht bewusst Menschen enttäuschen. Jeder versagt einmal, ohne dass er es will. Oder er ist einfach zu schwach, er hat keine Kraft, irgendetwas Richtiges zu tun und macht dann einen Fehler, macht etwas Falsches. Aber Christen sind auch gar nicht Menschen, die keine Fehler mehr machen, sondern Christen sind Menschen, die zu ihren Fehlern stehen können. Das ist entscheidend. Christen sind Menschen, die gelernt haben, zu ihren Fehlern zu stehen. Gibt es hier heute Abend Männer, die gelernt haben, zu ihren Fehlern zu stehen, die sich auch einmal entschuldigen können bei ihren Frauen, bei ihren Kindern sogar, wenn es sein muss? Gibt es hier Frauen, die sich entschuldigen können bei ihren Männern? Gibt es hier Kinder, die sich entschuldigen können bei den Eltern? Gibt es hier Menschen, die sich entschuldigen können und sagen können, das war falsch, was ich da gesagt habe oder was ich getan habe oder nicht getan habe? Bitte verzeih mir. Christen sind Menschen, die haben gelernt, zu ihren Fehlern zu stehen. Und sie lernen es immer besser. Hoffentlich kann das von uns gesagt werden. Wenn nicht, dann wird es wahrscheinlich noch weitere Menschen geben, die irgendwann vom Christentum enttäuscht sind. Vom Christentum enttäuscht, hieß der erste Teil unseres Themas. Ich bin froh, dass es noch weitergeht. Von Christus überrascht. Ich habe vorhin zu Beginn von Thomas gelesen, einem der 12 Jünger. Er war 3 Jahre lang mit Jesus unterwegs gewesen. Er hatte all die Reden gehört, die besten Predigten, die je gehalten wurden. Er hatte die Zeichen und die Wunder gesehen, die Jesus getan hatte. Aber Thomas war von seinem ganzen Wesen her, von seiner Mentalität, ein Skeptiker. Das heißt, einer, der alles sehr, sehr genau nahm und sehr gründlich war und immer der Sache auf den Grund gehen wollte. Thomas, darf ich es mal so sagen, der hätte nie einen Versicherungsvertrag unterschrieben, ohne vorher das Kleingedruckte zu lesen. Ich mache das eigentlich nie. Sollte man normalerweise, ja. Aber wenn ich weiß, wer mir da gegenüber sitzt, dann unterschreibe ich das auch, ja. Aber der Thomas, das war so ein ganz gründlicher und skeptischer Mensch. Und als Christus davon sprach, am Abend vor seiner Kreuzigung, dass er bald zum Vater zurückgehen würde in den Himmel, da war es Thomas, der einhakte und sagte, Herr, wir wissen nicht, wohin du gehst, wie können wir den Weg wissen? Und mit diesem skeptischen Einwand gab er Jesus die Gelegenheit zu einer der schönsten und wichtigsten Aussagen der ganzen Bibel. Meine Frau ist durch diese Worte zum Glauben gekommen. Jesus sagt, Johannes 14,6, ich bin der Weg und die Wahrheit und das Leben. Niemand kommt zum Vater als nur durch mich. Er sagt, Thomas, du weißt den Weg nicht, ich bin der Weg. Aber am nächsten Tag hing Jesus tot am Kreuz, durchbohrt von Nägeln, von den Römern hingerichtet. Und da sagte sich dieser Thomas, wie kann ein Toter der Weg zu Gott sein? Gestern hat er mir gesagt, ich bin der Weg zu Gott. Heute ist er tot. Wie kann ein Toter der Weg zu Gott sein? Das passte bei ihm nicht zusammen. Und da zog sich Thomas enttäuscht zurück. Vom Christentum enttäuscht. Jesus Christus wurde ins Grab gelegt. Alles schien vorbei zu sein. Aber am dritten Tag hat ihn Gott auferweckt von den Toten. Und am Abend dieses Auferstehungstages erschien Jesus Christus seinen Jüngern, die sich verbarrikadiert hatten, aber es waren nur noch 10. Einer hatte sich das Leben genommen, Judas. Er lebte nicht mehr, der Verräter. Und Thomas? Thomas war nicht bei ihnen. Er hatte sich zurückgezogen. Die Akte Christentum war geschlossen für ihn. Er war enttäuscht. Wie gut, dass die anderen Jünger ihn nicht vergaßen. Sie rannten zu ihm hin und bezeugten, Thomas, du glaubst nicht, was geschehen ist. Wir haben den Herrn gesehen. Der Auferstandene, er ist uns begegnet. Aber Thomas reagierte mega skeptisch, würden unsere jungen Leute heute sagen, ja? Mega skeptisch, ganz skeptisch. Er sagte, macht mal halblang. Mir könnt ihr so schnell nichts mehr erzählen. Wenn ich nicht in seinen Händen das Mal der Nägel sehe und meine Finger in das Mal der Nägel lege und lege meine Hand in seine Seite, so werde ich nicht glauben. Basta. Das war die Antwort des Thomas. Aber er kam mit. 8 Tage später trat der Auferstandene noch einmal in die Mitte seiner Jünger hinein. Und dann

0: wandte er sich direkt an Thomas und sagte, reiche deinen Finger her, lege deine Hände in meine Seite und sei nicht mehr ungläubig, sondern sei gläubig. Und Thomas antwortete, mein Herr und mein Gott. Thomas war der erste Mensch, der Jesus Christus Gott nannte. Gottes Sohn hatten ihn schon andere zuvor genannt. Thomas war der Erste, der erkannte, Jesus Christus ist der menschgewordene Gott. Gott in Menschengestalt, der vom Himmel hier auf diese Erde gekommen ist. Er nannte ihn mein Herr und mein Gott. Und seine Erkenntnis wurde zum Bekenntnis. Mit anderen Worten, Thomas wurde buchstäblich von Christus überrascht. Hast du dich schon einmal intensiv mit der Person Jesu Christi beschäftigt? Jeder, der das tut, jeder, der nur einmal aufrichtig die Evangelien liest, die vier Evangelien im Neuen Testament, das kann man in einer Stunde lesen. Jeder, der das aufrichtig tut, der wird von Christus überrascht. Der wird erkennen, was für eine einzigartige Persönlichkeit Jesus Christus war und ist. Der Kirchengeschichtler Scott Latourette hat es mit wunderbaren Worten ausgedrückt. Er schrieb, misst man dieses kurze Leben, Jesus wurde nur 33 Jahre alt, misst man dieses kurze Leben an den Früchten, die es in der Geschichte gebracht hat, dann war es das Leben, das auf diesem Planeten den größten Einfluss ausgeübt hat. Durch ihn wurden Millionen einzelner Personen verändert und begannen ein Leben zu führen, das er beispielhaft vorgelebt hatte. Aufgrund der eingetretenen Veränderungen wurden die Geburt, das Leben, der Tod und die Auferstehung Jesu zu den wichtigsten Ereignissen der Menschheitsgeschichte. Gemessen an seinem Einfluss ist Jesus Christus der Mittelpunkt der menschlichen Geschichte. Das ist großartig ausgedrückt von diesem Kirchengeschichtler. Das erkannten sogar manchmal Menschen, die ihr Leben lang ohne Gott gelebt hatten, Atheisten gewesen waren. Zum Beispiel der französische Kaiser Napoleon. Der war nun wirklich kein Christ gewesen. Aber als er am Ende seines Lebens in der Verbannung war, auf der Insel St. Helena, da schrieb er 1821 folgende Sätze, die wirklich sehr bemerkenswert sind. Die zeigen, dass er sich mit dem Leben Jesu Christi beschäftigt hatte. Er schrieb, ich kenne die Menschen und ich sage ihnen, dass Jesus kein Mensch ist. Seine Religion ist ein Geheimnis, das für sich allein dasteht und das von einer Einsicht herrührt, die keine menschliche Einsicht ist. Alexander der Große, Cäsar, Karl der Große und ich, wir haben große Reiche gegründet, aber worauf haben wir die Schöpfungen unseres Genies gestützt? Auf die Gewalt. Jesus allein hat sein Reich auf die Liebe gegründet und heute noch würden Millionen Menschen für ihn ihr Leben geben. Ich, Napoleon, sterbe vor der Zeit und mein Leib wird der Erde wiedergegeben, damit ihn die Würmer fressen. Das ist das Ende des großen Napoleon. Welch mächtiger Abstand zwischen meinem tiefen Elend und dem ewigen Reich Christi, das gepredigt, geliebt, gepriesen und über die ganze Erde ausgebreitet wird. Sind das nicht großartige Sätze von Napoleon? Man könnte meinen, man könnte hoffen, er hätte das Heil noch erfasst. Das wage ich nicht zu behaupten. Aber ich sage, diese Sätze, die er niedergeschrieben hat, die zeigen, dass er von Christus überrascht wurde, als er sich mit seinem Leben beschäftigte. Weißt du, ich sehe so gerne auf Christus, dann werde ich immer und immer wieder von ihm überrascht. Wenn ich die Bibel lese, wenn ich lese, wie er den Sturm gestillt hat, auf dem See Genezareth. Ich war vor einigen Wochen an dem See Genezareth. Ich habe ihn zum ersten Mal gesehen in meinem Leben, was für ein großer See ist. Und da gab es Stürme rundherum, diese Berge in dem galiläischen Hügelland. Da können große Stürme kommen, die Wellen bis zu 2 Meter hoch aufpeitschen. Und da stand er auf dem Boot und hat diesen Naturgewalten entgegengerufen. Schweig und verstumme. Und es wurde ruhig auf dem See Genezareth. Und ich sehe ihn so gerne, wie er zu der Ehebrecherin sagte, die herbeigeschleppt worden war, wo die Männer schon die Steine in der Hand hatten, um sie zu steinigen. Frau, hat dich niemand verdammt? Dann verdamme ich dich auch nicht. Geh hin und sündige nicht mehr weiter. Ich sehe ihn so gerne, wie er geduldig mit seinen Jüngern umging, die ihn so oft enttäuscht hatten. Jesus selber hat niemand enttäuscht, aber er wurde von so vielen Menschen enttäuscht, von den eigenen Verwandten, von den eigenen Jüngern verraten und verlassen, vom eigenen Volk zum Tode verurteilt und hingerichtet. Aber er ist auferstanden und erlebt. Mehr als 500 haben ihn auf einmal gesehen. Mehr als 500 Menschen. Und als Paulus das niederschrieb, lebten noch mehr als die Hälfte von ihnen. Man konnte hingehen, man konnte fragen, stimmt das? Hast du den Auferstandenen gesehen? Und dann hätten sie gesagt, jawohl, das kann ich bezeugen mit meinem ganzen Leben. Ich habe ihn gesehen mit meinen eigenen Augen. Mehr als 500 auf einmal. Und Millionen haben ihn seither erlebt, wie er in ihr Leben kam und wie er es positiv verändert hat. Hat es in deinem Leben auch eine positive Veränderung gegeben durch die Kraft des Evangeliums? Gott ist nur ein Gebet weit von dir entfernt. Aber es darf kein Gebet eines Unentschlossenen sein. Ich fand einmal ein solches Gebet und war erschüttert. Da hat jemand so gebetet, ich weiß meine Not und ende sie nicht. Ich weiß meine Schuld und wende sie nicht. Ich weiß meine Kette und breche sie nicht. Ich weiß das Wort und spreche es nicht. Ich weiß den Weg und gehe ihn nicht. Wie viele mögen hier sein heute Abend, die alles wissen, weil sie aus einem christlichen Elternhaus kommen und die sagen müssen, ich weiß den Weg und gehe ihn nicht. Ich weiß das Licht und sehe es nicht. Gott liebt jeden Menschen, habe ich zu Beginn dieses Abends gesagt. Er liebt dich mit ewiger Liebe. Er hat Jesus Christus an deiner Stelle gerichtet am Kreuz. Und darum kannst du auch anders beten. Hör einmal zum Schluss dieses Gebet, wie es jemand gebetet hat, der sich bekehren wollte von ganzem Herzen, der ein neues Leben beginnen wollte mit Jesus Christus. Dieser Mann hat so gebetet, Herr Jesus Christus, ich danke dir, dass du mich liebst. Obwohl ich nun schon so viele Jahre ohne dich gelebt habe, willst du heute mit mir neu anfangen. Danke, dass du alle meine Schuld und auch die Strafe Gottes über meine Schuld am Kreuz von Golgatha getragen hast. Ich bin das gar nicht wert. Ich weiß, dass ich eigentlich den zeitlichen und ewigen Tod verdient habe. Aber nun will ich dir meine ganze Last bekennen und dann kann man das aussprechen, was man auf dem Herzen hat, was an Sünde, an Schuld da ist, die man erkannt hat, die der Heilige Geist aufgedeckt hat in seinem Leben. Man kann das bekennen, im Gebet aussprechen. Dieses Gebet fuhr fort, ich bereue meine Sünden und mein Eigenleben aus tiefstem Herzen. Reinige du mich bitte durch die Kraft deines vergossenen Blutes. Du wirst mir helfen, dass ich meine Schuld, wo nötig, auch vor Menschen in Ordnung bringe. Ich möchte jetzt für dieses und für das zukünftige Leben dein Eigentum sein. Das ist der wichtigste Satz. Ich möchte für dieses und für das zukünftige Leben dein Eigentum sein. Ich möchte dir gehören. Ich möchte dir mich übergeben, mich übereignen, mich überantworten, dich mir schenken. Ich möchte, dass du mein Herr wirst. Ich möchte, dass du von jetzt ab mein Erretter bist, mein Erlöser. Ich möchte den Weg gehen. Du hast gesagt, du bist der Weg und ich habe es verstanden. Nicht ein Toter war der Weg zu Gott, sondern ein Toter, der auferstanden ist, der die Brücke geschlagen hat zu Gott. Und diesen Weg will ich gehen und ich will an deine Wahrheit glauben und ich möchte dein Leben empfangen. Willst du das auch, mein lieber Freund? Willst du das auch, mein lieber Zuhörer? Dann lade ich dich ein, heute Abend schon, dein Leben Christus zu übergeben.
1: Sie hörten soeben die Botschaft: Vom Christentum enttäuscht, von Christus überrascht, von Wilfried Plock. Schön, dass Sie dabei waren. Falls Sie noch Fragen zum Thema haben oder Zweifel über Ihre Errettung, wir würden Ihnen gerne behilflich sein. Auf unserer Seite unter dem Link, wie man in den Himmel kommt, können Sie die frohe Botschaft lesen. 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

Ist Ihnen beim Bibellesen schon aufgefallen, wie oft der Herr Jesus sich Zeit für die Menschen genommen hat? Das ist mir wieder mal besonders aufgefallen bei meiner Bibellese im Johannesevangelium. Interessant ist aber auch, dass für jeden der Herr die richtigen Worte hat, die Wahrheit, die diese Menschen brauchten. Im 4. Kapitel des Johannesevangeliums zum Beispiel lesen wir: Jesus antwortete und sprach zu ihr: Wer von diesem Wasser trinkt, den wird wieder dürsten. Wer aber von dem Wasser trinken wird, das ich ihm gebe, den wird ewiglich nicht dürsten, sondern das Wasser, das ich ihm geben werde, das wird in ihm ein Brunnen des Wassers werden, das in das ewige Leben quillt.

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1: Sie hören nun die gute Nachricht aus Gottes Wort. Unser Wochenvers steht in Römer 1, Vers 16. Denn ich schäme mich des Evangeliums von Christo nicht. Denn es ist eine Kraft Gottes, die da selig macht alle, die daran glauben, die Juden vornehmlich und auch die Griechen. Das war unser Merkvers aus Römer 1, Vers 16.
2: Dein Wort ist meines Fußes Leuchte und ein Licht auf meinem Wege.
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3: Der Prophet Jona. Erstes Kapitel. Es geschah das Wort des Herrn zu Jona, dem Sohn Amittais. Mache dich auf und geh in die große Stadt Ninive und predige wider sie, denn ihre Bosheit ist vor mich gekommen. Aber Jona machte sich auf und wollte vor dem Herrn nach Tarsis fliehen und kam hinab nach Jaffo. Und als er ein Schiff fand, das nach Tarsis fahren wollte, gab er Fährgeld und trat hinein, um mit ihnen nach Tarsis zu fahren und dem Herrn aus den Augen zu kommen. Da ließ der Herr einen großen Wind aufs Meer kommen, und es erhob sich ein großes Ungewitter auf dem Meer, dass man meinte, das Schiff würde zerbrechen. Und die Schiffsleute fürchteten sich und schrien, ein jeder zu seinem Gott, und warfen die Ladung, die im Schiff war, ins Meer, dass es leichter würde. Aber Jona war hinunter in das Schiff gestiegen, lag und schlief. Da trat zu ihm der Schiffsherr und sprach zu ihm, was schläfst du? Steh auf, rufe deinen Gott an, ob vielleicht dieser Gott an uns gedenken wird, dass wir nicht verderben. Und einer sprach zum andern, kommt, wir wollen losen, dass wir erfahren, um wessen Willen es uns so übel geht. Und als sie losten, traf's Jona. Da sprachen sie zu ihm, sage uns, warum geht es uns so übel? Was ist dein Gewerbe und wo kommst du her? Aus welchem Lande bist du und von welchem Volk bist du? Er sprach zu ihnen, ich bin ein Hebräer und fürchte den Herrn, den Gott des Himmels, der das Meer und das Trockene gemacht hat. Da fürchteten sich die Leute sehr und sprachen zu ihm, warum hast du das getan? Denn sie wussten, dass er vor dem Herrn floh, denn er hatte es ihnen gesagt. Da sprachen sie zu ihm, was sollen wir denn mit dir tun, dass das Meer stille werde und von uns ablasse? Denn das Meer ging immer ungestümer. Er sprach zu ihnen, nehmt mich und werft mich ins Meer, so wird das Meer still werden und von euch ablassen, denn ich weiß, dass um meinetwillen dies große Ungewitter über euch gekommen ist. Doch die Leute ruderten, dass sie wieder ans Land kämen, aber sie konnten nicht, denn das Meer ging immer ungestümer gegen sie an. Da riefen sie zu dem Herrn und sprachen, ach Herr, lass uns nicht verderben um des Lebens dieses Mannes willen und rechne uns nicht unschuldiges Blut zu, denn du, Herr, tust, wie dir's gefällt. Und sie nahmen Jona und warfen ihn ins Meer. Da wurde das Meer still und ließ ab von seinem Wüten. Und die Leute fürchteten den Herrn sehr und brachten dem Herrn Opfer dar und taten Gelübde. Zweites Kapitel. Aber der Herr ließ einen großen Fisch kommen, Jona zu verschlingen. Und Jona war im Leibe des Fisches 3 Tage und 3 Nächte. Und Jona betete zu dem Herrn, seinem Gott, im Leibe des Fisches und sprach, ich rief zu dem Herrn in meiner Angst, und er antwortete mir. Ich schrie aus dem Rachen des Todes, und du hörtest meine Stimme. Du warfest mich in die Tiefe, mitten ins Meer, dass die Fluten mich umgaben. Alle deine Wogen und Wellen gingen über mich, dass ich dachte, ich wäre von deinen Augen verstoßen, ich würde deinen heiligen Tempel nicht mehr sehen. Wasser umgaben mich und gingen mir ans Leben. Die Tiefe umringte mich, Schilf bedeckte mein Haupt. Ich sank hinunter zu der Berge Gründen, der Erde Riegel schlossen sich hinter mir ewiglich. Aber du hast mein Leben aus dem Verderben geführt, Herr, mein Gott. Als meine Seele in mir verzagte, gedachte ich an den Herrn, und mein Gebet kam zu dir in deinen heiligen Tempel. Die sich halten an das Nichtige, verlassen ihre Gnade. Ich aber will mit Dank dir Opfer bringen. Meine Gelübde will ich erfüllen dem Herrn, der mir geholfen hat. Und der Herr sprach zu dem Fisch, und er spie Jona aus ans Land. Drittes Kapitel. Und es geschah das Wort des Herrn zum zweiten Mal zu Jona. Mach dich auf, geh in die große Stadt Ninive und predige ihr, was ich dir sage. Da machte sich Jona auf und ging hin nach Ninive, wie der Herr gesagt hatte. Ninive aber war eine große Stadt vor Gott, 3 Tagereisen groß. Und als Jona anfing, in die Stadt hineinzugehen und 1 Tagereise weit gekommen war, predigte er und sprach: Es sind noch 40 Tage, so wird Ninive untergehen. Da glaubten die Leute von Ninive an Gott und ließen ein Fasten ausrufen und zogen alle, groß und klein, den Sack zur Buße an. Und als das vor den König von Ninive kam, stand er auf von seinem Thron und legte seinen Purpur ab und hüllte sich in den Sack und setzte sich in die Asche und ließ ausrufen und sagen in Ninive als Befehl des Königs und seiner Gewaltigen: Es sollen weder Mensch noch Vieh, weder Rinder noch Schafe Nahrung zu sich nehmen. Und man soll sie nicht weiden, noch Wasser trinken lassen. Und sie sollen sich in den Sack hüllen, Menschen und Vieh, und zu Gott rufen mit Macht. Und ein jeder bekehre sich von seinem bösen Wege und vom Frevel seiner Hände. Wer weiß, vielleicht lässt Gott es sich gereuen und wendet sich ab von seinem grimmigen Zorn, dass wir nicht verderben. Als aber Gott ihr Tun sah, wie sie sich bekehrten von ihrem bösen Wege, reute ihn das Übel, das er ihnen angekündigt hatte, und tat's nicht. 4. Kapitel. Das aber verdroß Jona sehr, und er war zornig und betete zum Herrn und sprach: Ach Herr, das ist's ja, was ich dachte, als ich noch in meinem Lande war, weshalb ich auch eilends nach Tarsis fliehen wollte. Denn ich wusste, dass du gnädig, barmherzig, langmütig und von großer Güte bist und lässt dich des Übels gereuen. So nimm nun, Herr, meine Seele von mir, denn ich möchte lieber tot sein als leben. Aber der Herr sprach: Meinst du, dass du mit Recht zürnst? Und Jona ging zur Stadt hinaus und ließ sich östlich der Stadt nieder und machte sich dort eine Hütte. Darunter setzte er sich in den Schatten, bis er sähe, was der Stadt widerfahren würde. Gott der Herr aber ließ eine Staude wachsen, die wuchs über Jona, dass sie Schatten gäbe seinem Haupt und ihm Hülfe von seinem Unmut. Und Jona freute sich sehr über die Staude. Aber am Morgen, als die Morgenröte anbrach, ließ Gott einen Wurm kommen, der stach die Staude, dass sie verdorrte. Als aber die Sonne aufgegangen war, ließ Gott einen heißen Ostwind kommen, und die Sonne stach Jona auf den Kopf, dass er matt wurde. Da wünschte er sich den Tod und sprach: Ich möchte lieber tot sein als leben. Da sprach Gott zu Jona: Meinst du, dass du mit Recht zürnst um der Staude willen? Und er sprach: Mit Recht zürne ich bis an den Tod. Und der Herr sprach: Dich jammert die Staude, um die du dich nicht gemüht hast. Hast sie auch nicht aufgezogen, die in einer Nacht ward und in einer Nacht verdarb. Und mich sollte nicht jammern, Ninive, eine so große Stadt, in der mehr als 120.000 Menschen sind, die nicht wissen, was rechts oder links ist? Dazu auch viele Tiere? Der Prophet Micha. 1. Kapitel. Dies ist das Wort des Herrn, welches geschah zu Micha aus Moreschet, zur Zeit des Jotam, Ahas und Hiskia, der Könige von Juda, dass er geschaut hat über Samaria und Jerusalem. Höret, alle Völker! Merk auf, Land und alles, was darinnen ist! Denn Gott, der Herr, hat mit euch zu reden, ja, der Herr aus seinem heiligen Tempel. Denn siehe, der Herr wird herausgehen aus seiner Wohnung und herabfahren und treten auf die Höhen der Erde, dass die Berge unter ihm schmelzen und die Täler sich spalten, gleich wie Wachs vor dem Feuer zerschmilzt, wie die Wasser, die talwärts stürzen. Das alles um Jakobs Übertretung willen und um der Sünden willen des Hauses Israel. Was ist aber die Übertretung Jakobs? Ist's nicht Samaria? Was sind aber die Opferhöhen Judas? Ist's nicht Jerusalem? Und ich will Samaria zu Steinhaufen im Felde machen, die man für die Weinberge nimmt, und will seine Steine ins Tal schleifen und es bis auf den Grund bloßlegen. Alle seine Götzen sollen zerbrochen, und all sein Hurenlohn soll mit Feuer verbrannt werden. Und ich will alle seine Götzenbilder zerstören, denn sie sind von Hurenlohn zusammengebracht und sollen auch wieder zu Hurenlohn werden. Darüber muss ich klagen und heulen. Ich muss barfuß und bloß dahergehen. Ich muss klagen wie die Schakale und jammern wie die Strauße, denn unheilbar ist die Plage des Herrn. Sie kommt bis nach Juda, sein Schlag reicht bis an meines Volkes Tor, bis hin nach Jerusalem. Verkündet's ja nicht in Gad, lasst euer Weinen nicht hören. In Bet-Leafra wälzt euch im Staube. Ihr Einwohner von Schafir müsst dahin mit allen Schanden. Die Einwohner von Sa'anan werden nicht ausziehen. Das Leid Bet-Haesels wird euch wehren, dass ihr euch da lagert. Die Einwohner von Marot vermögen sich nicht zu trösten, denn es wird das Unglück vom Herrn kommen, auch bis an die Tore Jerusalems. Du Stadt Lachisch, spanne Rosse an und fahre davon, denn du bist für die Tochter Zion der Anfang zur Sünde, und in dir finden sich die Übertretungen Israels. Du wirst dich scheiden müssen von Moreschet Gad. Die Häuser von Achsib werden den Königen von Israel zum Trug werden. Ich will über dich, Maresha, den rechten Erben bringen, und die Herrlichkeit Israels soll kommen bis Adullam. Lass dir die Haare abscheren und geh kahl um deiner verzärtelten Kinder willen. Ja, mach dich kahl wie ein Geier, denn sie sind gefangen von dir weggeführt. Zweites Kapitel. Weh denen, die Schaden zu tun trachten und gehen mit bösen Gedanken um auf ihrem Lager, dass sie es frühe, wenn's Licht wird, vollbringen, weil sie die Macht haben. Sie reißen Äcker an sich und nehmen Häuser, wie sie's gelüstet. So treiben sie Gewalt mit eines jeden Hause und mit eines jeden Erbe. Darum spricht der Herr: Siehe, ich ersinne wieder dies Geschlecht Böses, aus dem ihr euren Hals nicht ziehen und unter dem ihr nicht so stolz dahergehen sollt. Denn es soll eine böse Zeit sein. Zur selben Zeit wird man einen Spruch von euch machen und klagen: Es ist aus. So wird man sagen: Wir sind vernichtet. Meines Volkes Land kriegt einen fremden Herrn. Wann wird er uns die Äcker wieder zuteilen, die er uns genommen hat? Jawohl, ihr werdet keinen Anteil behalten in der Gemeinde des Herrn. Geifert nicht, so geifern sie. Solches soll man nicht predigen, wir werden nicht so zuschanden werden. Ist denn das Haus Jakob verflucht? Meinst du, der Herr sei schnell zum Zorn? Sollte er solches tun wollen? Es ist wahr. Meine Reden sind freundlich den Frommen. Aber ihr steht wieder, mein Volk, wie ein Feind. Denn wie Leute, die aus dem Kriege kommen, raubt ihr Rock und Mantel denen, die sicher dahergehen. Ihr treibt die Frauen meines Volks aus ihren lieben Häusern und nehmt von ihren Kindern meinen Schmuck auf immer. Darum macht euch auf! Ihr müsst davon, ihr sollt an dieser Stätte nicht bleiben. Um der Unreinheit willen muss sie unsanft zerstört werden. Wenn ich ein Irrgeist wäre und ein Lügenprediger und predigte, wie sie saufen und schwelgen sollen, das wäre ein Prediger für dies Volk. Ich will dich, Jakob, sammeln, ganz und gar, und was übrig ist von Israel, zusammenbringen. Ich will sie wie Schafe miteinander in einen festen Stall tun und wie eine Herde in ihre Hürden, dass es von Menschen dröhnen soll. Er wird als ein Durchbrecher vor ihnen heraufziehen. Sie werden durchbrechen und durchs Tor hinausziehen, und ihr König wird vor ihnen hergehen und der Herr an ihrer Spitze.
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Nicht die Einhaltung des Gesetzes führt uns zurück zu Gott, sondern die Gnade Gottes durch den Glauben an den Herrn Jesus Christus. Denn wir allesamt sind dem Unreinen gleich geworden und alle unsere Gerechtigkeiten gleich einem unflätigen Kleide. Und wir verwelkten allesamt wie ein Blatt und unsere Missetaten rafften uns dahin wie der Wind. So lesen wir im 1. Timotheusbrief, Kapitel 1, das Zeugnis des Apostel Paulus. Das Wort ist gewiss und aller Annahme wert, dass Christus Jesus in die Welt gekommen ist, Sünder zu erretten, von welchem ich der Erste bin. Aber darum ist mir Barmherzigkeit zuteil geworden, auf dass an mir, dem Ersten, Jesus Christus die ganze Langmut erzeige, zum Vorbild für die, welche an ihn glauben werden, zum ewigen Leben.

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1: Danken, staunen, loben. Liebe Zuhörer, wir hören ein Wort Gottes aus dem Hebräerbrief, Kapitel 13, 15 und 16. So lasset uns nun durch ihn, Gott, allezeit das Lobopfer darbringen. Das ist die Frucht der Lippen, die seinen Namen bekennen, Gutes zu tun und mit anderen zu teilen. Vergesst nicht, denn solche Opfer gefallen Gott. Erntedankfest. Das ist Fest zum Staunen, ein Tag des Wunders, weil Gott wieder Früchte hat wachsen lassen. Uns mit allem, was Not tut, für Leib und Leben reichlich und täglich versorgt, so sagt es Martin Luther in der Erklärung zum ersten Glaubensartikel. Das ist ja nicht selbstverständlich. Gott, der Schöpfer und Erhalter, macht seine Garantie wahr, die er mit dem Noah-Bund gegeben hat, als er sagte, »Solange die Erde steht, soll nicht aufhören Saat und Ernte.« Er sorgt also dafür, dass Ernte sein kann. Darum ist Erntedankfest Gottes Dankfest. Wenn wir Gott als den Schöpfer bekennen, weist das nicht nur zurück auf den Beginn, vielmehr zielt dieses Bekenntnis mitten hinein ins Heute. Er hat nicht die Welt erschaffen und sich dann in den Ruhestand zurückgezogen, damit seitdem alles nach Eigengesetzlichkeiten abläuft. Er ist und bleibt der Schöpfer. Jeder Grashalm, jedes Blatt, jede Blume und jede Frucht bezeugt Gottes Schöpferkraft heute. Oder gibt es irgendwo eine Fabrik, in der etwa Äpfel produziert werden? Können wir Menschen auch nur einen Grashalm künstlich herstellen? Nein, das ist Gottes bleibende Schöpferkraft, die wir heute an diesem Erntedankfest loben. Und dabei sind nicht nur die äußeren Lebensmittel dabei im Blick, sondern auch die Frucht, die unser Leben wirken und hervorbringen darf. Davon redet unser Bibeltext. Lassen Sie mich dazu 3 Gedanken sagen. Erstens, Frucht bringen. Wir Menschen dürfen mit unserem Leben Frucht bringen. Dazu gab uns Gott das Leben und dazu erhält er es. Erntedankfest fragt uns, was wir aus unserem Leben machen, fragt nach unseren Früchten. Ganz wichtig ist dabei, dass in einem Menschenleben nur durch Jesus Christus Frucht wachsen kann. Er, der Anfänger und Vollender des Glaubens, schafft unserem Leben erst den Boden, auf dem Frucht werden kann. Ohne Jesus Christus gibt es keine Frucht in einem Leben. Sicher, es gibt beeindruckende Lebensleistungen von Menschen, die viel gewirkt und bewirkt haben. Aber das vergeht mit ihnen, hat nur zeitliche Dauer. Jesus spricht von bleibender, von ewiger Frucht, aus einem Menschenleben, wenn er sagt, nicht ihr habt mich erwählt, sondern ich habe euch erwählt und bestimmt, dass ihr hingeht und Frucht bringt und eure Frucht bleibe. So in Johannes 15, Vers 16. Bleibende Frucht darf in unserem Leben durch Jesus Christus werden. Wer an ihn glaubt, ihm sein Leben anvertraut, der ist in die Neuschöpfung hineingenommen. Da gewinnt ein Leben Zukunft, ja Ewigkeit. Der Hebräerbrief drückt das in dem alttestamentlichen Beispiel vom Lobopfer aus. Der Israelit brachte Gott im Tempel ein Lobopfer, um damit die wiederhergestellte Gemeinschaft mit Gott zu feiern. Sie wurde durch die Versöhnung, die Gott gewährt hat, wiederhergestellt. Und solche Versöhnung ist ja im neuen Bund ein für allemal geschehen durch Jesus Christus. Er hat unsere Schuld auf sich genommen und uns mit Gott versöhnt. Das bekennen wir als Christen dankbar und staunend.

Unser Text nennt das die Frucht der Lippen. Das Christusbekenntnis ist die erste, die wichtigste und die bleibende Frucht, die in unserem Leben wachsen darf. So kommt unser Leben zu seiner eigentlichen Bestimmung. Wir dürfen leben zum Lob Gottes, des Schöpfers, Erlösers und Vollenders. Am Erntedankfest loben wir Gott für seine lebenserhaltende Güte. Nur der aber kann wirklich Gott loben, der aus der lebensrettenden Heilstat Gottes lebt. Als Kinder Gottes, zu denen wir durch Jesus Christus geworden sind, loben wir unseren Vater für das Heil, das er in unserem Leben gewirkt hat. Erntedankfest wird so zum Christusdankfest. Dietrich Bonhoeffer zeigt in einem Gedicht, wie unser Leben durch den Dank und das Gotteslob zur Frucht kommt. Er sagt, dass es eine Linie des Unterganges bei den Menschen gibt. Das beginnt bei der Undankbarkeit. Daraus wird Gleichgültigkeit. Aus solcher Gleichgültigkeit erwächst Bitterkeit. Bitterkeit schlägt um in Verzweiflung. Die Verzweiflung führt in den Untergang. Dagegen setzt er den Dank. Aus dem Dank wächst staunendes Lob, aus dem Lob die Freude, aus der Freude die Fülle und ein gefülltes Leben reift zur Vollendung. In welcher Lebenslinie leben Sie? Hin zum Untergang oder hinauf zur Vollendung? Zweitens, teilen können. Wir können als Christen nicht anders Erntedankfest feiern, als dass wir mitteilen. Mit anderen, die in Mangel leben, von unserem Überfluss abgeben. Dieser Mangel hat heute eine bedrückende, weltweite Dimension angenommen. Etwa 2/3 der Menschheit lebt unter der Armutsgrenze, eine lebensbedrohende Not. Hier müssen wir als christliche Gemeinde bewusst Zeichen setzen, bewusste Opfer bringen, damit andere die Dringlichkeit solcher Hilfe erkennen. Es gibt viele christliche Dienste, da wollen auch wir mithelfen. Man muss uns befragen, wo tust du Gutes und wo teilst du? Wo wir wirklich anfangen zu teilen, wird Gott segnen. Erntedankfest ist Teilen fest. Wir wollen bewusst, gezielt und reichlich weitergeben von dem, was wir haben. Solches Wohltun und Mitteilen beginnt in unserer nächsten Umgebung. Mit wem teilst du deine Zeit? Da ist dieses große Altenheim oder das Krankenhaus, die Einsamen zu Hause. Gutes zu tun erfordert Einsatz. Du wirst viele Möglichkeiten zum Wohltun finden, viele Möglichkeiten, Gutes zu tun. Das hat noch eine umfassendere Dimension. Wir wollen und sollen das Beste und Schönste mitteilen, was wir kennen und lieben. Die Gemeinschaft mit unserem Herrn Jesus Christus, das Heil, das er gibt. Wir Christen dürfen unseren Glauben freimütig und einladend bezeugen und so der Welt das Beste sagen, was es gibt. Wir sagen das so klar, ohne solches Mitteilen ist alles Wohltun und Teilen nur oberflächliche Hilfe. Die Hilfe, die der Mensch braucht, ist die Rettung durch Jesus Christus. Darum ist all unser Helfen eingebettet in diese umfassende Hilfe. Darum kann bei dem, was Menschen Not tut, nie das eine fehlen, was Not ist. Zum Beispiel die Krankenschwester, die zu ihrem Patienten ganz selbstverständlich vor der Operation sagt, ich bete für Sie, darf ich auch mit Ihnen beten? Sie tut die Hilfe, die umfassend hilft. So bringt unser Leben Frucht und ehrt Gott. Und drittens, Gott gefallen. Am Ende des 6. Schöpfungstages heißt es, und Gott sah an alles, was er gemacht hatte, und siehe, es war sehr gut.
Gott freute sich an seinem Werk und damit auch an seinem Vollendungswerk, dem Menschen. Doch dann begann die Leidensgeschichte Gottes, eben durch den Menschen. Wir bekennen aber am Erntedankfest die unendliche Geduld Gottes mit uns. Er hat den Menschen nicht untergehen lassen wegen seiner Sünde. In seiner Schöpfergüte lässt er die Sonne aufgehen über Gerechte und Ungerechte. Er erhält unser Leben, indem die Erde weiter ihre Früchte bringt. Aber gefallen hatte Gott nicht mehr an uns. Doch dann kommt Jesus Christus, und da sagt Gott: Dies ist mein lieber Sohn, an dem ich Wohlgefallen habe. Das ist dann das Werk Jesu Christi an uns. Er erneuert unser Leben, und nun hat der Vater wieder Gefallen an uns. Gott gefallen, das meint, ihm zu gefallen leben. Das wollen doch rechte Kinder, den Eltern gefallen, ihnen Freude machen, ihnen zuliebe leben. Das wollen wir als Kinder Gottes auch, nämlich unserem Vater zur Freude sein, ihm zuliebe zu leben. Wir können es nicht aus uns, aber durch ihn, durch Jesus Christus. Er wirkt in unserem Leben die Früchte, die Gott gefallen. Durch Jesus Christus wandelt sich die Leidensgeschichte Gottes mit uns zu einer Liebesgeschichte. Weil uns Jesus Christus durch seinen Geist zur Liebe entzündet, wird an uns wieder etwas Liebenswertes sichtbar. Das ist tiefster Sinn unseres Lebens, dass wir Gott gefallen, dass Gott seine Freude an uns hat. Dabei wollen wir noch einmal deutlich betonen, es wird nicht unsere Werke, sondern das durch Jesus Christus Gewirkte. Wir können uns auch mit den höchsten Anstrengungen das Gefallen Gottes nicht erzwingen. Der Sohn Gottes hat es durch seinen Gehorsam und durch seine Liebe zum Vater erworben und zieht uns mit hinein. Merken wir, liebe Zuhörer, wir können auch am Erntedankfest nicht reden, ohne von Jesus Christus zu sprechen. Es ist die Mitte der ganzen biblischen Botschaft. Von Gott, dem Schöpfer und Geber aller guten Gaben, können wir nicht anders reden, als dass wir ihn als den Vater Jesu Christi bekennen. Gott für seine Gaben zu danken, das geht nicht anders, als dass wir ihm für die Gabe aller Gaben danken, ihn loben für die Gabe des Sohnes. Wer solches Loben und Danken gelernt hat, in dessen Leben wird Ernte Dank fest.

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1: Sie hören nun die gute Nachricht aus Gottes Wort. Unser Wochenvers steht in Römer 1, Vers 16. Denn ich schäme mich des Evangeliums von Christo nicht. Denn es ist eine Kraft Gottes, die da selig macht alle, die daran glauben, die Juden vornehmlich und auch die Griechen. Das war unser Merkvers aus Römer 1, Vers 16.

0: 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Sie hören heute einen Beitrag aus der Serie Das Buch Hiob. 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
1: Dann können wir ganz klar sagen, es war der schwarze Tod. Es war Pest. Nur durfte Hiob daran nicht sterben. Und dieser Juckreiz und diese Beulen, dieses hohe Fieber, die schwarze Haut weist darauf hin, dann aber auch der Schüttelfrost, der in Kapitel 21, Vers 6 beschrieben wird, der schlechte Atem in Kapitel 19, Vers 17, sagt Hiob, meine Frau erträgt mich nicht mehr, weil ich so einen üblen Geruch habe aus meinem Mund. Und er hatte auch Durchfall in Kapitel 30, Vers 27. Da sehen wir, wie in diesem Buch der Durchfall beschrieben wird. Alles natürlich in poetischer Sprache, denn das Buch Hiob ist ein Juwel an Poesie. 30, Vers 27. Meine Eingeweide wallen und ruhen nicht. Tage des Elends sind mir entgegengetreten. Wenn die Eingeweide wallen und keine Ruhe mehr geben. Alle diese Details weisen darauf hin. Und grundsätzlich muss man auch nicht denken, dass man eben nur an eine oder zwei oder drei Krankheiten denken muss, wie eben hier Beulenpest, Lungenpest und je nachdem auch die Blutvergiftung, sondern dass es eine Kombination war mit noch mehr Krankheiten. Aber es erklärt sich eigentlich alles schon mit der Pest. Und bei der Pest müssen wir Folgendes bedenken. Sie wird nicht durch ein Virus ausgelöst, sondern durch ein Bakterium. Und zwar hat ein Monsieur Yersin hat im 19. Jahrhundert als erster diesen schrecklichen Erreger identifizieren können. Und darum nennt man dieses Bakterium Yersinia pestis. Und dieses Bakterium befällt den Rattenfloh. Der Rattenfloh bringt das in Umlauf und der Rattenfloh wiederum befällt natürlich die Ratten. Und darum kann es eben gefährlich sein im Kontakt mit Ratten, weil dann eben der Rattenfloh in Kontakt mit Menschen kommt, einen Menschen beißt und so den Menschen infizieren kann. Und diese Krankheit ist so infektiös, da ist Corona nichts dagegen. 500 bis 1000 Bakterien reichen für eine Ansteckung. Und das ist natürlich im Bereich der Mikrobiologie nichts. Also mit so wenig kann eine Ansteckung ausgelöst werden. Und der Teufel hat also dieses Mittel benutzt, um Hiob furchtbar zu plagen. Übrigens, diese Krankheit ist dann verbunden mit, wie ich gesagt habe, Fieber, aber auch Kopfschmerzen, Müdigkeit, eventuell Übelkeit, Erbrechen, Bauchschmerzen und die Lymphknoten schwellen an. Und es entsteht dann auch Schwindel und es kommt sogar zu Herzrhythmusstörung und Bewusstseinstrübung. Und das sehen wir dann auch später in den Reden von Hiob, wie Hiob klagt über schreckliche Albträume, die so furchtbar waren. Also auch sein ganzes Denken war betroffen. Und das muss man mit berücksichtigen, wenn man dann die Reden von Hiob im Detail anschaut. Eine so schreckliche Krankheit und es ist so, dass das Robert-Koch-Institut in Deutschland hat auf dem Internet eine PDF-Seite zum Thema Pest und erklärt dort, dass diese Krankheit sich eignen würde als biologische Waffe. Und der Teufel hat sie benutzt gegen Hiob. Und dann lesen wir in Vers 9, da sprach seine Frau zu ihm, hältst du noch fest an deiner Vollkommenheit? Sage dich von Gott los und stirb. Schrecklich. Jetzt haben wir schon 5 Prüfungen gehabt. 4 in Kapitel 1, 2 Kriege, 2 Naturkatastrophen. Jetzt 5. Biologischer Kampfstoff. Hiob wird krank. Und die 6. Prüfung ist, dass dieser Mensch auf Erden, der Hiob eigentlich eine Unterstützung hätte sein sollen wie ein Rückgrat, im Licht von 1. Mose 2, Vers 18. Sie fährt ihn in den Rücken. 1. Mose 2, Vers 18. Da sagt Gott im Blick auf Adam, als er noch allein war, und Gott, der Herr, sprach, es ist nicht gut, dass der Mensch allein sei. Ich will ihm eine Hilfe machen, die ihm entspricht. Die ihm entspricht, das bedeutet, sie soll ihm ein Gegenüber sein. Dass wirklich Gemeinschaft da ist auf Augenhöhe. Aber eine Hilfe bedeutet, dass sie ihn ergänzt, dort, wo er nicht kann. Und jetzt wäre es so wichtig gewesen, dass sie ihm Mut macht. Und sie sagt, hältst du noch fest an deiner Vollkommenheit? Sage dich von Gott los. Das heißt, segne Gott und stirb. Sag ihm Lebewohl. Und fällt uns was auf? Sie übernimmt ja genau die Formulierung von Satan. Er hat ja gesagt, dass Hiob garantiert Gott sich von Gott offen lossagen würde. Und jetzt sagt sie, sag dich los von Gott. Die gleiche Ausdrucksweise mit dem Wort segnen. Woher hat sie das? Nun, ich habe gesagt, Satan kennt die Menschen nicht durch und durch. Aber er kennt sie sehr gut. Und bei den Ungläubigen, je nachdem wie ein Mensch sich öffnet, kann er sogar bei Besessenheit in einen Menschen hineinkommen und kennt das Innenleben. Aber nicht bei den Erlösten, die ihr Herz ihm gegenüber verschlossen haben. Nun, in Apostelgeschichte 5 sagt Petrus zu Ananias, warum hat der Satan dein Herz erfüllt? In Epheser 4 werden die Gläubigen gewarnt, gebet keinen Raum dem Teufel. Aber der Teufel weiß nicht von außen, was unsere Gedanken sind. Und auch die Engel wissen es nicht. Darum sagt der Apostel Paulus in 1. Korinther 11, wenn eine Frau betet oder weissagt, dann soll sie ihr Haupt bedecken um der Engel willen. Das heißt, die Engel wissen nicht, was ist im Herzen einer Frau. Ist sie wirklich so, dass sie die Stellung des Mannes anerkennt? Auch da, wo sie außerhalb der Gemeinde betet oder ein Wort der Ermunterung als Weissagen weitergibt? Das wissen sie nicht. Und darum sind sie angewiesen auf ein äußeres Zeichen. Aber eben, der Satan versucht, Einfluss zu gewinnen auf unsere Gedankenwelt. Und in Epheser 6 heißt es, dass wir als Gläubige die ganze Waffenrüstung Gottes tragen sollen. Und gerade mit dem Schild des Glaubensgutes, da sollen wir die feurigen Pfeile des Bösen abwehren. Die feurigen Pfeile, das sind Gedanken, die er versucht einzugeben, die dann einen Brand auslösen. Und das ist gelungen. Da hat die Frau getroffen. Und die Frau gibt den Brand weiter. Und merken wir noch etwas. Sie sagt, hältst du noch fest an deiner Vollkommenheit? Warum sagt sie an deiner Vollkommenheit? Nun, das drückt eben aus, dass sie gemerkt hat, dass diese Hingabe an Gott für Hiob etwas ganz Wichtiges war. Einen ganz hohen Stellenwert hatte. Und das war ein persönlicher Angriff. Hältst noch fest an deiner Vollkommenheit. Sage dich los. Und das Wunderbare ist, auf diese sechste Prüfung, Hiob besteht sie, und zwar sagt er, du redest, wie eine der Törinnen redet. Wir sollten das Gute von Gott annehmen und das Böse sollten wir nicht auch annehmen. Merken wir, wie er mit seiner Frau umgeht. Er sagt, nicht, du redest wie eine Törin. Übrigens, das ist das Wort Nevala. Das ist die weibliche Form von Nawal. Ich war dieser dumme Mann, dieser gottlose Mann von Abigail, zur Zeit von David. Der hieß Nabal, das heißt der Tor. Und das ist das gleiche Wort wie im Psalm 14, Vers 1. Der Tor, der Nabal, sagt in seinem Herzen, es ist kein Gott. Also der Nabal, das ist der gottlose Mensch, der sich einfach über Gottes Wort hinwegsetzt. Und Hiob sagt nicht, du bist ein Tor, eine Törin. Sondern er sagt, du redest wie diese Frauen, die gottlos sind. Und er erklärt ihr nochmals, Gott ist Gott. Und wir hatten ja kein Anrecht, dass wir so gesegnet sein mussten. Wir konnten uns nicht berufen, auf ein Recht gesegnet zu sein. Und trotzdem haben wir das angenommen von Gott. Und wie sollen wir uns dann beklagen, wenn Gott uns das jetzt wegnimmt? Also gewaltig, auch das wieder zur Ehre Gottes, ein Triumph. Aber es kommen Wolken rein. Der nächste Satz, am Schluss von Vers 10, bei all diesem sündigte Hiob nicht mit seinen Lippen. Merken wir, das ist nicht mehr das gleiche wie Kapitel 1, 22. Bei all diesem sündigte Hiob nicht. Er hat nicht gesündigt. Und jetzt hat er nicht gesündigt mit seinen Lippen. Aber das Wort Gottes macht klar, obwohl er das so schön erklären konnte, in seinem Herzen war ein Sturm entstanden. Und dann kommen seine drei Freunde. Vers 11. Und die drei Freunde Hiobs hörten all dieses Unglück, das über ihn gekommen war, und sie kamen jeder aus seinem Ort. Eliphas, der Temaniter, und Bildad, der Schuchiter, und Zophar, der Naamatiter. Und sie verabredeten sich miteinander zu kommen, um ihm ihr Beileid zu bezeugen. Und ihn zu trösten. Und sie erhoben ihre Augen von fern und erkannten ihn nicht. So entstellt war er. Und erkannten ihn nicht. Da erhoben sie ihre Stimme und weinten. Und sie zerrissen jeder sein Gewand und streuten Staub auf ihre Häupter, himmelwärts. Und sie saßen mit ihm auf der Erde 7 Tage und 7 Nächte. Und keiner redete ein Wort zu ihm, denn sie sahen, dass der Schmerz sehr groß war. Seine Frau war ihm keine Hilfe. Und dann kamen seine Freunde. Er hatte noch Freunde. Und die hörten von diesem Unglück und die waren zutiefst betroffen über dieses Elend. Und wir werden das nächstes Mal noch genauer anschauen, was da über die Freunde im Detail gesagt wird. Aber abschließend möchte ich noch Folgendes erwähnen. Es heißt hier in Vers 11, sie kamen, um ihm ihr Beileid zu bezeugen und ihn zu trösten. Das sind zwei Tätigkeiten. Für Beileid bezeugen steht auf Hebräisch Lanud. Und dieses Wort heißt unter anderem den Kopf schütteln. Also, sie kamen, um einfach den Kopf zu schütteln. Ihnen zu sagen, Hiob, wir verstehen auch nicht, wie das möglich sein kann. Du warst so ein treuer Mann und Gott hat dich so gesegnet und jetzt alles hast du verloren. Wir verstehen das auch nicht. Und das kann schon ein Trost sein. Wir müssen, wenn wir Elende trösten sollen, nicht unbedingt wissen, warum das Elend ist, was denn genau der Sinn davon ist. Natürlich wissen wir, es hat einen Sinn. Aber ob wir es wissen, das ist eine andere Frage. Wir können einfach kommen und sagen, wir wissen es auch nicht. Aber wir fühlen mit. Und darum wollten sie ihn trösten. Und sie waren einfach da, die hatten noch Zeit. 7 Tage sitzen die da. Und nicht so. Sondern die waren da. Zutiefst betroffen. Sie sahen, dass der Schmerz von Hiob, der da auf dem Aschehaufen saß, groß war. Zu ermutigend. Aber das war die schwerste Prüfung. Das war die Prüfung Nummer 7. Und zwar sehen wir das aus dem Grund. Nächstes Mal kommen wir auch zu Kapitel 3, wenn Gott es schenkt. Und zwar sehen wir dort, dass Hiob nach diesen 7 Tagen seinen Mund auftut und er verflucht seinen Geburtstag. Und sagt, wäre ich doch nie gestorben, wäre doch nie geboren, wäre ich doch gleich gestorben. Oder wäre ich doch nie empfangen worden. Wie ist das möglich? Jetzt dieser Vulkan. Prüfung Nummer 7. Er merkte in diesen 7 Tagen, die schwiegen, aber wir wissen ja, dass wir nicht nur mit Worten uns mitteilen und kommunizieren. Man teilt auch vieles mit, nur schon, wie man auf dem Sitz sich bewegt und was da so abgeht. Und er spürte, im Herzen meiner Freunde ist etwas geschehen. Und das wird dann klar in den weiteren Diskussionen. Die Freunde kamen nämlich zum Schluss, Hiob muss ein Heuchler gewesen sein. Sein Glaubensleben war nicht echt. Die gleiche Diagnose von Satan. Und sie dachten, wir können Hiob beurteilen, gerecht. Sie waren überzeugt. Es kam zu Diskussionen und Hiob sagt, nein, das stimmt nicht. Ich kenne mich. Nein, es stimmt. Wir wissen das. Bis Hiob ganz zertreten ist durch all die folgenden Diskussionen. Diese Männer haben sein Glaubensleben, seine Person in Frage gestellt. Und diese Prüfung hat Hiob nicht bestanden. Denn er beginnt dann in Kapitel 3 zu sagen, dass seine Geburt eigentlich ein Fehler war in der Schöpfung. Und da kommt das, was im Herzen war, was er noch nicht geäußert hat, in Vers 10, kam dann heraus. Ist es nicht erstaunlich? Man kann den ganzen Reichtum, Millionen hatte dieser Hiob, wenn wir das umrechnen, in unsere Währung. Millionen hat er von Gott bekommen. Und er hatte eine Farm, eine riesen Farm, die funktionierte mit all den Angestellten. Und er hatte eine Familie mit 10 Kindern, eine Freude. Und das hat er alles verloren, durch einen Schlag nach dem anderen. Und dann sogar seine Gesundheit. Aber er blieb dem Herrn treu. Und dann die Frau. Er blieb dem Herrn treu. Und dann die Freunde. Hiob, mit dir stimmt was nicht. Und er zerbricht daran. Und das zeigt, wie schwerwiegend es ist, wenn man das Glaubensleben eines Mannes oder einer Frau in Frage stellt und das zu Unrecht. Das kann zu einem totalen Zusammenbruch führen. Das ist die schwerste Prüfung. Aber, und das ist jetzt der Schluss, später sagt Elihu eine Prophetie. In Kapitel 5, Vers 19 sagt er zu Hiob, nachdem er in Vers 17 schon gesagt hat, siehe, glückselig der Mensch, den Gott züchtigt. So verwirft denn nicht die Züchtigung des Allmächtigen. Da sagt in Vers 19, in 6 Bedrängnissen wird er dich retten. Und in 7 wird dich kein Unglück antasten. Ein Zahlenspruch, der den Höhepunkt setzt auf die Zahl 7. Und das sind die 7 Prüfungen Gottes. Durch die musste Hiob hindurchgehen. Und wir haben gesehen, Nummer 1 bis 4, zur Ehre Gottes. 5 und 6 zum Teil zur Ehre Gottes. Und dann 7, da wurde Gott verunehrt. Und warum ist das geschehen? Und Elihu sagt, glückselig der Mann, der Mensch, den Gott züchtigt, erzieht. Und das war eine Erziehung Hiobs. Und zwar sehen wir, Hiob, nach diesen Prüfungen, kommt geistlich dem Herrn noch näher, als er es vorher war. Das war Erziehung Gottes aus der Liebe des Vaterherzens.

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Möge der Herr unsere Gedanken erfüllen. Möge er unsere Gespräche leiten, so dass wir ihn in allem ehren. Im Psalm 108 lesen wir: Ich will dir danken, Herr, unter den Völkern. Ich will dir Lob singen unter den Leuten. Denn deine Gnade reicht, so weit der Himmel ist, und deine Wahrheit, so weit die Wolken gehen.

Hallo, herzlich willkommen bei Radio Doppeldecker. Schön, dass du wieder reinhörst. Es geht gleich los mit einem spannenden Hörspiel. Klirrend kalt ist es die letzten Wochen in Winkelstedt gewesen. Seitdem vor 2 Tagen der letzte Schnee gefallen ist, hatte es mehrere Male über Nacht gefroren und die zunächst flauschige weiße Schneedecke ist zu einer harten, grauen Eisdecke geworden. Da muss man beim Laufen aufpassen. Zumindest normale Leute. Was man von Benny und Mark leider nicht behaupten kann. Da kommen sie nämlich mit ihren Drahteseln um die Ecke der Kirche gefahren. Oder sollte ich besser geschlittert sagen?

0: als meine dicke Handschuhe habe. Also weiter.
1: Richtig. Schnell weiter zu Stolzensteins. Alexander wird Augen machen, wenn er sieht, was ich ihm für eine Aufgabe stecken werde.
2: Und so treten die beiden Jungen wieder in ihre Pedale. Nach einigen Minuten haben sie den Hof von Theo von Stolzenstein erreicht. Er ist der Vater von Thomas und Alexander. Zwei Jungen des Dorfes, die auch in der von Mark gegründeten Bande der Roten Milane Mitglied sind.
3: Ach, zwei rote Milane vor meiner Tür. Mark und Benny, kommt herein.
0: Danke, Theo. Hier draußen ist einfach wirklich kalt.
1: Du Mädchen.
3: Nein, wenn das so ist, kannst du auch noch 5 Minuten draußen bleiben, oder?
1: Nein, nein, das ist schon in Ordnung. Das lässt sich machen.
2: Theo begibt sich zurück in sein warmes Wohnzimmer, während Mark und Benny über die alte Steintreppe auf die nächste Etage des alten Bauernhauses gelangen. Hier betreten sie Alexanders und Thomas Zimmer.
4: Ach, das seid ihr ja. Kommt herein. Thomas malt gerade an unserem Wappen für die Fahne.
5: Exakt. Seht mal hier. Was haltet ihr davon?
1: Das ist alles nicht schlecht, aber eine richtige Bande, das habe ich heute Morgen noch in einem der Bücher meines Bruders gelesen, braucht ein eigenes Siegel. Das war früher so üblich.
0: Da hat Mark vollkommen recht. So Siegel wurden früher immer unter Urkunden und Verträgen von den jeweiligen Leuten gesetzt. Sie bestanden aus Siegellack, sowas ähnliches wie Wachs, auf das dann das Wappen des Ritters oder Burgherrn eingedruckt wurde.
4: Aha, woher weißt du das denn alles?
0: Das habe ich an einem Buch gelesen.
1: Da Benny zwar gut Dinge behalten kann, aber schlechter malt als eure kleine Schwester, ich eher ein Kämpfer bin und alle anderen im Urlaub sind, dein Bruder an dem Entwurf der Fahne beschäftigt ist, musst du bis morgen zur Versammlung ein paar Siegel für uns entwerfen.
4: Ich? Bis morgen? Welche Versammlung?
0: Keine Angst, die ist erst am Abend. Hast also noch den ganzen Nachmittag Zeit. Außerdem treffen wir uns nicht im Baumhaus, sondern bei Pitt und Etienne im Hangar. Wir haben schon gefragt, da ist es wesentlich wärmer als im Wald.
1: Wir müssen dann auch wieder weg. Ich verlasse mich auf euch.
2: Schnell wie sie gekommen sind, verschwinden die beiden Jungen aus dem Tal wieder aus dem Zimmer der beiden Stolzenstein-Jungs. Denen wird keine Möglichkeit des Widerspruchs gegeben. Doch eifrig wie Alexander ist, begibt er sich sofort an die Arbeit, durchforscht seine Geschichtsbücher und bediente sich auch munter in der kleinen Bibliothek seines Vaters im Lesezimmer. Lesen und recherchieren, also nachforschen, das macht er richtig gern. Vor allem an solch kalten Tagen wie diesen.
1: Ich erkläre die heutige Sitzung der Roten Milane für eröffnet und übergebe das Wort an Benny.
0: Danke, Chef. Verehrende Anwesende, liebe Tiere. Es ist uns allen eine große Freude, nun auch heute unsere drei Ehrenmitglieder in unserer Mitte begrüßen zu dürfen.
6: Meinen die etwa uns, Etienne?
7: Laura, ich weiß es nicht. Außerdem, was ist ein Ehrenmitglied?
0: Das seid ihr, du, Pitt und Krepp. Ihr seid unsere Ehrenmitglieder. Vielleicht zeigen wir auch euch unsere geheime Baumbude.
7: Eine Baumbude? Wo, wer, wie? Ich liebe die Baumbude.
1: Wir haben eine ziemlich gute.
6: Vielen Dank für die Ehre, Jungs. Dankeschön.
0: Damit ihr das auch nicht vergisst, bekommt ihr alle von uns eine rote Feder. Hier. Und die von Krepp gebe ich auch dir, Etienne, okay?
7: Danke, vielen Dank, Herr.
1: Nun aber weiter im Text. Pass auf, Pitt, Etienne. Alexander hat seit gestern noch ein Siegel, ein echtes Bandensiegel entworfen. Hast du es dabei?
4: Aber natürlich, ich habe es hier auf dem Plakat ausgedruckt. Ich habe 3 verschiedene entworfen. Guck mal, was euch am besten gefällt.
2: Misstrauisch begutachten die restlichen 3 Jungen Alexanders Werk. Dieser hat die 3 Plakate auf den großen Tisch in Pitts Hangar gelegt. Und auch Etienne und Pitt blicken prüfend die Zeichnungen, die Theos Sohn dort vorbereitet hat. Schließlich blicken alle mit beeindruckten Mienen zu Alexander auf. Sie sind alle richtig begeistert. Und so fällt es ihnen nicht schwer, sich nach kurzer Zeit für eine Siegelversion zu entscheiden. Die Bande der Roten Milane hat nun ein eigenes Siegel.
1: Das werden wir jetzt einfach von Patricks Vater aus der Schule in seiner Fabrik stanzen lassen. Der kann das.
5: Wie herrlich! Ab sofort haben wir unsere bandeneigene Unterschrift. Überall, wo unser Siegel drauf ist, kann man erkennen, dass dieser Gegenstand den Roten Milanen gehört.
2: Fröhlich verbringen die Jungen den weiteren Abend mit Pitt und Etienne beim Spielen eines Brettspieles. Liesel hat noch ein Tablett mit Keksen, Limonade und heißen Wiener Würstchen in den Hangar gebracht. Schmausend kehrt nun

0: nach dem lustigen Brettspiel Stille ein.
1: Wisst ihr eigentlich, dass ich auch Besitz von jemandem bin?
2: Alors toi, du bist nicht Besitz von jemandem. Du bist complètement, vollkommen frei. Plus d'esclavage, keine Sklave mehr. Es gibt es nicht mehr.
3: Das verstehe ich aber nicht. Du bist doch kein Sklave, wie im alten Rom.
4: Aber echt, die waren echter Besitz. Die wurden sogar nur als Gegenstand behandelt. Wenn da ein Sklave starb oder ermordet wurde, galt das als Sachschädigung.
5: Echt?
1: Ja, das stimmt wirklich. Und trotzdem behaupte ich, dass auch ich jemandem gehöre. Ich habe euch doch schon oft von Jesus erzählt. Er ist mein Herr und ich gehöre ihm. Und wisst ihr, was das Verblüffendste ist? Auf mir liegt sogar solch ein Siegel. Ähnlich dem, wie ihr euch heute eins für eure Bande ausgewählt habt.
5: Ein Siegel? Auf dir? Lass dich mal sehen. Ich sehe nichts.
2: Alors Peter, wo hast du dein Siegel versteckt, bitte schön?
3: Das würde mich allerdings auch mal interessieren.
1: Gott sagt mal in seinem Wort der Bibel, dass er mich versiegelt hat. Als ich Christ geworden bin und seinem Wort geglaubt habe. Und zwar hat er mir nicht so ein rotes Siegel, wie ihr es kennt, irgendwo auf meinen Körper gesetzt, sondern auf mein Herz, meine Seele. Und dieses Siegel ist nicht rot oder gelb oder rund oder eckig, sondern Gottes Heiliger Geist.
4: Du meinst, dass Gott dir, als du Christ geworden bist, seinen Geist gegeben hat?
3: Wozu das denn?
1: Durch seinen Geist kann ich erkennen, was Gott will. Und deswegen kann ich Gott durch mein Handeln Freude machen.
5: Ah, verstehe. Also eigentlich wie so ein Dolmetscher, stimmt's? Erst durch ihn verstehst du, was Gott von dir will, oder?
1: Genau.
4: Aber was ist denn der Heilige Geist eigentlich? Ich dachte immer, es gäbe nur Gott und Jesus, sein Sohn.
2: Also ich bin sehr fürchterlich. Ich habe sehr große Angst vor die Geister.
1: Vor diesem Geist brauchst du keine Angst zu haben. Der Heilige Geist ist eine Wesensart von Gott.
3: Jetzt verstehe ich gar nichts mehr. Eine Wesensart?
5: Das verstehe ich auch nicht.
1: Ach, Kinder, es ist schon sehr spät. Wenn ihr wollt, kann ich es euch morgen nach der Kirche erklären.
4: Okay, abgemacht.
0: Das ist tatsächlich eine etwas schwierige Frage gewesen. Aber mal sehen. Ich bin mir ziemlich sicher, dass Pitt am nächsten Tag den Jungs eine gute Antwort geben wird. Hell strahlt die Sonne über Winkelstedt. In kleinen Grüppchen stehen die Kirchenbesucher nach dem Gottesdienst vor der alten Kirche. Da die meisten sich händereibend unterhalten, kann man über den Leuten den warmen Atem sehen. Pitt steht mit den Jungs, Etienne, Theo und Gertrude und Pfarrer Brunkel in der Sonne unter dem alten Baum.
3: Und das hier ist unsere eigene Flagge. Zeig doch mal, Thomas.
5: Ja, hier ist sie.
6: Die ist wirklich schön geworden.
7: Hast du vollkommen recht, Theo.
5: Täusche ich mich oder ist der Wind wieder stärker geworden?
3: Nein, es stimmt. Mann, es beginnt ja richtig zu stürmen.
7: Es wird auch langsam Zeit, dass wir nach Hause gehen. Bis nächsten Sonntag, ihr alle.
5: Warum schwankt denn der Baum so seltsam?
4: Ja, so wie der mit Schnee beladen ist, ist es ein Wunder, dass er noch nicht umgestürzt ist.
1: Und ich glaube, genau das passiert gleich. Oh nein, er stürzt. Pfarrer Brunkel!
5: Gott sei Dank ist er noch zur Seite gesprungen.
3: Mein lieber Scholli, der alte Baum ist auf den Kirchplatz gerauscht und wir waren dabei.
0: Tatsache. Der alte Baum ist unter dem heftigen Wind und den großen Schneemassen auf den Kirchplatz gefallen. Nur zu gut, dass sich niemand verletzt hat. Neugierig stehen die Jungs und Pitt nun um den dicken Stamm herum.
3: Nicht zu glauben, wie groß so ein Baum ist.
5: Stimmt. Seht euch mal den riesigen Ballen an Wurzeln an. Die sieht man normalerweise ja gar nicht.
4: Und dabei sind sie so groß.
1: Wisst ihr was? Genauso kann ich euch eure Frage von gestern Abend beantworten.
3: Du meinst die Frage über den Heiligen Geist und dass du meintest, der Heilige Geist wäre eine Wesenart Gottes.
1: Ja, genau das meine ich. Seht mal hier. Äste hat der Baum hier oben in seiner Krone, seinen Stamm hier in der Mitte und seine Wurzeln unsichtbar unter der Erde. Alles zusammen bilden sie was?
3: Brennholz. Und daraus folgend viel Arbeit.
4: Den Baum.
1: Genau. Der Baum besteht aus Ästen, Stamm und Wurzeln. All das macht ihn zu dem, was einen Baum ausmacht. Und bei Gott ist es doch das Gleiche. Gott der Vater, Gott der Sohn und Gott der Heilige Geist sind zusammen Gott.
5: Das klingt logisch. Ist das diese komische Dreieinigkeit.
1: Genau, drei Personen bilden eine Einheit. Der Vater, Jesus und der Heilige Geist sind Gott.
0: Ah, jetzt hab ich's. Das hat Pitt gut erklärt. Habt ihr das auch verstanden? Gott hat verschiedene Wesenszüge, genau wie auch dein Vater. Für dich ist er dein Papa, für deinen Opa sein Sohn und für deinen Onkel sein Bruder. Und trotzdem ist er dein Vater. Das haben die Jungen verstanden. Fröhlich gehen sie mit ihren Eltern nach Hause und genießen das Sonntagsessen. Aber um Mark, Benny, Alexander und all die anderen Kinder wird es nicht ruhig werden. Wartet es ab. Bis zur nächsten Folge. Hast du Fragen oder willst du uns einfach mal so schreiben? Unsere Anschrift kommt hier. Missionswerk Werner Heukelbach, 51 700 Bergneustadt in Deutschland. Tschüss, bis zum nächsten Mal.

In seinem Wort gibt uns Gott viele Beispiele von Menschen, die vor uns gelebt haben, die genauso wie wir Probleme und Schwierigkeiten, Zweifel und Versuchungen hatten. Von einigen dieser Menschen können wir die Gottesfurcht lernen. Josef ist ein gutes Beispiel dafür. Als er noch ein junger Mann war, passierte etwas, das ihn vor einer sehr großen Versuchung stellte. Seine Reaktion darauf war einfach toll. Wie sollte ich denn nun ein solch groß Übel tun und wieder Gott sündigen? 1. Mose 39. Hier lernen wir, dass jede Sünde zuallererst gegen Gott ist. Und wir lernen auch, dass wir in jeder Versuchung uns entscheiden können, Gott zu fürchten oder unseren Gefühlen, Gedanken und Verlangen nachzugehen. Bitte Gott um Hilfe, dass du lernst, ihn zu fürchten, dass du lernst, so zu reagieren wie Josef.

Sogar die intelligentesten Menschen müssen lernen, müssen zuhören, brauchen Informationen. Nur Gott weiß alles, kann alles und hat es nicht nötig, dazu zu lernen. Wir aber brauchen Hilfe. Wir brauchen Luft zum Atmen, wir brauchen Essen und Trinken, Kleidung. Und alles, was wir brauchen, gibt Gott uns auch. Er ist gut und er sorgt für seine Schöpfung. Und weil Gott gut ist, hat er uns auch sein Wort gegeben und das brauchen wir sehr, um ihn kennenzulernen, um seinen Willen tun zu können, um den Weg zu ihm zu finden. Ich will dich ermuntern, die Bibel zu schätzen, als ein Geschenk Gottes an dich. Im Psalm 119 lesen wir: Wie wird ein Jüngling seinen Weg unsträflich gehen, wenn er sich hält nach deinen Worten? Ich suche dich von ganzem Herzen. Lass mich nicht abirren von deinen Geboten. Ich behalte dein Wort in meinem Herzen, auf dass ich nicht wider dich sündige.

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1: Sie hören nun die gute Nachricht aus Gottes Wort. Unser Wochenvers steht in Römer 1, Vers 16. Denn ich schäme mich des Evangeliums von Christo nicht. Denn es ist eine Kraft Gottes, die da selig macht alle, die daran glauben, die Juden vornehmlich und auch die Griechen. Das war unser Merkvers aus Römer 1, Vers 16.

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0: 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Seien Sie herzlich willkommen zu BBN Bibelkunde mit Benedikt Peters. Unser Sprecher besuchte eine Bibel- und Missionsschule in der Schweiz. Danach studierte er griechische und hebräische Philologie an der Universität Zürich. Für einige Jahre war er Redakteur in einem christlichen Verlag. Seit 1993 ist er vollzeitlich im übergemeindlichen und konfessionell ungebundenen Dienst als Bibellehrer tätig. Heute hören wir einen Beitrag zur Serie Der Kampf des Glaubens. Ich wünsche Ihnen eine gesegnete Zeit beim Zuhören.
1: Also neben dem Wort Gottes ist das Gebet zweite Mittel, das Gott verwendet, und beide sind unerlässlich, damit Gottes Heilswille geschehe auch an anderen. 1. Timotheus 2, da steht, ich will, dass ihr vor allen Dingen betet für alle Menschen, Vers 1, für alle, die in Hoheit sind, Vers 2, und dann steht Vers 4, Gott, der will, dass alle Menschen errettet werden. Das hängt zusammen. Wir sollen für alle Menschen beten, weil Gott will, dass alle errettet werden. Und das zeigt eher,

oder des Herrn. Jakobus 4. Und da ist eine Gemeinde, und von der sagte, ihr begehrt, ihr habt nichts, ihr mordet und ihr neidet. Und ihr könnt nichts verlangen. Und dann sagt ihr, ihr habt nichts, ihr habt keinen Frieden, keine Harmonie, keine Gemeinschaft untereinander. Ihr habt nichts, weil ihr nicht bittet. Wie lange wollt ihr das noch so laufen lassen? Warum betet ihr nicht darum, dass Gott eingreift? Dass er sich über uns erbarmt? Dass er harte Herzen weich macht? Dass er uns segnet mit seiner Gegenwart? Ihr habt nicht, weil ihr nicht bittet. Gott hat sein Geben abhängig gemacht, tatsächlich von den Gebeten seines Volkes. Das ist so groß, dass wir es kaum fassen können, aber es ist wahr. Matthäus 7, Vers 7. Der Herr sagt, bittet und ihr werdet empfangen. Ganz einfach. Wenn wir empfangen wollen, wir müssen bitten. Natürlich gibt auch der Herr, das wurde auch gesagt am Vormittag, über das hinaus, was wir bitten und verstehen. Das ist auch wahr. Aber trotzdem gilt auch, dass wir manches nie bekommen, wie Jakobus sagt, weil wir nicht darum bitten. Ihr habt nicht, weil ihr nicht bittet. Bittet, dann empfangt ihr. Ich will einige Beispiele dafür anführen, die das illustrieren. Eine Stelle aus dem Leben von König David. 2. Samuel 7. In diesem Kapitel gibt Gott dem David unumschränkte Verheißungen über seine Nachkommen, über seinen Thron, über ein ewiges Reich. Und das ist so groß, was Gott dem David sagt, er ist so überwältigt, dass er sich zuerst einmal hinsetzen muss. Steht im Vers 18. Da ging der König David hinein und setzte sich vor dem Herrn nieder. Also ist so überwältigt, dass er nicht einmal die übliche Haltung im Gebet einnehmen kann, zu knien oder dazustehen mit erhobenen Händen. So überwältigt, sitzt da. Und dann sagte dem Herrn das auch, wie kommt es, dass du so große Gedanken über mich hast? Das ist ja so gewaltig, dass du solche Dinge, die bis in die Ferne reichen, über mich gesagt hast. Und dann kommt das Entscheidende. In Vers 25. Und nun, Gott, Herr, das Wort, das du über deinen Knecht und über sein Haus geredet hast, halte aufrecht in Ewigkeit und tu, wie du geredet hast. Ist das Unglaube? Nein, das ist eben Gebet. Gott will, dass wir ihn darum bitten, uns die Dinge zu geben, die er uns verheißen hat. Und das hat David begriffen und darum bittet er ihn darum, jetzt tu das, was du verheißen hast. Oder eine Stelle aus dem Propheten Hesekiel, Hesekiel 36. Hesekiel Kapitel 36. Da gibt Gott Verheißungen über das Land, das eine Wüste war, es soll bebaut werden, Vers 34. Und dann steht im Vers 36, die Nationen, die rings um euch her übrig bleiben werden, werden wissen, dass ich der Herr das Zerstörte aufbaue und das Verwüstete bepflanze. Ich der Herr habe geredet und ich werde es tun. Seine Verheißung, bedingungslos. Aber dann sagt im Vers 37, so spricht der Herr, Herr, auch noch um dieses werde ich mich vom Haus Israel erbitten lassen, dass ich es ihnen tue. Er sagt, ich werde es tun, aber ich will mich erbitten lassen, dass ich es tue. Neutestamentliche Belege dafür, Matthäus Kapitel 6, Vers 10, dein Reich komme, dein Wille geschehe. Ja, das Reich Gottes wird sicher kommen. Und er wird seinen Ratschluss ganz sicher erfüllen. Und doch hat er selber, der Herr, uns gelehrt und gesagt, ihr sollt darum beten, betet darum. Der Herr hat den Jüngern verheißen und gesagt, Johannes 14, Vers 3, wenn ich hingehe und euch eine Stätte bereite, so komme ich wieder und werde euch zu mir nehmen, damit wo ich bin, auch ihr seiet. Ich werde wiederkommen, sagt er. Kündigt das einfach an. Ist euch aufgefallen, wie das allerletzte Gebet in der Bibel lautet? Komm, Herr Jesus! Er hat gesagt, ich komme. Ist das Unglaube, wenn Johannes von Herzen ruft, komm Herr Jesus. Nein, das ist eben Gebet. Der Herr will, dass wir ihn darum bitten, das zu tun, was er uns verheißen hat. Gebet heißt nicht Gott umstimmen.

0: Aber Gebet heißt Gott darum bitten, das zu tun, was er verheißen hat. Und Gott würde noch manches an uns tun und durch uns tun, wenn wir ihn darum beten. Wir können ihn nicht umstimmen, aber wir können ihn darum bitten, die Dinge zu tun, die er sich vorgesetzt hat. Und die nicht geschehen, weil wir nicht bitten. Gebet ist das von Gott verordnete Mittel, durch das seine Segnungen zu uns kommen. Das von Gott verordnete Mittel, durch das sein Heil zu den Menschen kommt. Dein Wille geschehe. Ich bete für meine Nachbarn immer wieder. Genauso, Herr, dein Wille geschehe. Mit Christoph Rohrbach, einer meiner Nachbarn. Dein Heilswille, dein Gnadenwille. Du hast gesagt, du wirst ihn retten. Das ist dein Wille. Du hast gesagt, dein Wille geschehe, dein Wille geschehe. Und wisst ihr was? Ich habe den Glauben, er wird gerettet. Das muss ich mir nicht einreden. Gott gibt zu seinem Willen, gibt er das Zeugnis des Geistes, dass wir Gewissheit bekommen, er wird nach seinem Willen handeln, er wird ihn retten. Gott gibt das Zeugnis zu seinem Wort, wenn wir für jemanden beten. Ich war noch nicht lange gläubig und ich hatte schon einige Zeit für meinen Vater gebetet. Und dann habe ich im Sommer 73, ja, da war ich erst, hatte ich erst nach einem halben Jahr Heilsgewissheit. Dann habe ich im Sommer, und da war schon Herbst 73, ich war in Bangladesch, in der fortlaufenden Bibellese kam ich an 4. Mose, Kapitel 24, dort wo Gott durch den Bileam sagt, Gott ist nicht ein Mensch, dass er lüge, noch eines Menschen Sohn, dass er bereue. Sollte er gesprochen haben und es nicht tun. Und als ich das las, gab mir Gott durch diese Worte die Zusage, er wird meinen Vater retten. Gott hält Wort. Und Gottes Geist gibt uns Gewissheit über Gottes Willen. Und das war vor über 30 Jahren. Und das gab mir den Glauben, beständig für meinen Vater zu beten, seit einem Jahr, jetzt ist er 86, lesen wir miteinander die Bibel, jetzt haben wir das ganze Johannesevangelium gelesen. Und ich kann jetzt zuschauen. Der Herr hat jetzt seine Hand auf ihn gelegt und es ist daran, ihn zu öffnen und er nimmt alles auf. Ja, Gebet ist das von Gott verordnete Mittel, durch das sein Heilswille zu den Menschen kommt. Und wir sollen darum beten für die Menschen, für alle Menschen. Nicht für alle Welt, für alle 7 oder 8 Milliarden, aber alle Menschen, das heißt dein Nachbar, der gehört dazu, zu diesen allen. Also bete für ihn. Und dann dürfen wir es, und ihr habt sicher solche Erfahrungen gemacht, von Zeit zu Zeit wieder erleben, jemand, für den wir gebetet haben, kommt zum Glauben. Noch einige Sätze zum Beter selbst. Die Verfassung des Beters ist gleich wichtig wie das Beten. Es ist wichtig, dass wir beten, aber es ist auch wichtig, dass wir in der rechten Verfassung sind. Paulus sagt, heilige Hände. Ohne Zorn und zweifelnde Überlegungen, also mit Glauben beten, ohne Zorn, das wäre mit falschen Motiven beten. Manchmal denkt man, ja, kann man das auch im Zorn beten? Ja, klar kann man im Zorn beten. Man kann beten, Herr, strafe ihn. Ja, vielleicht muss es mal sein. Aber meistens sind das dann egoistische Motive und Gott erhört das nicht. Und dann mit reinen Händen, heilige Hände. Jakobus sagt, das Gebet des Gerechten vermag viel. Der Gerechte. Und lasst uns dieses Beispiel noch kurz ansehen und dann muss ich schließen. Nämlich das Beispiel des Elia. An Elia sehen wir, wie das Gebet des Gerechten viel vermag. Die Gebete Elias hat ein ganzes Volk in die Buße getrieben. Zuerst betet er, Herr, verschließe den Himmel. Und der Herr hat den Himmel verschlossen. Jakobus sagt das. Er betete und es regnete nicht. 3,5 Jahre lang. Und diese 3,5 Jahre Dürre, die haben das Volk mürbe gemacht. Und dann waren sie am Ende der 3,5 Jahre reif, Gottes Reden zu hören und anzunehmen. Das haben die Gebete des Elia ausgerichtet. Aber schauen wir uns jetzt 1. Könige 17 an. Da beginnt der Bericht von Elia. Es heißt da, 1. Könige 17,1, und Elia der Tisbiter von den Beisassen Gileads sprach zu Ahab, so wahr der Herr lebt, der Gott Israels, vor dessen Angesicht ich stehe, wenn es in diesen Jahren Tau und Regen geben wird, es sei denn auf mein Wort. Nun so konnte er nur auftreten vor dem König, weil er gebetet hat und Gott ihm die Gewissheit gegeben hatte, jetzt wird es so lange nicht regnen, bis ich es wieder sage. Aber beachten wir, wie er sagt, der Gott Israels, vor dessen Angesicht ich stehe. Es war jemand, dessen Gewissen an Gott gebunden war. Er wandelte mit Gott. Das Gebet des Gerechten vermag viel. Und dann heißt es im Vers 2, das Wort des Herrn ging an ihn, indem er sprach, geh fort von hier, wende dich nach Osten, verbirg dich am Bach Kred. Vers 5, und er ging hin und tat nach dem Wort des Herrn. Vers 8, da ging das Wort des Herrn an ihn, indem er sprach, mach dich auf, geh nach Zarpat, das zu Sidon gehört, und so weiter. Vers 10, und er machte sich auf und ging nach Zarpat. Gott redet und Elia tut, was Gott sagt. Und dann ist er bei dieser Witwe in Zarpat, dann wird der Sohn dieser Witwe krank und dann betet er für dieses Kind. 1. Könige 17, 20 bis 22. Und er rief zu dem Herrn und sprach, Herr, mein Gott, hast du gar an der Witwe, bei der ich mich aufhalte, übel getan, ihren Sohn zu töten? Und er streckte sich dreimal über das Kind und rief zu dem Herrn und sprach, Herr, mein Gott, lass doch die Seele dieses Kindes wieder in sein Inneres zurückkehren. Und der Herr hörte auf die Stimme Elias. Und die Seele des Kindes kehrte wieder in sein Inneres zurück und es wurde lebendig. Zuerst hatten wir in diesem Kapitel gelesen, Elia hört auf die Stimme des Herrn. Und weil er sich das angewöhnt hatte, im Gehorsam zu leben, auf die Stimme des Herrn zu hören, hatte er diese Freimütigkeit so zu beten und der Herr hörte auf ihn. Und dann auf dem Karmel, 1. Könige 18. Da auf dem Karmel nach 3,5 Jahren ist das Volk so weit, dass es jetzt Gottes Reden vernehmen kann und vernehmen will. Das Gottesurteil auf dem Karmel. Die Baalspriester hier, Elia dort. Und der Gott, der mit Feuer antwortet, der soll vor Augen aller als der wahre Gott erwiesen sein. Lesen wir Kapitel 18, Vers 36. Und es geschah zur Zeit, da man das Speisopfer opferte, da trat Elia, der Prophet, herzu und sprach, Herr Gott Abrahams, Isaaks und Israels, heute werde kund, dass du Gott in Israel bist und ich dein Knecht und dass ich nach deinem Wort dies alles getan habe. Das ist das Gebet eines Gerechten. Das sind gerechte Motive. Er will, dass in Israel Gott kund werde. Du sollst kund werden. Du sollst erkannt werden. Und dein Volk soll anerkennen, dass du Gott bist. Und dass sie dir Gehorsam und Glauben und Liebe schulden. Das treibt ihn. Und dann Vers 37, antworte mir, Herr, antworte mir, damit dieses Volk wisse, dass du Herr Gott bist und dass du ihr Herz zurückgewandt hast. Da fiel Feuer des Herrn herab und verzehrte das Brandopfer und das Holz und die Steine und die Erde und das Wasser, das im Graben war, leckte es auf. Und als das ganze Volk es sah, da fielen sie auf ihr Angesicht und sprachen, der Herr, er ist Gott, der Herr, er ist Gott. Wir lernen dann an Elia dann auch das Nächste, nachher betet er, dass der Regen kommt. Und wir sehen, dass er sich 7-mal im Gebet beugt, das heißt, dass er längere Zeit betete, bis der Herr antwortete. Das ist das Gebet des Glaubens. Und wer glaubt, der harrt aus. Und so erwartet er alles von seinem Herrn und von seinem Gott. Diese Abhängigkeit von Gott, die ehrt ihn. Und wenn wir darum bitten, dass er so handle, dass er geehrt werde, dass seine Sache geschehe, dass sein Werk, dass sein Reich vorangetrieben wird, dann beten wir nicht umsonst. Dann beten wir nicht umsonst. Und so wollen wir dieses Wort des Apostels, wir wollen es beherzigen, wir wollen es annehmen. Herr, du hast es uns jetzt durch den Apostel gesagt. Und wenn du es sagst, dann muss es erstens gut sein. Und zweitens, wenn du es sagst, dann wird das in unserem Leben auch geschehen. Denn was du sagst, das geschieht. Und so glaube ich, Herr, dass du mich auch befähigst und mir Freude gibst. Vor allen Dingen Gebete, Fürbitten, Danksagungen für alle Menschen dir zu bringen. Immer wieder, beständig, regelmäßig und immer inniger zu bitten, dass dein Werk geschehe. an uns, in uns und an und in Menschen, die um uns herum sind.
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Haben Sie sich jemals im Spiegel des Wortes Gottes betrachtet? Dazu dient nämlich das Gesetz. Im Römerbrief Kapitel 3 lesen wir: Da ist kein Gerechter, auch nicht einer. Da ist keiner, der verständig sei. Da ist keiner, der Gott suche. Alle sind abgewichen, sie sind allesamt untauglich geworden. Da ist keiner, der Gutes tue. Da ist auch nicht einer. Ihr Schlund ist ein offenes Grab, mit ihren Zungen handelten sie trüglich. Otterngift ist unter ihren Lippen. Ihr Mund ist voll Fluchens und Bitterkeit. Ihre Füße sind schnell, Blut zu vergießen. Verwüstung und Elend ist auf ihren Wegen. Und den Weg des Friedens haben sie nicht erkannt. Es ist keine Furcht Gottes vor ihren Augen. Darum, aus Gesetzeswerken wird kein Fleisch vor ihm gerechtfertigt werden. Denn durch Gesetz kommt Erkenntnis der Sünde. Jetzt aber ist ohne Gesetz Gottes Gerechtigkeit geoffenbart worden, bezeugt durch das Gesetz und die Propheten. Gottes Gerechtigkeit aber durch Glauben an Jesum Christum, gegen alle und auf alle, die da glauben.

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1: Sie hören nun die gute Nachricht aus Gottes Wort. Unser Wochenvers steht in Römer 1, Vers 16. Denn ich schäme mich des Evangeliums von Christo nicht. Denn es ist eine Kraft Gottes, die da selig macht alle, die daran glauben, die Juden vornehmlich und auch die Griechen. Das war unser Merkvers aus Römer 1, Vers 16.

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0: Rettender Jesus, bewahre mich davor, in die Irre zu gehen und hilf mir, die Botschaft von deiner rettenden Gnade mit anderen zu teilen. Ein seltsamer Trost. Eine Freundin sagte, ein Stecken und ein Stab, ein seltsamer Trost. Der Stecken, der sie antreibt, der Stab, der sie festhält. Stellt man sich Schafe in einem dunklen Tal vor, umgeben von Raubtieren, und dies soll ihr Trost sein. Es mag ungewöhnlich scheinen und es mag sich nicht so anfühlen, aber letztlich ist das ein Trost, als wir über Psalm 23 sprachen. Wir diskutierten über die von uns oft nicht beachteten Zweckbestimmungen des Steckens und Stabes in diesem Psalm. Wie, so fragte ich mich, können wir in diesen anderen Zweckbestimmungen Trost finden? König David, der als Hirtenjunge aufwuchs, kannte das Handwerkszeug. Im alten Nahen Osten trugen die Hirten ein Stecken bei sich, um die Schafe vor Raubtieren zu schützen und sie zu maßregeln, wenn sie in die Irre gingen. Der Stab ist ein sanfteres Werkzeug mit seinem charakteristischen Haken. Er kann verwendet werden, um ein Neugeborenes in den Schoß der Mutter zu legen oder ein Schaf zurück in die richtige Spur zu ziehen. Wie könnte Gott diese Instrumente bei uns einsetzen? Wenn wir uns ängstlich fühlen, können wir eine Art Rettung erfahren, wie der Hirtenstab, der die Schafe auf eine höhere Ebene zieht. Wenn wir uns gereizt oder selbstsüchtig verhalten, können wir die liebevolle Zurechtweisung des Hirten spüren. Wir werden uns nicht ausgegrenzt finden, sondern eingebettet in seine Herde. Wir dürfen unserem guten Hirten vertrauen, der sein Leben für seine Schafe gegeben hat und sie alle beim Namen kennt. Nun hören wir den Bibeltext Psalm 23.
1: Ein Psalm Davids. Der Herr ist mein Hirte. Ich habe alles, was ich brauche. Er lässt mich in grünen Tälern ausruhen. Er führt mich zum frischen Wasser. Er gibt mir Kraft. Er zeigt mir den richtigen Weg um seines Namens willen. Auch wenn ich durch das dunkle Tal des Todes gehe, fürchte ich mich nicht, denn du bist an meiner Seite. Dein Stecken und Stab schützen und trösten mich. Du deckst mir einen Tisch vor den Augen meiner Feinde. Du nimmst mich als Gast auf und salbst mein Haupt mit Öl. Du überschüttest mich mit Segen. Deine Güte und Gnade begleiten mich alle Tage meines Lebens. Und ich werde für immer im Hause des Herrn wohnen.
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In 2. Korinther Kapitel 9 lernen wir, wie wir zum Thema Finanzen und unsere Beteiligung in der Verbreitung des Evangeliums und der Erbauung der Gemeinde denken und handeln sollten. Ich meine aber das, wer da kärglich sät, der wird auch kärglich ernten. Und wer da sät im Segen, der wird auch ernten im Segen. Ein jeglicher nach seiner Willkür, nicht mit Unwillen oder aus Zwang, denn einen fröhlichen Geber hat Gott lieb. Gott aber kann machen, dass allerlei Gnade unter euch reichlich sei, dass ihr in allen Dingen volle Genüge habt und reich seid zu allerlei guten Werken.

Herzlich willkommen zur BBN Bibelstunde mit Pfarrer Winrich Schäffbuch. Sie hören heute einen weiteren Beitrag zum Kolosserbrief. Heute Kolosser 3, die Verse 1 bis 11. Der alte und neue Mensch. Und dies ist ein zweiteiliger Beitrag. Hören Sie heute den ersten Teil dazu.

Kolosser 3, so seid ihr nun mit Christus auferstanden. So komische Redeweise. Sie sind mit Christus auferstanden. Müssen wir überlegen, was das bedeutet. So sucht, was droben ist, wo Christus ist, sitzen zu Rechten Gottes. Trachtet nach dem, was droben ist, nicht nach dem, was auf Erden ist. Denn ihr seid gestorben, nochmal eine komische Redeweise, ihr seid gestorben und euer Leben ist verborgen mit Christus in Gott. Wenn aber Christus euer Leben sich offenbaren wird, dann werdet ihr auch offenbar werden mit ihm in Herrlichkeit. So tötet nun die Glieder, die auf Erden sind. Unzucht, Unreinheit, schändliche Leidenschaft, böse Begierde und die Habsucht, die Götzendienst ist. Um solcher Dinge willen kommt der Zorn Gottes über die Kinder des Ungehorsams. Wissen Sie, wenn Sie den Zorn Gottes haben, dann können Sie machen, was Sie wollen. Es klappt nichts mehr. Ich bin neulich bei meiner Bibelarbeit draufgestoßen auf den Fluch, der einst dem Volk Israel vom Ebal runter, von dem Berg bei Sichem gesprochen wurde. Der Fluch. Und er sagt Gott, ich sage euch, wie der Weg geht. Wandelt mit dem Herrn, bete dich die Götzen an und heilige dein Leben und so weiter. Es kommt ja verschiedentlich, diese ganzen Reihen. Und da heißt dann gleich, wenn du Gott verlässt, was kann denn schon passieren? Dann wird der Fluch Gottes sich an die Balken deines Hauses heften und in dein Gemäuer das alles zerbricht. Das ist ein wunderbares Bild. Du merkst gar nicht, du sitzt noch drin, ein paar Jahre später, so, was war denn los? Mein Haus bricht zusammen. Man sagt, kein Segen Gottes mehr drin. Und umgekehrt, wenn der Segen Gottes da ist, dann geht es so weit, dass dein Backtrog folgt der Gegenwart Gottes ist. Das ist so was Wunderbares, wie ich es dann spüren kann, bis in meine Berufsarbeit, bis in meine Küchenarbeit hinein. Der Herr ist da. Und so leibhaftig darf ich es erfahren und darf ich es auch wissen.

des Griechentums, die Denkungsart des Griechen. Beschnittener oder unbeschnittener, nicht Grieche, Sküte, Sklave, Freier, sondern alles und in allen Christus. Sie erinnern sich vielleicht noch, wenn Sie das letzte Mal da waren, dass uns eine Frage beschäftigt hat, ob man nicht die Menschen mehr nötigen muss durch klare Regeln. In der Erziehung schon sagen, du musst christlich leben, geben Ordnungen mit. Und ich habe das letztes Mal sehr, sehr in Frage gestellt und habe es als nicht sehr hilfreich Ihnen gegenüber erklärt. Wir gehen leider diesen Weg. Es bleibt uns gar nichts anderes übrig. Wir unterrichten junge Leute, wir geben ihnen Maßstäbe mit, wir erzählen ihnen die 10 Gebote und sagen, du sollst nicht stehlen, du sollst kein falsches Zeugnis reden. Wir lehren sie ein anständiges Leben in unserem Sinn. Aber eigentlich vom Evangelium her ist ein Quatsch. Denn das setzt sich in den Köpfen dieser Kinder fest. Wenn man also noch nie mit dem Gefängnis zu tun hat, ist man ein anständiger Christ. Und wenn man sein Leben ordentlich geführt hat, ist alles okay. Das hat sich ja auch in unserem Volk so gegeben. Es ist ja immer das Problem der zweiten Generation, dass man gewisse Regeln hat und sagt, das ist doch kein Problem, ich bin doch kein besonderer Mensch, ich lebe doch das ganz gut, ich bin ein liebenswürdiger Mensch, ich habe meine Fehler, aber ich bin ein ordentlicher Mensch. Und die Gefahr ist nun immer wieder, dass man sagt, ja, ich muss doch den Leuten nun ganz scharf sagen, dann gebe ich ihnen Ordnungen mit und sage, das müsst ihr noch mehr leben. Und dann gebe ich ihnen noch schärfere Ordnungen mit, hat alles gar keinen Wert. Lebensordnungen helfen nicht sehr weit. Und ich habe immer ein bisschen Sorge, wenn Sie zu uns kommen oder wenn Sie hier dabei sind, dass Sie sagen, aha, jetzt muss ich noch Bibel lesen, jetzt muss ich noch beten. Und Sie nehmen das einfach noch als ein Stück. Das gehört also zu einem frommen Leben dazu. Mache ich auch noch. Und in Kirche gehe ich auch noch. Kann man alles als Lebensstil machen. Aber was so tragisch ist, man hat nur eine äußere Form gelebt. Eine christliche Form. Und viele Menschen leben nur in einer irgendwie geprägten christlichen Form. Man kann in einem christlichen Haus aufwachsen, man kann in einem frommen Haus aufwachsen, man kann sogar einen frommen Lebensstil leben und trotzdem kein Christ sein. Man kann sogar ein liebenswürdiger Vater sein. Man kann sogar sich in der Bibel auslegen und noch kein Christ sein. Der Paulus setzt eine ganz andere Unterscheidung ein und er hat eigentlich sehr wenig Wert drauf gelegt, die Leute das Christentum zu lehren. Und da müssen wir immer wieder aufpassen, dass wir das nicht tun. Ich frage immer wieder die Frage, wie wir das vermitteln können. Wie kann ich es Ihnen erklären? Ganz simpel. Sie müssen Jesus kennen. Und wenn Sie Jesus kennen, dann wissen Sie alles. Wenn Sie Jesus in Ihr Leben aufgenommen haben, ist Ihr Leben verändert und neu. Dann kommt aus dieser inneren Veränderung auch die äußere Veränderung Ihres Lebens. Und wir setzen immer falsch ein, indem man sagt, wie wird meine Ehe neu? Kannst du mir ein paar Tipps geben? Oder wie wird mein Berufsalltag neu? Oder wie wird mein Zusammenleben neu? Wie wird mein Wesen neu? Kannst du mir nicht ein paar Tipps geben? Wie kann ich mich verändern? Statt dass wir fragen, wie kann ich Jesus Christus erleben? In meinem Leben, wie kann ich das entdecken? Denn er ist so wahnsinnig anders als ich. Und das beschreibt Paulus mit dem großen Wunder der Auferstehung. Wenn der auferstandene Jesus in unser Leben tritt und mein Leben beherrscht und in mir wirkt, das ist doch toll. Jetzt habe ich mir überlegt, wie ich Ihnen das heute Abend, wo Sie alle furchtbar müde sind von der Arbeit und sagen, ich sitze mal wieder da, wie ich es Ihnen einfach erzählen könnte. Und da habe ich gedacht, man müsste jetzt Ihnen aus Jahrhunderten erzählen, wo Christen gelebt haben. Pfarrer Eisler hat uns gestern ein paar Pfarrer hinuntergenommen. Das ist eine ganz geheime Sache in die Gruft der Stiftskirche. Die ist eigentlich nur für Leute aus dem Königshaus da. Wir haben sie einen seelsorgerlichen Auftrag gemacht vor den Särgen des württembergischen Hauses dort gestanden. Ist für Öffentlichkeit nicht zugänglich. Und wenn man da denkt, die Geschichte, und da steht da unten der Sarg der Magdalene Sibylle, der Mutter in Israel, hat man sie genannt, in Württemberg. In der Zeit, wo der Herzog Eberhard Ludwig, dieser Lump, geherrscht hat, war eine Beterin im alten Schloss. Was war da plötzlich da? Das Volk hat diese alte Magdalene Sibylle geehrt und geliebt. Und die hat dem Volk so viel gegeben durch ihren stillen Glaubenswandel. Was war da in der anders? Die hat den auferstandenen Jesus aufgenommen gehabt. Das war ihr Leben. Überhaupt, wenn Sie mal fragen, was war denn durch die Reformation anders geworden? Damals in der Reformationszeit, da war Stuttgart so kirchlich, wie man sich überhaupt nicht vorstellen kann. Ich glaube, auf 10 Bürger kam ein Priester oder so. Wahnsinnig. Und Kapellen und Kirchen und was alles hier gab. Aber die Kraft des auferstandenen Jesus war nie da. Und dann waren schlichte Leute, die haben da angefangen, da mit Jesus gelebt. Ganz konkret. Und haben auf einmal von der Kanzel das Evangelium gepredigt. Und das ging dem Volk durchs Herz.

Mir sagen immer Leute, du bist gegen Methoden. Ich bin gar nicht gegen Methoden. Bloß ich kann Christus nicht durch Methoden zwingen. Gar nicht eine Frage der Methoden. Sondern das ist eine Frage, wie das Wunder geschieht, dass Menschen Jesus Christus in ihr Leben aufnehmen. Das kann man nicht lernen, das kann man nicht mit dem Kopf machen, das kann man auch nicht mit Studieren oder mit Schulungen, das kann man nicht mal auf einem Seminar lernen, sondern das ist ein Schritt. Jetzt gucken Sie noch im Neuen Testament, wie waren das Menschen, die plötzlich mit Jesus gingen, Jesus aufnahmen. In der Apostelgeschichte wird erzählt von einer Frau, die eine Boutique hat, in Philippi, in Europa, die Lydia, der tat der Herr das Herz auf, dass sie Acht hatte, was geredet war. Und jetzt bitte ich Sie, es geht gar nicht um Formen oder um Stil, sondern ich möchte Christus, dass er in mir wohnt, das Geheimnis, dass ich Christus gehöre, dass er mein Leben reinigt, dass er mir vergibt. Dieses Wunder, um dieses geht es im Glauben. Und man muss immer wieder sehen, wie der Paulus die Gemeinde an diesen Ursprung erinnert. Nämlich gerade da, wo sie sagten, aber man muss doch auch neue Ordnungen und Gesetze machen. Man hat viel zu viel Gesetze. Darf ich nur daran erinnern, dass die Urchristengemeinde überhaupt keine Gesetze hatte. Nur die grenzenlose Freiheit. Aber Jesus hatte sie geliebt und das war die Autorität, der sie sich unterworfen hat. Und wo das in der Mitte steht, brauchen wir keine Gesetze. Da geht es uns um diese Mitte und da werden wir das leben. Und jetzt könnte ich Ihnen erzählen von all den Menschen, ob Eva von Thiele Winkler, als Mädchen mit 13 Jahren, wo plötzlich anfängt, dass sie sagt, ich möchte doch Jesus dienen. Und dann stellt sie ihr Mädchenleben zur Verfügung und war schon in jungen Jahren ein solches Werkzeug Jesu, die Liebe und Güte weitergegeben hat. Und sehen Sie, am Abend dieses Tages, ich habe vorhin beim einleitenden Wort nach dem Lied gesagt, wie viel haben wir heute in unserer eigenen Initiative gemacht und wir sind gescheitert. Wir haben gemerkt, das ist alles, manchmal so seelisch hängt man so durch und dann spürt man, dass aus uns gar keine Aktivität mehr ausgeht. Deshalb sind Sie heute Abend hergekommen, dass Sie wieder hören, nur wenn wir Christus aufnehmen, wenn Christus uns beherrscht, wenn Jesus Christus mein Herr ist und mich erfüllt, kann in meinem Leben etwas Neues geschehen. Und das kann eine Gemeinde nie oft genug hören, weil man immer wieder an den Punkt zurückkehren muss. Es gibt ja manche Leute, die meinen, das sind bloß für die Anfänger und dann kommen nachher noch die hohen Weinen. Nicht? Das ist ein Quatsch. Ich kann immer nur bis zu meiner Sterbestunde an den Punkt zurückkehren und sagen, Herr Jesus, nimmst du mich jetzt wieder an? Darf ich wiederkommen mit der alten Schuld? Dass ich schwach bin, wirst du wissen. Dass er stark ist, weiß auch ich. Oder wie Sie sagen wollen, ich bin schwach, doch du bist stark. Und Sie kommen immer wieder an den Punkt hin und sagen, Herr, am Abend dieses Tages lege ich alles wieder vor dir hin. Also das ergänzt genau das, was wir letztes Mal gehört haben, die Frage der Ordnungen der Gemeinde und der Befehle und der Satzungen und was da alles so war. Und das darfst du nicht anrühren, das musst du tun. Sondern, gesagt der Paulus, wisst ihr eigentlich, was das bedeutet, wenn ihr mit Jesus geht? Ihr seid mit Christus gestorben. Jetzt hat das alte Leben, das, was ihr da noch mit eurem alten Persönlichkeitsrest da, mit eurem Leben, gar keine Bedeutung mehr. Denn mit Christus ist alles neu geworden. Das alte Leben, ihr habt praktisch eure Todesstunde schon vorweggenommen. Ihr habt das alte mal weggelegt und so, ach, das wird noch ein paar Jahre gehen, dann wird der Herr mich sowieso aus dieser Leibeshülle holen. Ich darf jetzt das neue Leben ergreifen. Und einer, der Christ wird, ist einer, der jetzt Christus Raum gibt. Ein Jesusleben führt und der will, dass Jesus, der Auferstandene, herrscht. Und die totale Veränderung eines Lebens, die Jesus möglich macht, die ist nicht so, dass das Alte immer ausgelöscht ist, sondern wir wissen ja, wie das bei uns immer wieder ein Kummer ist, was wir spüren. Ich habe doch noch die alte Art an mir, das alte Wesen. Aber ich will umso fester den auferstandenen Jesus ergreifen, möchte mit ihm leben. Und der sagt, ich gehe mit dir. Ist jemand in Christus, und so beschreibt es mal, in Christus sein, dann ist da eine neue Schöpfung. Das Alte ist vergangen, siehe, es ist alles neu geworden. Ihr seid nun mit Christus auferstanden. Ich weiß nicht, ob Sie mit Christus auferstanden sind, ob der auferstandene Jesus in Ihrem Leben Herr ist. Wenn das so ist, dürfen Sie sagen, so, dann lasse ich das Alte jetzt. Und ich beginne von heute an dieses neue Leben. Und das kann man jetzt tun und sagen, das möchte ich heute tun. Mit Christus auferstehen. Beim Paulus selber war so passiert in einer seelsorgerlichen Aussprache mit dem Ananias in Damaskus. Lieber Bruder Saul, Gott sendet mich, jetzt darfst du neu leben. Er hat sich zur Gemeinde getan in Damaskus und die Gemeinde hat Angst vor ihm gehabt, aber das neue Leben hat niemand mehr aus ihm ausrotten können. Und das ist so ein Schatz. Und verstehen Sie, es ist so tragisch. Die Kirchen, die machen alle was anderes drum, wenn sie diese Mitte nicht mehr predigen. Da machen sie alles andere wichtig. Und diese Mitte muss gepredigt werden. Und das ist so tröstlich. Und das geht mit uns. Der Paulus kann ja auch sagen, der Geist Gottes. Das ist übrigens gar kein Unterschied.
Wenn Sie irgendeinen treffen, der zwischen Jesus und seinem Geist unterscheidet, in dieser Weise, ob Sie sagen, Jesus ist bei mir oder der Geist Gottes vertritt mich, ist doch kein Unterschied, ist doch beides der lebendige Herr. Und er geht mit uns und macht uns im Glauben gewiss, und das ist für meine Krankheiten und für meine Anfechtungen wichtig, dass er für mich spricht, und er vertritt mich beim Vater, und er vertritt mich mit Seufzen und was auch alles. Und da liegt meine Heilsgewissheit begründet, dass der Herr mich nicht aus seiner Hand loslässt und dass ich ihm gehöre und dass seine Kraft unendlich ist. Und darum war es oft gar nicht wichtig, was wir an Gaben und von Möglichkeiten mitbringen. Ich darf so viel wirken, selbst wenn einer im Körper schon geschwächt ist und wenn er alt ist oder sowas, macht gar nichts aus. Der Verstande Jesus kann so viel wirken durch schwache Menschen. Er kann sie befähigen. Er hat oft unabhängig von der Bildung gewirkt. Ich bin zu Füßen von Bauernbrüdern gesessen, die mir das Wort ausgelegt haben, besser als Theologieprofessoren. Ist doch klar. Macht der Auferstandene Jesus. Und da dürfen Sie wissen, jetzt bin ich nur gespannt, was macht er mit mir? Wo braucht er mich? Er gibt Ihnen seine Liebe ins Herz. Er will Sie dringen. Und jetzt lassen Sie doch diese Kraft des Auferstandenen Jesus wirken. Dieser Jesus hat den Tod zurückgedrängt und bezwungen am Ostermorgen, aber er hat auch ungeheure Kraft. Und das meint ja Jesus, dass jetzt Lebensströme ausgehen. Wer an mich glaubt, von des Leibe werden Ströme lebendigen Wassers fließen. Von ihrem Leben gehen große Wirkungen aus, wo sie sich Jesus verschreiben. Freuen Sie sich heute Abend dran, wenn Sie müde sind, sagen, ich möchte mich nur wieder neu in die Arme Jesu werfen. Nun trachtet nach dem, was droben ist. Trachten, das ist ja sonst eigentlich, wir trachten nach Ehre, wir trachten nach Geld, wir trachten nach irdischen Dingen, wir trachten nach Anerkennung. Sie kennen das Wort, es ist ein bisschen ein altes Wort, aber wir wissen noch, was gemeint ist. Trachte nicht nach hohen Dingen, sondern lass dein ganzes Bemühen darauf gerichtet sein, dass Jesus in deinem Leben Herr ist. Fängt ja schon am Morgen des Tages an, ob wir Zeit haben, uns ganz zu konzentrieren, sondern dieser Tag soll ihm gehören. Dass wir drum kämpfen und ringen, ihn einzulassen in unser Leben. Trachtet nicht nach dem, was auf Erden ist, trachtet nach dem, was droben ist. Trachtet nach Jesus, dem Auferstandenen. Sucht, was droben ist, wo Christus ist, sitzen zu Rechten Gottes. Nach der Kraft Jesu.

Dies war die BBN Bibelstunde mit Pfarrer Winrich Schäftbuch und Sie hörten heute einen Beitrag zum Kolosserbrief, Kolosser 3, die Verse 1 bis 11, der alte und neue Mensch.

Viele Menschen sagen, sie vertrauen der Bibel nicht, weil diese von Menschen geschrieben wurde. Dieses Argument mag sich vielleicht erstmal gescheit anhören, doch dieselben Menschen, die das behaupten, lesen allerlei von Menschen Geschriebenes und wenden nicht dasselbe Argument an, wenn es um andere Werke oder Publikationen geht. Das könnte lustig sein, wenn es nicht tragisch wäre. Denn diese Menschen lehnen die einzige Informationsquelle ab, die ihnen die Wahrheit sagt, die wahrhaftig göttlichen Ursprungs ist. Denn es ist noch nie eine Weissagung aus menschlichem Willen hervorgebracht, sondern die heiligen Menschen Gottes haben geredet, getrieben von dem Heiligen Geist.

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1: Sie hören nun die gute Nachricht aus Gottes Wort. Unser Wochenvers steht in Römer 1, Vers 16. Denn ich schäme mich des Evangeliums von Christo nicht. Denn es ist eine Kraft Gottes, die da selig macht alle, die daran glauben, die Juden vornehmlich und auch die Griechen. Das war unser Merkvers aus Römer 1, Vers 16.

0: 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Kann denn Liebe Sünde sein? 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
1: Und da schreit neben mir eine Frau, also da fahre ich nicht mit, da habe ich Angst. Ich sage, liebe Frau, Sie brauchen ja gar nicht. Bleiben Sie doch draußen. Und mein Österreicher sagt ja, Mensch, so ein Nebelfluch da, man weiß nicht mal, wo man runterkommt wieder. Und in dem Moment, in diesem Augenblick, wo dieser Österreicher mich auch ein bisschen unsicher macht und die Frau da kreist, auf keinen Fall blöde sie sowas, kommt der Pilot an mir vorbei. Seiner blauen Uniform, ich sehe das Gesicht von dem Mann so richtig mit tödlichem Ernst, so ganz konzentriert. Man sah ihm an, er weiß um die Verantwortung und für ihn ist das keine Spielerei. Und da sage ich meinem österreichischen Freund, Mensch, dem können wir uns anvertrauen. Kommen Sie, wir steigen ein. Das ist kein Luftdiebus. Da haben wir geglaubt. Verstehen Sie? Da haben wir geglaubt. Von dem Moment ab, wo wir einstiegen und den letzten Fuß wegnahmen vom festen Boden und die Maschine wurde zugemacht, waren wir dem Mann ausgeliefert. Aber er hat Vertrauen. Ich vertraue ihm mein Leben an. Ich lebe heute noch nicht. Ich kam in Frankfurt an und sauerte, als die ganze Nacht, bis ich nach Hause kam. Und das heißt Glauben, sich jemand anvertrauen. Wie kriege ich Leben mit Gott? Glaube an den Herrn Jesus Christus. Ich möchte sagen, steig bei Jesus ein. Verstehen Sie, als ich in das Flugzeug stieg, da hatte ich das Gefühl, mein Österreicher, der würde mit einem Bein gerne auf dem Flugplatz geblieben sein und im anderen eingestiegen. Und das ging. Er konnte draußen bleiben oder mit Haut und Haar rein. Und so ist es mit Jesus. Sie können nicht mit einem Bein ohne Jesus leben und mit dem anderen bei ihm einsteigen. Also das geht nicht. Glaube an Herrn Jesus Christus, Leben aus Gott gibt's nur, wenn ich es riskiere. Das muss ich ihm sagen, er lebt. Herr Jesus, nimm mein Leben, Jesus, dir übergebe ich es für und für. Und jetzt frage ich Sie, wem sollte man sich wohl lieber anvertrauen als dem Sohn Gottes, der Tote aufbringt? Kein Mensch in der Welt hat so viel für mich getan als Jesus. Er ist für mich gestorben. So hat er mich geliebt, also Sie auch, wissen Sie. So hat niemand mich gesagt, soll ich dem, der da auferstanden ist, mein Leben anvertrauen. Will ich ja tun, was ich tue. Und im Moment, wo ich mein Leben Jesus gebe, bin ich eingestiegen in das Leben aus Gott. Es gibt so einen schönen Vers, den habe ich so gern. Wem anders soll ich mich ergeben? O König, der am Kreuz verdient. Hier opfere ich dir mein Gut und Leben. Mein ganzes Herz ergieße sich. Dir schwöre ich zur Kreuzeswahn als Streiter und als Untertan. Auch wenn Sie so sprechen möchten. So, nachdem ich das gesagt habe, muss ich noch so einen kleinen Anhang machen. Sehen Sie, wenn Sie Ihr Leben Jesus geben, steigen bei ihm ein. Vertrauen ihm Ihr Leben an. Sagen Sie ihm das. Wenn Sie nach Hause gehen, er ist neben Ihnen, er hört Sie. Und komm, ein junger Kerl. Und Jesus kennenlernte. Da habe ich gesagt, Herr Jesus, jetzt gebe ich mein Leben dir. Ich kann dir nicht versprechen, dass ich gut werde. Da musst du mir ein anderes Herz geben. Ich habe einen schlechten Charakter. Aber ich gebe alles, was ich bin, dir. Mach du was aus mir. Das war die Stunde meines Lebens, wo ich mit beiden Beinen bei Jesus einstieg. Nicht und ihm das Steuer gab. Derjenige, der mich erkauft hat mit seinem Blut. Um dass man da weiterkommt, muss man dann drei Dinge tun. Das muss ich eben jetzt erklären. Die drei großen G. Wer Jesus, bei Jesus einsteigt, der braucht die drei großen G wie Gustav. Gebet, Gottes Wort und Gemeinschaft. Verstehen Sie, die können nicht Jesus gehören und dann nichts mehr von ihm hören. Da muss man ein Testament haben und jeden Tag so ein Viertelstündchen ganz ruhig lesen. Jeden Tag fortlaufen. Was Sie nicht verstehen, lassen Sie auf sich beruhen. Aber immer weiter. Und je öfter Sie lesen, desto mehr wird das herrlich. Wenn mir einer kommt und hat Kritik an der Bibel, sage ich, Mann, also ich kann das nicht verstehen. Wenn ich jeden Tag, mir genügt nicht eine Viertelstunde, ich brauche mehr, nicht? Sonst riskiere ich nicht, so eine Rede zu halten. Und wenn ich dann so das Testament lese, dann wird mein Herz auch ganz weit vor Freude, dass ich diesem herrlichen Heiland gehören darf und darf ihn verkündigen und darf ein Leben aus Gott nicht nur haben, sondern weitergeben. Also Gottes Wort. Und wenn Sie jeden Tag so eine Viertelstunde gelesen haben, dann klappen Sie es zu und dann reden Sie mit Jesus. Das nennen wir Gebet. Er hört Sie. Da brauchen Sie keine schönen Reden zu machen. Da genügt es, wenn Sie sagen, Herr Jesus, so eine Hausfrau, heute ist ein schlimmer Tag, mein Mann hat schlechte Laune. Kommt doch vor, nicht wahr? Ja? Mein Mann hat schlechte Laune, die Kinder parieren nicht, ich habe Wäsche, es fehlen mir 10 Mark. Herr Jesus, ich lege den ganzen Schlamassel hin, gib, dass mein Herz doch voll Freude ist, weil ich ein Leben aus Gott habe. Und hilf mir auch durch. So, ne? Verstehen Sie? Ich kann Jesus sagen, was ich am Herzen habe. Gebet. Und da darf ich auch bitten, Herr Jesus, gib, dass ich dich besser erkenne und dass ich dir immer mehr gehöre. Gottes Wort, Gebet und Gemeinschaft. Also man schließt sich dann mit anderen zusammen, die auch Jesus gehören. Ich habe neulich einen gesagt, der erklärte mir, ich will glauben, aber ich komme nicht weiter. Da sage ich, Sie brauchen Anschluss an andere Christen. Da hat er gesagt, die gefallen mir alle nicht. Da habe ich gesagt, ja, dann ist nichts zu machen, Mensch. Nicht? Wenn du im Himmel mal mit denen zusammen sein willst, musst du es jetzt schon lernen. Der liebe Gott kann nicht Sonderchristen für dich schnitzeln. Man muss Gemeinschaft mit anderen haben. Und wenn, also ich kannte als Junge einen Bankdirektor in Frankfurt, war ich ein Junge, war ein alter Herr. Und der hat mir mal erzählt, wie er als sein Abitur gemacht hatte, hat sein Vater zu ihm gesagt, hier hast du also so und so viel Geld und jetzt darfst du eine Reise durch alle Hauptstädte Europas machen. Stellen Sie vor, ein junger Kerl von 18 Jahren, nicht? Das möchte man auch haben, so, ja. Und der gehörte Jesus, dieser junge Kerl. Also ich kannte nachher den alten Mann. Und hat er mir erzählt, er hätte gewusst, das ist jetzt nicht schwer, dass ich in den Großstädten in Sünde und jede Schande komme. Und darum möchte ich mein Testament im Reisegepäck haben. Jeden Tag, ehe ich aus dem Schlafzimmer gehe, mit Jesus gesprochen haben. Und wo ich hinkomme, Christen suchen. Da sagte, ich habe überall Jesus-Jünger getroffen. In Lissabon, in Madrid, am schwersten sagte war es in Paris. Und da hat er schließlich einen Schuhmacher getroffen, da muss man 3 Stufen runtergehen. Da hat er also rumgefragt und da haben sie gesagt, der liest die Bibel. Und da ist der vornehme junge Mann dem Schuster da in die Werkstatt, kennen Sie Jesus? Und da haben die Augen des Schuhmachers geleuchtet, ja. Da hat der junge Mann gesagt, ich komme jeden Morgen beten bei ihm zusammen, ja. So wichtig war ihm Gemeinschaft. So, lieben Freunde, ich komme zum dritten Punkt. Also erstens, Leben aus Gott ist keine Illusion, seit Jesus gekommen ist. Zweitens, wie kriege ich sie? Glaube an Herrn Jesus Christus. Und jetzt, was habe ich jetzt davon? Was habe ich davon? Und lieben Freunde, ich habe so einen langen Anmarschweg gemacht, weil ich mir gesagt habe, wenn ich ihm das alles erzählen wollte, was ich von der Gemeinschaft mit Jesus und vom Leben mit Gott habe, dann sitzen wir Weihnachten noch hier und ich bin immer noch nicht fertig. So viel hat man da. Ich vergesse nicht, wie mein Vater mit 53 Jahren im Sterben lag. Und er war eines seiner letzten Worte, also ein starker Mann, sagt er, du Wilhelm, sag all meinen Freunden und Bekannten, wie glücklich und selig mich Jesus gemacht hat, im Leben und im Sterben. Wissen Sie, wenn einer in Todesnot liegt, da macht man keine Sprüche mehr, nicht? Da vergehen einem die Phrasen. Und wenn einer so letzten Atemzüge ringt, nicht mit Not, und dann da sagt, wie glücklich und selig mich Jesus im Leben und Sterben gemacht hat, das geht einem durch und durch. Wie wird ihr Sterben aussehen? Was habe ich von Jesus und einem Leben aus Gott? Sehen Sie, wie ich noch ein junger Kerl war, junger Pastor, passierte im Ruhrgebiet noch eine schöne Geschichte. Da war eine große Versammlung, wo ein gelehrter Mann 2 Stunden lang nachwies, dass gar kein Gott gibt. Er hat die ganze Gelehrsamkeit auf den Tisch gelegt, der Saal war voll, wissen Sie, Menschen, da drüber war voll mit Tabakstrahlen und so, nicht? Und Beifall, hurra, es gibt keinen Gott, wir können tun, was wir wollen. Und wie der Redner nach 2 Stunden fertig war, da hat er gesagt, davor ist der Präsident aufgestanden und hat gesagt, jetzt wäre Diskussion, wer was sagen wollte, soll sich melden. Und da hat keiner Mut gehabt. Jeder hat gedacht, so ein gelehrter Mann, waren viele, die ihm nicht zustimmten, aber wer hat schon den Mut, davon hinzugehen, wenn so 1000 Kerle da sitzen und brüllen, ne? Und da meldet sie im Hintergrund eine alte Oma. So eine richtige ostpreußische Großmutter. Die gibt's im Ruhrgebiet viel. Die trug so schwarze Häubchen, mit so Glitzerperlen drauf. Die Oma meldet sich. Und der Vorsitzende, Oma, Sie wollen was sagen? Ja, sagt die Oma, ich wollte was sagen. Ja, müssen aber nach vorne kommen. Ja, sagt die Oma, jetzt sie keine Angst. Das sind oft tapfere Frauen, nicht? Ist also so etwa ums Jahr 1925 rum passiert, nicht? Und die Oma marschiert also nach vorne aufs Podium und stellt sich hin und fängt an. Herr Redner, jetzt haben Sie 2 Stunden von Ihrem Unglauben gesprochen. Lassen Sie mich jetzt 5 Minuten von meinem Glauben sprechen. Ich möchte Ihnen sagen, was mein Herr, mein himmlischer Vater für mich getan hat. Sehen Sie, als ich eine junge Frau war, da verunglückte mein Mann auf der Zeche. Da brachten sie mir den Tod ins Haus. Und da stand ich da mit meinen 3 Kindern. Und damals waren noch die sozialen Einrichtungen sehr mäßig, nicht? Da sagt sie, da konnte ich verzweifeln. Da konnte ich verzweifeln, wie ich an der Leiche dieses Mannes stand. Und sehen Sie, da fing's an. Da hat mein Heiland mich getröstet, wie kein Mensch mich trösten kann. Was die Menschen sagten, ging da rein, da raus. Aber er hat mich getröstet. Und dann habe ich ihm gesagt, ja, jetzt musst du für meine Kinder Vater sein. Es war ergreifend, wie die alte Frau erzählte. Ich habe abends oft nicht gewusst, wo ich Geld hernehme, um die Kinder morgen nächsten Tag satt zu machen. Und da habe ich meinem Heiland gesagt, ja, du weißt doch, dass ich so elend dran bin. Hilf. Und dann wendet sich die alte Frau zu dem Redner und sagt, er hat mich nie im Stich gelassen. Nie. Es ging durch große Dunkelheit. Er hat mich nie im Stich gelassen. Und er hat mehr getan. Er hat seinen Sohn gesandt, der ist für mich gestorben und hat mich mit seinem Blut reingewaschen von allen Sünden. Er sagt, jetzt bin ich eine alte Frau, ich sterbe bald. Und sehen Sie, da hat er mir eine gewisse Hoffnung des ewigen Lebens gegeben. Wenn ich jetzt die Augen schließe, dann wache ich im Himmel auf, weil ich Jesus gehöre. Das alles hat er für mich getan. Und jetzt frage ich Sie, Herr Redner, sagt die alte Oma, jetzt frage ich Sie, was hat Ihr Unglaube für Sie getan? Was mein Herr für mich getan hat, habe ich Ihnen gesagt. Was ich von meinem Glauben habe, habe ich Ihnen gesagt. Der Redner auf und klopft der alten Oma auf die Schulter und sagt, ach, so einer alten Frau wollen wir Ihren Glauben ja gar nicht wegnehmen. Für alte Leute ist das ganz gut. Und da hätte man die alte Oma mal sehen sollen. Was mein Herr für mich getan hat, habe ich Ihnen gesagt. Was hat Ihr Unglaube für Sie getan? Große Verlegenheit, nicht? Die Oma war gar nicht gut. Denn heute von allen Seiten überall in der Welt Evangelium angegriffen wird, dann frage ich, was habt ihr eigentlich von eurem Unglauben? Ich habe nicht den Eindruck, dass die Menschheit im Herzen Frieden hat und dass sie glücklich geworden ist. Ha, nein, mein Freund. Was habe ich davon, wenn ich ein Leben mit Gott habe? Ich darf Ihnen sagen, ich hätte es mein Leben nicht ertragen, wenn ich nicht durch Jesus Frieden mit Gott hätte. Es gab Stunden, wo mir das Herz brechen wollte. Sehen Sie, es ist hier in der Nachbarschaft in diesen Tagen ein schreckliches Unglück passiert, wo 2 Familien in schreckliche Trauer gestürzt worden sind. Söhne, glaube ich, überfahren worden einfach. Es kann so plötzlich über uns was kommen, nicht? Wo wir plötzlich alle große Worte zu Ende sind. Wo eine Hand ausstrecken ins Dunkel, ist denn keiner da, der mir helfen kann. Und da möchte ich sagen, da zeigt sich, was du an Jesus hast. Sehen Sie, als ich heirate, habe ich meiner Frau gesagt, Frau, wir wollen 6 Söhne haben, wir sollen alle Posaunen blasen. Ich habe so schön gedacht, ein Posaunenchor im Hause. Und dann habe ich 4 nette Töchter, aber 2 Söhne. Und beide hat mir Gott auf schreckliche Weise weggenommen. Erst den einen und dann den anderen. Und wie der zweite mir weggenommen wurde, da habe ich gedacht, es ging mir ein Messer durchs Herz. Ich bin heute noch nicht drüber. Komme ich nicht drüber. Ich habe ein Leben lang Jugendpfarrer mit jungen Burschen zu gehabt und meine eigenen Jungs. Ich weiß noch, wie ich einen Tag rumgelaufen bin. Ich hatte das Gefühl, ich habe ein Messer im Herzen stecken. Und dann kamen Leute und sagten Trostworte. Und das ging gar nicht ins Herz. Das ging immer nur so durch. Das verfing gar nicht. Und ich war Jugendpfarrer. Heute Abend muss ich in mein Jugendhaus, da sind 150 junge Burschen, da soll ich fröhlich Gottes Wort sagen und mein Herz blutet. Und dann bin ich auf meine Knie gefallen, habe mich eingeschlossen, habe gesagt, Herr Jesus, du lebst. Nimm dich doch um den armen Pastor hier an. Und dann schlug ich mein Neues Testament auf und las. Jesus spricht, meinen Frieden gebe ich. Ich weiß, was er sagt, das tut er. Ich sagte, Herr Jesus, ich will nicht verstehen, warum du alles getan hast, aber gib mir deinen Frieden. Gib mir deinen Frieden. Mach mein Herz voll mit deinem Frieden. Und hat er getan. Bezeuge ich ihn hier. Sie werden es brauchen vielleicht. Wohin kein Mensch Trost geben kann. Kein Mensch. Und dann Jesus kennen, der mich mit seinem Blut am Kreuz gekauft hat und der auferstanden ist und sagen, Herr, gib mir deinen Frieden. Wie ein Strom ist der Frieden, den er gibt. Dann wird mir das Sterben sein. Da kann Ihnen auch kein Mensch helfen. Sie werden die liebste Hand mal loslassen müssen. Wie wird das sein? Da gehen Sie vor Gott. Wollen Sie dann mit euren Sünden so gehen? Ach, wenn man da die Hand des Heilandes fasst. Du hast mich erbaut und alles vergeben. Was ich davon habe, ich will es nochmal eben aufzählen. Freude im Herzen. Frieden im Herzen. Dass ich meine Feinde lieb haben kann. Es gibt Leute, die fallen mir auf die Nerven. Da sage ich, ja, Jesus, gib mir Liebe. Und das schenkt er mir es. Dass ich meine Feinde lieb haben kann. Trost im Unglück. Dass mir jeden Tag die Sonne hell scheint. Eine gewisse Hoffnung des ewigen Lebens. Den Heiligen Geist, Vergebung der Sünden. Geduld. Ach, ich kann Ihnen sagen, da könnte ich bis Weihnachten erzählen, nicht schließen. Ich schließe mit einem Vers, den ich so gern habe. Der heißt so, es ist etwas des Heilands sein. Also Jesus nennen wir Heiland, nicht? So hat ihn Gott genannt. Es ist etwas des Heilands sein. Ich dein, o Jesus, und du mein in Wahrheit sagen können. Ihm seinen würdigen Herrn und Ruhm und sich sein Erb und Eigentum ohne allen Zweifel nennen. Es ist etwas. Ich wünsche Ihnen diesen Reichtum, dieses Glück. Amen.
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1: Jakob näherte sich dem Ziel seiner Reise. Ein paar Tage noch, und er betrat mit einer reichen Karawane das Land wieder, das er vor 20 Jahren als ein armer Flüchtling verlassen hatte. Doch der Gedanke an seinen Bruder nahm ihm seine Freude und störte seine Ruhe. Vor 20 Jahren hatte Esau ihm den Tod geschworen. Esau war ein mächtiger Mann geworden und hatte viele Knechte. Wenn er nun mit seinen Männern kam, noch genauso böse und rau wie früher, was sollte Jakob dann machen? Was sollte dann aus all denen werden, die bei ihm waren, den Frauen und den armen, hilflosen Kindern? Jakob schickte Boten zu Esau. Sie sollten ihm höflich melden, dass Jakob aus dem fremden Land zurückgekehrt war und mit seinem Bruder gut auskommen wollte. Doch als die Knechte wiederkamen, da meldeten sie, Esau sei mit 400 Bewaffneten im Anmarsch. Nun fürchtete Jakob sich sehr und er betete.
2: Herr, mein Gott, rette mich, befreie mich von der Macht Esaus. Du hast mir doch selber gesagt, ich soll zurückkehren in das Land der Väter und hast mir versprochen, mir beizustehen.
1: Eine Stimme, die ihn trösten wollte, sagte ganz leise.
3: Sei nur ruhig, Jakob. Der Herr schützt dich doch.
1: Es war die Stimme seines schwachen Glaubens. Eine andere Stimme rief aber viel lauter.
2: Ach, Esau schlägt mich tot, mich und alle, die bei mir sind. Und ich habe es ja nicht besser verdient, ich Betrüger.
1: Das war

0: mit Jakob zusammentraf. Vielleicht würde sein Hass bei jedem Geschenk etwas kleiner. Als aber die letzte Herde davongezogen war, da fühlte Jakob, dass diese List ihm nicht viel helfen würde und dass nur Gott allein Esaus hartes Herz erweichen konnte. In der darauf folgenden Nacht zog er über den Fluss Jabbok. Dort war eine Furt, wo die ausgewachsenen Tiere leicht durchwaten konnten. Die Lämmer aber wurden von den Hirten getragen. Lea und Rahel und die Mägde trugen die kleinen Kinder. So zogen sie alle hinüber in der Stille der Nacht. Am anderen Ufer wurde das Lager wieder aufgeschlagen. Und Jakob ging wie ein guter Führer als letzter hinüber. Er sorgte dafür, dass kein einziger zurückblieb. Nun lag das Land der Jugend vor ihm, aus dem er wegen seiner Sünde hatte flüchten müssen. Und im Mondschein schimmerte es wie Silber. Da erhob das böse Gewissen, das ihn so oft geplagt hatte, wieder seine Stimme.
1: Betrüger, du glaubst wohl, jetzt könntest du in dem Land dort wohnen. Morgen kommt Esau. Morgen wird Gott dich endlich für all deine Schandtaten bestrafen.
0: In seiner Todesangst ließ Jakob sein ganzes Leben an sich vorüberziehen. Er konnte sich an alles erinnern. Wieder gab er dem ausgehungerten Esau nichts von seinem Essen ab. Wieder stand er am Bett seines blinden Vaters und log.
1: Ich bin Esau, dein Erstgeborener.
0: Wieder sah er all die kleinen sündigen Listen, mit denen er sich bald diesen, bald jenen Vorteil erschlichen hatte. Ja, er wusste genau, er war es nicht wert, dass Gott ihm noch einmal half. Durfte er nun nicht mehr in das gelobte Land?
1: Nein,
0: sagte sein Gewissen. Und da war noch jemand, der Nein sagte. Auf dem Weg beim Fluss stand ein Mann. Der packte Jakob mit festem und kräftigem Griff und drängte ihn Schritt um Schritt zurück. Aber Jakob ließ sich nicht zurückdrängen, denn er hatte auch eine andere Stimme gehört, die Ja sagte.
1: Ja, denn Gott hat es doch versprochen.
0: Das war die Stimme des Glaubens und sie war nur noch ganz schwach zu hören. Und doch musste Jakob auf sie hören. Konnte er denn überhaupt noch irgendwo hin? Musste er hier umkehren und zurück zu seinem Onkel oder in die böse Welt der Heiden? Nein, niemals wollte er das. Er wollte nur noch nahe bei Gott sein. Da nahm er alle Kraft zusammen, um den geheimnisvollen Fremden niederzuringen. Aber es gelang ihm nicht. Und Jakob wunderte sich sehr und empfand tiefe Achtung vor seinem Gegner, der so stark war wie kein zweiter auf der Welt. Die Sterne verblassten, doch der Kampf am Ufer war noch nicht zu Ende. Jakob hielt durch, denn Gott hatte gesagt, er dürfe in das versprochene Land. Die Gipfel der Berge bekamen goldene Ränder. Zwitschernd schwang sich ein Vogel empor, der Morgen nahte und es begann zu tagen. Jakob merkte es nicht, denn heller noch und reiner als das erste Licht des neuen Tages leuchtete das Gesicht des Mannes, der vor ihm stand. »Lass mich nun gehen«, sagte der Fremde, »denn die Morgenröte ist gekommen.« Aber Jakob wollte ihn nicht gehen lassen, denn jetzt wusste er, wer dieser andere war. Und seine Seele bebte vor Ehrfurcht und Verzagtheit. Es war der Engel des Herrn. Ehrfürchtig, aber mit fester Stimme sagte Jakob,
1: »Ich lasse dich nicht los, bevor du mich nicht segnest.«
0: »Wie heißt du?« fragte da der Engel. Er wusste es genau, aber Jakob musste es doch noch sagen.
1: »Jakob«,
0: sagte er, »das aber heißt der Listige.« Und da klang es ihm wie Musik in den Ohren. »Du sollst nicht mehr Jakob heißen, sondern Israel, Gottes Fürst. Denn du hast mit Gott und mit Menschen gekämpft und hast dabei gesiegt. Du hast gesiegt«, hatte der Herr gesagt. Jakobs Glaube hatte gesiegt. Nun wusste er, dass er nichts mehr zu fürchten hatte. Da ging der Engel des Herrn fort.

Aber bevor er ging, berührte er noch Jakobs Hüfte und renkte sie aus, sodass Jakob hinkte. Das sollte ihn für sein ganzes weiteres Leben an diese Nacht erinnern. Das sollte ihm helfen, immer nur auf Gott zu vertrauen. Die Sonne ging hinter den Bergen auf, als er sich dem Lager näherte. Todmüde war er, aber sehr glücklich. Denn die Sonne war auch aufgegangen in seinem Herzen. Das böse Gewissen schwieg jetzt, aber die Stimme des Glaubens sang ein Lied. Was sang der Glaube? Gottes Liebe ist größer als all meine Schuld. An diesem Morgen dröhnte die Erde und in der Ferne blinkten blanke Waffen in einer Staubwolke. Dort kam Esau mit seinen Männern. Jakob musste mit allem rechnen. Er nahm die Frauen und Kinder in die Mitte der Karawane und stellte die bewaffneten Knechte rundherum auf. Dann ging er seinem Bruder höflich entgegen und verbeugte sich tief vor ihm. Doch Angst hatte er nicht mehr. Er vertraute auf Gott. Und siehe da, das Wunder geschah. Esau nahm Jakob in seine starken Arme und drückte und küsste ihn wie ein guter, liebevoller Bruder, und beide weinten vor Freude. Lea und Rahel mussten kommen, und auch die Kinder mussten dem Onkel Esau die Hand geben, und dann setzten sie sich in Jakobs Lager zusammen. Sie hatten sich viel zu erzählen und viel zu fragen. Es wurde ein guter Tag. Esau wollte die Geschenke, die Jakob ihm geschickt hatte, zuerst nicht behalten. Er brauchte sie ja gar nicht. Er war auch ein reicher Mann geworden. Doch Jakob redete ihm so lange zu, bis er sie dann doch nahm. Zum Schluss bot Esau an, Jakob mit seinen Männern zu begleiten. Jetzt war die Karawane vor Überfällen sicher, wenn Esau sie beschützte. Aber das wollte Jakob nicht. Er brauchte Esaus Schutz auch nicht. Er fühlte sich in Gottes Schutz ganz sicher. Und der ungestüme Esau würde wohl auch die Herden zu rasch vorantreiben und das bekäme den kleinen Lämmern und den säugenden Muttertieren nicht gut. Sie trennten sich als gute Freunde. Esau zog wieder in das Land Edom, wo er wohnte, und Jakob zog nun ein in das gelobte Land. Zuerst wohnte er eine Weile bei der Stadt Sichem. Dort begrub er alle Götzenbilder, die sich bei seinen Leuten fanden. Auch Rahels Hausgott wurde hier begraben. Danach reiste er weiter nach Bethel und brachte ein Opfer an der Stelle, wo er vor langen Jahren unter dem Himmelstor geschlafen hatte. Als er aber endlich bei Hebron ankam, wartete ein schwerer Kummer auf ihn. Seine Mutter Rebekka war gestorben. Doch der Vater Isaak lebte noch, wenn er auch recht schwach war und blind, und er erkannte Jakob an seiner Stimme und an seinen Händen. Nicht lange danach starb auch er, 180 Jahre alt, und seine Söhne Esau und Jakob begruben ihn in der Höhle bei Mamre.

Das war gerade die Geschichte Jakobs Kampf aus dem großen Erzählbuch zur biblischen Geschichte. Ich hoffe, ihr kommt wieder, denn es gibt noch viele spannende Geschichten für euch.

Hallo, liebe Kinder. Habt ihr schon gesehen, wie andere Menschen, nachdem sie etwas Böses getan haben, sagen, ich kann nichts dafür? Die Bibel sagt im 1. Johannesbrief, wenn wir sagen, wir haben keine Sünde, so betrügen wir uns selbst und die Wahrheit ist nicht in uns. Wenn wir sagen, ich kann nichts dafür, obwohl wir was Böses getan haben, dann betrügen wir nicht nur die anderen Menschen, sondern uns selbst. Ist es nicht dumm, sich selbst zu betrügen? Ja, und deshalb wollen wir es auch nicht tun, sondern tun, was die Bibel uns sagt, unsere Sünden bekennen, damit Jesus uns reinigt.

Hast du schon zu jemand gesagt, das ist deine Schuld, ich habe nur so reagiert, weil du mich provoziert hast? Dies ist eine sehr gewöhnliche Reaktion, denn man hat den Eindruck, dass unser schlechtes Benehmen verursacht worden ist von jemand anderem, durch sehr komische, schlechte, widrige Umstände. Doch dieser Eindruck ist falsch. Unsere Gedanken, unsere Worte und Taten werden immer von unserem Herzen, von unserer Persönlichkeit bestimmt. Deswegen lesen wir eine sehr ernste Warnung in Sprüche Kapitel 4. Behüte dein Herz mit allem Fleiß, denn daraus geht das Leben.

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1: Sie hören nun die gute Nachricht aus Gottes Wort. Unser Wochenvers steht in Römer 1, Vers 16. Denn ich schäme mich des Evangeliums von Christo nicht. Denn es ist eine Kraft Gottes, die da selig macht alle, die daran glauben, die Juden vornehmlich und auch die Griechen. Das war unser Merkvers aus Römer 1, Vers 16.

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1: Im Buch des Propheten Daniel sind wir mittlerweile im letzten Teil angekommen. Der reicht von Kapitel 10 bis zum Ende des Buches in Kapitel 12. Heute werden wir unsere Beobachtungen fortsetzen, und zwar im 11. Kapitel, beginnend mit Vers 1. Seien Sie herzlich willkommen, Ihnen viel Freude beim Zuhören und Mitdenken. Die Kapitel 10 bis 12 im Buch Daniel bilden eine Einheit und schließen dieses wunderbare Buch ab. Es geht darin um die letzte Prophetie, die Gott seinem geliebten Propheten Daniel offenbart. Zumindest ist es die letzte, von der wir im Danielbuch hören. Und die abschließenden Verse in Kapitel 12 deuten eventuell an, dass Daniel bald nach diesen Ereignissen sterben würde. Die Prophetie in den Kapiteln 10 bis 12 ist also eine einzige Prophetie. Und deshalb schließt das Kapitel 11, mit dem wir heute beginnen wollen, unmittelbar an das vorherige an. In der Prophetie selbst geht es noch einmal um Vorhersagen über Persien und über den Griechen Alexander den Großen und die Teilung seines Reiches. Danach offenbart der Engel Einzelheiten über die Zukunft Syriens und Ägyptens. Außerdem über Antiochus den Vierten, der auch Antiochus Epiphanes genannt wird und der hier als eine Art Prototyp für kommende antichristliche Herrscher steht. Bis hierher liegen jene Ereignisse aus Daniels Sicht im Jahr 536 oder 535 vor Christus alle noch in der Zukunft. Doch aus unserer Sicht heute sind sie bereits Geschichte. Das ist eine großartige Möglichkeit, die Prophetien mit dem zu vergleichen, was wir aus der Geschichte über die angesprochenen Geschehnisse wissen. Dabei werden wir feststellen, wie genau Gott dem Daniel diese Ereignisse prophezeite. Und das kann uns umso gewisser werden lassen, wie zuverlässig Gottes Prophetie ist. Danach gelangen wir wohl in den Bereich der Prophetie, der auch für uns heute in der Zukunft liegt. Da spricht der Engel Gottes zunächst einmal über manches, das zur Zeit des Endes geschehen wird. Und abschließend prophezeit er eine Zeit größter Not und Gefahr, die Auferstehung der Toten und den Beginn einer neuen Schöpfung. Wir kommen jetzt zum ersten Vers in Kapitel 11. Dort heißt es: Und ich stand auch bei ihm im ersten Jahr des Darius des Meders, um ihm zu helfen.